Das war Musik von Julius Bürger. Sein Konzert für Violoncello und Orchester mit dem ORF-Radiosymphonieorchester Wien unter Gottfried Rabel und der Cellistin Anna Litwinenko. Im Auftrag von Prinz Albert I. von Monaco schrieb Gabriel Fauré eine Orchestersuite, die die Atmosphäre der Commedia dell'arte heraufbeschwören sollte. Und so komponierte er sein Opus 112, die Suite Masque et Bergamasque. Er spielt das RSO Wien unter Bertrand Dubilly.

Das ORF-Radiosymphonieorchester Wien unter Bertrand Debuilly mit Gabriel Fauré's Orchestersuite Masque et Bergamasque. Zu den 3 Uhr Nachrichten begleitet uns Musik von Alfredo Casella. Hier seine Serenata per Piccola Orchestra Opus 46a in einer Aufnahme mit dem RSO Wien unter Giancarlo Andretta.

0: Das war Alfredo Casellas Serenata per Piccola Orchestra, Opus 46a. Gespielt hat das RSO Wien unter Giancarlo Andretta. Nach den 3 Uhr Nachrichten erwarten Sie Werke von Ernst von Tochnany, Josef Haydn und Richard Strauss.
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2: Es ist 3 Uhr im Nachrichtenstudio. Gabriele Tüchler. Die Trockenheit der vergangenen Wochen wirkt sich immer mehr auf die Wasserversorgung aus. In einigen Gemeinden in Österreich ist die Lage bei der Wasserversorgung angespannt. Zu den Ursachen für die Probleme bei der Wasserversorgung sagt Trinkwasserexperte Roman Neunteufel von der BOKU Wien.
3: Im alpinen Gebiet gibt es auch meistens mehr Niederschläge. Allerdings, was jetzt passiert ist, dass diese Niederschläge nicht mehr so gleichmäßig verteilt sind wie früher, sondern dass wir im Sommer sehr viel weniger Niederschlag haben, dass wir im Winter sehr viel mehr Niederschlag haben. Und dummerweise ist der Grundwasserkörper kein Akku, den man auf 300% laden kann, sondern alles, was dann über 100% rausgeht, das fließt oberflächlich ab. Das geht in die Flüsse und das steht dann im heißen, trockenen Sommer trotzdem nicht zur Verfügung, auch wenn es im Winter genügend regnen würde.
2: 2 Schwerverletzte hat es bei Gleitschirmunfällen in Tirol gegeben. Ein 40-Jähriger ist in Wörgl beim Landeanflug mit dem Kopf gegen eine Mauer geprallt. Gestern Nachmittag hat sich dann ein 45-Jähriger bei einer Notlandung im Osttiroler Obertiliach eine schwere Rückenverletzung zugezogen. Heute vor 5 Jahren haben die radikal-islamischen Taliban in Afghanistan die Macht zurückerobert. Die USA sind überstürzt abgezogen. Seitdem regieren die Taliban mit eiserner Faust, vor allem gegen Frauen und Mädchen. Teresa Kulowitsch berichtet.
4: August 2021. Innerhalb weniger Wochen schaffen es die Taliban, Afghanistan wieder unter ihre Kontrolle zu bringen. Am 15. August nehmen sie Kabul ein, nachdem die USA überstürzt das Land verlassen haben. Seitdem hat sich vieles verändert, vor allem für die knapp 22 Millionen Frauen und Mädchen im Land. Frauen dürfen de facto nichts mehr ohne männliches Familienmitglied außerhalb der eigenen 4 Wände machen. Zugang zu Bildung und Arbeitsplätzen ist ihnen prinzipiell verwehrt, in der Öffentlichkeit zu sprechen verboten. Jeden Zentimeter des Körpers zu verhüllen hingegen ein Muss. Rechte in der Ehe sind kaum vorhanden. Gleichstellung zwischen Mann und Frau gibt es sowieso nicht. Die Taliban sehen all das nicht so dramatisch. Frauen könnten all ihre Rechte wahrnehmen, heißt es da. Von diesen Rechten ist allerdings nicht mehr viel übrig.
2: Spanien hat seine Polizei- und Militärpräsenz in seiner nordafrikanischen Exklave Ceuta verstärkt. Denn in den sozialen Netzwerken sind Aufrufe zu einem erneuten Massenansturm auf Ceuta aufgetaucht. Im Juli haben bereits mehr als 70.000 Menschen versucht, die Grenze von Marokko zur spanischen Exklave zu überwinden. Und jetzt zum Wetter und Nathalie Auer.
5: Frisch starten wir das Wochenende mit Temperaturen von meist nur 11 bis 18 Grad. Tagsüber wird es dann aber überall heiß mit 30 bis 36 Grad. Bis zu 36 Grad werden es im Raum Linz und im Machfeld. Dazu gibt es heute jede Menge Sonnenschein. In Vorarlberg und Tirol bilden sich langsam aber auch größere Quellwolken und einzelne Schauer und Gewitter. Den Wind, den spüren wir heute vom Weinviertel bis ins Burgenland mit Spitzen bis zu 40 km pro Stunde. Morgen geht es dann ähnlich heiß und oft sonnig weiter. Schauer und Gewitter können diesmal aber im gesamten Bergland auftauchen.

Werke von Richard Strauss, Joseph Haydn und Ernst von Tochnany erwarten Sie in den zwei vor uns liegenden Stunden. In den Jahren 1908 und 9 schrieb Ernst von Tochnany seine Pantomime in drei Bildern, Der Schleier der Pierrette, Opus 18. Die Handlung basiert auf einer Vorlage von Arthur Schnitzler. In der Geschichte geht es um Pierrot, Pierrette und Arlecchino. Obwohl Pierrette und Pierrot ein Liebespaar sind, soll Pierrette Arlecchino heiraten. Sie überredet Pierrot, gemeinsam in den Tod zu gehen. Während sich Pierrot mit Gift das Leben nimmt, schreckt Pierrette im letzten Moment vor diesem Schritt zurück. Sie läuft zur Hochzeitsfeier und beginnt dort zu tanzen. Da erscheint ihr der tote Pierrot, der in ihren Brautschleier gehüllt ist. Tatsächlich hat Pierrette diesen im Zimmer von Pierrot liegen lassen. Pierrette läuft dorthin, aber Arlecchino folgt ihr und entdeckt den toten Pierrot. Seine Braut berichtet ihm, was sich zugetragen hat. Daraufhin sperrt sie Arlecchino in das Zimmer mit dem Verstorbenen ein. Pierrette beginnt in ihrem Wahn so exzessiv zu tanzen, dass sie schließlich tot zusammenbricht. Hören Sie jetzt die Pantomime Der Schleier der Pierrette, Opus 18 von Ernst von Tochnany mit dem RSO Wien unter Ariane Matiak.

Das ORF Radio Symphonieorchester Wien unter Ariane Matiak spielte Ernst von Tochnanis Pantomime Der Schleier der Pirette. Weiter geht es mit Josef Haydns Klavierkonzert in D-Dur, Hoboken Gruppe 17, Nummer 11, in einer Bearbeitung für Harfe

Der Harfenist Xavier de Maistre und das Erso Wien unter Bertrand de Billy mit Joseph Haydns Klavierkonzert in D-Dur, Hoboken-Gruppe 17, Nummer 11, in einer Bearbeitung für Harfe. Vor den 5 Uhr Nachrichten hören Sie noch Richard Strauss Tondichtung Till Eugenspiegels lustige Streiche, Opus 28.

0: ORF-Radio Symphonieorchester Wien unter Bertrand Debilly mit Till Eugenspiegels Lustige Streiche, Opus 28 von Richard Strauss.
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2: Am Mikrofon Eva Liebentritt. Die Bundesregierung will die Arbeitsmöglichkeiten für ausländische Arbeitskräfte verbessern. Die Wirtschaft sucht händeringend nach Fachkräften und findet sie immer öfter nur im Ausland. Mit der Rot-Weiß-Rot-Karte dürfen ausländische Arbeitskräfte nach Österreich kommen, vorausgesetzt sie haben hier einen festen Job und werden mindestens nach dem Kollektivvertrag bezahlt, berichtet Andreas Meyer-Bohusch.
3: Die Zahl der Rot-Weiß-Rot-Karten hat sich in den letzten 5 Jahren in etwa verdoppelt. Derzeit sind mehr als 12.000 ausländische Arbeitskräfte über die Rot-Weiß-Rot-Karte beschäftigt. Rund 2/3 davon in dringend gesuchten Mangelberufen. Für heimische Beschäftigte seien die ausländischen Fachkräfte keine Bedrohung, sagt Bettina Lindner, die eine Personalagentur betreibt.
4: Denn mit der Rot-Weiß-Rot-Karte kommen nur Fachkräfte ins Land, die eben auch das Gehalt einer Fachkraft verdienen. Also sprich mindestens den Kollektivgehalt einer Person, die entweder eine Lehre abgeschlossen hat oder ein Studium abgeschlossen hat.
3: Welche Erleichterungen für die Rot-Weiß-Rot-Karte kommen werden, kann das Arbeitsministerium noch nicht sagen. Es werde verhandelt.
2: Ohne Ergebnis ist das erste direkte Regierungstreffen zu den Dürrehilfen für die Landwirte gestern zu Ende gegangen. Knackpunkte sind weiterhin die Gegenfinanzierung und die Treffsicherheit der Hilfen. Die ÖVP schlägt Betriebsmittelkredite sowie eine Finanzierung über die Sozialversicherung vor. SPÖ und NEOS wiederum fordern eine ressortinterne Gegenfinanzierung. US-Präsident Donald Trump will die Straße von Hormuz nach dem Irankrieg zum US-Territorium erklären. Das sagte Trump bei einem Auftritt in New York. Weitere Details nannte er nicht. Der Iran zeigt sich unterdessen unbeeindruckt von der Ankündigung. Vor der Küste der indonesischen Insel Flores ist es zu einem schweren Erdbeben gekommen. 2 Menschen kamen dabei ums Leben, 1 Person wurde verletzt. Der Erdstoß hatte laut der US-Erdbebenwarte eine Stärke von 7,7 und ereignete sich in einer eher geringen Tiefe von rund 10 Kilometern. Die Behörden gaben auch eine Tsunami-Warnung aus, die inzwischen aber wieder aufgehoben wurde. Das waren die Nachrichten mit Eva Liebentritt. Und jetzt noch zu den Wetteraussichten.
5: Vor uns liegt ein sehr sonniges und heißes Wochenende. Wir starten heute recht frisch in den Feiertag. Aktuell hat es meist zwischen 11 und 19 Grad. Bis zum Nachmittag erreichen die Temperaturen 29 bis 36 Grad. Auf den Bergen in 2000 Meter Höhe hat es heute zwischen 18 und 22 Grad. Dazu bekommen wir heute im Großteil des Landes wieder strahlenden Sonnenschein. Diesmal sind aber vor allem in Vorarlberg und Tirol auch größere Quellwolken dabei und die entwickeln sich vereinzelt zu Regenschauern oder Gewittern. Im Osten, vom Burgenland bis ins Weinviertel, spüren wir heute außerdem lebhaften Südwind. Morgen dreht der Wind auf West und bringt mehr Wolken als heute. Im Lauf des Tages sind vor allem in den Alpen auch ein paar Schauer und teils heftige Gewitter dabei. Länger sonnig bleibt es im Südosten und im Osten und hier im Wiener Becken und im Weinviertel steigert sich die Hitze noch ein wenig bis auf etwa 37 Grad. Meist hat es aber von West nach Ost 25 bis 35 Grad. So viel zum Wetter von Georg Brack.

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1: Herzlich willkommen zur letzten Stunde unserer heutigen Nachtmusik, in der Sie Aufnahmen mit dem ORF Radiosymphonieorchester Wien erwarten. In den kommenden 40 Minuten können Sie allerdings nur einige Musikerinnen und Musiker des RSO Wien hören. Sie haben sich nämlich mit Mitgliedern der Wiener Philharmoniker zu einer eigenen Formation zusammengetan, dem Theophil Ensemble. Diese spielt jetzt die Serenade in D-Dur von Johannes Brahms. Wir kennen dieses Opus 11 als Orchesterwerk. Ursprünglich hatte er aber seine Serenade für Nonettbesetzung konzipiert –

Das Theophil-Ensemble spielte die Serenade in D-Dur, Opus 11 von Johannes Brahms in einer rekonstruierten Fassung für Nonett von Horche Ritter. Zum Ausklang unserer heutigen Ö1-Nachtmusik jetzt das ORF-Radiosymphonieorchester Wien unter Peter Wolf mit den Geschichten aus dem Wienerwald von Johann Strauss Sohn. Das Zither-Solo spielt Brigitta König.

0: das ORF-Radiosymphonieorchester Wien unter der Leitung von Peter Wolf mit den Geschichten aus dem Wienerwald von Johann Strauss Sohn. Das Zither-Solo spielte Brigitta König. Das war unsere heutige Nachtmusik im Programm Österreich 1. Sie war Aufnahmen mit dem RSO Wien gewidmet und durch diese Sendung wurden sie von Ursula Strubinski begleitet. Ich verabschiede mich und wünsche Ihnen einen erfreulichen Tag.
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5: Im Nachrichtenstudio begrüßt sie Tom Brandenberger. Ohne Ergebnis ist das erste Regierungstreffen zu den Dürrehilfen für die Landwirte gestern zu Ende gegangen. Knackpunkte sind weiterhin die Gegenfinanzierung und die Treffsicherheit der Hilfen. Landwirtschaftsminister Norbert Totschnig von der ÖVP pocht in der Zeit im Bild 2 darauf, dass zusätzliche Gelder notwendig seien. Er will den Bauern vor allem bei der Liquidität helfen.
6: Ich habe da Vorstellungen zum Beispiel, dass wir Betriebsmittelkredite zur Verfügung stellen mit gestützten Zinssätzen, damit Futter angekauft werden kann, damit Saatgut angekauft werden kann. Wir wollen auch beispielsweise darüber nachdenken, wie wir im Bereich der Sozialversicherung etwa entlasten können, weil die Sozialversicherung ein sehr, sehr großer Kostenpunkt ist und die Betriebe Liquidität brauchen. Sie brauchen Liquidität, um zusätzlich anzukaufen.
5: Sagt Landwirtschaftsminister Totschnig. Der gestern ausgebrochene erneute Brand im Föhrenwald im niederösterreichischen Bezirk Neunkirchen konnte am Abend vorerst unter Kontrolle gebracht werden. Die meisten Bewohner der Gemeinde, die evakuiert werden musste, konnten in ihre Häuser zurückkehren. Der Feuerwehreinsatz dürfte aber noch heute andauern. Die 60-tägige Waffenruhevereinbarung zwischen den USA und dem Iran läuft heute aus. Der Iran hat nach eigenen Angaben noch nicht entschieden, ob neue Verhandlungen mit Washington aufgenommen werden sollen. Wechselseitige Angriffe hatten in den vergangenen Wochen die Vereinbarung immer wieder gebrochen. US-Präsident Donald Trump hat zudem nun angekündigt, dass er die Straße von Hormuz nach dem Irankrieg zum US-Territorium erklären will. Bei einem schweren Erdbeben vor der Küste Indonesiens sind nach ersten Angaben mindestens 2 Menschen ums Leben gekommen. Die Erdstöße erreichten eine Stärke von 7,7. Das Epizentrum lag in einer geringen Tiefe von rund 10 Kilometern. Eine Tsunami-Warnung konnte inzwischen wieder aufgehoben werden. Videos zeigen, wie Menschen in Panik aus ihren Häusern laufen. Auf der Insel Flores soll zumindest ein Gebäude eingestürzt sein. In der Fußball-Bundesliga setzt der LASK seine Erfolgsserie auch im Oberösterreich-Derby fort. Der Meister lässt Ried keine Chance, feiert den 3. Sieg im 3. Spiel und festigt die Tabellenführung. Dennis Bankowski.
7: Trotz früher Führung des Außenseiters aus Ried bereits nach 9 Minuten feiert der LASK einen überlegenen und souveränen 4:1 Derby-Sieg gegen die Innviertler, den ersten in der Bundesliga seit fast 5 Jahren, Kapitän Sascha Horvath.
8: Das Tor, was sie geschossen haben, war sehr für uns sehr unglücklich, aber dann haben wir trotzdem gleich von der ersten Minute habe ich ein gutes Gefühl gehabt, dass wir das gewinnen. Wir hätten noch ein paar machen können, aber im Großen und Ganzen war es heute wieder eine gute Leistung.
7: Für den Meister aus Linz ist es saisonübergreifend bereits der 7. Bundesliga-Sieg in Folge. Die Linzer tanken Selbstvertrauen und präsentieren sich gerüstet fürs Champions-League-Playoff-Hinspiel am Mittwoch bei Celtic Glasgow.
5: Und heute geht es in der Bundesliga weiter mit den Spielen Lustenau gegen den WRC ab 17 Uhr und Sturm Graz gegen Altach ab 19:30 Uhr. Das waren die Nachrichten mit Tom Brandenberger. Zum Wetter.
9: Wir starten sonnig ins Wochenende. Die Bedingungen heute auf den Bergen sind sehr gut, mit toller Fernsicht und vielerorts mit wenig Wind. Aber mit der Sonne wird es selbst in 2000 Meter Höhe ziemlich warm, mit 19 bis 25 Grad. Heute kommen im Tagesverlauf über den Bergen Wolken zur Sonne. Wärmegewitter gibt es aber nur einzelne von den hohen Tauern westwärts. Am größten ist die Gewitterwahrscheinlichkeit am Arlberg, im Verwall und in der Silvretta. Aktuell ist es noch frisch, wie der Blick auf die Temperaturen in den Landeshauptstädten zeigt. Wien 11 Grad im Wienerwald bis 20 in der Innenstadt, Eisenstadt 16 Grad, St. Pölten 14, Linz 16, Salzburg 13, Innsbruck 17, Bregenz 20, Graz 14 und Klagenfurt 17 Grad. Heute wird es im ganzen Land ziemlich heiß, mit 29 bis 36 Grad. Am Sonntag gehen die Temperaturen im Westen ein wenig zurück, auf stellenweise 27 Grad. Im östlichen Flachland wird es noch heißer, mit bis zu 38 Grad. Das liegt an Regenschauern und Gewittern im Bergland, die zum Teil schon am Vormittag häufiger werden. So viel zum Wetter von Daniel Stanker.
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1: Die leibliche Aufnahme Mariens in den Himmel. Das ist der Grund für den gesetzlichen und einen katholischen Feiertag heute Samstag, den 15. August. Bedeutet auch eine verkürzte Ausgabe von Guten Morgen mit Ö1. Bis 7 Uhr begleiten wir Sie heute mit Musik und wir beginnen mit Johannes Brahms.

Der englische Gruß, Opus 22, Nummer 1 aus 7 Marienlieder für vierstimmigen gemischten Chor a cappella von Johannes Brahms. Erwin Ortner leitete den Arnold-Schönberg-Chor. 6:09 Uhr ist es jetzt und wir hören Musik von Robert Schumann.

Fünfter Satz aus der Symphonie Nummer 3 von Robert Schumann, die sogenannte Rheinische. Riccardo Muti stand am Pult der Wiener Philharmoniker. Wie er das so häufig schon getan hat. Und heute Vormittag steht gleich das nächste Zusammentreffen dieser beiden Kapazunder an. Wir sind live bei den Salzburger Festspielen. Für Muti ebenso wenig Neuland. Im großen Festspielhaus wird heute Verdis Requiem gegeben. Die ursprüngliche Idee war ein Gemeinschaftsprojekt. Mehrere Komponisten wollten ein Requiem zum ersten Todestag von Gioachino Rossini verfassen. Aufgeführt wurde dieses nie. Also hat Verdi sein beigesteuertes Libera Me später wiederverwertet. Singen wird heute die Konzertvereinigung Wiener Staatsopernchor. Nicole Brunner begrüßt sie um 11.03 Uhr live aus Salzburg und hier in Ö1. Und auch jetzt gleich um 6.16 Uhr hören wir ein Stück von Giuseppe Verdi.

die Arie Sempre Libera aus Verdis La Traviata, bearbeitet für Orchester. Gleich 6:20 Uhr, es folgt Musik von Franz Bendel, Souvenir d'Hongrie.

Das war das Waldmüller Trio Wien mit Souvenir d'Hongrie von Franz Bendel. Gleich 6.24 Uhr, heute ist Maria Himmelfahrt und dazu passt Musik von Franz Schubert.

0: Ave Maria von Franz Schubert. Hier zu hören in einer Bearbeitung von Michail Pachamowski für Violine, Violinensemble und Klavier. Interpretiert von Maxim Wengerow, dem Ensemble Virtuosi und Vag Papiam. 6.30 Uhr ist es jetzt, 6:30 am Samstag, den 15. August. Die Nachrichten präsentiert Ihnen Eva Liebentritt.
1: Guten Morgen. Ohne Ergebnis ist das erste direkte Regierungstreffen zu den Dürrehilfen für

0: die Landwirte gestern zu Ende gegangen. Knackpunkte sind weiterhin die Gegenfinanzierung und die Treffsicherheit der Hilfen. Die ÖVP schlägt Betriebsmittelkredite sowie eine Finanzierung über die Sozialversicherung vor. SPÖ und NEOS wiederum fordern eine ressortinterne Gegenfinanzierung. Landwirtschaftsminister Norbert Totschnig sagte am Abend in der ZIP 2, dass zusätzliche Gelder notwendig seien. Es brauche in den nächsten Tagen eine finale Entscheidung. Das Defizit der österreichischen Krankenkassen wird heuer deutlich geringer ausfallen als zu Beginn des Jahres befürchtet. Statt minus 205 Millionen Euro wird nun ein Defizit von 111 Millionen Euro erwartet. Als Gründe nennt der Dachverbandschef Peter McDonald die gesetzlichen Maßnahmen im Kassenbereich, etwa die Gehaltsabschlüsse unter der Inflation, die Streichung von 300 Dienstposten in der ÖGK oder die Reduktion von Verwaltungsflächen. Der erneute Waldbrand in St. Egiden in Niederösterreich ist seit dem späten Abend wieder unter Kontrolle. Die meisten Bewohner und Bewohnerinnen einer durchs Feuer bedrohten Siedlung durften in ihre Häuser zurückkehren. Mehr als 830 Feuerwehrleute und 11 Hubschrauber waren im Einsatz. Rund 60 Hektar Land waren betroffen. Ein schweres Erdbeben hat die indonesische Insel Flores erschüttert. Zwei Menschen sind dabei ums Leben gekommen. Die Behörden lösten nach dem Beben der Stärke 7,7 zunächst eine Tsunami-Warnung aus und ordneten Evakuierungen von Küstengebieten an. Mittlerweile wurde der Alarm aber wieder aufgehoben. Und das Wetter heute in Österreich wird sehr heiß mit 29 bis 35 Grad, ganz im Osten eventuell sogar bis 36 Grad. Wieder etliche Sonnenstunden im Flachland und im Hügelland, meist wolkenlos. Im Bergland ein paar Quellwolken und vereinzelt Wärmegewitter im Westen. Dazu teils windig. Soweit der Nachrichtenüberblick. Es ist jetzt 6.32 Uhr.
1: Einen angenehmen Feiertagsmorgen wünscht Ihnen Sophia Dessel.

aus Kurt Weils Suite für 10 Blechbläser aus der Drei-Groschen-Oper, dem Theaterstück von Bertolt Brecht. Dessen 70. Todestag ist heute, deshalb widmen sich ihm auch heute und morgen die Spielräume Spezial jeweils um 17.10 Uhr. Jetzt ist es 6.35 Uhr und wir hören Beethoven.

Rondo a Capriccio für Klavier, Opus 129 von Ludwig van Beethoven. Die Wut über den verlorenen Groschen. Heute ärgert man sich über einen verlorenen Eurocent wohl eher weniger. Ein Groschen hätte wenigstens maximal noch Sammlerwert und vor allem wahrscheinlich emotionalen. Es ist 6:42 Uhr.

0: I solisti veneti mit dem dritten Satz aus dem Konzert für zwei Mandolinen, Bratsche und Orchester in E-Dur von Antonio Maria Giuliani. Gleich 6.46 Uhr. Ö1 hat wieder jemanden in die Pension zu verabschieden. Redakteur Christian Scheib. 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

Erster, zweiter und dritter Satz aus dem Konzert für Violoncello und Orchester in F-Dur von Antonio Vivaldi. Und von diesem kommt auch die Vorlage für das nächste Stück. Es ist 6:53 Uhr.

Erster Satz aus dem Konzert für vier Klaviere in A-Moll nach Antonio Vivaldi von Johann Sebastian Bach. 6.57 Uhr, einen angenehmen guten Morgen am Feiertag. Wiederum mit Brahms, Marias Lob.

0: Das war Marias Lob, Opus 22, Nummer 7 von Johannes Brahms. Und damit endet Guten Morgen mit Ö1 am Samstag, den 15. August. Musikauswahl Martina Stummer, Technik Fridolin Stolz, Moderation Sophia Dessel.
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2: Im Nachrichtenstudio begrüßt sie Tom Brandenberger. Das Defizit der österreichischen Gesundheitskasse ÖGK wird heuer deutlich geringer ausfallen als zu Beginn des Jahres befürchtet. Das zeigt eine neue Prognose. Sie zeigt aber auch, dass sich die Lage vor allem durch die Krankenversicherungsbeiträge der Pensionistinnen und Pensionisten verbessert hat. Ihr Beitragssatz war ja 2025 im Zuge der Budgetkonsolidierung von 5,1 auf 6% erhöht worden. Stefan Kappacher berichtet.
3: Das Minus der ÖGK wird heuer bei einem Gesamtbudget von 23 Milliarden 152 Millionen Euro betragen. Im Februar lag die Prognose noch beim dreifachen Betrag.

0: ÖGK Obmann Andreas Hus nennt den höheren Beitrag der Älteren als wesentlichen Grund.
1: Es ist eine Entspannung eingetreten. Ich muss mich da bei den Pensionistinnen und Pensionisten bedanken, dass sie hier auch entsprechend beigetragen haben. Aber es wird trotzdem notwendig sein, bei den kommenden Finanzausgleichsverhandlungen über zusätzliche Mittel für den Ausbau der Versorgung zu verhandeln.
0: Denn die finanzielle Lage der Kasse bleibe angespannt. Das Defizit werde nächstes Jahr leicht und 2028 dann auf 380 Millionen Euro steigen. Geplante Leistungsverbesserungen zur Verkürzung von Wartezeiten wie Facharztzentren und weitere Primärversorgungszentren seien da noch gar nicht eingepreist, so Hus.
2: Ergebnislos ist gestern das erste direkte Regierungstreffen zu den Dürrehilfen für die Landwirte zu Ende gegangen. Knackpunkt ist vor allem die Gegenfinanzierung. Die ÖVP fordert frisches Geld, SPÖ und NEOS wollen dagegen ressortinterne Mittel umschichten. Landwirtschaftsminister Totschnig fordert eine rasche Entscheidung. Nächste Woche soll weiter verhandelt werden. Im Kampf gegen die Jugendkriminalität stehen seit Anfang August in Wien insgesamt 24 Polizisten aus der Steiermark, dem Burgenland, Niederösterreich und Oberösterreich im Einsatz. Die Schwerpunktaktion wird jetzt ausgeweitet. Laut einer Anordnung der Bundespolizeidirektion müssen ab September auch Polizisten aus Salzburg und Kärnten Dienst in Wien machen. Die US-Ratingagentur Moody's bestätigt ihre Bonitätseinschätzung für Österreich. Sie lässt die Kreditwürdigkeit der Republik mit der zweithöchsten Bewertung unverändert. Unverändert bleibt allerdings auch der Ausblick und der ist negativ. Volker Obermeier berichtet.
3: Österreich bleibt für die Ratingagentur wirtschaftlich gut sowie breit aufgestellt. Es gäbe jedoch ein schwaches Wachstum und die Kosten der Alterung der Bevölkerung könnten die Tragfähigkeit der öffentlichen Finanzen gefährden. Moody's wertet den Konsolidierungskurs positiv. Die Budgetmaßnahmen würden aber nicht ausreichen, um die Staatsverschuldungsquote zu stabilisieren. Der Anstieg könnte jedoch geringer ausfallen als vor einem Jahr angenommen. Das Finanzministerium sieht sich in seinem Kurs grundsätzlich bestätigt. Die Situation bleibe angespannt. Man werde, wie es schriftlich heißt, am glaubwürdigen Plan der schrittweisen Budgetsanierung festhalten. Insgesamt prüfen 5 Ratingagenturen die Kreditwürdigkeit der Republik. Seit Juni hat Österreich nun bei allen die zweitbeste Bewertung.
2: Das waren die Nachrichten mit Tom Brandenberger. Und jetzt zum Wetter.
4: Die nächste sternenklare und teils frische Nacht liegt hinter uns. Außergewöhnlich frisch zum Beispiel in Zwettl mit nur 5 Grad. In den Landeshauptstädten hingegen ist es deutlich wärmer. Die aktuellen Temperaturen: Wien 11 Grad im Wienerwald bis 20 in der Innenstadt, Eisenstadt 17, St. Pölten 14, Linz 16, Salzburg 14, Innsbruck 17, Bregenz 20, Graz 15 und Klagenfurt 16 Grad. Am Nachmittag wird es überall ziemlich heiß, diesmal auch im Osten mit 29 bis 36 Grad. Einmal noch scheint die Sonne pausenlos vom wolkenlosen Himmel, vor allem im Flachland und im Hügelland. Im Bergland kommen heute im Laufe des Tages ein paar Quellwolken zur Sonne. Vereinzelt sind dabei sogar Wärmegewitter möglich im Westen. Am größten ist die Gewitterwahrscheinlichkeit in Vorarlberg, im Tiroler Oberland und im Außerfern. Mehr Schauer und Gewitter gibt es morgen am Sonntag im Bergland, nur selten wird es abseits davon nass. Im Flachland liegen die Temperaturen sogar noch zu auf 37 bis 38 Grad im Nordosten. So viel zum Wetter von Daniel Stanker.
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7: Einen guten Morgen wünscht Ihnen Brigitte Krautgartner. Herzlich willkommen bei einer Feiertagsausgabe der Lebenskunst. Maria Himmelfahrt steht heute in vielen Kalendern. Seit dem 5. Jahrhundert unserer Zeitrechnung wird das Fest begangen. Vielleicht ist es sogar noch älter. Einen besonderen Stellenwert hat es in der römisch-katholischen Kirche, wurde doch die leibliche Aufnahme Mariens in den Himmel 1950 von Papst Pius XII. Als Dogma verkündet. Theologisch sehr nahe, wenn auch mit anderen Akzenten, kommt dem die Sichtweise der orthodoxen Kirchen. Dazu ein Beitrag in dieser Sendung. Außerdem ein Besuch in der Wallfahrtskirche auf dem Linzer Pöstlingberg. Sie ist der verstorbenen Aktionskünstlerin Walli Export sehr am Herzen gelegen, wie sie meinem Kollegen Andreas Mittendorfer erzählt hat. Mehr dazu später. Ebenso wie zu den traditionellen Kräuterbuschen, die vielerorts zum heutigen Feiertag gehören. Jetzt gleich aber Musik von Jan Dismas Selinka.

0: Aus dem Magnificat von Jan Dismas Zelenka. Frieda Bernius hat dirigiert. Davon, dass Gott alles umgestaltet, etwa die Mächtigen vom Thron stürzt und die Niedrigen erhöht, handelt dieses Gebet, das Maria der biblischen Überlieferung nach ihrem ungeborenen Kind singt. Hier jedoch gleich ein anderer Text, der anlässlich des Feiertags Maria Himmelfahrt für katholische Gottesdienste vorgesehen ist. Eine Stelle aus dem Lukasevangelium. Sie belegt die frühe Verehrung der Mutter des Jesus aus Nazareth und liefert dazu bereits einen kritischen Kommentar. Gedanken dazu kommen von der katholischen Theologin und Religionssoziologin Regina Pollack. Zuvor jedoch der Bibeltext, gelesen von Judith Fürst.
1: In jener Zeit, als Jesus zum Volk redete, erhob eine Frau aus der Menge ihre Stimme und rief ihm zu: Selig der Schoß, der dich getragen hat, und die Brust, die dich gestillt hat. Er aber erwiderte: Ja, selig sind viel mehr, die das Wort Gottes hören und es befolgen. Aus dem Lukasevangelium Kapitel 11, die Verse 27 und 28.
2: Als Katholikin gefällt es mir, wie meine Tradition ihre Verehrung für Maria jahrhundertelang zum Ausdruck gebracht hat. Das Fest Maria Himmelfahrt hält die Glaubenserfahrung der jungen Kirche sinnlich lebendig. Aber aus solchen Traditionen können auch Irrwege entstehen. Das vatikanische Dokument Mater Populi Fidelis, das Papst Leo XIV. Letztes Jahr veröffentlicht hat, warnt davor, Maria als Miterlöserin gleichsam gottgleich anzubeten. Und diese Gefahr wusste bereits der Verfasser des Lukasevangeliums. Es ist Jesus selbst, der die euphorische Begeisterung einer Frau für seine Mutter schroff zurückweist und klarstellt, worum es ihm geht. Das Wort Gottes zu hören und dieses zu befolgen. Als Jude stellt er sich in die Tradition seines Glaubens, der der menschlichen Neigung zur Bewunderung und Idealisierung von Menschen und Mächten, die Tora, also die Weisung Gottes, als Richtschnur für das Leben entgegenstellt. Für mich ist dieser mahnende Hinweis Jesu höchst aktuell. In einer chaotischen Welt, in der Menschen nach Halt suchen und sich wieder an starken religiösen und politischen Führern und Führerinnen orientieren, erinnert Jesus daran, dass es Wort und Weisung Gottes sind, die Menschen in Krisenzeiten die Richtung weisen sollen. Für mich ist das ein hoher Anspruch, weil es mir nicht erlaubt, meine Verantwortung abzugeben. Statt andere zu bewundern, bin ich angehalten, das Wort Gottes verstehen zu lernen. Aber wenn ich das tue, so Jesus im Lukasevangelium, darf ich mich selig wissen, von Gott mit Glück beschenkt.

0: Der Eingangschor der Magnificat-Vertonung von Johann Sebastian Bach. Gesungen hat der Amsterdam-Barockchor unter Ton Koopmann. Das Magnificat weist Maria von Nazareth als gelehrte Frau aus. Sie kennt die religiösen Texte ihrer Tradition, der jüdischen Tradition, und komponiert daraus einen theologisch fundierten Hymnus. Und um weibliche Gelehrsamkeit, altes Wissen von Frauen über Generationen weitergegeben, geht es auch im Folgenden. Arnika als Schutz vor Feuer, Getreideähren als Symbol für das tägliche Brot, Schafgarbe, Baldrian, Salbei, Kamille und in der Mitte häufig die Königskerze, die als Zeichen der Marienverehrung zentral platziert wird. Kräuterbuschen gehören in vielen Gegenden Österreichs zum regionalen Brauchtum rund um das Fest Mariä Himmelfahrt Mitte August. Viele der Kräuter spielen auch in der traditionellen Medizin eine wichtige Rolle. Und gerade in der Zeit ab dem 15. August, dem großen Frauentag, bis zum 15. September gelten sie als besonders heilwirkend. Daher wird diese Zeitspanne auch Frauen-30er genannt. Was es damit auf sich hat, das hat sich Maria Harmer von Christine Huber, der Landesvorsitzenden der oberösterreichischen Goldhauben, in ihrem Kräutergarten in Gallneukirchen erzählen lassen.
1: Ein bunter Strauß aus Blumen und Kräutern steht in einer Vase vor uns auf dem Tisch. Wir sitzen auf der halbwegs windgeschützten Terrasse an der Rückseite eines Reihenhauses. Christine Huber trägt ein blaues Leinendirndl mit längs rot-blau-weiß gestreifter Schürze.
2: Heute in der Früh bin ich schon mit dem Radl rausgefahren und habe entlang der Wegreine und Ackerreine gesucht nach Kräutern, weil wir diese dann in Kräuterbüscheln zusammenbinden und am Maria-Himmelfahrtstag, das ist der 15. August, dann in die Kirche bringen und dort weihen lassen.
1: Der Gottesdienst mit der Kräuterweihe am 15. August, am sogenannten Großen Frauentag, ist ein Höhepunkt, auch im Kalenderjahr der Goldhauben, Kopftuch- und Hutgruppen, so der offizielle

0: Die Vorbereitungen beginnen bereits Monate vorher, erzählt die oberösterreichische Landesobfrau.
1: Aber unmittelbar für die Kräuterbüschel, das ist in der Woche davor. Also da sammeln die Frauen, die schneiden das ab. Man trifft sich einen oder maximal zwei Tage vorher. Ja, also da wird dann aufgelegt, die Kräuter werden aufgelegt, also sortiert aufgelegt. Jede Frau sucht sich die Kräuter zusammen und bindet es. Und man muss sich vorstellen, es sind ungefähr 400 bis 500 oder 600, je nachdem, Kräuterbüschel, die da gebunden werden. Und ja, sehr umtriebig. Also da kommen wir immer sehr viele Frauen zusammen. Und also ein gemütliches Beisammensein ist immer eine Freude. Und gemeinschaftsbildend, ja, etwas ganz Besonderes.
0: Bei der Arbeit wird geplaudert und gelacht, manchmal auch gesungen. Was genau in den Kräuterbuschen drinnen ist, das sei von Region zu Region traditionell und auch klimabedingt unterschiedlich, erzählt mir die pensionierte Schuldirektorin. Einiges darf auf keinen Fall fehlen, sagt Christine Huber und drückt den Strauß auf dem Tisch näher an sich heran.
1: Ganz wichtig, und die findet man überall, ist die Schafgarbe. Die Schafgarbe, ich liebe die Schafgarbe. Sie ist auch sehr hübsch zum Anschauen, aber auch ein sehr wichtiges Kraut, dem viele Heilkräfte innewohnen. Und was haben wir denn noch? Johanniskraut habe ich auch noch gefunden. Und ja, Wiesenknopf, Spitzwegerich, was habe ich denn noch dabei? Ich muss jetzt da ein bisschen schauen in meinen Buschen. Ja, das Fünffingerkraut ist auch dabei, Kerbel auch. Diese Kräuterbuschen, die wir da binden, da kommen auch noch Blumen hinein. Was für mich auch ganz wichtig ist, was drinnen sein sollte in dem Kräuterbüschel, ist der Frauenmantel. Die Königskerze zum Beispiel, also, oder den Rheinfarn. Den Rheinfarn, den liebe ich auch. Der heißt auch Muttergottesstab.
0: Alles zu Ehren von Maria, der Mutter Jesu, bekräftigt Christine Huber. Schon beim Eintreten ins Haus ist mir ein Marienbild aufgefallen. Ob sie eine besondere persönliche Beziehung zur Mutter Jesu hat, möchte ich wissen.
1: Ja, absolut. Absolut. Marie ist unsere Fürsprecherin und das ist ganz, ganz starke Beziehung zu Maria. Und ich gehe ja sehr oft, wenn ich in Linz unterwegs bin, gehe ich immer wieder in den Dom hinein, setze mich dann ins Chorgestühl und ja, Maria ist ja Fürsprecherin bei Gott für uns. So sehe ich das jetzt.
0: Einen Anhänger mit dem Bild der Mutter Jesu trägt sie immer bei sich. Neben ihrem Glauben ist der dreifachen Mutter und mehrfachen Großmutter die Volkskultur ein Herzensanliegen. Gelebt und geliebt, sagt sie schmunzelnd. 25 Verbände mit etwa 3500 Vereinen, von der Blasmusik über das Chorwesen bis zu den Goldhaubengruppen, sind im Oberösterreichischen Forum Volkskultur zusammengeschlossen, dessen Präsidentin Christine Huber ist. Sie streicht ihre Dirndlschürze glatt und sagt:
1: Mit der Volkskultur bin ich eigentlich schon sehr bald in Berührung gekommen. Das war damals über die Landjugend. Dann habe ich Theater gespielt, dann habe ich im Chor gesungen. Und mit 21 habe ich mir dann selber meine Haube gestickt und bin dann ja, der Goldhaubengruppe beigetreten. Und ja, das ist auch ein Stück Heimat von mir. Das ich brauche für mein Leben, ich brauche die Familie, ich brauche meinen Glauben, den ich habe. Ich bin so gern da tätig, weil es Menschen sind, die mit Freude und mit Herz dabei sind und das mit Leidenschaft pflegen.
0: Die Volkskultur begleitet Christine Huber schon ihr ganzes Leben lang, durch alle Höhen und Tiefen. Nach ihrer Hochzeit sowie in der Zeit nach der Scheidung, den Umzügen vom Traun ins Innviertel und schließlich ins Mühlviertel, habe sie in den lokalen Goldhaubengruppen Anschluss gefunden, erzählt sie mir. Und so unterschiedlich wie die vier Vierteln Oberösterreichs sind auch die Kräuterbuschen, die vor Maria Himmelfahrt wie kleine Sträuße gebunden werden. Nicht nur die Pflanzen variieren, sondern auch die Zahl.
1: Da gibt man entweder 3, das ist ganz wenig, 7, 9, 12, 24 bis 77 oder 99 verschiedene Kräuter könnte man hineingeben. Wir machen es meistens mit 7 oder 9, je nachdem, was wir haben oder wie viel gesammelt wurde. Und warum sagt man diese Zahlen? Der Glaube ist eben, 7 sind die 7 Schöpfungstage, 9 ist dreimal die Dreifaltigkeit, 12 steht für die Aposteln, 14 die Nothelfer oder 24 Zwame, 12, also die Aposteln und die Stämme.
0: Und noch eine weitere Zahl sei relevant, erklärt mir Christine Huber.
1: Bei uns im Westen Oberösterreichs, in Bayern und in Tirol, heißen die 30 Tage ab dem 15. August, also ab Maria Himmelfahrt, Frauen-30er. Das ist eben die beste Jahreszeit zum Kräutersammeln, weil sie da die größtmögliche Heilkraft entfalten. Und in dem Bereich der Volkskultur ist dieser Frauen-30er Brauch eng eben mit den christlichen Traditionen verbunden. Und in diese 30 Tage fallen die meisten Mariengedenktage. Also ab dem 15.8., das ist Maria Himmelfahrt, 8.9. Maria Geburt, 12.9. Maria Namen und 15.9. Maria Schmerzen. Ein Marienmonat im Sommer.
0: Die Heilkräfte der verwendeten Pflanzen hat die kundige Goldhaubenfrau mehrfach angesprochen. Dieses Wissen wird in den Goldhauben-Kopftuch- und Hutgruppen weitergegeben. Zudem hätten viele Pflanzen auch eine traditionelle Bedeutung.
1: Die Arnika zum Beispiel, die hat einen Schutz gegen Feuer und Hagel. Deswegen sollte man die Arnika drinnen haben. Die Kamille bedeutet Glück und Liebe. Ja, und der Wermut bedeutet oder steht für Kraft, Mut und Schutz, der Salbe für Wohlstand und die Pfefferminze für Gesundheit auch. Und es gibt dann noch einige andere Zuweisungen, die die Kräuter haben können. Zum Beispiel das Johanniskraut ist gegen die bösen Geister. Ja, und was auch noch drinnen sein kann, das ist das Getreide und das steht für das tägliche Brot.
0: Traditionelle Bedeutung, medizinische Wirkkraft, hübsches Aussehen und guter Duft. Diese größeren oder kleineren Kräuterbuschen, die am 15. August vor zahlreichen katholischen Kirchen in Österreich meist gegen eine Spende verteilt werden, bilden in jeder Hinsicht einen bunten Strauß.
2: Festliche Klänge am Ende eines Beitrags von Maria Harmer. Und jetzt Musik aus dem orthodoxen Christentum.

0: die orthodoxe Version des Ave Maria, wie sie Sergei Rachmaninow für die Liturgie der ganznächtlichen Vigil vertont hat. Gesungen hat der estnische Kammerchor unter Paul Hillier. Sie hören eine Feiertagsausgabe der Lebenskunst. Einen guten Morgen wünscht Ihnen Brigitte Krautgartner. Für orthodoxe Christinnen und Christen geht am 15. August eine 14-tägige Fastenzeit zu Ende. So hoch ist der Stellenwert dieses Marienfestes für sie, dass sie zur Vorbereitung sogar 2 Wochen lang auf Fleisch, Fisch, Eier und Milchprodukte verzichten. Allerdings sprechen sie nicht von einer Himmelfahrt oder von der Aufnahme Mariens in den Himmel, sondern schlicht von der Entschlafung Mariens. Ein Ereignis, das übrigens auch Thema bedeutender Legenden ist. Und statt Mutter Gottes nennen sie die Mutter des Jesus aus Nazareth lieber Gottesgebärerin. Markus Feinfurter hat sich das alte Fest am 15. August, das älteste Marienfest der Christenheit, einmal aus einer orthodoxen Perspektive angeschaut. Und sein Beitrag beginnt mit einem berühmten Hymnus zum heutigen Fest.
1: Sei gegrüßt, du lieb Leute, das Heil erfuhr.
2: Der Hymnus Akathistos, der bedeutendste griechische Lobgesang auf Maria, die Mutter des Jesus aus Nazareth, aus der orthodoxen Tradition. Ins Deutsche übersetzt und arrangiert von Eberhard Zumbräuch. Ein Fundstück aus dem Archiv des ORF.

Wer Griechisch kann, erkennt an seinem Titel, dass dieser Hymnos nur stehend bzw. nicht im Sitzen, a kathistos, gesungen werden darf.

0: Als Fest der Entschlafung der allerheiligsten Gottesgebärerin hat der 15. August auch in der orthodoxen Kirche eine hohe Bedeutung, sagt Vater Nikolaus Rappert. Er ist Pfarrer der deutschsprachigen orthodoxen Gemeinde zum heiligen Johannes Chrysostomos in Wien.
1: Vater Nikolaus, wie haben Sie sich auf dieses Fest vorbereitet?
2: Die Vorbereitung auf den 15. August ist in der Orthodoxie durch eine Fastenzeit geprägt. Von 1. bis 14. August gilt hier eine relativ strenge Fastenzeit, weil wir für diesen Heimgang der Gottesgebärerin, dass sie entschlafen ist, aber in der Herrlichkeit bei Gott, bei Christus, ihrem Sohn, angekommen ist. Es ist ein großes Fest und da bereiten wir uns auch mit einer Fastenzeit vor, die 2 Wochen dauert.
1: Jetzt muss ich ein bisschen terminologisch nachfragen. Jungfrau, Gottesmutter, Gottesgebärerin, wie müsste ich mich orthodox korrekt ausdrücken? Ja. Man hat ja oft auch gehört, dass da ein Unterschied sei zwischen Gottesmutter und Gottesgebärerin, dass die Orthodoxie da doch eine andere Sichtweise hätte. Aber offenbar wird der Begriff Mutter genauso verwendet.
2: Mutter wird auch verwendet. Gottesgebärerin ist der Begriff des Konzils von Ephesus 431, Theotokos, wo eben die Frage war, kann man sagen, sie hat Gott geboren oder nur sie hat Christus geboren, den Messias, Christotokos. Das war genau damals die Frage. Und die Kirche hat eben gesagt, er ist wirklich Mensch geworden durch diese Geburt in Bethlehem. Und deswegen können wir sagen, Gott ist Mensch geworden. Und dann ist die Mutter, die ihn geboren hat, die Gottesgebärerin. Gebärerin ist einfach der Vorgang der Geburt, der hier nochmal mehr betont wird als bei Mutter. Wobei Mutter wird man natürlich auch durch einen Vorgang der Geburt so gesehen. Ja, ist das jetzt kein distinktiver großer Unterschied, sondern einfach eine andere Akzentuierung. Ja.
3: Sie ist für uns die größte Heilige,
0: sagt Laura Pokorny, Mitglied des Gemeinderates der Johannes Chrysostomos Pfarre.
3: Wenn wir irgendwie ein Anliegen haben, was uns besonders am Herzen liegt, in unseren privaten Gebeten haben wir immer ein Gebet an Maria. Die meisten orthodoxen Christinnen und Christen haben zu Hause eine Art Ikonostasis, also eine kleine Gebetsecke. Und auch dort findet man Marias Ikone wieder. Es ist einfach so für die meisten eine Art, man kann sagen, Mutterfigur.
0: In der orthodoxen Kirche haben die Ikonen, also Bilder, eine zentrale Bedeutung. Die Maria-Entschlafungsikone zeigt die Gottesgebärerin auf dem Sterbebett, umringt von den Aposteln. Daneben steht Christus mit einem neugeborenen Kind in den Armen, ein Symbol für die unschuldige, sündenfreie Seele Mariens, die er in den Himmel trägt.
2: Das bedeutet eben, dass wir überzeugt sind, die Gottesmutter ist bei Christus voll und ganz angekommen. Die katholische Kirche spricht hier seit 1950 von dieser leiblichen Aufnahme Mariens in den Himmel. Wir formulieren das nicht in dieser Weise, aber die Tradition erzählt ja, wie damals die Bestattung der Gottesgebärerin vor sich gegangen ist. Die Apostel haben sie zu Grabe getragen und der heilige Thomas war nicht dabei. Er war zu spät, er kam zu spät und er wollte sich dann auch von ihr verabschieden und man hat daher noch einmal das Grab geöffnet und im Grab nur noch ihre Gewänder, ihren Gürtel gefunden. Das heißt, das Grab war leer, so wie bei ihrem Sohn. Das heißt, wir sind überzeugt, die Gottesgebärerin ist ganzheitlich in der Vollendung angekommen, weil sie eben die erste Christin in dem Sinn ist, dass sie wirklich ganz sich auf Gottes Wort eingelassen hat. Ihr Ja zur Verkündigung des Engels, da beginnt es, wo aber ganz deutlich wird, es ist immer Christus zentriert. Es ist auch kein Marienkult in dem Sinn, dass die Gottesgebärerin jemals für sich alleine stehen würde, sondern sie verweist auf ihren Sohn, Gott, der in die Welt gekommen ist.
0: Der 15. August ist der älteste Marienfeiertag. Der Termin scheint schon im 5. Jahrhundert fixiert worden zu sein. Sein Name spiegelt eine gewisse theologische Entwicklung. Lateinisch ausgedrückt wird aus der Dormitio, aus der Entschlafung, über den Transitus, den Hinübergang, die Assumptio, die Aufnahme in den Himmel. Im Volksmund wird daraus schließlich Mariä Himmelfahrt, also fast eine Auferstehung, wie bei ihrem Sohn. Besteht da nicht die Gefahr, dass Maria ihre Funktion als Wegweiserin verliert und selbst zum Ziel wird?
4: Das ist eine sehr gute Frage, auch eine sehr legitime Frage. Ich würde aber trotzdem Nein sagen.
0: Xenia Tereschenko studiert orthodoxe Religionspädagogik an der Universität Wien.
4: Weil wenn wir uns auch zum Beispiel Texte, liturgische Texte anschauen, dann geht es doch immer wieder darum, um ihren Sohn. Also zum Beispiel das größte, bekannteste Gebet der Maria. Ich lese es einmal kurz vor, das habe ich mitgebracht. Gottesgebärerin Jungfrau, gegrüßet seist du, Maria, voll der Gnade, der Herr ist mit dir. Du bist gesegnet unter den Frauen und gesegnet ist die Frucht deines Leibes, denn du hast den Erlöser unserer Seelen geboren. Also wir haben da trotz dessen immer den Bezug zu Jesus Christus. Und sie hat schon einen sehr hohen Stellenwert, aber sie übertrifft nicht den Stellenwert, den die Figur Jesus Christus hat.
0: Im religiösen Alltag der orthodoxen Kirchen wird Maria oft schlicht Jungfrau genannt.
4: Jungfrau ist auch ein relativ gängiger Begriff und er trägt auch große Bedeutung. Wird auch ikonografisch oft festgelegt, weil wenn man Marienikonen sieht, auf dem Schleier der Maria findet man einen Stern auf der Stirn und auf beiden Schultern. Und das symbolisiert die immerwährende Jungfräulichkeit, die Jungfräulichkeit vor, während der Geburt und nach der Geburt. Also diese Jungfräulichkeit finden wir eigentlich durchgehend, auch in liturgischen Texten wird das immer wieder betont. Genau.
0: Dazu noch eine Nachfrage an Laura Pokorny von der deutschsprachigen orthodoxen Gemeinde in Wien.
1: Ist das nicht auch ein wenig seltsam, wenn so, ich sage jetzt einmal, der intimste Bereich des weiblichen Körpers zum Objekt der Theologie wird?
3: Naja, wir können sagen, dass irgendwie alles theologisch interpretierbar ist. Ich würde sagen, die gesamte Schöpfung beinhaltet Theologie. Das sieht man ja auch schön im Garten Eden, die Erschaffung von Mann und Frau. Da ist nichts, sage ich mal, untheologisch. Und auch bei Maria. Ich meine, ihr Schoß hat Gott selbst getragen. Und wir würden dazu natürlich eine gewisse Verbindung zur Bundeslade im Alten Testament machen. Das heißt, auch die Bundeslade war an sich ursprünglich ja nichts anderes als Materie, sage ich mal. Aber Gott hat diese Bundeslade zu dem gemacht, was sie geworden ist, nämlich heilig. Und wir würden sagen, wir alle versuchen, Träger von Gott zu werden. Das heißt, wir werden jetzt nicht neue Maria oder so, aber wir bieten so quasi unser Leben dar, Gott. Wir sagen Ja zu Gott und Gott nimmt Wohnung in uns. Also man kann sagen, auch wir können Träger Gottes werden, Trägerinnen Gottes werden.
5: Sagt Laura Pokorny, Mitglied des Gemeinderates der deutschsprachigen orthodoxen Gemeinde in Wien. 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Nachdenken über eine Heilige, die viele Facetten hat. Gott ergeben und demütig, mächtige Fürsprecherin für die, die sich im Gebet an sie wenden, die biblische Maria, nicht als Heilige, sondern als Mensch betrachtet, ist Schwester und Vorbild im Glauben für viele evangelische Christinnen und Christen und auch die feministische Theologie hat ihre eigenen Konzepte. Sie blickt auf eine Frau, die sich über gesellschaftliche Konventionen hinwegsetzt, eben indem sie Ja sagt zu einer Schwangerschaft, ohne verheiratet zu sein. Und indem sie im Magnificat, das heute ja schon angeklungen ist, eine Lanze für die gesellschaftlich Machtlosen bricht und einen Gegenentwurf zu den herrschenden Verhältnissen entwickelt. Eine Lanze für ein selbstbewusstes Frausein bricht jetzt die Sängerin Pink. Sei du selbst und laut, spuck gegen den Wind, so heißt es im Text.

0: und authentisches Frausein. Genau dafür hat auch sie sich eingesetzt, die heuer im Mai verstorbene Performance-Künstlerin Wally Export. Und dabei ist sie auch durchaus provokant vorgegangen, etwa als sie in einer Kunstaktion ihren Künstlerkollegen Peter Weibel an einer Hundeleine durch die Wiener Innenstadt geführt hat. Was bedeutet es, ein Mensch zu sein? Kann durch die Veränderung der Körperhaltung, etwa durch die Fortbewegung auf allen Vieren, die Menschlichkeit verloren gehen? Ist die aufrechte Haltung, vielleicht auch die Aufrichtigkeit, dafür unabdingbar? Das sind Fragen, die in diesem Kontext aufgeworfen werden könnten. Und genau das war für sie der Sinn des Provozierens, hat Wally Export einmal gesagt. Den Menschen zum Nachdenken und zum Fragenstellen anzuregen.
1: Ja, weil das Gespräch erst dann stattfinden kann. Wenn man provoziert ja einen Gedanken bei dem anderen. Provozieren ist ja nicht so. Provozieren ist ja nicht nur, dass ich mich hinstöre und sage, na, haut mich oder haust mich nicht oder was und so. Also das Provozieren ist ja, hat ja eine breitere Bedeutung oder was. Ich muss ihn provozieren, dass er nachdenken kann, dass er selbst das Kunstwerk betrachten kann und darüber nachdenkt, was ihm nämlich auch dazu einfällt. Das ist das Provozieren. Das ist, nenne ich als Provokation. Und da müssen die Kunstwerke eben so sein, oder sollen so sein, ne? Man kann das mit jedem Kunstwerk, ist eh klar. Aber sollen so sein, dass er nachdenkt, dass er sich provoziert fühlt, darüber nachzudenken, was ist damit jetzt gemeint eigentlich?
0: Für manche war es vielleicht auch eine Provokation, dass gerade sie als widerständige Künstlerin im hohen Alter eine Kirchenorgel mitgestaltet hat. Das Instrument in der Wallfahrtskirche auf dem Linzer Pöstlingberg. Mein Kollege Andreas Mittendorfer hat damals darüber berichtet. Zum heutigen Marienfeiertag und in Memoriam Wally Export jetzt noch einmal sein Beitrag.

0: Rhythmisch fügt sich die neue Pöstlingberg-Orgel auf der Empore in den Kirchenraum ein, mit einer Höhe von 8 Metern und insgesamt rund 2200 Orgelpfeifen. Silbern glänzt das Instrument, das von seiner Form her etwas an einen Engel mit ausgebreiteten Flügeln erinnern mag. Hier spielt Judith Lindner, Organistin eben in der Pfarre Pöstlingberg. Sie meint über die neue Orgel:
1: Es ist einfach ein unheimlich tolles Gefühl, darauf zu spielen. Also man kann von den weichsten Tönen bis zum total satten, vollen Akkorden alles drauf bringen. Und die Orgel ist eigentlich so konzipiert, also man kann von Barockmusik bis moderne Musik, also Musik 20. Jahrhundert, 21. Jahrhundert, alles darauf gut spielen.
0: Und Wolfgang Seitz, der Vorsitzende des Orgelkomitees, das sich rund um die Anschaffung der neuen Orgel für die Pöstlingbergkirche gegründet hatte, ergänzt:
2: Also ich bin unendlich beeindruckt. Das ist ein Entwurf, der einfach klasse schön ist, modern und doch zugleich in diese Kirche hineinpasst.
0: Und die gebürtige Linzerin, die bekannte Medien- und Performance-Künstlerin Wally Export, hat mehrere Details der Orgel gestaltet. So befindet sich etwa am Orgelkasten ein Gedicht von ihr über die menschliche Stimme. Über den Auftrag von der Diözese Linz meint die 82-jährige Künstlerin:
3: Ich kenne den Pöstlingberg sehr gut, ich kenne die Orgel sehr gut vom Pöstlingberg. Orgel ist ein sehr schönes Instrument, das kenne ich schon von Kindheit auf, verschiedene Orgeln. In der Linzer Umgebung natürlich, dann später dann auch weitere Umgebungen in Italien oder in Deutschland oder in Frankreich. Und ich bin aus der Kirche schon lange ausgetreten und so. Aber das würde mich ja nicht hindern, ein Kunstwerk, ja, das in der Kirche steht. Die Orgel ist nicht definiert als römisch-katholisch oder als religiöses Kunstwerk. Die Orgel wird ja auch normal in Konzerten eingesetzt. Also da habe ich kein Problem. Sie steht halt jetzt in dieser Kirche, die ich eben auch sehr gern habe. Und darum habe ich mir natürlich sofort gedacht, ja, wie ich das gehört habe, dass ich mich sicherlich daran beteiligen werde, einen Teil für die Gestaltung beizutragen.
0: So hat Wally Export unter anderem ein silbernes Spruchband gestaltet, das quer über die Orgel geschwungen ist, mit dem Satz darauf zu lesen: Wer begreift, hat Flügel. Der Satz erleuchtet etwa in den Farben Rot oder Violett und ist auch unten vom Kirchenraum aus zu lesen.
3: Er bedeutet natürlich wahnsinnig viel, aber wenn ich mich jetzt vielleicht auf die kirchliche Aussage jetzt konzentriere, dann könnte man sagen, wer begreift, das

0: gute Kunst transzendiert immer. Das heißt, gute Kunst reißt immer einen Horizont auf, der über das Gesehene hinausgeht. Und das ist auch hier bei der Orgel natürlich der Fall.
1: Sagt Hubert Nitsch vom Kunstreferat der Diözese Linz, der auch katholischer Theologe ist und zum Satz »Wer begreift, hat Flügel« anmerkt.
0: Manchmal tut sich ein Lichtblick auf oder man begreift etwas oder Zusammenhänge erschließen sich. Und diesen Moment hat Wally Export eingefangen mit diesem einen Spruch.
1: Insgesamt ist das Schaffen der Medien- und Performance-Künstlerin und Filmemacherin Wally Export äußerst vielfältig. In den 1960er und 70er Jahren erregte sie unter anderem mit Körperaktionen im öffentlichen Raum Aufmerksamkeit, die, wie es heißt, aus einer feministischen Perspektive entwickelt worden seien. In den vergangenen Jahrzehnten sei im Blick auf feministische Anliegen hierzulande zwar viel weiter gegangen, meint die Künstlerin im Interviewgespräch, dennoch bleibe beim Thema Gleichberechtigung von Frauen und Männern freilich auch noch viel zu tun.
2: Frauen müssen die gleichen Rechte haben, das heißt, sie müssen die gleichen Bezahlungen bekommen und sie müssen gleich behandelt werden. Und es sind Menschen und es gibt eine Menschheit. Und die kann man nicht dividieren jetzt durch reine Geschlechterzuordnungen.
1: Das gilt für Wally Export auch für den Bereich der katholischen Kirche. Und sie fordert ganz klar, es müsse auch hier gleiche Rechte für Männer und Frauen geben.
2: Ja, dass sie den gleichen Beruf ausüben können wie eben zum Beispiel ein Kardinal oder wie ein Priester oder wie alle diese Männer, die den Verband der Kirche haben.
1: Und damit wieder zur von Wally Export hier in der Pöstlingbergkirche in Linz mitgestalteten neuen Orgel, die sich, wie auch Besucherinnen und Besucher der Kirche meinen, durch eine besondere Ästhetik auszeichnet, sich schöner Klang und kunstvolle Gestaltung miteinander verbinden. Inwiefern es vielleicht gerade heute in einer Zeit der vielfach zitierten multiplen Krisen besonders wichtig sein kann, seine Sinne auf Schönes auszurichten, nochmals Hubert Nitsch vom Kunstreferat der Diözese Linz.
0: Gerade in Zeiten, die sehr turbulent sind, tut es sehr gut, sozusagen herunterzukommen und still zu werden und gut zuzuhören. Und das leistet Kirche in dieser Gesellschaft.
1: Und eben auch die Wallfahrtskirche am Pöstlingberg mit der neuen Orgel sei so ein Ort, wo Besucherinnen und Besucher zur Ruhe kommen können, sagt der aus Indien gebürtige Pater Paul Ramayan, einer der Priester hier in der Pöstlingbergkirche. Über die Bedeutung der neuen Orgel für die, wie er sagt, nach Mariazell am zweitmeisten besuchten Wallfahrtskirche Österreichs, meint er:
3: Natürlich, wenn wir so eine schöne Kirche haben, das lohnt sich auch, dass wir auch eine gute, beste Orgel für unsere Kirche zu haben, damit auch die Leute uns besuchen, den Gottesdienst besuchen und auch dann die kleine Andacht machen. Also die sind auch immer wieder diese Gottes, Ruf Gottes immer wieder loben mit ihrer Stimme und auch dann mit der Stimme von Orgel. Das ist was Besonderes dann für uns.
4: Orgelklänge aus Linz. Und was wäre da naheliegender, als mit Musik von Anton Bruckner fortzusetzen? Die nach ihm benannte Privatuniversität liegt am Fuß des Pöstlingbergs.

0: das Ave Maria für siebenstimmigen Chor von Anton Bruckner. Der Wiener Kammerchor, geleitet von Johannes Prinz, lässt diese Sendung ausklingen. Redaktion Kerstin Tretiner, Musikzusammenstellung Martin Groß, Tontechnik Gregor Billeck. Die nächste Lebenskunst können Sie, wenn Sie möchten, schon morgen hören. Da gibt es unter anderem Einblicke in das tibetische Heil-Yoga. Noch einen schönen Feiertag wünscht Ihnen Brigitte Krautgartner.
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2: 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Und dazu begrüßt Sie Eva Liebentritt im Studio. Guten Morgen an diesem Feiertag. Es ist Samstag, der 15. August. Das sind einige unserer Themen heute. Das Defizit der österreichischen Gesundheitskasse fällt heuer geringer aus als erwartet. Weiter keine Einigung gibt es bei den Dürrehilfen für die Landwirte. Und schweres Erdbeben in Indonesien. Mindestens 20 Menschen sind dabei ums Leben gekommen. Das Wetter wird heute sehr heiß mit viel Sonne. Das Defizit der österreichischen Gesundheitskasse ÖGK fällt heuer deutlich geringer aus als zunächst befürchtet. Grund sind vor allem höhere Krankenversicherungsbeiträge der Pensionistinnen und Pensionisten. Entwarnung will die Kasse dennoch nicht geben, berichtet Stefan Kappacher.
3: Das Minus der ÖGK wird heuer bei einem Gesamtbudget von 23 Milliarden 152 Millionen Euro betragen. Im Februar lag die Prognose noch beim dreifachen Betrag. ÖGK-Obmann Andreas Hus nennt den höheren Beitrag der Älteren als wesentlichen Grund.
4: Es ist eine Entspannung eingetreten. Ich muss mich da bei den Pensionistinnen und Pensionisten bedanken, dass sie hier auch entsprechend beigetragen haben. Aber es

0: Es wird trotzdem notwendig sein, bei den kommenden Finanzausgleichsverhandlungen über zusätzliche Mittel für den Ausbau der Versorgung zu verhandeln.
1: Denn die finanzielle Lage der Kasse bleibe angespannt. Das Defizit werde nächstes Jahr leicht und 2028 dann auf 380 Millionen Euro steigen. Geplante Leistungsverbesserungen zur Verkürzung von Wartezeiten wie Facharztzentren und weitere Primärversorgungszentren seien da noch gar nicht eingepreist, so Huss.
2: Wegen der starken Trockenheit und Dürre kämpfen viele Landwirte mit Ernteausfällen. Die Regierung hat gestern über Hilfsgelder verhandelt, eine Einigung gibt es aber bisher noch nicht. Landwirtschaftsminister Norbert Totschnig von der ÖVP erneuert am Abend seine Forderung.
3: Ich habe da Vorstellungen, zum Beispiel, dass wir Betriebsmittelkredite zur Verfügung stellen mit gestützten Zinssätzen, damit Futter angekauft werden kann, damit Saatgut angekauft werden kann. Wir wollen auch beispielsweise darüber nachdenken, wie wir im Bereich der Sozialversicherung etwa entlasten können, weil die Sozialversicherung ein sehr, sehr großer Kostenpunkt ist und die Betriebe Liquidität brauchen. Sie brauchen Liquidität, um zusätzlich anzukaufen.
2: Sagt Landwirtschaftsminister Totschnig am Abend in der ZIP2. Die SPÖ wiederum will Hilfsgelder für Landwirte erst freigeben, wenn es eine Einigung beim Klimagesetz gibt. Seit 2021 hat Österreich kein Klimaschutzgesetz mehr. Und die aktuelle Trockenheit wirkt sich auch auf das Grundwasser aus. Im Juli lagen 90% der Messstellen auf niedrigem oder sehr niedrigem Niveau. Eine flächendeckende Trinkwasserkrise gibt es in Österreich nicht. Einige Regionen müssen sich aber künftig auf weniger Wasser einstellen. Mehr von Beate Tomasowitsch.
4: Vom Wassermangel besonders betroffen der Osten Österreichs, sagt der Trinkwasserexperte Roman Neunteufel von der Universität für Bodenkultur in Wien.
5: Die regionalen Unterschiede sind hier im Osten von Österreich gibt es teilweise sehr große Grundwasserkörper, die durchaus über das Jahr hinweg mit genügend Wasser gespeist werden. Aber dann natürlich im Sommer, wenn es trocken ist, sieht man auch hier sinkende Grundwasserspiegel.
4: Im alpinen Gebiet gibt es wiederum mehr Niederschläge.
5: Allerdings, was jetzt passiert ist, dass diese Niederschläge nicht mehr so gleichmäßig verteilt sind wie früher, sondern dass wir im Sommer sehr viel weniger Niederschlag haben, dass wir im Winter sehr viel mehr Niederschlag haben. Und dummerweise ist der Grundwasserkörper kein Akku, den man auf 300% laden kann, sondern alles, was dann über 100% rausgeht, das fließt oberflächlich ab. Das geht in die Flüsse und das steht dann im heißen, trockenen Sommer trotzdem nicht zur Verfügung.
4: Laut einer Studie der Universität für Bodenkultur könnte es bis 2050 fast um ein Viertel weniger Wasser geben. Für die Landwirtschaft wird es neue Bewässerungsformen brauchen.
5: Vielleicht will die Landwirtschaft, so wie der Machfeldkanal, das bereits in der Vergangenheit gemacht hat oder deswegen gebaut worden ist, hier neue Bewässerungskonzepte auch andenken.
4: Die Versorgung mit Trinkwasser selber gewährleistet, heißt es aus dem Landwirtschaftsministerium, und die Wasserentnahme werde durch ein neu geschaffenes Register besser geregelt.
2: Aufgrund der Trockenheit hat sich der erneute Waldbrand in St. Egiden in Niederösterreich gestern rasch ausgebreitet. Seit dem späten Abend ist er unter Kontrolle. Mehr als 800 Feuerwehrleute und 11 Hubschrauber waren im Einsatz. Betroffen war eine Fläche von fast 80 Fußballfeldern. Die meisten Bewohnerinnen und Bewohner konnten inzwischen in ihre Häuser zurückkehren. Stefan Schwarzwald-Zeiler in Niederösterreich, wie ist denn derzeit die Lage?
6: Auf dem völlig ausgetrockneten Boden hat sich der Brand gestern erneut sehr schnell ausgebreitet und der Wind hat die Löscharbeiten auch über Nacht zusätzlich erschwert. Seit dem Abend ist das Feuer zumindest unter Kontrolle, aber damit ist der Einsatz noch lange nicht zu Ende. Jetzt muss, wie schon vergangene Woche in mühsamer Handarbeit, Glutnest um Glutnest im Boden aufgespürt und abgelöscht werden, damit der Wind den Brand nicht immer wieder anfacht. Seit heute früh sind 400 neue Kräfte im Einsatz. Wie lang der Einsatz noch dauert, lässt sich laut Feuerwehr noch nicht abschätzen.
2: Berichtet aus Niederösterreich Stefan Schwarzwald-Zeiler. Und jetzt zu anderen Themen. Die Bundesregierung will die Arbeitsmöglichkeiten für ausländische Fachkräfte verbessern, denn die Wirtschaft findet dringend benötigte Arbeitskräfte immer öfter nur im Ausland. Mit der Rot-Weiß-Rot-Karte können sie nach Österreich kommen, wenn sie einen fixen Arbeitsplatz haben und mindestens nach Kollektivvertrag bezahlt werden. Andreas Mayer-Bohusch berichtet.
7: Die Zahl der Rot-Weiß-Rot-Karten hat sich in den letzten 5 Jahren in etwa verdoppelt. Derzeit sind mehr als 12.000 ausländische Arbeitskräfte über die Rot-Weiß-Rot-Karte beschäftigt. Rund 2/3 davon in dringend gesuchten Mangelberufen. Für heimische Beschäftigte seien die ausländischen Fachkräfte keine Bedrohung, sagt Bettina Lindner, die eine Personalagentur betreibt.
8: Denn mit der Rot-Weiß-Rot-Karte kommen nur Fachkräfte ins Land, die eben auch das Gehalt einer Fachkraft verdienen. Also sprich mindestens den Kollektivgehalt.

0: einer Person, die entweder eine Lehre abgeschlossen hat oder ein Studium abgeschlossen hat.
1: Welche Erleichterungen für die Rot-Weiß-Rot-Karte kommen werden, kann das Arbeitsministerium noch nicht sagen. Es werde verhandelt.
2: Dieses Wochenende drohen vor allem an der Grenze zwischen Österreich und Deutschland Staus. Wegen des Niedrigwassers auf dem Rhein werden Transporte auf die Straße verlagert. Deshalb lockern 15 deutsche Bundesländer an diesem Wochenende die Sonntagsfahrverbote für Lkw, teilweise auch schon heute. Aus Berlin berichtet Regina Pöll.
3: Vor allem auf der A10 Tauernautobahn oder am Grenzübergang Walserberg könnte es sich stauen. Denn auch Bayern lockert das Fahrverbot heute und am Sonntag. Nur Sachsen-Anhalt bleibt bisher dabei. Die Politik will mit den Lockerungen Lieferengpässe etwa bei Stahl und Chemikalien verhindern. Der Hamburger Lkw-Fahrer Erwin Greifeld hält wenig davon, auch an Sonntagen zu fahren.
4: Wir haben einfach nicht genug Fahrer und Fahrzeuge, die das abdecken.
3: Darauf verweisen auch Spediteure. Zum Schwerverkehr kommt dieses Wochenende aber auch Rückreiseverkehr. In Sachsen, Sachsen-Anhalt, Thüringen und Schleswig-Holstein enden gerade die Ferien. Ebenfalls eine Gefahr für Stau durch Österreich.
2: In Indonesien hat es in der Nacht ein schweres Erdbeben gegeben. Das Epizentrum lag im Meer vor der Insel Flores. Die Erdstöße erreichten eine Stärke von 7,7. Die Suche nach Verschütteten läuft noch. Die Zahl der Toten steht derzeit bei 20. Sie dürfte aber noch steigen. Mehr von Christian Lenninger.
5: Ein Handyvideo zeigt, wie ein zweistöckiges Haus in sich zusammenstürzt. Menschen laufen in Panik auf die Straße. Auf einem anderen Video ist zu sehen, wie im Hafen von Maumere, der größten Stadt auf der Insel Flores, Betonplatten eines Terminals auf wartende Passagiere stürzen. Die Gangway zu einer Fähre fällt mit einer Passagiergruppe ins Wasser. Und ein katholischer Pfarrer erzählt, dass das Dach seiner Kirche während der Frühmesse eingestürzt ist. Die Behörden geben nach dem Beben eine Tsunami-Warnung aus. Ein 16-jähriger Bub erzählt, er sei von der Küste in höher gelegenes Gelände gelaufen. Doch letztlich ist die Flutwelle nur einen Meter hoch. Die Warnung wird wieder aufgehoben. Die Rettungsarbeiten sind noch voll im Gang. Verletzte werden unter Trümmern hervorgezogen. Wie groß die Zerstörungen, wie hoch die Zahl der Opfer ist, das wird wohl erst in einigen Stunden klar sein.
2: Und jetzt noch zu den Wetteraussichten in Österreich mit Daniel Stanker.
6: Wir starten sonnig ins Wochenende. Die Bedingungen heute auf den Bergen sind sehr gut, mit toller Fernsicht und vielerorts mit wenig Wind. Aber mit der Sonne wird es selbst in 2000 Meter Höhe ziemlich warm, mit 19 bis 25 Grad. Heute kommen im Tagesverlauf über den Bergen Wolken zur Sonne. Wärmegewitter gibt es aber nur einzelne von den hohen Tauern westwärts. Am größten ist die Gewitterwahrscheinlichkeit am Arlberg, im Verwall und in der Silvretta. Aktuell ist es noch frisch, wie der Blick auf die Temperaturen in den Landeshauptstädten zeigt. Wien 11 Grad im Wienerwald bis 20 in der Innenstadt, Eisenstadt 16 Grad, St. Pölten 14, Linz 16, Salzburg 13, Innsbruck 17, Bregenz 20, Graz 14 und Klagenfurt 17 Grad. Heute wird es im ganzen Land ziemlich heiß mit 29 bis 36 Grad. Am Sonntag gehen die Temperaturen im Westen ein wenig zurück auf stellenweise 27 Grad. Im östlichen Flachland wird es noch heißer mit bis zu 38 Grad. Das liegt an Regenschauern und Gewittern im Bergland, die zum Teil schon am Vormittag häufiger werden.
2: Und das war das Journal um 8. Verbringen Sie noch einen angenehmen Feiertag. Es ist jetzt gleich 8.10 Uhr.
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8: Gleich anschließend das Feiertagspasticcio mit Katharina Hirschmann und Christoph Wagner-Trenkwitz bis 9.55 Uhr. Beim Irrlichtern durch die Kalle und Kanäle nach einer Probe im Teatro La Fenice Venedigs verdichten sich im Kopf Giuseppe Sinopolis die Leitmotive des Parsifal zu den Fragen nach dem Leben und nach dem Tod.
9: Auf dem hölzernen Ponte dell'Abbazia blieb ich stehen. Die Urform der Brücke, ein Seil oder ein Balken, weist auf die Gefährlichkeit des Übergangs hin. Die Brücke als Übergang vom Leben zum Tod, von der Erde zum Himmel. Brücken und Treppen als Symbole der Weltachse. Über eine Brücke gehen bedeutet auch, von einem Ufer zum anderen zu gelangen. Der Fluss, der zwischen beiden Ufern fließt, trennt den Tod vom Leben. Die schwarze Gondel in Venedig ist somit Symbol des Übergangs.
8: Der Dirigent Giuseppe Sinopoli und Richard Wagners Parsifal. 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

0: 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Texte über den Schauspielerberuf an der Grenze zwischen Traum und Wirklichkeit.
1: Man hat immer Eile. Man wird nie rechtzeitig fertig. Man muss auf Wichtigstes verzichten und man stöhnt darüber und träumt, wenn man doch einmal in Ruhe alles vorbereiten könnte. Manchmal dauern die Proben 5 Wochen, manchmal 6 oder 8 Wochen und fast immer ist die Zeit zu kurz. Um die gleiche entscheidende kleine Spanne zu kurz. Denn man mag noch so sorgsam planen, es kommt ja doch etwas Unvorhergesehenes dazwischen.
0: Welch ein Beruf! Ein kleines Theateralphabet als Literatur am Feiertag um 14.05 Uhr. Als das ORF-Radio-Symphonieorchester Wien gewissermaßen angezählt war, ist es vor allem Christian Scheib gewesen, der mit allen verfügbaren Ressourcen am Weiterbestehen dieses Klangkörpers gearbeitet hat.
2: Ich habe dann wirklich alles dran gesetzt, um diesem Orchester mehr Profil im Sinne des Zeitgenössischen zu verleihen und nämlich sichtbar und spürbar und auch emotional spürbares Profil, als sie jemals hatten, weil ich einfach wollte, dass es, um es böse zu sagen, der eigenen Firma so schwer wie möglich zu machen, das Orchester abzuschaffen. Und diese Energie hat natürlich tatsächlich einiges bewirkt, das vielleicht nicht passiert wäre, wenn ich in gemütlichem Fahrwasser einfach das Orchester übernommen hätte.
0: Begonnen hat er als Redakteur mit einer Plattenpräsentation der Pat Brothers. Nach 40 Jahren geht der ehemalige Musikchef nun in Pension. Das Ö1-Universum des Christian Scheib, sein Opus im Rückblick von Eva Theimel um 15.05 Uhr.
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0: Herzlich willkommen zu unserem heutigen Pasticcio-Doppelzimmer.
1: Mit Katharina Hirschmann.
0: Und Christoph Wagner-Trenkwitz.
1: Ja, ein doppeltes Pasticcio mit zwei ModeratorInnen. Das muss ein Feiertag sein. Und um welchen handelt es sich? Unsere erste musikalische Miniatur gibt einen Hinweis.

0: Der erste Tanz der Neuverliebten ist ein Cha-Cha-Cha, ein mikroskopischer Ausschnitt aus den symphonischen Tänzen aus dem Musical West Side Story von Leonard Bernstein mit Leonard Bernstein und dem New York Philharmonic. Und dieser Cha-Cha-Cha heißt natürlich Maria und das ist unser Feiertag. Welche Maria feierst du heute, Katharina?
1: Ja, ich habe auch eine Maria mitgebracht und zwar habe ich überlegt, welche Maria mir in den letzten Monaten untergekommen ist. Da waren einige dabei. Und mir ist eine junge Geigerin eingefallen, die gerade durchstartet. Maria Dueñas, eine spanische Geigerin, in Granada geboren, die allerdings in Österreich studiert hat, an der Musik- und Kunstprivatuniversität der Stadt Wien. Inzwischen hat sie einen Opus Klassik in der Kategorie Nachwuchskünstlerin des Jahres. Außerdem hat sie den ersten Preis beim Menuhin-Wettbewerb gewonnen und steht inzwischen auf allen großen Bühnen dieser Welt. Bei der Deutschen Grammophon hat sie ein Album mit den Paganini-Kapricen herausgebracht, aber nicht nur. Darauf sind nämlich auch Werke aus ihrer Heimat zu finden. Etwa die Caprice Basque für Violine und Klavier, Opus 24 von Pablo de Sarasate.

0: Caprice Basque für Violine und Klavier, Maria Dueñas Geige und Itamar Golan Klavier. Das war meine Maria.
1: Ja, und von Pablo de Sarasate stammt dieses aufregende Stück, ist ein Energiebündel, diese Frau, unglaublich. Mhm. Gewidmet ist es, da habe ich noch schnell nachgeschaut, Amigo y Compañero Otto Goldschmidt, also meinem Freund und Begleiter Otto Goldschmidt. Und der war Schüler Mendelssohns und Ehemann der berühmten Sängerin Jenny Lind. Hast du das auch gefunden? Wir feiern einfach weiter, Maria. Ich möchte noch einmal zurückkommen zu dem schönen Lied des Tony aus Bernsteins West Side Story, Maria. Das ist einfach noch nicht abgefeiert mit dieser knappen Minute. Beginnt ja mit einem Tritonus, also etwas, was wir in der Liebe nicht vermuten, aber das beweist halt, dass die Liebessehnsucht auch unser Herz zerreißen kann. Hören wir eine vierhändige Version dieser großartigen Nummer mit Katja und Mariella Beck.

0: Katja und Mariella Beck mit Maria.
1: Sehr schön. Und sehr schön auch, dass diese Nummer auch ohne Text funktioniert.
0: Ja.
1: Sind ja schon sehr einprägsame Textzeilen. 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
0: Ja, und dieser Text ist natürlich von Stephen Sondheim. Man denkt ja immer, also West Side Story ist von Leonard Bernstein, ja, wissen wir. Aber die West Side Story ist natürlich von vielen, auch der Stephen Sondheim, das große Text- und auch musikalische Genie, und Jerome Robbins hat mitgearbeitet. Und das Arrangement, das ist auch etwas Wichtiges, weil Musical-Komponisten haben dann meistens gar nicht die Zeit, ihre Melodien so richtig für Orchester auszusetzen. Das stammt zum Beispiel von Sid Ramin und Irwin Kostel. Und Irwin Kostel, das ist ein Mensch, der 2 Oscars gewonnen hat für West Side Story und auch für Sound of Music. Der hat auch diese Klavierversion arrangiert. Wir feiern weiter. Maria, hast du noch eine Maria mitgebracht?
1: Eine haben wir beide noch mitgebracht. Ja. Die darf natürlich nicht fehlen, nämlich die Colors. Und es ist ja gar nicht so leicht, sich für ein Stück zu entscheiden. Es gibt ja Unmengen zur Auswahl, ihre großen Hits, unbekannte Aufnahmen. Und wir haben uns gemeinsam für die Aufnahme der Arie der Luise aus Gustave Charpentiers gleichnamiger Oper entschieden. Sie besingt darin das Glück, das ihr widerfährt, seit sie sich ihrem Geliebten hingegeben hat. Depuis le jour où je me suis donné.
0: Ja, und das ist ja ganz spannend. Diese Louise, gar nicht so bekannt, im Jahr 1900 uraufgeführt, ein sozialkritischer, musikalischer Roman über eine Näherin. Da denken wir natürlich an Bohème. Also es ist diese naturalistische Strömung der Oper, wo die Oper auch wirklich beginnt, hineinzuschauen in das Leben der einfachen Leute. Aber hören wir die großartige Maria Callas. Du hast eine Live-Aufnahme gefunden.
1: Genau.
0: Depuis le jour.

0: Depuis le jour aus der Oper Louise von Gustave Charpentier, das Symphonieorchester der RAI Mailand unter Alfredo Simonetto und Maria Callas als Louise.
1: Den Applaus hat sie verdient und sie wird ewig Applaus verdienen. Was für ein grandioses Singen. Es ist, ja. Heimgang Mariens heißt das heutige Fest. Die Callas ist heimgegangen 1977 mit nicht einmal 54 Jahren. Ich habe mal gelesen, aber ich finde die Quelle nicht mehr, dass Wilhelm Furtwängler ein besonderer Freund dieser Oper war. Und über Gustave Charpentier vielleicht noch ein paar Worte. Er war Jahrgang 1860 wie Gustav Mahler. Er hat aber so lange gelebt, dass er noch 1939 an einer Verfilmung dieser seiner berühmtesten Oper mitgearbeitet hat. Gestorben ist er 95-jährig. Und er hat sein sozialkritisches Engagement nicht nur auf seine Opern beschränkt, er war ja auch sein eigener Textdichter, sondern er hat auch das 1902 das Conservatoire Populaire Mimi Pinson gegründet, das vor allem jungen arbeitenden Frauen Musik, gratis Musikunterricht gegeben hat. Also ein toller Mann, dieser Gustave Charpentier. Ja, unser heutiges Fest heißt ja auch Marie Aufnahme in den Himmel.
0: Genau, und damit sind wir beim nächsten Thema. Wir haben uns nämlich gefragt, was gibt es eigentlich für Aufnahmen aus dem Himmel? Und wenn ich an Aufnahmen aus dem Himmel denke, fällt mir immer Anton Bruckner ein. Und zwar symbolisieren für mich bei Bruckner vor allem die Blechbläser, das Himmlische. Bruckner war ja bekanntlich äußerst gläubig und die Blechblasinstrumente hat er gerne so gesetzt, dass sie den Aufstieg in den Himmel darstellen. In dem Stück Abendzauber, das eigentlich ein Stück für Männer, Chor, Horn, Quartett und Tenorbariton ist, gibt es auch einen Fernchor, der von drei Frauenstimmen gesungen wird. Und in der folgenden Version übernehmen aber die Blechbläser alle Partien. Und ich finde das sehr stimmig.

0: Abendzauber von Anton Bruckner. Phil Blech hat hier gespielt.
1: Abendzauber. Ich habe mir den Text angeschaut. Heinrich von der Mattig hat ihn geschrieben. Der See träumt zwischen Felsen, es flüstert sanft der Hain. Den Bergeshang beleuchtet des Mondes Silberschein. Ist doch das Richtige für eine morgendliche Sendung.
0: Sehr schön.
1: Ja, von Bruckner zu seinem vergötterten Idol Richard Wagner ist ja nur ein kleiner Schritt. Und das ist meine Aufnahme aus dem Himmel. Bruckner nannte Wagner den Meister aller Meister, hat ihm seine dritte Symphonie gewidmet. Und wir gehen in den dritten Aufzug von Parsifal. Das ist eine sakrale Szene, ohne Frage. Füße und Häupter werden gesalbt, eine Frau wird getauft. Vor allem aber wird himmlisch musiziert von Daniel Barenboim und der Staatskapelle Berlin. Placido Domingo als Parsifal ist gewissermaßen ein Engel, aber wie ein Gott singt der Gurnemanz. René Pape.

0: über Parsifal. Das war jetzt alles sehr weihevoll und der Abendzauber war sehr abendlich zauberhaft. Aber
1: jetzt ändern wir den Ton ein bisschen. Sie hören das Pasticcio, meine Damen und Herren, am 15. August, also am 15.8. Und damit sind wir schon beim nächsten und letzten Thema dieses ersten Teils angekommen, nämlich 0815. Das ist etwas, was man in der Musik ja nicht unbedingt sucht. Daher habe ich mich für 0816 entschieden, also etwas, das aus der Norm ausbricht. Und da ist mir ein Cellist eingefallen, der mit seinem Debütalbum Aufsehen erregt hat. Where is Home hieß dieses Album. Darauf spürt der Cellist seinen afrikanischen Wurzeln nach, macht sich aber auch auf die Spuren von Bach und Co., hat barocke Kompositionen um seinen Gesang erweitert und damit ist ein ganz besonderes Album entstanden, mit dem er auch durchgestartet ist. Seither arbeitet er mit den großen Namen der Musikszene zusammen. Aus der Zusammenarbeit mit einem anderen bekannten französischen Cellisten ist die folgende Aufnahme entstanden.

0: Rosa Qua für Singstimme, zwei Violoncelli und Elektronik. Eine Komposition von Abel Selaucui, der singende Mann mit dem Cello. Die Nummer ist auf dem Album mit dem Titel Gaia von Gauthier Capuçon zu finden. Und er war auch der zweite Cellist.
1: Und wenn das nicht die hochnoble Sendung Pasticcio auf Ö1 wäre, würde ich sagen, wie geil ist das denn? Danke, ich habe das nicht gekannt. Irgendwie so eine neue Generation. Es gibt eine Aufnahme von Bobby McFerrin mit Yo-Yo Ma, aber das ist ja noch eine Etage wilder, was wir da gehört haben. Ja, 0815, also das letzte Thema bei unserem Pasticcio. Ich bin erst spät draufgekommen, dass deine Anregung sich auf das Datum 15.8. bezieht. 0815, mittelmäßig unbedeutend, bezieht sich eigentlich auf ein Maschinengewehr des Ersten Weltkriegs, das 08, also 1908, gebaut und 1915 dann eingesetzt wurde und das eben so eine Durchschnittswaffe war. Ich habe noch etwas gefunden und das hören wir jetzt, den 0815-Jodler.

0: Ja, im Hintergrund verklingt der 0815-Jodler Gertraud Steinkogler-Wurzinger hat ihn geschrieben und mit ihrem Belcanto-Chor Salzburg auch aufgeführt. Ja, um 9.05 Uhr geht's weiter, gell? Wieder mit Fridolin Stolz, wieder mit Katharina Hirschmann.
1: Bis gleich. 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
2: Am Mikrofon Eva Liebentritt. Genau heute vor 5 Jahren haben die radikal-islamischen Taliban in Afghanistan die Macht übernommen. Der Abzug der US-Truppen verlief überstürzt. Viele erinnern sich vielleicht noch an das letzte US-amerikanische Flugzeug, an das sich verzweifelte Menschen klammerten. Seither regieren die Taliban mit eiserner Hand. Besonders hart trifft es Frauen und Mädchen. Teresa Kulovic berichtet.
3: August 2021. Innerhalb weniger Wochen schaffen es die Taliban, Afghanistan wieder unter ihre Kontrolle zu bringen. Am 15. August nehmen sie Kabul ein, nachdem die USA überstürzt das Land verlassen haben. Seitdem hat sich vieles verändert, vor allem für die knapp 22 Millionen Frauen und Mädchen im Land. Frauen dürfen de facto nichts mehr ohne männliches Familienmitglied außerhalb der eigenen 4 Wände machen. Zugang zu Bildung und Arbeitsplätzen ist ihnen prinzipiell verwehrt, in der Öffentlichkeit zu sprechen verboten. Jeden Zentimeter des Körpers zu verhüllen hingegen ein Muss. Rechte in der Ehe sind kaum vorhanden. Gleichstellung zwischen Mann und Frau gibt es sowieso nicht. Die Taliban sehen all das nicht so dramatisch. Frauen könnten all ihre Rechte wahrnehmen, heißt es da. Von diesen Rechten ist allerdings nicht mehr viel übrig.
2: Bei einem Raketenangriff der vom Iran unterstützten Houthi-Rebellen sind im Jemen mindestens 4 Menschen getötet worden. Die Houthis sollen die Hafenstadt Mokka am Roten Meer mit 6 Raketen beschossen haben. Dabei wurden auch Fischerboote in Brand gesetzt. Das berichtet die jemenitische Nachrichtenagentur Saba. Die Houthis selbst sprechen von einem Angriff auf Waffen und Kriegsschiffe der von Saudi-Arabien unterstützten Truppen. Österreich ist weiterhin zahlungsfähig. Die US-Ratingagentur Moody's bestätigt ihre Bonitätseinschätzung. Österreich hat wieder die 2. höchste Bewertung bei der Kreditwürdigkeit bekommen, berichtet Volker Obermeier.
4: Österreich bleibt für die Ratingagentur wirtschaftlich gut sowie breit aufgestellt. Es gäbe jedoch ein schwaches Wachstum und die Kosten der Alterung der Bevölkerung könnten die Tragfähigkeit der öffentlichen Finanzen gefährden. Moody's wertet den Konsolidierungskurs positiv. Die Budgetmaßnahmen würden aber nicht ausreichen, um die Staatsverschuldungsquote zu stabilisieren. Der Anstieg könnte jedoch geringer ausfallen als vor einem Jahr angenommen. Das Finanzministerium sieht sich in seinem Kurs grundsätzlich bestätigt. Die Situation bleibe angespannt. Man werde, wie es schriftlich heißt, am glaubwürdigen Plan der schrittweisen Budgetsanierung festhalten. Insgesamt prüfen 5 Ratingagenturen die Kreditwürdigkeit der Republik. Seit Juni hat Österreich nun bei allen die 2. beste Bewertung.
2: Lange andauernde Hitze setzt dem Körper nicht nur akut zu, sie kann auch langfristige Folgen für den Körper haben. Der Alterungsprozess kann dadurch schneller einsetzen, das zeigt jetzt eine neue Studie aus China, berichten Judith Winkler-Ebner und Katharina Grobler.
5: Jede zusätzliche Hitzewelle kann den Körper rund ein halbes Jahr altern lassen. Zu dieser Erkenntnis kommt eine chinesische Studie. Die Forschenden haben die Blutwerte von mehr als 2300 Menschen analysiert. 8 Werte, die zeigen, wie fit Herz, Nieren und Stoffwechsel sind. Daraus lässt sich ein sogenanntes biologisches Alter berechnen und das kann vom Alter nach Geburtsdatum abweichen. Am deutlichsten sieht man diesen Effekt bei Menschen mit Mehrgewicht und Personen, die in der Stadt leben. Interessant ist, wo die Hitze ansetzt, beim Stoffwechsel. Cholesterin und Blutzucker geraten aus dem Gleichgewicht. Wie langfristig dieser Effekt wirkt, muss allerdings noch geklärt werden. Dennoch ist es ein Hinweis mehr darauf, dass insbesondere ältere Personen und Menschen mit Vorerkrankungen vor der Hitze geschützt werden sollten.
2: Soweit die Nachrichten und jetzt noch zu den Wetteraussichten.
6: Die Sonne scheint einmal noch den ganzen Tag ungetrübt in vielen Regionen und es wird sehr heiß, diesmal auch in den östlichen Bundesländern mit 29 bis 36 Grad. Am heißesten wird es im Donauraum von Linz ostwärts. Zur Sonne kommen diesmal über den Bergen nennenswerte Wolken dazu und die bringen vereinzelt sogar ein Wärmegewitter, am ehesten von Vorarlberg bis zum Salzburger und Kärntner Alpenhauptkamm. In den Tälern und nach Osten hin bleibt es aber meistens trocken. Im Großteil des Landes weht nur wenig Wind, vom Burgenland und der nördlichen Obersteiermark bis ins Weinviertel ist es teilweise ziemlich windig. Morgen am Sonntag steigert sich die Hitze im Osten. Bis zu 37 Grad werden es etwa im Machfeld. Im Westen bleiben die Temperaturen meist unter 30 Grad. Das liegt an Schauern und Gewittern, die zum Teil schon am Vormittag dabei sind. Generell werden die Schauer im Bergland am Nachmittag häufiger. Und am Montag kühlt es mit Schauern und Gewittern dann überall ab. Nach Osten hin kann es aber stellenweise trocken bleiben. So viel zum Wetter von Daniel Stanker.

0: Willkommen zurück im Pasticcio Doppelzimmer.
1: Ja, wir haben uns kurz frisch gemacht, also Katharina Hirschmann und Christoph Wagner-Trenkwitz, und haben viel Musik für Sie.
0: Genau, und im zweiten Teil geht es weiter mit musikalischen Perlen. Der portugiesische Begriff für Perlen ist Barocco. Und genau davon leitet sich das Wort Barock ab. Ursprünglich eine unregelmäßige Perle. Man verwendete diesen Ausdruck eher abwertend für den schwülstigen und stark verzierten Stil dieser Zeit. Meine erste Wahl fällt also auf ein Stück aus dem Barock, und zwar auf das Werk einer Komponistin, die von ihren Eltern schon in jungen Jahren ins Kloster gesteckt wurde. Dort entdeckte sie die Musik für sich. Die Rede ist von Isabella Leonarda.

0: Music Salzburg. Bestehend übrigens aus 4 Frauen und einem Mann. Dem Quotenmann sozusagen.
1: Ja, und eine Maria hat die Blockflöte gespielt, also passend zum heutigen Feiertag. Ja, stimmt, der eine Mann ist da fast ein Fremdkörper. Ganz spannend, was du gesagt hast über die barocken Perlen, also übel geformt, hat man das damals gesagt, asymmetrisch. Im Jahre 1968 ist eine Sängerinnen-Autobiografie erschienen namens The Raw Pearl, die rohe Perle. Und Autorin, das war die Sängerin Pearl Bailey. In demselben Jahr hat sie auch in der Titelrolle von Hello Dolly in einem All-Black-Cast am Broadway Furore gemacht, hat einen Tony Award dafür gewonnen. Aber keinen Ausschnitt aus Hello Dolly habe ich vorbereitet, obwohl sie das auch ziemlich gut singt, sondern aus einem anderen Musical, früher sehr beliebt, uns heute ziemlich unbekannt, The Pajama Game von Richard Adler und Jerry Ross aus dem Jahr 1954. Was wir hören werden, ist eigentlich der Monolog eines Herrn, ein Monolog, der aber ein Dialog ist, nämlich mit seinem Diktaphon. Das Sid ist schon wieder abgewiesen worden von Babe, in die er verliebt ist, und vertraut sich jetzt seinem Diktaphon an. Wie unglücklich er ist mit dieser Frau, die ihn nicht zubelässt. Und wir hören Pearl Bailey, der Begriff Powerfrau ist so abgedroschen, aber hören Sie mal, was für eine Energie sie in diesen Song legt.

0: Pearl Bailey mit einem Song aus dem Musical The Pajama Game. Als schwarz-amerikanische, wie sagt man das genau, Black American Artist, also als Schwarze in den USA, hat diese Frau oder hätte natürlich viel zu erzählen gehabt von dauernder Gefahr für Leib und Leben. Sie durfte auftreten, aber ich habe es vorher erwähnt, in einem All-Black-Cast, war damals natürlich in den 60er Jahren unmöglich, dass man Weiße mit schwarzen Darstellerinnen mischt. Also Gefahr ist auch gleich das nächste Thema und das nächste Stichwort für uns.
1: Genau, Gefahren gibt es auch in der Musik. Und einer, der die Gefahr schon im Namen trägt, ist der Rapper Danger Dan, der ja kürzlich für Aufregung gesorgt hat, weil ihm vom ZDF der geplante Auftritt in einer Sendung kurzfristig verweigert wurde. Zu radikal.
0: Den spielst du aber nicht, den Danger Dan.
1: Den spiele ich nicht, genau. Aber er hätte von Igor Levit begleitet werden sollen. Und auch Igor Levit ist ja politisch sehr aktiv. Was ihm dabei aber immer wichtig ist, ist der Dialog. Und genau so heißt auch das Album der Pianistin und Komponistin Johanna Summer, Dialoge, auf dem sie gemeinsam mit Igor Levit zu hören ist. Die Idee des Albums war es, musikalische Begegnungen im Moment entstehen zu lassen. Sie hat also Klavierpartner eingeladen, ein Stück ins Studio mitzubringen. Sie selbst wusste nicht, welches das war, improvisierte aber anschließend dazu. Und Igor Levit war einer der Gäste und er brachte Schumanns Andantino de Clara Wieck mit.

0: Igor Levit und Johanna Summer mit dem Andantino de Claravic von Robert Schumann bzw. Johanna Summer.
1: Ja, das hat auf mich gewirkt wie eine Vorwegnahme der letzten Kategorie dieser Sendung. Ein Mann und eine Frau, also Clara und Roman und Johanna und Igor und eine sehr schöne Musik übrigens. Ja, wir sind aber immer noch beim Thema Gefahr. Von der Gefahr des Verarmens in Hollywood hätte sich Arnold Schönberg leicht befreien können. Da hat er einen Termin gehabt mit dem Hollywood-Mogul Louis B. Mayer, der berühmte Herr von der Produktionsfirma MGM. Manche haben gesagt, das ist die Abkürzung für Mayers ganze Mischpoche, aber nein, Metro-Goldwyn-Mayer hieß diese. Und Louis B. Mayer wollte Schönberg engagieren als

Hollywood-Komponist. Damit wären natürlich schlagartig alle finanziellen Sorgen losgeworden und hat ihn leider begrüßt mit Hello, Mr. Schoenberg, I'm a great admirer of your lovely music. Worauf, also ich bin ein großer Verehrer ihrer hübschen Musik, worauf Arnold Schoenberg gesagt hat, my music isn't lovely, und ist gleich wieder gegangen. Aber einige Jahre später hat Schoenberg Filmmusik komponiert, zu keinem Film allerdings. Er hat Musik zuerst, es gab auch Pläne dazu, einen Film zu drehen, die berühmte Begleitmusik oder Begleitungsmusik zu einer Lichtspielszene Opus 34, entstanden 1929-30 für den Verlag Heinrichshofen. Es blieben schließlich die Themen oder das Programm drohende Gefahr, Angst, Katastrophe übrig, aber seine erste Skizze war viel ausführlicher. Ruhe, ruhig, Klammer, Stille vor dem Sturm, dann die Gefahr kommt nahe, die Gefahr führt zu Katastrophe und schließlich Aufatmen der Betroffenen. Also, ich bin gespannt, was Sie hören aus der Begleitmusik zu einer Lichtspielszene von Arnold Schoenberg.

0: Ja, und da haben wir deutlich das Aufatmen der Betroffenen gefühlt, weil die drohende Gefahr gebannt ist. Die
1: Erlösung am Schluss.
0: Ja, naja, so eine erschöpfte Erlösung. Erschöpfung, mehr Erschöpfung als Erlösung. Das war die Begleitmusik zu einer Lichtspielszene, Opus 34 von Arnold Schönberg mit dem London Symphony Orchestra unter der Leitung von Robert Craft. Was hat der Hölderlin so schön gesagt? Wo aber Gefahr ist, wächst das Rettende auch. Was rettet uns?
1: Der Humor, wie so oft.
0: Oh ja.
1: Einer, der bekannt ist für seinen Humor, ist Joseph Haydn. Man denke an den berühmten Paukenschlag, mit dem er schon so manchen dahinschlummernden Konzertbesucher vom Sitz gerissen hat. Es gibt auch
0: die Abschiedssymphonie, nicht?
1: Das
0: ist
1: genau.
0: Wahnsinnig lustig. Ja.
1: Es gibt auch die berühmte Anekdote von ihm, dass er als Chorknabe im Wiener Stephansdom einem Mitsänger den Zopf, der ihm lästig war, einfach abgeschnitten hat. Danach musste er allerdings den Chor verlassen. Vielleicht war aber auch sein Stimmbruch schuld. Seinen Humor zeigt er jedenfalls auch gerne in seinen Kompositionen, so wie im Streichquartett in S-Dur, das einfach nicht enden will.

0: Und wenn man glaubt, es kommt noch was, ist es doch vorbei. Das war das Janácek-Quartett mit Haydns Streichquartett in S-Dur Opus 33, Nummer 2.
1: Da sieht man, dass Humor verbindet und Musik verbindet. Das war eines der russischen Quartette, also das Finale von Joseph Haydn. Und ich muss jetzt ein bisschen philosophieren über den Begriff Zweite Wiener Schule, weil wir vorhin Schönberg gehört haben. Das ist ja das Haupt der Zweiten Wiener Schule. Und Haydn, Mozart, Beethoven, angeblich Erste Wiener Schule, obwohl es die so nicht gegeben hat. Aber was ist mit der ganzen Zeit dazwischen? Was ist zwischen den 1820er und der Jahrhundertwende? Wo sind Schubert, wo sind die Schrammeln und wo ist die Strauss-Dynastie? Das ist für mich die zweite Wiener Schule. Und Schrammelmusik, das ist ja ganz selten, dass eine ganze Gattung, ein ganzes Genre nach einem oder in diesem Falle zwei Komponisten benannt wurden und Interpreten. Schrammelmusik steht jetzt auf dem Programm. Diese Musik ist mein Apropos zum Thema Humor. Sie hat ein eingebautes Lächeln und sie spricht ausgeprägt den Dialekt meiner Heimatstadt. Johann Schrammel, wie der Schnobel gewachsen ist.

0: das Opus 177 von Johann Schrammel, nur dass ich es rauskriege, von einer CD, die sich nennt Wiener Typen, und vier wunderbare Wiener Typen haben gespielt, nämlich die Philharmonia Schrammeln. Ja, die letzte Kategorie dieses Doppelpasticcio nähert sich.
1: Und zwar Mann trifft Frau.
0: Da wirst du das Schlusswort haben und ich steuere jetzt gleich mal eine richtige Schnulze bei. Ein Mann und eine Frau, Un homme et une femme, das war ein Film von Claude Lelouch aus dem Jahr 1966. Einige Rekorde gebrochen, Drehbuch nur in einem Monat geschrieben und in nur 3 Wochen der Film gedreht mit Anouk Aimée und Jean-Louis Trintignant. Und die Musik dazu hat gemacht ein gewisser Francis Lai, der 5 Jahre später für eine andere Liebesgeschichte namens Love Story einen Oscar bekommen hat. Aber hier hören wir sein Thema A Man and a Woman.

0: Ein Mann und eine Frau des Boston Pops Orchestra unter der Leitung von Arthur Fiedler.
1: Genau, und wenn ein Mann eine Frau trifft, dann kann Großes entstehen. So geschehen, als Daniel Barenboim Jacqueline Dupré traf. Die beiden hatten nicht nur eine emotionale Verbindung, sondern auch eine musikalische. Immer wieder standen sie zusammen auf der Bühne. Manchmal stand Barenboim dabei am Pult eines Orchesters, um Jacqueline Dupré als Solistin die Bühne zu geben. Manchmal saß er am Klavier, so wie in der folgenden Aufnahme. Und ich finde diese Art der musikalischen Zweisamkeit, wie sich die Stimmen miteinander vermengen, wie sie miteinander verschmelzen und aufeinander reagieren, ja, wunderbar.

0: Der vierte Satz aus der Sonate für Violoncello und Klavier in A-Dur, einer Transkription der Sonate für Violine und Klavier von César Franck. Daniel Barenboim und Jacqueline Dupré.
1: Ja, die tragische Lichtgestalt des Cellos. Am Ende dieses doppelten Pasticcio hat großen Spaß gemacht, Katharina Hirschmann. Fridolin Stolz hat uns virtuos begleitet. Danke Ihnen fürs Zuhören und noch einen schönen Tag mit Ö1 Ihnen allen.
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3: Eine böse kleine Liebeserklärung. An ein vergangenes Zeitalter hat Fritz von Herzmanowski Orlando mit der Geschichte vom Gaulschreck im Rosennetz verfasst. Grotesk, satirisch und unglaublich komisch, wie es seine Kunst ist, erzählt er von einem kleinen Beamten, der Großes vorhat. In einer Produktion aus der Edition Ö1 gibt Wolfram Berger allen Figuren seine Stimme.
4: Es war ein wunderlicher Zug, der sich durch den glindrieselnden Schnee vom Kärntner Tortheater her bewegte. Voran schritt, von seiner baumlangen, dürren Gattin sorgsam an der Hand geführt, der kaiserliche Hofzwerg in Ruhe, Cephisis Zumpi. Hinter ihm seine zwei ältlichen Töchter, von der Natur mit nur kümmerlichen Reizen bedachte Mädchen, und mit ihnen als Kavalier ein lang aufgeschossener Herr in steifer, würdevoller Haltung, der Hofsekretär Jaromir Edler von Einhof.
3: Jaromir Edler von Einhof ist seines Zeichens Sekretär im Wiener Hoftrommeldepot. Eine Stellung, die ihn voll und ganz erfüllt.
4: Nie betrat Einhof sein Amt anders als mit einem Gefühl aus freudigem Stolz und gebührender Ehrfurcht gemischt. Im Amtszimmer des Hofrates Sauerpfister, seines gestrengen Vorgesetzten, hing ein schönes Gemälde mit vielen tausend Figürchen. Die Wallfahrt des gesamten erbländischen Hochadels nach Maria Daferl an der Donau. Dass er täglich abstauben musste, da Sauerpfister diese heikle Aufgabe dem Amtsdiener nicht anvertraute.
3: Noch mehr Glück bereitet Einhof aber der Gedanke an eine Sammlung, die er im Privaten angelegt hat. Eine besondere Kollektion jungfräulicher Milchzähne, die er seinem geliebten Kaiser Franz zum 25. Thronjubiläum auf Samt gebettet als Geschenk überreichen möchte. 24 hat er schon.

0: Und zuweilen ergeht er sich dann in der Vorstellung, wie er dem Herrscher das Präsent überreichen wird, kniend naturgemäß und ein Gedicht rezitierend.
1: Es lächeln dich, o bester aller Fürsten, der Unschuld Perlenzähne an. Sie seien ein Zeichen, dir, wie alle Herzen dürsten, aus Lieb zu dir, wie es nur Herzen dürsten kann.
0: Vervollständigen möchte Jaromir Edler von Einhof seine Sammlung mit einem ganz besonderen Stück, dem Milchzahn einer bekannten Sängerin. Diese darum zu bitten, stellt natürlich ein großes Wagnis dar. Und so nimmt die Geschichte ihren Lauf. Wolfram Berger lässt in dieser Tragikomödie mit Tiefstgang die K&K-Gesellschaft, die Herzmanowske Orlando, zuweilen schrill, aber auch mit feinsinniger Hinterfotzigkeit beschreibt, aufs Vergnüglichste sprachlich lebendig werden. So auch, als Edler von Einhof auf der Jagd nach dem letzten Milchzahn einen Salon betritt.
2: Kasimir-Hosen hat er an, na das geistvolle Aug, ein schöner Mann, ja, und Tränennägel, viel zu schön für die Hofzwergische. Die eine hat einen Kropf und die andere ein ausgefranstes Nasenloch. Bucklig sind's beide.
0: Mit der Gaulschreck im Rosennetz hat Herzmanowske Orlando dem kaiserlichen Altösterreich ein Denkmal gesetzt, das Erzähler Wolfram Berger zum heutigen Vergnügen werden lässt. Musik von Toni Burger ergänzt die skurrile Geschichte mit akustischen Bildern, die als CD und im Download erhältlich ist. Nachgehört hat diese Produktion Bernhard Eppensteiner. 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
4: Am Mikrofon Eva Liebentritt. Dieses Wochenende läuft die zwischen dem Iran und den USA vereinbarte 60-tägige Waffenruhe aus. Ein endgültiges Abkommen über die Beendigung des Krieges ist weiter nicht in Sicht. US-Präsident Trump droht inzwischen, die wichtige Straße von Hormuz zu annektieren. Christian Lenninger berichtet.
5: US-Präsident Donald Trump gibt sich einmal mehr optimistisch, dass er den Krieg gegen den Iran bald beenden kann, und verschärft seinen Ton gegenüber Teheran. Wenn wir den Iran besiegt haben, dann werde ich bald die Straße von Hormuz zu einem Territorium der USA erklären. Wie er das machen will, sagt Trump nicht. Der iranische Vizeaußenminister Qasem Gharibabadi erwidert ihm jedenfalls gleich per Tweet, die Straße von Hormuz lasse sich weder mit Flugzeugträgern noch mit Reden einnehmen. Und eine weitere Aussage Trumps klingt dann eher danach, als würde er selbst nicht mehr an die Öffnung der für den Ölhandel so wichtigen Meeresstraße glauben. Dass sie ein kleines bisschen mehr für Benzin zahlen müssen, ist okay, richtet Trump der US-Bevölkerung aus. Die Benzinpreise in den USA sind inzwischen fast 30% höher als vor einem Jahr.
4: Der südkoreanische Präsident Lee Jae-myung hat Nordkorea Verhandlungen über einen Friedensvertrag angeboten. In seiner Ansprache zum koreanischen Unabhängigkeitstag rief er Pyongyang zu direkten Gesprächen auf, um den seit Jahrzehnten andauernden Kriegszustand zu beenden. Lee wiederholte damit sein Angebot aus den vergangenen Monaten, auf das Nordkorea bisher nicht reagierte. Der Koreakrieg endete 1953 nur mit einem Waffenstillstand. Die EU-Behörde Frontex verzeichnet weniger illegale Grenzübertritte an den Außengrenzen Europas. Laut den Frontex-Daten führen die Hauptfluchtrouten weiterhin über das Mittelmeer. Markus Langer berichtet.
6: 61.000 unerlaubte Einreisen in den ersten 7 Monaten des laufenden Jahres bedeuteten einen Rückgang von 37% im Vergleich zum Vorjahreszeitraum, teilte die EU-Grenzschutzagentur in Warschau mit. Die Route über das östliche Mittelmeer von der Türkei nach Griechenland sowie jene über das zentrale Mittelmeer von Libyen und Tunesien nach Italien und Malta machen insgesamt 60% der registrierten irregulären Einreisen aus. Während Während es auf beiden Strecken einen deutlichen Rückgang gab, stellte Frontex auf der Route über das westliche Mittelmeer nach Spanien einen Anstieg von 37% fest. Die Behörde räumte ein, dass die genannte Zahl auf einer Auswertung vorläufiger Daten basiere und die jüngsten Ereignisse an der EU-Außengrenze der spanischen Exklave Ceuta nicht widerspiegle.
4: In der Demokratischen Republik Kongo stirbt jede halbe Stunde ein Mensch an dem Ebola-Virus. Das teilt die UNO mit. Die Epidemie breitet sich so schnell aus wie keine andere zuvor. Mehr als 2000 Menschen sind bereits gestorben, viele weitere sind in Gefahr. Der erneute Waldbrand in St. Egiden in Niederösterreich ist seit dem späten Abend unter Kontrolle. Mehr als 800 Feuerwehrleute und 11 Hubschrauber waren im Einsatz. Aufgrund der Trockenheit hat sich das Feuer schnell auf eine Fläche von rund 80 Fußballfeldern ausgeweitet. Die Feuerwehr ist weiter mit hunderten Einsatzkräften vor Ort. Ein Ende ist nicht in Sicht. Aus Niederösterreich berichtet Stefan Schwarzwald-Zeiler.
7: Mit Löschrucksäcken haben 350 Feuerwehrleute in der Nacht den Wald durchkämmt und Glutnest um Glutnest abgelöscht, wobei der Wind einzelne Brandherde immer wieder neu entfacht und kleinere Brände ausgelöst hat. Seit dem Abend ist das Feuer immerhin unter Kontrolle. Davor sind die Flammen auch gefährlich nahe an eine Wohnsiedlung gekommen. 250 Bewohner mussten vorsorglich in Sicherheit gebracht werden. Die Häuser konnten laut Bezirksfeuerwehrkommandant Mario Lukas aber alle gerettet werden.
8: Wir haben ca. 50 Meter vor die Häuser eine Stellung gehabt und die haben wir halten können bis zum Schluss.
7: Der Einsatz sei damit aber noch lange nicht zu Ende. Seit heute früh sind 450 neue Freiwillige vor Ort.
8: Heute haben sie gesagt, sollte der Wind nicht kommen, also das sollte für uns positiv sein. Und dann schauen wir mal weiter, dass wir den Boden durcharbeiten.
7: Was den Brand ausgelöst hat, ist noch nicht bekannt.
4: Soweit die Nachrichten und jetzt noch zu den Wetteraussichten.
9: Viel Sonne gibt es heute am Samstag und die Hitze legt jetzt auch im Osten zu. Die Höchstwerte liegen zwischen 29 und 36 Grad. Ganz im Osten macht aber der Wind die Hitze etwas erträglicher. Über den Bergen bilden sich Quellwolken im Laufe der Zeit und einzelne, aber mitunter kräftige Wärmegewitter von Vorarlberg bis zu den Hohen Tauern. Morgen am Sonntag werden Schauer und Gewitter generell häufiger im Bergland. Im Flachland wird es höchstens vereinzelt nass. Hier wird es aber umso heißer mit bis zu 37 Grad im Wiener Becken. So viel zum Wetter. Von Daniel Stanker.
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0: Das ist geschafft. Okay? Ja, das machen wir. So, machen wir noch eine durch, bitte. Geh ein bisschen runter. Ein bisschen runter. Ein bisschen tiefer spielen, bitte. Ein bisschen tiefer.
1: Parsifal in Venedig von Giuseppe Sinopoli. Regie Ulrich Gerhardt.
2: Es war 11 Uhr abends, als ich aus dem Theater La Fenice trat und langsam die Galle de La Fenice entlang ging. Ich hatte soeben die Klavierprobe für den ersten Teil des dritten Akts bis zur Totenfeier beendet.
3: Ich überquerte den Campus San Fantin. Es war eine sternenlose Nacht. Der Mond stand am Himmel, seine Scheibe wie durch Zauberei noch beinahe kreisrund.

0: Ich vernahm das Trappeln eiliger Schritte, dann nichts mehr. Die Stadt war in jenes geheimnisvolle Schweigen gehüllt, das es nur in Venedig gibt.
1: Am Ende des Platzes blieb ich stehen, um die Fassade des Theaters mit seinem Wappen zu bewundern. La Fenice, der Phönix, das Symbol der Wiedergeburt aus der Asche. Ich wandte mich nach rechts und ging in die Calle del Fotadiol, überquerte den Ponte di Barcaroli und schlenderte die Frezzeria entlang.
0: Seit ich das Theater verlassen hatte, hörte ich mit leichter, überirdischer Beharrlichkeit ein Leitmotiv in mir nachklingen, das Irrmotiv. Mich fesselte die verführerische, absteigende chromatische Tonfolge der Violoncelli, die sich einer schwierigen, fragmentierten und synkopierten Aufwärtsbewegung der ersten Geigen entgegenstellte.

Am Ende der Gasse bog ich nach links ab, getreu meiner Gewohnheit, wenn möglich neue Wege zu entdecken. Der Sottoportego führte mich auf ein Höfchen in die Corte dei Pignoli, die rundum geschlossen war, ohne Ausgänge. Ich kehrte um und nahm den vertrauten Weg, der mich durch den Sottoportego del Spirandoro zu dem Fondamenta Orseolo führen würde.

0: Der erste Gedanke zur Niederschrift des Parsifal kam Wagner im Juli 1845, nachdem er den Tannhäuser fertig komponiert hatte. Als er zu einem Kuraufenthalt nach Marienbad fuhr, nahm er die Gedichte Wolfram von Eschenbachs in der modernen deutschen Bearbeitung von Simrock und Samachte mit. Mit dem Buche unter dem Arm vergrub ich mich in die nahen Waldungen, um am Bache gelagert mit Titurel und Parsifal in den fremdartigen und doch so innig traulichen Gedichten Wolframs mich zu unterhalten. Ich hatte die Brücke, die Kalle und den Campotron überquert, dann die Kalle San Gallo genommen und befand mich nun in der Calle dei Fabbri.
1: Das Irrmotiv verschwand nicht, sondern war beinahe zu einer Kategorie des Denkens geworden, die mir nicht bewusst war, aber einen unbestimmten Reiz auf mich ausübte. Ich betrachtete meine Umgebung aufmerksamer und länger als gewöhnlich und bemerkte, dass alles in der Stadt von weißen Steinen gerahmt war. Die Ufer, die Brückenbögen, der Rahmen als formaler Zwang.

0: Ich überquerte den Ponte dei Ferrali. Und gelangte über die Marzeria San Julian auf den angrenzenden Campo. Es war schon spät, aber ich wusste, dass ich mich in nächster Nähe zur Calle della Passion befand. Das letzte Mal hatte ich sie über den Ponte de Lanzolo erreicht. Doch anstatt den kleinen Ramo zu nehmen, der den Campiello mit der Calle San Julian verbindet, ging ich ein kurzes Stück an der Piscina San Julian entlang und bog nach rechts in die Calle ein. Alles schien unwiderruflich. Um rasch den Rio zu überqueren, nahm ich die erste Gasse links, dann den Sottoportego, die Calle und den Ponte Balbi, gelangte so in die Calle Sant'Antonio, bog links ab und kam erst in die Calle, dann in die Corte dei Botteri. Eine Sackgasse. Noch nie war ich hier gewesen. Ich ahnte, dass ich nach rechts gehen musste, nahm den Sottoportego, dann den Ramo, und befand mich wieder in der Corte Sant'Antonio. Auch sie war nach allen Seiten geschlossen. Ich hatte mich zweimal hintereinander geirrt. Ich beschloss, geradeaus weiterzugehen. Nach der Salizada di San Lio nahm ich den Sottoportego Veniera und kam in die Corte, ebenfalls eine Sackgasse. Nun machte ich nur noch Fehler. Ich kehrte um, konnte aber nicht mehr erkennen, was ursprünglich rechts und was links gewesen war. Jede Kalle endete in einem Scheideweg und da ich mich für keinen Weg entscheiden konnte, überließ ich es dem Zufall. Das Irrmotiv war verstummt und hatte mich in einer völligen Stille zurückgelassen. Überall sah ich die Rahmen aus weißem Stein, die nun etwas verstörend Zwanghaftes bekamen. Weiß ist das Symbol für Anfang und Ende, weiß ist das Gewand des Kandidaten, der einen Erkenntnisprozess beginnt, einen initiatischen Weg beschreitet, um seine Lage zu verändern und von einem Seinszustand zu einem höheren zu gelangen. In diesem Sinne ist weiß die Farbe der Wiedergeburt, des Übergangs, der Achse, die den Orient mit dem Okzident verbindet, wo die Sonne auf- bzw. untergeht. Vielleicht hatte das alles mit meiner Verirrung zu tun. In diesem Sinn würde mein Weg zu einem geheimen Weg werden, zu einer initiatischen Reise. Ich beschloss, diese Reise zu beginnen, die kryptischen Wege des Bewusstseins zu erforschen, in die Abgründe der Finsternis einzutauchen, um dann wieder ins Licht einer neuen Erkenntnis aufzusteigen.
1: Monsieur Dames, il faut que la dynamique de chacun soit, comment dire, homogène. Donc pas trop, c'était trop fort là, c'était trop fort les cloches. Hein? Encore, on y va?

0: Venedig ist eine absolut einmalige Stadt, weil sie sich jeglicher funktionaler Ordnung entzieht, wie sie für alle Stadtgründungen typisch ist, die dem Prinzip der sich schneidenden Nord-Süd-Ost-West-Achsen folgen oder sich an diesem orientieren. Venedig hat kein geometrisches Zentrum und seine Grenzen weisen keine eindeutige Ausrichtung nach den vier Himmelsrichtungen auf. Die Definition des Zentrums ergibt sich aus der natürlichen Doppelspirale des Canal Grande. Venedig wurde in diesem Sinn nicht gegründet, Naturgewalten schufen die Stadt. Durch Ebbe und Flut und durch die stets wandelbare Kraft der Winde entstanden nach und nach die labyrinthartigen Kanäle, die großen und kleinen Inseln. Es gibt keine Stadt, in der das Territorium so stark zersplittert ist und in der die Einheit dennoch so große Bedeutung hat wie in Venedig. Es gibt keine natürliche labyrinthische Struktur, über die sich nach und nach das Werk des Menschen so konsequent gelegt hat, dass sie zu einer Art Initiationslektüre wurde. Die Hierophanie dieser Stadt wird durch die wunderbare Harmonie der Gegensätze bekräftigt. Besiegelt wird sie vom höchsten Symbol der Doppelspirale, die sie formt, fixiert und stabilisiert. Ein Labyrinth, ob in Mesopotamien, Griechenland, in der römischen Welt, ist immer auf die Spiralform zurückführbar. Ich wollte die Bedeutung des Labyrinths finden, die die beiden antithetischen Elemente Wasser und Erde verbindet. In Höhlenlabyrinthen wurden Initiationsriten und Bestattungsriten zelebriert, aber auch Hierogamien oder heilige Hochzeiten gefeiert, wie die von Dido und Aeneas, Medea und Jason. Bei all diesen Hierogamien steht das Labyrinth für die angestrebte Identifikation der Braut mit der Mutter Erde. Im venezianischen Labyrinth vollzog sich eine andere heilige Hochzeit, die der Stadt und des Meeres. Als Symbol ihrer Vereinigung warf der Doge einen Ring ins Wasser, ins Becken von San Marco, am Ende des Canal Grande, im Zentrum. Das Wasser wurde Mutter und Braut zugleich. Es ist schwierig, in das Zentrum eines Labyrinths zu gelangen.
1: Nur diejenigen, die im Besitz einer Qualifikation sind, werden den rechten Weg erkennen und jedes Mal, wenn sie vor einem Scheideweg stehen, in der Lage sein, die richtige Entscheidung zu treffen.
0: Das Labyrinth entspricht in dieser Phase einer Initiation und der Weg aus einem Labyrinth heraus korrespondiert mit der Erfahrung, dass auf jeden Eintritt ein Hinaustreten erfolgen kann. Die Rückkehr aus einem Labyrinth bedeutet die Überwindung des Todes.
1: Ich erinnerte mich an den Rat eines englischen Freundes. Um aus einem Rasenlabyrinth herauszufinden, gehe man gegen den Uhrzeigersinn, also links orientiert. Ich beschloss, mich an diesen Rat zu halten. Ich war schon eine ganze Weile eine stille, unheimliche Gasse entlang gegangen, die Calle Stella. An manchen Stellen verengte sie sich so sehr, dass ich kaum zwischen den feuchten, bröckelnden Häuserwänden hindurchzupassen schien. Ich werde nie erfahren, wie ich dorthin gekommen bin, doch begriff ich später die Richtigkeit dieses Weges. Am Ende der Gasse beleuchtete eine müde, einsame Laterne einen rechteckigen, bedrückenden Sottoportego. In Venedig wird der Labyrinthkult zu einem Ritus, der vom Meer zelebriert und vom Himmel gelenkt wird. Der kosmische Tanz des Wassers, sein Fließen und Abfließen ritualisieren das Mysterium der Wiedergeburt. Sein Takt ist die Vier. Viermal am Tag steigt oder sinkt das Wasser. Vier ist auch die Zahl der Grundelemente: Luft, Erde, Wasser, Feuer.
0: Ich betrat den Sottoportico und gemäß der Regel, die ich mir gesetzt hatte, wandte ich mich nach links.
1: Eine große Ruhe überkam mich und ich hörte wieder die Musik des Parsifal, erst die Flöte, dann die Oboe.

Das Thema war jetzt zu den Streichern übergegangen. Es erklang immer leiser. Piano. Pianissimo. Dann brach es ab, als verlöre es sich in einer Triole.

Die Streicher nahmen die Dämpfer ab, der Klang wurde dunkler, intensiver, obwohl er ein Piano blieb.

Ich hatte mich an das Ufer der Fundamente Norwegens gesetzt, der nordöstlichen Stadtgrenze, wo sich Venedig der Lagune öffnet. San Michele, die Toteninsel. Vom Ufer der Fundamente Norwegens blickte ich zu ihr hinüber. Was mich an dieser Insel seit jeher faszinierte, war ihre Einfriedungsmauer. Die ganze Insel war nämlich von einer Mauer aus Backsteinen umgeben. Ihre Einfassung aus weißem Stein am oberen Rand diente als Rahmen. Innerhalb der Mauer Gräber und Bäume. Die Gräber unsichtbar, geschützt und isoliert. Die Bäume ragten in den Himmel und, indem sie ihre dicken Wurzeln in die Gräber bohrten, warfen sie die uralte Frage nach dem Recht auf Leben auf. Ab und zu wehte vom Westen her ein leichter Wind. Dann verloren die Bäume ihre Starre, beugten sich hinunter, liebkosten die Gräber und nahmen liebevoll Anteil an dem, was im Kampf um das Leben übrig geblieben war. Legte sich der Wind, erstarrte alles wieder. Die Toteninsel San Michele schien in dieser Nacht genau in der Mitte der Lagune zu liegen, als wäre sie eine symbolische Spiegelung des Zentrums. Die Wege, die ich auf meiner bisherigen Reise zurückgelegt hatte, waren alle aus rechteckigem, behauenem, schwarzen Stein. Behauener Stein stellte für das jüdische Volk den Ersatz der göttlichen Schöpferkraft durch Menschenwerk dar. Er bedeutete Finsternis, Tod. Das Schwarz der venezianischen Steine verstärkte diese Vorstellung. Roher Stein dagegen war ein Symbol der Freiheit. Er kam vom Himmel und nur aus ihm durfte der Tempel Jahwes gebaut werden. Rohe Steine konnten göttliche Verbindungen herstellen und Orakelfunktionen annehmen. Sie konnten auch zu Blitzsteinen werden, die als Botschaften eines Blitzschleuderers verehrt wurden.

Ein Edelstein, der Adam im Paradies anvertraut wurde, blieb nach seiner Vertreibung aus dem Paradies dort liegen. Der Verlust des Steines hängt also mit dem Verlust des Urzustandes zusammen. Unbewusst war ich vom Teatro La Fenice bis zum Ende der Calle Ruzzini einem Weg gefolgt, der von Süden nach Nordosten verlief und zunehmend die Form eines Halbkreises annahm. Um ihn zu vollenden, musste ich also den vom Wasser der Sacca della Misericordia unterbrochenen Quadranten weitergehen. Ich war mir sicher, dass ich auf der Achse, die den Endpunkt des Halbkreises im Nordwesten und das Teatro La Fenice im Südosten berührte, etwas Wesentliches finden würde. Etwas, das den Sinn meiner Reise erklären würde.

Ich hatte ein Viertel des imaginären Kreises zurückgelegt und bog nun rechts in die erste Gasse ein, in die Calle Longa Santa Caterina, eine schmale, endlose Gasse. In dieser Nacht war ich schon einmal eine solche Gasse gegangen, die Calle Stella. Ich zwängte mich durch die feuchten Mauern und war überrascht, dass häufig wieder die schwarzen Himmelswürfel auftauchten, die mir auch schon in der Calle Stella aufgefallen waren. Die schwarzen Flecken zerfransten am unteren Ende und zeichneten magische Blätter, verwunschene Sträucher, wundersame Bäume. Es waren die Zaubergärten von hohen Mauern umgeben und müde Gorgonenhäupter mit wirren, aufgelösten Haaren beugten sich über bald höhere, bald niedrigere Mauern aus roten Backsteinen. In der Mitte der einen Mauer hob sich deutlich das mit weißem Stein umrahmte Profil eines Eingangstores ab. Ich näherte mich und stand vor der Hausnummer 5000.

0: 5000. 5 sind die Bücher Moses, die das Gesetz enthalten, welches dem Menschen von Gott gegeben wurde. 5 sind die Steine, die David im Flussbett sammelt, um gegen Goliath zu kämpfen und seinem Volk die Freiheit zu schenken. 5 sind die heiligen Kreuze, die auf dem Altar eingraviert sind, als Abbild der 5 Wunden des Menschenmikrokosmos Christus, der seine Menschlichkeit hingibt. Die 5 war das esoterische Symbol, eine unteilbare Zahl, eine Verbindung der maskulinen 3 und der femininen 2, die den Mikrokosmos Mensch zusammenfügt.
1: Auf dem hölzernen Ponte della Abbazia blieb ich stehen. Die Urform der Brücke, ein Seil oder ein Balken, weist auf die gefährliche

0: Wichtigkeit des Übergangs hin. Die Brücke als Übergang vom Leben zum Tod, von der Erde zum Himmel. Brücken und Treppen als Symbole der Weltachse. Über eine Brücke gehen bedeutet auch, von einem Ufer zum anderen zu gelangen. Der Fluss, der zwischen beiden Ufern fließt, trennt den Tod vom Leben. Die schwarze Gondel in Venedig ist somit Symbol des Übergangs. Sie setzt über von einem Ufer zum anderen, wie das heilige Sonnenboot der alten Ägypter, das unter dem Schutz von Re die Toten transportierte.
1: Signore, ci sono una differenza fondamentale rispetto alla prima volta, perché questa volta abbiamo uno sforzato, mentre la prima volta era semplicemente un forte. E dopo questo sforzato, tutti giù, esattamente come la prima volta, però noi qui non abbiamo più pianissimo, abbiamo piano.
0: Das Leitmotiv der Lanze erklang und mir wurde bewusst, dass es mit den Symbolen des Übergangs und der Wiedergeburt verbunden war. Die Lanze konnte tödliche Wunden heilen, Leben erneuern, Leben schenken. Die Lanze besaß die Kraft des Grals. König Titurel wartet, nur mühsam am Leben erhalten, auf den Erlöser, auf jenen Ritter, der würdig ist, den 13. Platz an der Tafelrunde einzunehmen. Der vorbestimmt ist, die ursprüngliche Ordnung wiederherzustellen. Auf Parsifal. Mit der Lanze berührt Parsifal am Vorders Wunde, die sie schlug und die sie nun schließt. Als neuer König enthüllt Parsifal den Gral.

In der von Wagner benutzten christlichen Adaption des Parsifal ist die Lanze die Waffe, mit der der Centurio Longinus Jesus in die Rippen stieß. Blut und Wasser traten daraufhin aus. Das Blut Christi wurde mit einer Schale, dem heiligen Gefäß, dem Kelch des Abendmahls, aufgefangen. Den Gral bilden zwei Symbole, Lanze und Kelch, beziehungsweise Speer und Schale. Die Suche nach dem Gral ist die Suche nach diesen Gegenständen und nach den mit diesen Gegenständen verbundenen Symbolen. Es ist die Suche nach dem ursprünglichen Zentrum, in das sie zurückgebracht werden sollen, um das Gleichgewicht wiederherzustellen. Nachdem ich zum Campo della Misericordia zurückgegangen war, wanderte ich die nach Nordwesten ausgerichteten Fundamenta della Misericordia entlang, war mir aber bewusst, dass ich mich möglichst bald nach innen, nach rechts wenden musste, um dann gegen den Uhrzeigersinn weiterzugehen und in die gesuchte Bahn des Kreisbogens des nordöstlichen Quadranten einzuschwenken. Dabei verschmolzen die Symbole des Grals mit den Symbolen, die ich in den urbanen Strukturen Venedigs entdeckte.

0: Die Reise in das Innere der Stadt wurde eine Reise in die Symbolwelt, die Kelch und Lanze von Montsalvat hervorriefen.
1: Ich schlage bei den Anfang den ersten Schlag und behalte ich. Ne? Und dann schlage ich weiter. 2, 3, 4, 5, 6, 7. Und dann geht's weiter, wie glaube ich Sie probiert haben. 1, 2, 3, 4, 5, 1, 2, 3, 4, 1, 1, 2, 3, 4, 5, 6, 1. Also, okay.
0: Punto de la Malvasia. Ich spürte, dass ich an einem wichtigen Scheidepunkt angekommen war. Wenn diese Reise einen Sinn haben sollte, wenn ich trotz der Fehler und Umwege den rechten Weg eingeschlagen hatte, war ich auf ein Zeichen angewiesen, das mir ermöglichte, den gesuchten Ort, den Ort, der dem der Wiedergeburt gegenüber lag, den Ort der Versuchung und der Sünde zu erkennen.
2: Fast rannte ich die Fundamente bis zum Ende, doch begegnete mir nichts, was ich als Zeichen oder Hinweis hätte verstehen können. Ich kehrte zur Brücke zurück und überquerte sie. Vor mir lag eine lange, dunkle, angsteinflößende Gasse. Ich zögerte. Inzwischen war es 3 Uhr morgens. Ein Gefühl der Unruhe überkam mich.
0: Ich wollte den äußeren Kreisbogen vervollständigen und ging die Fondamenta de Ormesini bis zum Ponte del Ghetto Novo. Ich überquerte den Ponte. Vor mir lag der gleichnamige Campo, Campo del Ghetto Novo.
2: Ein magischer Platz von größter Schönheit. In meiner Kindheit gehörte er zu meinen Lieblingsplätzen. Ich weiß nicht warum, aber damals wagte ich mich nicht weiter als bis zum Ponte del Ghetto Novo vor. Den Ponte del Ghetto Novo überquerte ich nie. Auch hatte ich den Platz immer auf demselben Weg erreicht, immer vom Westen. Das Ghetto war eine fünfeckige Insel und auch der Campo hatte 5 Seiten. Am Schnittpunkt der beiden oberen Seiten war ein Sottoportego eingezwängt.
3: Dopo l'hanno costruita lì là, quando hanno avuto sonno. I primi ebrei tedeschi sono stati chiamati dal Doge per fare finanziamenti per il Doge.
0: Auf einmal Jakob, ein Mann von kleiner Statur, die hohe Stirn von feinen Falten durchzogen, die schütteren weißen Haare lang im Nacken, die Nase leicht gebogen, schmal, die Augen von hellstem Blau, die leicht aufgeworfenen Lippen von einem fließenden Bart umrahmt, die Stimme ein wenig heiser. Stets trug er einen langen grauen Kittel. Jakob besaß eine Schusterwerkstatt. Er hatte mir von der Kabbala des Simeon ben Yochai erzählt, von seinen Lektionen, die die Schüler im Zohar, dem Buch des Lichts, gesammelt hatten. Ich erinnerte mich an den rechteckigen, massiven Tisch in der Mitte seiner Werkstatt, auf dem wohlgeordnet die Werkzeuge lagen, und an den angenehmen, intensiven Geruch nach Leim, der in dickwandigen Glasbehältern aufbewahrt wurde. Eines Tages sagte ich zu ihm, ich wisse von einem anderen Schuster, einem Theosophen, der einige Jahre nach Moses Cordoveros Tod in dem Dörfchen Altseidenberg bei Görlitz in der Oberlausitz als Sohn armer Bauern auf die Welt gekommen sei. Er habe geheimnisvolle Bücher geschrieben. Auch er habe Jakob geheißen und sei von Kindesbeinen an dazu angehalten worden, die Herde zu hüten. Da hatte mich Jakob lange angeblickt und gelächelt. Eines Tages sagte man mir, dass Jakob gestorben war. Dass ich in dieser außergewöhnlichen Nacht einen der Orte wiedergefunden hatte, der mir in der Kindheit besonders lieb gewesen war, erfüllte mich mit jenem heftigen, verzehrenden Gefühl von Melancholie und Verlust, das die Deutschen Sehnsucht nennen. War das der Ort, den ich suchte?

Ich verstand nicht, warum der Ort meiner Kindheit dem Ort der Wiedergeburt gegenüberliegen sollte, warum der Campo del Ghetto Novo der Ort der Prüfung sein sollte, der Ort der Versuchung und der Sünde. Das konnten nur sehr persönliche Gründe sein, die mit meiner initiatischen Reise zusammenhingen und jenseits aller historischen Betrachtungen waren. Ich ging durch den Sottoportico, über den Ponte und dann die Calle del Ghetto Novissimo entlang, aber ich spürte, dass ich mich von einer Antwort entfernte. Ich kehrte um und überquerte erneut den Ponte del Ghetto Novo und wandte mich wieder zu den Fundamenta de Ormesini. Als ich den Ponte de Lustraferri überquerte, beschleunigte ich plötzlich meinen Schritt, denn ich fühlte mich von einer Brücke angezogen, die zu einer Mauer führte. Es war die gewaltigste und längste Einfriedungsmauer, die mir in dieser Nacht begegnete. Sie war über 4 Meter hoch und vom fünffingerigen Zinnen gekrönt. Wieder die Zahl 5. Diesmal stellte sie auch eine Verbindung zum Campo del Ghetto Novo her. Hinter den roten Backsteinmauern lag der Garten des ehemaligen Klosters Santa Maria de Servi. Kirche und Kloster, gebaut im 14. Jahrhundert, waren im 19. Jahrhundert zerstört und kurze Zeit später von einem Abt gekauft worden, der dort eine Mädchenschule gründete. Garten, Mädchen, Mauern, Blumen, Wasser. Verblüfft blieb ich stehen und suchte die 5 Symbole zu entschlüsseln. In diesem Augenblick wurde mir klar, dass die Brücke, die mich ebenso stark angezogen hatte, auf die Fundamenta della Misericordia führte, deren Anfang ich kurz zuvor in entgegengesetzter Richtung

0: Ich begriff, dass das, was ich suchte, im Ponte dei Servi seinen Endpunkt haben musste und überdachte noch einmal die letzten Etappen meiner Reise. Ponte dei Servi, Ponte dei Lustraferi, Fondamenta dei Ormesini, Campo del Ghetto Novo, Fondamenta dei Ormesini. Fondamenta dei Ormesini kam zweimal vor und fokussierte den Campo del Ghetto Novo. Das musste also das gesuchte Zentrum sein. Warum aber, konnte ich mir noch nicht erklären. So schrieb ich die Namen noch einmal auf, fing diesmal aber mit dem ersten Ort des letzten Abschnitts an und ließ die Wiederholung weg. Fondamenta dei Ormesini, Campo del Ghetto Novo, Ponte dei Lustraferi, Ponte dei Servi. Wie versteinert stand ich da. Die ersten beiden Laute jedes Namens ergaben, der Reihe nach gelesen, Or, Ge, Lu, Se. Orgeluse. Der Name jenes teuflisch schönen Weibes, das jeden Ritter nah ans Verderben bringen konnte. Die Frau der Sehnsucht, der Versuchung, der Sünde. Orgeluse die Stolze, die Eva der Gralsritter. Ich verstand. Der Garten Klingsors, die Prüfung, die Versuchung, die Sünde, sie alle lagen auf der Achse, die sie mit dem Pol der Wiedergeburt verband. Der Stolz, hatte Evola geschrieben, sei der eigentliche Grund für den Fall Amfortas. Um den Gral zu hüten, muss ein Ritter große Kraft und Tapferkeit beweisen und frei von Stolz sein. Amfortas aber war Gefolgsmann der Orgeluse von Logrois geworden und hatte sich für sie in Unternehmungen gestürzt, die von Liebesbegierden angefacht waren. Bei einem dieser Kämpfe verletzte ihn der vergiftete Lanzenspeer eines untreuen Ritters an den Geschlechtsorganen, eine Verletzung, die ihm die Manneskraft nahm und nicht mehr heilte. In früheren Versionen nahm Keuschheit unter den Tugenden der Gralshelden nicht den ersten Platz ein. Im Gegenteil, was ein Gralsritter zu allen Zeiten vermeiden musste, war die Vereinigung mit der Frau, die als Symbol des Stolzes galt, mit Orgeluse. Er musste der Versuchung widerstehen und seine übermäßigen Begierden zügeln, um durch asketische Qualitäten kämpfen und gewinnen zu können. Erst in der Version von Robert de Boron wurde der Gralsritter zu dem keuschen Ritter aus Wagners Parsifal.
1: Zweiter, letzte. Was? Ja, ja. So, bitte machen wir das in dreimal, dann haben wir sicher mit schnellere Zeit fertig. Bitte letzte Stelle.
0: Ich ging zum Campo del Ghetto Novo zurück, um auf dem Weg meiner Kindheit nach Hause zu gehen. Eine fieberhafte Aufregung hatte sich meiner bemächtigt. Mir war bewusst geworden, dass San Barnaba, das Viertel, in dem ich jetzt wohnte, in etwa auf dem letzten Abschnitt des Halbkreises lag, der zum Teatro La Fenice zurückführte. Bei Wagner muss Parsifal, um zum Gral zurückzukehren, die Erinnerung an seine Mutter wiederfinden. Das geschieht durch Kundry, die ihn als Einzige bei seinem Namen ruft. Parsifal. Nur seine Mutter hatte ihn so gerufen. Durch Kundry erfährt Parsifal vom kummervollen Tod seiner Mutter. Ein Schuldgefühl überfällt ihn und er begreift die Liebe der Mutter. Als mütterlichen Segen legitimiert, empfängt er von der Mittlerin Kundry den ersten Kuss der Liebe. Durch diesen Kuss erlangt Parsifal ein Bewusstsein von seiner Aufgabe.
2: Er widersteht den Versuchungen in Klingsors Garten und weist Kundry, und das ist der entscheidende Punkt, indem er das spezifisch Mütterliche vom begehrlich-weiblichen trennt, in ihre Ambivalenz als geliebte und verwitwete Mutter zurück.

Es war 4 Uhr morgens geworden. Müdigkeit überkam mich. Ich ging den mir vertrauten Weg von dem Fundamenta dei Tre Ponti über den Campo Santa Margherita zum Campo San Barnaba. Die Stille war nun absolut. Auch die Möwen schienen verschwunden. Im Osten zog eine leichte Helle herauf, ein unsicheres, aber rührendes Licht, wie bei jeder Geburt, jeder Wiedergeburt. Ich öffnete die Tür meines Hauses und trat, noch benommen von den Ereignissen der Nacht, ein. Ich hatte die Spur einer Idee wiederfinden wollen, das Zeichen eines verloren gegangenen Inhalts. Ich hatte die ikonografische Fährte eines Symbols aufnehmen wollen, um anhand dieser Zeichen und Spuren zurückgehen zu können zu einer Auffassung der Welt als etwas Heiligem, als Gerinnung der ursprünglichen Einheit. Ich hatte so über den Sinn der antagonistischen Kräfte nachdenken wollen, die die Welt regieren, über Geburt und Tod, über Eintauchen und Auftauchen, über Berg und Höhle, über Kelch und Lanze, über aufsteigende und absteigende Treppen, über die Überquerung eines Flusses oder Kanals, kurz über die Erscheinungen des Heiligen, deren Spuren lebendige Symbole sind. Symbole als Bilder, die das Heilige in der Welt zurückgelassen hat. Vielleicht würde ich ein Bild finden, ein letztes überzeugendes Zeichen, das den Sinn meiner Reise verband mit dem, was Venedig war und ist, mit seinen Labyrinthen zu Land und zu Wasser, mit seiner unteilbaren und mysteriösen Einheit rund um die Doppelspirale des Canal Grande. Die Umrisse von Venedig verwandelten sich in meiner Fantasie allmählich in das ägyptische Ideogramm eines Fisches, des Petrocephalus Bane. Ich erinnerte mich an das ägyptische Zeichen des alten Reiches, Bes. Es bedeutete einführen, einweihen. Begleitet von dem Ideogramm Scheta, geheimnisvoll, hätte es bedeuten können, Einweihung in ein Mysterium. Venedig, Fisch, Einweihung in ein Mysterium. Vielleicht war das die ferne Bezeichnung einer Utopie.

Was in die heutige Gesellschaft mir fehlt, ist die Kraft des Symbols. Wenn heute ein Kreis zeigen, bedeutet nur ein Kreis.

0: Einmal hat ein Kreis viel anders bedeutet, was nicht unbedingt in einem Kreis zu lesen war. Diese Kraft ist weg heute. Heute ein Kreis bedeutet nur ein Kreis. Ein Berg bedeutet nur ein physisches Berg. Und ein dreieckiges Element bedeutet nur ein dreieckiges Element. Die Menschen sind nicht mehr fähig, etwas anderes zu lesen. Deshalb, man geht zurück in eine Zeit, wo die Menschen nicht nur eindimensional gedacht und gelebt haben, sondern in mehrere Dimensionen.
1: Parsifal in Venedig von Giuseppe Sinopoli mit Daniele Dell'Agli. Übersetzung aus dem Italienischen Maya Pflug. Funkbearbeitung Heike Tauch. Regie Ulrich Gerhardt. Sie hörten Auszüge der Aufführungen von Richard Wagners Parsifal aus den Jahren 1997 und 1999 mit dem Orchester der Bayreuther Festspiele unter der Leitung von Giuseppe Sinopoli. Die Orchesterproben sind dem Film Musik machen, um sich zu befreien von Heinz-Josef Herbort sowie dem Hörfunkarchiv des Südwestrundfunks entnommen. Das Interview mit Giuseppe Sinopoli führte Anka Monika Pandelea. Eine Produktion der Feature-Abteilung des SFB-ORB zusammen mit dem Deutschlandfunk, dem Südwestrundfunk und dem Westdeutschen Rundfunk 2003.
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3: Am Mikrofon Eva Liebentritz. Vor der indonesischen Insel Flores ist es in der Nacht zu einem schweren Erdbeben gekommen. Die Erdstöße erreichten eine Stärke von 7,7. Mindestens 20 Menschen sind dabei ums Leben gekommen. Die Zahl der Toten dürfte aber noch steigen. Christian Lehninger berichtet.
4: Ein Handyvideo zeigt, wie ein zweistöckiges Haus in sich zusammenstürzt. Menschen laufen in Panik auf die Straße. Auf einem anderen Video ist zu sehen, wie im Hafen von Maumere, der größten Stadt auf der Insel Flores, Betonplatten eines Terminals auf wartende Passagiere stürzen. Die Gangway zu einer Fähre fällt mit einer Passagiergruppe ins Wasser. Und ein katholischer Pfarrer erzählt, dass das Dach seiner Kirche während der Frühmesse eingestürzt ist. Die Behörden geben nach dem Beben eine Tsunami-Warnung aus. Ein 16-jähriger Bub erzählt, er sei von der Küste in höher gelegenes Gelände gelaufen. Doch letztlich ist die Flutwelle nur einen Meter hoch. Die Warnung wird wieder aufgehoben. Die Rettungsarbeiten sind noch voll im Gang. Verletzte werden unter Trümmern hervorgezogen. Wie groß die Zerstörungen, wie hoch die Zahl der Opfer ist, das wird wohl erst in einigen Stunden klar sein.
3: Reisende in Frankreich müssen sich am Wochenende auf Flugausfälle bei EasyJet einstellen. Wegen eines Streiks des Kabinenpersonals hat die Billigfluglinie etwa 100 Flüge gestrichen. Betroffen sind vor allem Paris, Nizza, Bordeaux und Lyon. Auslöser für den Streik sind zahlreiche kurzfristige Änderungen der Dienstpläne. Die norditalienische Bergortschaft Cortina d'Ampezzo geht gegen unangemessenes Verhalten von Touristinnen und Touristen vor. Bürgermeister Lorenzi hat eine Liste neuer Regeln aufgestellt, die jetzt vom Gemeinderat gebilligt werden müssten. Markus Langer berichtet.
5: Hintergrund ist der zunehmende Übertourismus, der nach Angaben der Stadtverwaltung immer häufiger zu Konflikten und Beschwerden führt. Die geplante Verordnung richtet sich insbesondere gegen improvisiertes Campieren im Ortszentrum von Cortina. Übernachten in Zelten, Schlafen in Schlafsäcken auf Parkbänken sowie das Picknicken bei historischen Gebäuden soll künftig untersagt werden. Auch für das Verhalten von Wohnmobilreisenden sollen strengere Regeln gelten. Die Gemeinde will zudem Vorgaben für angemessene Kleidung bei Spaziergängen im Ortszentrum erstellen.
3: Soweit die Nachrichten und jetzt noch zu den Wetteraussichten.
6: Sehr heiß wird es heute am Nachmittag, diesmal auch im Osten. Das zeigt schon der Blick auf die aktuellen Temperaturen. Mit etwa 32 Grad ist es nämlich im südlichen Wiener Becken am heißesten. Später hat es verbreitet 29 bis 36 Grad. Die Sonne scheint dabei wieder durchgehend, im Bergland kommen aber ein paar Wolken dazu und einzelne, aber kräftige Wärmegewitter von den Bergen Vorarlbergs bis zu den Hohen Tauern. Morgen am Sonntag werden die Schauer und Gewitter generell im Bergland häufiger und im Osten steigert sich die Hitze auf bis zu 37 Grad. So viel zum Wetter von Daniels Danker.

Salzburger Festspiele 2026. Herzlich willkommen, werte Hörerinnen und Hörer, zu einer Live-Übertragung aus dem großen Festspielhaus am Feiertag. Traditionell ist das eine Matinee mit den Wiener Philharmonikern unter der Leitung von Riccardo Muti. Dazu begrüßt Sie nun herzlich Nicole Brunner. Unserer Übertragung sind im Rahmen des Euroradio Summer Festivals noch 15 weitere Stationen angeschlossen, die diese Matinee für eine spätere Ausstrahlung aufzeichnen. Es ist das insgesamt dritte Konzertprogramm der Wiener Philharmoniker bei den diesjährigen Festspielen. Auf dem Programm steht die große Messa da Requiem, eine Vertonung der lateinischen Missa pro defunctis für vier Solisten, Chor, der soeben auf der Bühne Platz genommen hat, und Orchester von Giuseppe Verdi. Das Solistenquartett besteht aus Ivona Sobotka, Sopran, Marianne Crébassin, Mezzosopran, Michael Spires, Tenor, und Meherem Hüseinov, Bass. Außerdem singt die Konzertvereinigung Wiener Staatsopernchor, einstudiert von Ernst Raffelsberger. Am 22. Mai 1874 fand die Uraufführung dieses Requiems in der Kirche San Marco in Mailand statt. Verdi hat selbst dirigiert. Anlass war der erste Jahrestag des Todes des hoch angesehenen Autors Alessandro Manzoni. Als Verdi vom Tod des von ihm sehr verehrten Autors erfuhr, sah er sich allerdings außerstande, an der Beisetzung teilzunehmen. Jetzt ist alles zu Ende, schreibt Verdi, und mit ihm endet unser reinster, unser heiligster, unser größter Ruhm. Verdis Verehrung für Manzoni trug nahezu religiöse Züge. Zum Jahrestag aber bot Verdi eben dieses Requiem an. Und für die Uraufführung ging man noch in die Kirche. Für weitere Aufführungen, die noch im selben Monat stattfanden, ging man dann ans Teatro alla Scala. Die Wiener Philharmoniker sitzen nun auch auf der Bühne und stimmen ihre Instrumente. Dahinter befindet sich bereits der Chor, wie gesagt, die Konzertvereinigung Wiener Staatsopernchor. Das Verdi-Requiem ist eben nicht mehr wirklich für den liturgischen Gebrauch komponiert. Es gibt eher Aufführungen in Konzertsälen, so auch hier im großen Festspielhaus. Live bei den Salzburger Festspielen heute die Wiener Philharmoniker. Sie haben gestimmt, die Konzertvereinigung Wiener Staatsopernchor ist bereits auf der Bühne. Fehlt nur noch das Solistenquartett mit Ivona Sobotka, Marianne Crébassin, Michael Spires und Meherem Hüseinov. Der Dirigent ist Riccardo Muti.

Sie hören die Live-Übertragung einer Matinee der Salzburger Festspiele 2026 aus dem großen Festspielhaus. Auf dem Programm stand das Requiem von Giuseppe Verdi. Mit den Wiener Philharmonikern, der Konzertvereinigung Wiener Staatsopernchor, einstudiert von Ernst Raffelsberger, den Solisten Ivona Sobotka, Sopran Marianne Krebassa, Mezzosopran Michael Spires, Tenor, und Meherem Hüseinov, Bass. Dirigent war Ricardo Muti.

Ursprünglich hat Giuseppe Verdi nur einen Satz geschrieben, das Liberame, und zwar für eine Gemeinschaftsproduktion mit weiteren Komponisten zum Gedenken an Gioachino Rossini. Daraus wurde damals nichts und 1874 nahm er sich ein Herz und schrieb ein komplettes Requiem, als der von ihm verehrte Dichter Manzoni verstarb. Verdi hat die Uraufführung damals selbst dirigiert in der Mailänder Kirche San Marco, und für weitere Aufführungen ging man dann allerdings ins Teatro alla Scala. Und für den Konzertsaal ist dieses Verdi Requiem auch geschrieben, weniger für den liturgischen Rahmen. Hier auf der Bühne im großen Festspielhaus die Wiener Philharmoniker, Konzertvereinigung Wiener Staatsopernchor und die Solisten Ivona Sobotka, Marianne Krebassat, Michael Spires und Meherem Hüseynov und natürlich der Dirigent dieser Matinee, Riccardo Muti, der hier jetzt auch noch einzelne Instrumenten und Instrumentengruppen aufstehen lässt. Riccardo Muti hat dieses Requiem bereits zum vierten Mal in Salzburg dirigiert. Und auch in diesem Jahr gibt es 3 Konzerttermine mit diesem Programm, die natürlich ausverkauft sind. Man hat sogar noch extra zusätzliche Sitzplätze geschaffen auf den seitlichen Bühnenausläufern. Ja, und mit diesem jetzt lässt Riccardo Muti auch noch die Cellogruppe aufstehen, die einzelnen Streichergruppen. Ja, also im großen Festspielhaus großer Erfolg und viel Applaus für Riccardo Muti und die Wiener Philharmoniker und das Verdi Requiem. Das war eine Ö1-Produktion des Landesstudios Salzburg mit einer Live-Übertragung aus dem großen Festspielhaus. Tonmeister dieser Übertragung war Frank Wendner-Andraschko, Tontechnik Jana Lutz und Bernhard Fuchs. Musikaufnahmeleitung hatte Philipp Weismann. Und im Namen des gesamten Teams verabschiedet sich nun Nicole Brunner aus Salzburg von Ihnen. Haben Sie noch einen schönen Feiertag und damit geben wir wieder zurück ins Ö1-Haus am Wiener Königlberg.

Bis zum Beginn der folgenden Sendung hören wir noch Kammermusik von Giuseppe Verdi aus seinem Quartett für Streicher in E-Moll. Es spielt das Hagenquartett.

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1: Texte über den Schauspielerberuf an der Grenze zwischen Traum und Wirklichkeit.
2: Man hat immer Eile. Man wird nie rechtzeitig fertig. Man muss auf Wichtigstes verzichten und man stöhnt darüber und träumt, wenn man doch einmal in Ruhe alles vorbereiten könnte. Manchmal dauern die Proben 5 Wochen, manchmal 6 oder 8 Wochen und fast immer ist die Zeit zu kurz. Um die gleiche entscheidende kleine Spanne zu kurz. Denn man mag noch so sorgsam planen, es kommt ja doch etwas Unvorhergesehenes dazwischen.
1: Welch ein Beruf! Ein kleines Theateralphabet als Literatur am Feiertag um 14.05 Uhr. Als das ORF-Radio-Symphonieorchester Wien gewissermaßen angezählt war, ist es vor allem Christian Scheib gewesen, der mit allen verfügbaren Ressourcen am Weiterbestehen dieses Klangkörpers gearbeitet hat.
3: Ich habe dann wirklich alles dran gesetzt, um diesem Orchester mehr Profil im Sinne des Zeitgenössischen zu verleihen und nämlich sichtbar und spürbar und auch emotional spürbares Profil, als sie jemals hatten, weil ich einfach wollte, dass es, um es böse zu sagen, der eigenen Firma so schwer wie möglich zu machen, das Orchester abzuschaffen. Und diese Energie hat natürlich tatsächlich einiges bewirkt, das vielleicht nicht passiert wäre, wenn ich in gemütlichem Fahrwasser einfach das Orchester übernommen hätte.
1: Begonnen hat er als Redakteur mit einer Plattenpräsentation der Pat Brothers. Nach 40 Jahren geht der ehemalige Musikchef nun in Pension. Das Ö1-Universum des Christian Scheib, sein Opus im Rückblick von Eva Theimel um 15.05 Uhr.
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1: Die Texte von Bertolt Brecht haben auch heute nichts an gesellschaftlicher Relevanz verloren und prägen immer noch die Musik der Gegenwart. Lukas Handle folgt den Spuren und dem Einfluss des Theaterrevolutionärs.
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1: Spielräume Spezial zum gestrigen 70. Todestag von Bertolt Brecht. Teil 1 um 17.10 Uhr.
6: St. Marie, die See.
1: Als Tres Caballeros gingen sie 2024 an die Öffentlichkeit. Inzwischen haben die drei Gentlemen als Faulhammer, Aufmesser, Kammerer ihr Album Ascension herausgebracht.

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2: Im Studio begrüßt sie Barbara Schieder. Nicht, dass sie gehalten hätte, aber heute läuft die vereinbarte 60-tägige Waffenruhe zwischen dem Iran und den USA auch offiziell aus. Einem Frieden scheint man freilich keine Spur näher gekommen zu sein. Bereits zum fünften Mal jährt sich heute die Machtübernahme der Taliban in Afghanistan. Der Großbrand im Föhrnwald im Bezirk Neunkirchen ist unter Kontrolle. Um die 200 Bewohner konnten in ihre gestern evakuierten Häuser zurückkehren. Und noch zur Kreditwürdigkeit Österreichs. Die Ratingagentur Moody's belässt ihre Bewertung auf der zweithöchsten Bonitätsstufe. Noch heißt es warten auf die Abkühlung. Heute bleibt es sonnig und heiß. Heute läuft die eigentlich zwischen dem Iran und den USA vereinbarte 60-tägige Waffenruhe aus. Ein endgültiges Abkommen über die Beendigung des Kriegs ist allerdings nicht in Sicht. Vielmehr droht US-Präsident Donald Trump jetzt damit, die für den internationalen Ölhandel so wichtige Straße von Hormuz zu annektieren. Christian Lininger berichtet.
3: Die Verhandlungen zwischen den USA und dem Iran über ein Ende des Krieges sind derzeit ausgesetzt. Die Straße von Hormuz ist praktisch gesperrt. Nur zwei Schiffe haben sie gestern passiert. Ein drittes, das dies auch versucht hat, ein Tank aus den Vereinigten Arabischen Emiraten, wurde beschossen. Doch US-Präsident Donald Trump gibt sich einmal mehr optimistisch, dass er den Krieg gegen den Iran bald beenden kann. Und verschärft seinen Ton gegenüber Teheran. Wenn wir den Iran besiegt haben und wir werden ihm eine vernichtende Niederlage zufügen, dann werde ich bald die Straße von Hormuz zu einem Territorium der USA erklären. Wie er das machen will, sagt Trump nicht. Der Iran zeigt sich unbeeindruckt. Außenminister Abbas Araghchi erklärt, ob Teheran die Straße von Hormuz öffnen werde, hänge von Bedingungen ab, die die USA zuerst erfüllen müssten. Araghchi zählt diese Bedingungen diesmal nicht auf. In den letzten Wochen hatte der Iran aber stets ein Ende aller Sanktionen, Reparationszahlungen und den Abzug der USA aus der Region gefordert. Und eine weitere Aussage von Donald Trump klingt eher danach, als würde der US-Präsident selbst nicht mehr an die Öffnung der für den Ölhandel so wichtigen Meeresstraße glauben. Dass Sie jetzt ein kleines bisschen mehr für Benzin zahlen müssen, ist okay, richtet Trump der US-Bevölkerung aus. Die Benzinpreise in den USA sind innerhalb eines Jahres um fast 30% gestiegen.
2: Genau heute vor 5 Jahren haben die radikal-islamischen Taliban in Afghanistan die Macht zurückerobert. Die USA sind damals überstürzt abgezogen. Die Bilder vom letzten Flugzeug und den vielen, die in ihrer Verzweiflung versucht haben, noch mit an Bord zu kommen, sind damals um die Welt gegangen.
4: Die afghanische Hauptstadt Kabul vor 5 Jahren. Nachdem die USA nach 20 Jahren ihren Abzug angekündigt haben, schaffen es die Taliban innerhalb weniger Wochen, das Land wieder unter ihre Kontrolle zu bringen. Seitdem hat sich im Land vieles verändert, vor allem für die knapp 22 Millionen Frauen und Mädchen.
5: Wenn man sich so die ganze Verbotsliste anschaut, dann sieht man schon, wie detailversessen das Regime ist in Anbetracht von Frauen. Und man hat eben eigentlich der halben Bevölkerung den Krieg erklärt. Ich muss auch an dieser Stelle unterstreichen, es gibt weltweit sonst kein muslimisches Land oder kein islamistisches Regime, das derartige Praktiken gegen ein ganzes Geschlecht hat, in dem Fall Frauen, wie es die Taliban macht.
4: Das sagt der österreichisch-afghanische Journalist Emran Feroz. Frauen dürfen de facto nichts mehr außerhalb der eigenen vier Wände ohne männliches Familienmitglied. Zugang zu Bildung und Arbeitsplätzen ist ihnen verwehrt, in der Öffentlichkeit zu sprechen verboten. Jeden Zentimeter des Körpers zu verhüllen, hingegen ein Muss. Rechte in der Ehe sind kaum vorhanden. Gleichstellung zwischen Mann und Frau gibt es sowieso nicht. Die Taliban sehen das Ganze nicht so dramatisch. Frauen könnten all ihre Rechte wahrnehmen, heißt es da. Von diesen Rechten ist allerdings nicht mehr viel übrig.
2: Teresa Kulovic hat berichtet. Damit ins Inland und nach Niederösterreich, wo ein neuerlicher Großbrand im Föhrnwald bei St. Egiden am Steinfeld gestern Abend unter großem Aufwand so weit eingedämmt werden konnte, dass die Häuser der Siedlung gerettet werden konnten. Über Nacht sind die mehr als 200 Bewohner wieder zurückgekehrt und auch heute sind 100

0: Hunderte Feuerwehrleute im Einsatz, um ein Wiederaufflammen der Glutnester zu verhindern. Jürgen Winterleitner berichtet.
1: Der Brand ist unter Kontrolle. Zur Stunde sind aber noch immer rund 250 Feuerwehrleute im Einsatz, um Glutnester zu suchen und abzulöschen. Sorgen bereitet den Einsatzkräften jedoch aufkommender Wind. Am späten Vormittag habe böenartiger Wind eingesetzt, sagte der Kommandant des Bezirksfeuerwehrkommandos Neunkirchen, Mario Lukas, gegenüber dem ORF-Radio. Die Katastrophenhilfsdienste und der Sonderdienst Waldbrand seien mit den Nachlöscharbeiten weit fortgeschritten. Rund die Hälfte der betroffenen Fläche sei bereits durchforstet worden. Dabei sind auch mehrere Drohnen mit Wärmebildkameras im Einsatz, um Glutnester zu finden. Aktuell sieht es so aus, dass bis zum Abend hin die Einsatzkräfte reduziert werden sollen auf etwa 30 Personen, die über Nacht im Einsatz sein werden. Die Nachlöscharbeiten werden aber wohl noch bis in den Sonntag hinein andauern.
0: Und die US-amerikanische Ratingagentur Moody's hat am späten Abend ihre Bewertung der Kreditwürdigkeit Österreichs veröffentlicht. Die Bonität bleibt auf der zweithöchsten Stufe. Der Ausblick ist wie schon im Vorjahr auf negativ gesetzt. Volker Obermeier mit den Einzelheiten.
2: Moody's bescheinigt Österreich eine wohlhabende und breit aufgestellte Wirtschaft. Auch seien die Institutionen robust, die Schuldentragfähigkeit sei hoch. Allerdings gäbe es ein vergleichsweise schwaches Trendwachstum und eine hohe sowie steigende Staatsverschuldung. Wie in vielen fortgeschrittenen Volkswirtschaften belaste die Bevölkerungsalterung das Wachstum. Die Kosten dieser demografischen Veränderungen könnten die langfristige Tragfähigkeit der öffentlichen Finanzen gefährden, sofern sich nichts ändert. Moody's wertet den Konsolidierungskurs der Regierung als transparent und positiv. Das Risiko von Ausgabenüberschreitungen könnte so leichter verringert werden. Die Ratingagentur geht weiter davon aus, dass die Budgetmaßnahmen nicht ausreichen werden, um die Staatsverschuldungsquote zu stabilisieren. Der Anstieg der Verschuldung gemessen an der Wirtschaftsleistung werde jedoch moderater ausfallen. Das Finanzministerium sieht im jüngsten Moody's Rating seinen Kurs bestätigt. Aufgrund der nach wie vor unsicheren globalen Rahmenbedingungen werde man, wie es heißt, am glaubwürdigen Plan der schrittweisen Budgetsanierung festhalten. Bei allen 5 relevanten Ratingagenturen hat Österreich derzeit die zweithöchste Bonitätsstufe. Sie ist ein Gradmesser, wie viel an Zinsen die Republik für Anleihen zu zahlen hat.
0: Weitere aktuelle Meldungen hat jetzt Rosanna Azzara.
3: Spanien und Marokko haben ihre Sicherheitsvorkehrungen an der Grenze zu Ceuta deutlich verstärkt, nachdem in sozialen Netzwerken wieder dazu aufgerufen wurde, die spanische Exklave zu stürmen. An der Küste patrouillieren Boote, Wasserwerfer stehen bereit und ein zusätzlicher Stacheldraht wurde errichtet. Bisher ist die Lage aber ruhig, berichten Medien vor Ort. Ungarn geht mit außergewöhnlichen Maßnahmen gegen den niedrigen Wasserstand der Donau vor. 2 große Lastkähne werden kontrolliert versenkt. So soll der Wasserstand um rund 20 cm angehoben werden. Ziel ist es, die Kühlung des Atomkraftwerks Poks sicherzustellen. Das AKW ist für rund 40% des ungarischen Stromverbrauchs verantwortlich. Im Hürtgenwald, dem deutschen Bundesland Nordrhein-Westfalen, macht die Feuerwehr Fortschritte bei der Brandbekämpfung. Starker Wind könnte das Feuer aber wieder anfachen. Das Feuer ist vor 2 Tagen ausgebrochen und hat bisher etwa 300 Hektar Land zerstört. Rund 2000 Menschen mussten in Sicherheit gebracht werden. Für den Kampf gegen Jugendkriminalität erhält die Wiener Polizei mehr Verstärkung aus anderen Bundesländern, konkret für nächtliche Schwerpunktaktionen in Parks. In einem Schreiben der Bundespolizeidirektion ist von, Zitat, geballten Auftreten von migrantischen Jugendgruppierungen die Rede. Ab September werden die Polizisten aus den Bundesländern daher auf 48 aufgestockt. Seit Anfang August sind schon 24 zur Unterstützung in der Hauptstadt. Das Defizit der österreichischen Gesundheitskasse ÖGK wird heuer deutlich geringer ausfallen als befürchtet. Laut einer aktuellen Prognose wird es 152 Millionen Euro betragen. Im Februar lag die Prognose noch beim dreifachen Betrag.
0: Vielen Dank. Wie sich das Wetter an diesem Feiertagswochenende präsentiert, weiß Jörg Stieber.
4: Meist sonnig und sehr heiß geht es durch dieses Wochenende. Heute bilden sich nur einzelne Gewitter, morgen werden sie im Bergland häufiger. Am Montag schließlich zieht eine Front durch und bringt vielerorts Regenschauer und Abkühlung. Derzeit aber hat es in Wien und Eisenstadt heiße 33 Grad, in St. Pölten 30, Linz, Salzburg, Innsbruck und Bregenz 31 und Graz und Klagenfurt 30 Grad. Dazu ist es überall sonnig. Und mit viel Sonnenschein geht es heute Nachmittag in nahezu ganz Österreich weiter. In Vorarlberg und Tirol bilden sich aber lang

0: Langsam einige Quellwolken und ab etwa 16 Uhr vom Alpenhauptkamm ausgehend stellenweise auch Regenschauer und Gewitter. Im Osten weht sehr lebhafter Südostwind. Die Temperaturen erreichen 29 bis 36 Grad. Morgen dann zeitweise sonnig, am längsten im Osten und Süden. Allerdings auch einige Wolken und ab Mittag im Bergland ein paar kräftige Regenschauer und Gewitter. Vorübergehend teils kräftiger Westwind. Höchstwerte zwischen 24 Grad im Außerfern und 37 Grad im Wiener Raum.
1: Im Namen des gesamten Teams, Paul Schiefer Regie und Matthias Korb Technik, verabschiedet sich für dieses Journal Barbara Schieder.

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1: Heute, am 15. August, feiert man in Italien Ferragosto. Der Name dieses Feiertags, abgeleitet vom lateinischen Ferie Augusti, erinnert an Kaiser Augustus, dessen Macht sich auf den Sieg über Marcus Antonius und Kleopatra in der Seeschlacht bei Actium im Jahr 31 vor Christus gründete. Später stiftete Augustus Festtage, aus denen sich über die Jahrhunderte die Tradition des Ferragosto entwickelte. Für viele Italienerinnen und Italiener gehört dazu ein Ausflug ans Meer, ein gemeinsames Essen oder einfach eine kleine Sommerpause. Sonne, Leichtigkeit und süditalienische Lebensfreude bringt auch der Musikwunsch von Eva Scholz. Er führt uns akustisch hinauf zum Vesuv. Ciao a tutti!

sofort zu erkennen, die Stimme von Luciano Pavarotti mit Luigi Denzas neapolitanischer Canzone Funicoli, Funicula. Entstanden 1880 zur Eröffnung der ersten Standseilbahn auf den Vesuv. Auch den französischen Komponisten Camille Saint-Saëns zog es auf seinen ausgedehnten Italienreisen zu diesem Vulkan. Er erlebte dort sogar einen Ausbruch. Explosive Energie prägt Saint-Saëns Rondo Capriccioso für Violine und Orchester. Ja, und dieses virtuose Feuerwerk steht ganz oben auf dem Wunschzettel von Tobias Messner.

0: Zuerst mit ruhigem, gesanglichem Atem, dann zunehmend brillant und kapriziös. Camille Saint-Saëns Introduktion und Rondo Capriccioso für Violin und Orchester in A-Moll, Opus 28. Solistin war die spanische Geigerin Maria Dueñas, begleitet vom Deutschen Symphonieorchester Berlin. Ein Blick auf die Uhr: in wenigen Sekunden ist es 13.25 Uhr, 5 Minuten vor 13:30. Ein guter Zeitpunkt, an diesem Feiertag das Tanzbein zu schwingen. Ja, und die Einladung dazu folgt prompt.
1: Mein Name ist Susanne Buchner-Sabati. Ich wünsche mir Cheek to Cheek von Irving Berlin, gesungen von Fred Astaire. Und ich wünsche uns allen, dass es in unserem Leben etwas gibt, was uns so richtig glücklich macht.
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Eine Aufforderung, der man nur schwer widerstehen kann. Cheek to Cheek aus dem Film Top Hat, auf Deutsch Ich tanz mich in dein Herz hinein, aus dem Jahr 1935. Komponiert von Irving Berlin, mit lässigem Charme dargeboten von Fred Astaire. Seit nunmehr 30 Jahren begleitet der Ö1-Club seine Mitglieder durch die Welt von Kultur und Radio. Das Ö1-Wunschkonzert feiert dieses Jubiläum heuer im Sommer mit einer eigenen Rubrik. Gesucht sind Werke aus dem Jahr 1996, Aufnahmen aus diesem Jahr oder Interpretationen von Musikerinnen und Musikern, die vor 3 Jahrzehnten geboren wurden. Schreiben Sie uns an tolletitel@orf.at und vermerken Sie bitte 1996 in der Betreffzeile. Unter allen Einsendungen verlosen wir pro Sendung einen Ö1-Rucksack mit Überraschungen aus der Ö1-Welt. Ja, und heute geht er an Frau Anni im Pinzgau. Herzliche Gratulation. Ihr Wunsch, Claude Debussys Vorspiel zum Nachmittag eines Fauns, dirigiert von Klaus Mäkelä. Der finnische Dirigent hat heuer im Jänner seinen 30. Geburtstag gefeiert, ist also gleich alt wie der Ö1-Club.

Claude Debussy, Vorspiel zum Nachmittag eines Fauns. Klaus Mäkele dirigierte das Orchestre de Paris. Auf schwebende, sinnliche Klangbilder folgt nun barocke Vokalpracht von unserem Mittagsmusikbuffet, serviert von Erich Hauser.

anlässlich der Krönung von König George II. Im Jahr 1727 komponiert. Georg Friedrich Händels Anthem Zadok the Priest. Justin Doyle leitete den Rias Kammerchor Berlin und die Akademie für Alte Musik Berlin. Heute, zu Mariä Himmelfahrt, lebt hierzulande auch ein alter Brauch weiter. Kräuterbüscheln werden zur Segnung in die Kirche getragen. Und mit dem Wunsch von Erich Roth entfalten sich nun auch karibische Düfte in Ö1, zumindest akustisch.

0: Ein musikalischer Abstecher nach Havanna war das George Gershwins Cuban Overture mit Ricardo Chailly am Pult des Cleveland Orchestra. Damit endet, tolle Titel, starke Stücke, Ausgabe 15. August, Gestaltung Gerhard Hafner.
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0: Mit Rosanna Zara am Mikrofon. Für den Kampf gegen Jugendkriminalität erhält die Wiener Polizei noch mehr Verstärkung aus anderen Bundesländern, konkret für nächtliche Schwerpunktaktionen in Parks. In einem Schreiben der Bundespolizeidirektion ist von, Zitat, geballten Auftreten von migrantischen Jugendgruppierungen die Rede. Jetzt wird das Personal aus den Bundesländern verdoppelt. Details von Katharina Pawlowski.
1: Vor allem auf Parkanlagen in Favoriten richtet sich der Fokus der polizeilichen Schwerpunktaktionen. Dort, wo oft migrantische, rivalisierende Jugendgruppen bewaffnet aufeinander losgehen, wo es zu Raubüberfällen und Suchtmittelkriminalität kommt. 24 Polizistinnen und Polizisten aus den Bundesländern haben seit Anfang des Monats bereits entsprechende Dienste versehen. Zunächst tageweise. Ab September kommen weitere 24 Beamte dazu, dann allerdings für 3 Monate, weil das laut Innenministerium ökonomischer ist. Sie werden dafür in einem Hotel im 6. Bezirk untergebracht. Bundesländerübergreifende vorübergehende Zuteilungen in ganz Österreich finden laut Ministerium laufend statt. Die Einsätze in Wien seien freiwillig.
0: Die venezolanische Regierung hat 131 politische Gefangene freigelassen. Dieser Schritt gilt als erstes Ergebnis eines Dialogs zwischen der Regierung und Opposition, der vor 10 Tagen gestartet wurde. Die Opposition wird von den USA unterstützt, die ja Anfang des Jahres den Präsidenten Maduro entführt und in den USA inhaftiert haben. Christian Lieninger berichtet.
2: Freiheit, ruft eine Gruppe von politischen Gefangenen, die gerade aus dem El Rodeo-Gefängnis in der venezolanischen Stadt Guatire freigelassen wurde. Jetzt hoffen wir, dass alle unsere Kameraden, die noch in den Zellen sitzen, auch herauskommen, so einer der Freigelassenen. Laut Zählung einer lokalen Menschenrechtsgruppe gibt es in Venezuela nun noch 260 politische Gefangene. US-Außenminister Marco Rubio bezeichnete die heutigen Haftentlassungen als entscheidenden Schritt im Versöhnungsprozess des Landes. Rubio koordiniert diesen Prozess. Eine erste Verhandlungsrunde zwischen Regierung und Opposition hat es in den letzten 10 Tagen gegeben. Die Opposition hofft, dass der Dialog letztlich zu freien Wahlen und einem Abdanken des jetzigen Regimes führen wird. Viel wird aber wohl davon abhängen, wie weit die USA bereit sind, die venezolanische Regierung unter Übergangspräsidentin Delcy Rodriguez unter Druck zu setzen.
0: Am sizilianischen Flughafen Catania könnte nach tagelanger Sperre der Betrieb bald wieder starten. Ankünfte und Abflüge waren bis jetzt 14 Uhr ausgesetzt. Wie es nun weitergeht, ist noch offen. Die Warnstufe wegen der vulkanischen Aktivität des Ätna ist am Vormittag von Rot auf Orange herabgestuft worden. Wenn die Temperaturen an mehreren Tagen hoch nach oben klettern, kann das eine langfristige Folge für den Körper haben. Der Alterungsprozess kann schneller einsetzen. Das zeigt eine neue Studie aus China, die im Fachjournal Cyborg and Bionic Systems veröffentlicht wurde. Katharina Gruber berichtet.
3: Jede zusätzliche Hitzewelle kann den Körper rund ein halbes Jahr altern lassen. Zu dieser Erkenntnis kommt eine chinesische Studie. Die Forschenden haben die Blutwerte von mehr als 2300 Menschen analysiert. 8 Werte, die zeigen, wie fit Herz, Nieren und Stoffwechsel sind. Daraus lässt sich ein sogenanntes biologisches Alter berechnen und das kann vom Alter nach Geburtsdatum abweichen. Am deutlichsten sieht man diesen Effekt bei Menschen mit Mehrgewicht und Personen, die in der Stadt leben. Interessant ist, wo die Hitze ansetzt, beim Stoffwechsel. Cholesterin und Blutzucker geraten aus dem Gleichgewicht. Wie langfristig dieser Effekt wirkt, muss allerdings noch geklärt werden. Dennoch ist es ein Hinweis mehr darauf, dass insbesondere ältere Personen und Menschen mit Vorerkrankungen vor der Hitze geschützt werden sollten.
0: In Belgien haben Bauarbeiter bei Renovierungsarbeiten bei einer Wohltätigkeitsorganisation Gold im Millionenwert entdeckt. 49 Goldbarren mit einem Gewicht von jeweils 1 Kilo und zahlreiche Goldmünzen. Wer der rechtmäßige Eigentümer ist, ist noch unklar. Das Gold wurde an die Behörden übergeben. Das waren die Nachrichten. Und jetzt noch das Wetter.
4: 35 Grad bereits in Bad Vöslau, 34 in Bad Geusern. Sehr heiß und sonnig geht es auch heute Nachmittag fast überall weiter. Dazu weht im Osten sehr lebhafter Südostwind. In Vorarlberg und Tirol entstehen jetzt aber langsam einige Quellwolken und in etwa 2 Stunden sind hier erste Regenschauer und Gewitter möglich. Zunächst am Alpenhauptkamm, später auch weiter nördlich sowie in Osttirol. Morgen dann zeitweise sonnig, am längsten im Osten und Süden. Ab Mittag im Bergland aber ein paar kräftige Regenschauer und Gewitter. Größtenteils noch einmal heiß. So viel zum Wetter mit Jörg Stibor.

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1: Die Leidenschaft, Theater zu schauen, Theater zu spielen, ist ein Elementartrieb des Menschen. Und dieser Trieb wird Schauspieler und Zuschauer immer wieder zum Spiel zusammenführen. Ich glaube an die Unsterblichkeit des Theaters. Das sagte Max Reinhardt in seiner berühmten Rede über den Schauspieler, gehalten im Februar 1928 an der Columbia-Universität in New York. Theater, das war für Max Reinhardt zuallererst Schauspielkunst. Die Schauspielkunst sei die Befreiung von der konventionellen Schauspielerei des Lebens, so Max Reinhardt. Der Schauspieler sei ein Mensch an der äußersten Grenze zwischen Wirklichkeit und Traum. Er stehe mit beiden Füßen in beiden Reichen. Jemand, der in diesen beiden Reichen sich bewegen konnte, war Michael Heldau. Über Schauspielkunst und die großen Momente sagte der heute 93-jährige Doyen des Burgtheaterensembles unlängst im Ö1-Interview:
2: Ich bin nie auf mich hereingefallen in meinem Theaterspielen. Ich weiß, dass wenig bei mir heute von dem, was ich gemacht habe, wenig ich sagen werde, ja, das war's. Ich werde Ihnen jetzt eine Geschichte erzählen. Ich war sehr befreundet mit der Paula Wesseli. Hat sie einmal zu mir gesagt: Michel, kurze Frage und bitte kurze Antwort. Was ist dir in deinem Leben ganz gelungen? Du meinst künstlerisch? Ja. Ich darauf: nichts, Paula. Sie darauf: danke. Weil das ist es. Wenn man auf sein Handwerk aufpasst und eben nicht auf sich hereinfällt. Das, was gut war, ist schon weg. Das ist schon weg. Und es kommt vielleicht, wenn du ernsthaft bist und ordentlich arbeitest, kommt vielleicht etwas Neues, Wunderbares. Aber so die großen Momente finden bei den begabten Zuhörern statt.
1: Welch ein Beruf ist der Titel eines von Claudia Kaufmann-Fresner zusammengestellten Theateralphabets, das wir Ihnen nun in der kommenden Stunde präsentieren wollen. Mit Texten von Hans Weigel, Gerhard Klingenberg, Franz Hölbing, Philipp Zeska und anderen. Vorgetragen von Burgtheaterschauspielerin Marie-Louise Stockinger, dem 2019 verstorbenen Burgschauspieler Peter Matitsch, von Daniel Jesch und gleich zu Beginn von Regina Fritsch, mit einem Text von Hans Weigel über den Arbeitsalltag von Schauspielern und Schauspielerinnen.
3: Man hat immer Eile. Man wird nie rechtzeitig fertig. Man muss auf Wichtigstes verzichten und man stöhnt darüber und träumt, wenn man doch einmal in Ruhe alles vorbereiten könnte. Manchmal dauern die Proben 5 Wochen, manchmal 6 oder 8 Wochen und fast immer ist die Zeit zu kurz. Um die gleiche entscheidende kleine Spanne zu kurz. Denn man mag noch so sorgsam planen, es kommt ja doch etwas Unvorhergesehenes dazwischen. Man möchte so gern ruhig, wohl vorbereitet, seiner Sache sicher in die Premiere gehen. Aber ein Partner war krank. Man hat die Szenen mit ihm nicht richtig ausgearbeitet. Oder der Abend erwies sich als zu lang. Im letzten Moment wurde Text gestrichen. Man müsste, um sich umzustellen, mindestens eine Probe mehr haben. Und wohlmeinende Kollegen waren bei einer der letzten Proben im Zuschauerraum und geben Ratschläge. Diese widersprechen einander. Woran soll man sich halten? Mit dem Regisseur ist nicht zu sprechen. Der ist nervöser als sämtliche Schauspieler zusammengenommen. Dabei hatte sich erst in diesem letzten Stadium gezeigt, was alles an Einzelheiten nicht stimmt. Die eine besonders wichtige Szene ist, wie sich jetzt herausstellt, sozusagen gar nicht gearbeitet worden und bleibt ganz der Improvisation, dem Ermessen des Augenblicks überlassen. Schließlich, der Text war schon ganz da, tadellos auswendig, im Schlaf. Und jetzt ist er plötzlich fort. Überreizung? Übermüdung? Einen Tag Ruhe, noch eine konzentrierte Probe, dann ginge es. Aber nein. Ach Gott, jetzt wenigstens 2 Stunden schlafen. Irgendwoher wenigstens körperliche Kraft bekommen. Aber der Text macht sich selbstständig und führt im Kopf sein Eigenleben. Immer wieder unterbrochen von Warnungen und Vorsätzen. Das darfst du ja nicht vergessen. Daran musst du denken. Gerädert, erschöpft, ausgepumpt, kraftlos. Tief verzweifelt begibt man sich ins Theater. Des Scheiterns gewiss. Und wenn wenigstens diese Angst nicht wäre, die ja selbst einen normalen, wohlvorbereiteten Kräftigen zerstören würde, die einen ohnehin schon halb zerstörten völlig niederschmettert. Man gebe alles, was man zu geben hat, für ein Elementarereignis, das die Vorstellung unmöglich macht. Ehe man um die letzte Ecke biegt, hofft man inständig, das Theater möge lichterloh brennen oder zusammengestürzt sein. Doch nein, da steht es in seiner ganzen grausamen Unversehrtheit. Und aus dem nichtsahnenden Alltag draußen tritt man über die Schwelle hinein in die Stätte des Gerichts, dem man nun erbarmungslos ausgeliefert ist. Wie kann man souverän sein, wenn einem nach Sterben zumute ist? Wie kann man alle Anforderungen erfüllen, wenn man am Rand der Kräfte ist und nur noch vegetiert? So schminkt man sich, kostümiert sich und wartet auf das Zeichen. Das Zeichen ertönt, man geht zur Bühne, hört das Stichwort, tritt auf wie das Opfer in die Arena. Man hat alles vergessen. Die Arbeit der vergangenen Wochen ist wie ausgelöscht. Man weiß eben noch den ersten Satz. Man muss alles im Augenblick aus dem Nichts herausholen, erfinden. Die Arbeit der Proben ist in dumpf, halbbewusster Ferne nur ganz schattenhaft gegenwärtig. Der auswendig gelernte Text ist nicht griffbereit parat, sondern kommt nur zögernd, widerwillig, nach sekundenkurzem inneren panischem Erstarren, dass er ausbleiben könnte. Man findet ihn traumwandlerisch wie den Weg in einer Stadt, die man nach Jahrzehnten zum ersten Mal wieder besucht. Und alles vollzieht sich jenseits der Willenssphäre, wie von selbst, in nicht kontrollierbarem, kaum recht wahrgenommenem Ablauf. Man ist nicht mehr ganz man selbst. Und sofern man es ist, sieht und hört man sich zu, wie man als anderer agiert und redet. Und nimmt schattenhaft die Partner wahr. Und denkt plötzlich sehr reale Gedanken. Hier muss ich einen Schritt machen, sonst verdecke ich die Türe, durch die gleich jemand auftreten wird. Und fühlt auch von drüben her die mitschöpferische Gegenwart der viel hundertköpfigen Partnerschaft im Saal. Und wird, wenn alles gut vorübergegangen ist, nicht wirklich wissen, wie es gewesen ist. Und wird das auch von keinem je authentisch erfahren können. Und wenn einer triumphiert hat, hilft es ihm nicht für ein nächstes Mal. Denn da wird wieder alles anders. Und die Erfahrung von heute ist im nächsten Monat für nichts. Euphorie, Todesangst, Verzweiflung, Nervenkrisen, Unsicherheit. Welch ein Beruf. Und doch, ein Beruf von A wie Anmaßung bis Z wie Zweifel.
4: A wie Anmaßung. 1882 kam Max Devrient ans Burgtheater, wo er bis zu seinem Tode im Jahre 1929 im Ensemble verblieb und wie kein zweiter Glanz und Würde des Hauses verkörperte. Man erzählt von Devrient, er sei eines Tages im Kostüm des Julius Cäsar in der Kulisse gestanden und habe auf seinen Auftritt gewartet, als eine Fliege versuchte, sich auf seiner Stirn niederzulassen. Devrient verscheuchte das anmaßende Tier, dem sowohl der Name Cäsar wie auch Devrient kein Begriff waren, mit einer unwirschen Handbewegung und den Worten »Wohl ganz wahnsinnig geworden!«
5: B wie bisschen böse. Diese Geschichte ist eine sehr wienerische Geschichte, also sehr boshaft, wie fast alle Wiener Theatergeschichten. Denn eine richtige Wiener Theatergeschichte, noch dazu eine Burgtheatergeschichte, muss immer ein Opfer haben. In unserem Fall heißt das Opfer Alfred Gerasch. Dieser war zu Beginn des 20. Jahrhunderts ein sehr berühmter Burgschauspieler, aber nicht sehr lange, für Burgtheaterverhältnisse sogar ausgesprochen kurz, nämlich nur 13 Jahre. Ja eben, meinten böse Zungen, und das waren genau 13 Jahre zu viel. Wieso? wo doch Gerasch während dieser 13 Jahre nahezu alle klassischen Hauptrollen spielte. Tatsächlich, er spielte das Fach der guten Rollen. Er spielte das Keinsfach. Und genau das war es, das Keinsfach. Gerasch war 1907 ans Burgtheater engagiert worden und 1910 starb der Jahrhundertschauspieler Josef Kainz. Der Tod des großen Kainz war Gerasch's große Chance, denn er übernahm nahezu alle Rollen des zu früh verstorbenen Giganten und war somit plötzlich der zentrale Schauspieler des Burgtheaters. Aber war er das wirklich? Eigentlich war für Gerasch dieser Glücksfall alles andere als eine Chance, denn nach Kainz, diesem Genie, dessen Rollen übernehmen zu dürfen, zumeist noch in den gleichen Inszenierungen und mit den gleichen Partnern, das bedeutete, ständig mit ihm verglichen zu werden. Und diesen Vergleich auszuhalten, das hätte niemand vermocht. Außerdem verfolgten ihn natürlich auch der Neid und der Spott mancher Kollegen, von denen einige wohl selbst gern die Kainz-Nachfolge angetreten hätten. Also alles in allem war Gerashs Schicksal trotz der augenscheinlich großartigen Position, die er innehatte, sicher kein Honiglecken. Nun zu der angekündigten Geschichte. Die handelnden Personen sind die Mitglieder der Familie Dannegger, einer urwienerischen, großartigen Theaterfamilie. Zu der Zeit, von der die Rede ist, der Ära Gerasch, also von 1907 bis 1920, waren nicht weniger als 5 Mitglieder der Familie Dannegger am Burgtheater engagiert. Eines Abends saßen die Dannegers rund um den Küchentisch in ihrer Wohnung und spielten Karten. Nur Mutter Dannegger saß am Ofen und strickte. Plötzlich sagte sie, ich hätte gern ein Bier. Der Ruf der Dürstenden verhallte ungehört, aber auf die zweite Aufforderung an die Runde der Kartenspieler, ihr doch das begehrte Bier zu holen, vom Gasthaus nebenan, versteht sich, begann sich bei den am Tisch Sitzenden Unmut, ob dieser ungebührlichen Störung zu regen, und nach kurzer Diskussion, wer denn nun ins Wirtshaus gehen sollte, um für die Mutter das gewünschte Bier zu holen, kam man zu einem einmütigen Entschluss, den man der Mutter wenig liebevoll mitteilte. »Weißt was, Mutter, hol dir dein Bier selber.« Wohl oder übel unterbrach Mutter Dannegger das Stricken, holte sich, wie das so üblich war, aus der Kredenz die Milchkanne und schickte sich an, die Wohnung in Richtung Wirtshaus zu verlassen. Da fiel einem der Kartenspieler auf, dass die Mutter in Hausschuhen weggehen wollte. »Aber Mutter«, sagte er, »du kannst doch nicht im Patschen ins Wirtshaus gehen.« Da hatte er aber die Rechnung ohne seine Mutter gemacht. »Moment! In einer Stadt, wo am Burgtheater ein Herr Gerasch den Faust spielen darf, kann man auch im Patschen ins Wirtshaus gehen.« Mutter Dannegger kam barfuß zurück. In der einen Hand trug sie das Bier, in der anderen die Kartoffeln. Auf die fragenden Blicke ihrer Familie meinte sie nur, »Auf der Stiege ist mir eingefallen, dass der Gerasch sogar den Egmont spielt.«
6: C. Wie Charakter. Natürlich guter. Im Brief eines Theaterdirektors an seinen Theateragenten steht der Satz, »Mein Lieber, ich habe Sie gebeten, mir Schauspieler zu schicken. Und was bekomme ich? Lauter liebe Menschen.«
5: D. Wie Demut. Nämlich keine falsche. Ein alter Provinzschauspieler wurde ans Burgtheater engagiert. Als er dann wieder einmal gastweise an sein früheres Theater kam, fragten ihn seine alten Kollegen, was er denn am Burgtheater dazugelernt habe. Der Gute antwortete, »Gelernt habe ich nichts. Arrogant bin ich geworden.«
6: E. Wie ehrlich. Bedingungslos ehrlich. Raoul Aslan handhabte seine Schwäche, mit dem Text stets auf Kriegsfuß zu stehen und seine Partner durch originelle Textalternativen immer wieder zur Verzweiflung zu bringen, virtuos. Er war der begnadetste Schwimmer aller Zeiten. Schwimmen bezeichnet im Theaterjargon jene verzweifelten Versuche, nach einem Hänger Land zu gewinnen, also möglichst unauffällig wieder in den Handlungsablauf einzusteigen. Es wird erzählt, dass Aslan auf die Frage, stört es sie denn nicht, wenn sie ununterbrochen das Gezische der Soufflöse hören, geantwortet haben soll, stört den Kapitän das Malen der Schiffsschraube? In einem Stück im Akademietheater hatte Aslan einmal den Satz zu sagen, es wäre an der Zeit zu gehen und zu essen. Nicht weiter schwierig und sicher kein großes darstellerisches Problem, wenn einem der Satz einfällt. Aslan fiel dieser Satz aber leider nicht ein. Und während die Soufflöse nervös zu ihm hinaufzischelte, es wäre an der Zeit, machte er abwartend eine seiner majestätisch vagen Bewegungen, die den Eingeweihten immer signalisierten, er hängt. Soufflösen sind aber nun einmal angehalten, nie einen ganzen Satz zu soufflieren, sondern nur anzuschlagen, also nur immer die ersten zwei oder drei Worte des nächsten Satzes hinaufzuzischen. Dann, so nimmt man an, oft zu Unrecht, weiß der hängende Schauspieler schon weiter. Die arme Soufflöse zischte also nochmals in Richtung Aslan, es wäre an der Zeit. Da dieser aber begreiflicherweise gerne gewusst hätte, wie der Satz weitergehen würde und was denn an der Zeit wäre, ließ er seine majestätischen Bewegungen sein und richtete ungeniert seinen zwar weiter majestätischen, nun aber deutlich fragenden Blick direkt auf die verschüchterte Soufflöse in ihrem Kasten, die, bedauernd die Achseln zuckend, jetzt bereits für den halben Zuschauerraum hörbar, insistierend zu ihm hinaufrief, »Es wäre an der Zeit!« Worauf Aslan vorwurfsvoll laut und deutlich und nunmehr für den ganzen Zuschauerraum vernehmbar sagte, »Es wäre an der Zeit, mir ordentlich zu soufflieren.«
4: F. Wie Fachleute unter sich. Der als besonders sensibel bekannte Burgschauspieler Hans Wenngraf begann bei einer Faustprobe vor Ergriffenheit zu weinen und wurde vom regieführenden Direktor Hermann Röbbeling dabei ertappt. Die Zurechtweisung folgte auf dem Fuße. Dass mir das nicht noch einmal vorkommt. Rührung überlassen wir dem Publikum. Wir hier oben müssen wissen, wie es gemacht wird.
7: G. Wie Geistesgegenwart. Hofburgschauspieler Otto Tressler, nicht immer textsicher, versprach sich in der Rolle des Peer Gynt bei der Stelle, dass Gott zu lohnen und zu strafen die Böcke sondert von den Schafen, und sagte, dass Gott zu strafen und zu lohnen, den Kollegen auf der Bühne stand das Herz still, doch sekundenschnell reimte Tressler, dass Gott zu strafen und zu lohnen die Erbsen sondert von den Bohnen.
5: H wie Hybris, natürlich nur von längst verstorbenen Stars bekannt. Charlotte Wolter kam 1862 ans Burgtheater, an dem sie bis zu ihrem Tode im Jahr 1897 blieb. An Selbstbewusstsein war sie ihrem Direktor, dem legendären Heinrich Laube, ebenbürtig. »Ich kenne nur zwei wirklich große Tragödinnen«, sagte Laube einmal zu ihr. Darauf die Wolter: »Und wer ist die andere?«
4: I wie Idiom. Hugo Thiemich konnte in seinen jungen Jahren das heimatliche Sächsisch auch auf der Bühne des Burgtheaters nicht verleugnen und wurde deshalb von einigen Kritikern aufs Korn genommen. Da empörte sich Thiemichs Mutter. »Ich weiß ja nicht, was die Leute von dir wollen. Du bist doch der Einzige, der richtig spricht.«
7: Je, wie Jugend, ewige, männlich. Nach seinem Debüt am Burgtheater bewunderte Kainz in einem Gespräch mit dem bärbeißigen Bernhard Baumeister die ewige Jugend, mit der der große Sonnental gesegnet schien. Wie alt ist Herr Sonnenthal eigentlich? Fragte er Baumeister.
8: Wir kamen gleichzeitig und gleich altrig

0: Burgtheater, knurrte Baumeister grantig. Aber bei unserem 25-jährigen Jubiläum war Freund Sonnenthal schon wesentlich jünger als ich. Und jetzt habe ich ihn überhaupt aus den Augen verloren.
1: Je wie Jugend, ewige weiblich. Über das Alter von Adele Sandrock kursierten die verschiedensten Meinungen. Deshalb sagte einmal ein Bewunderer zu ihr: »Meine Gnädige, Sie sehen so jung aus, ich gebe Ihnen höchstens 50.«
0: »Ich nehme Sie aber nicht«, antwortete die Sandrock.
2: K. Wie kleine Rollen. Einmal im Jahr sollte man den Tag der Schauspieler kleiner Rollen feiern. Auf den Plakaten sollten Hamlet, Ophelia, Polonius und das Königspaar ganz klein gedruckt stehen, in fetten Lettern oben an, aber die Darsteller des Marcellus, Bernardo, Francisco. Jubelnder Beifall sollte nach Maria Stuart nicht den beiden Königinnen gelten, sondern dem Darsteller des O'Kelly, der in einer einzigen kurzen Szene Mortimer vom missglückten Anschlag auf Elizabeth informiert und zur schleunigen Flucht auffordert. Einen Tag im Jahr sollte man diese Schauspieler feiern wie am Muttertag die Mütter. Und mit mehr Recht, da ja die Mütter auch an den restlichen 364 Tagen nicht gerade unterdrückt, verkannt und ignoriert zu werden pflegen, wohl aber jene Schauspieler. An dieser Huldigung sollte sich auch die Presse beteiligen, sollte beispielsweise ein großes Interview mit dem Darsteller des Handwerksburschen im Osterspaziergangbild des Faust über seine Rollenauffassung veröffentlichen. Jedes Theater stelle neben die Bilder und Büsten seiner sogenannten großen Mitglieder an einem solchen Tag das Bild eines Darstellers kleiner Rollen, um ganze anonyme Generationen zu ehren und unserem Gedenken zu empfehlen, am besten im Kostüm eines Dieners oder Boten oder als kleinen Infanteristen, der eigentlich die Schlacht schlägt, für die man den Feldherren und Fürsten Denkmäler setzt. Man sollte es bedenken, auch dieser Schauspieler hat Frau und Kinder. Auch er ist zum Theater gegangen, um den Hamlet, den Faust, den König Lear zu spielen. Auch er ist 24 Stunden täglich Schauspieler mit allen Höhen und Tiefen und Spannungen des Berufs. Und wenn sein Sohn ins Theater gehen darf, um den Papa zu sehen, kommt der im schlimmsten Fall in was ihr wollt, als Curio, Kavalier des Herzogs, auf die Bühne, gleich in der ersten Szene des ersten Akts. Curio: Wollt ihr nicht jagen, gnädiger Herr? Herzog: Was, Curio? Curio: Den Hirsch. Und man wartet vergeblich bis zum Stück Schluss, dass er wiederkommt. Denn sein zweites Auftreten in der vierten Szene des zweiten Akts, gleichfalls nur aus zwei Sätzen bestehend, ist meist gestrichen. Alle Welt will so gern hinter die Kulissen sehen. Sie sehe auch dies. Ein erwachsener, mündiger, würdiger Mann verlässt seine Wohnung, durchquert die Stadt, begibt sich ins Theater, schminkt sich, legt ein Kostüm an, begibt sich auf die Bühne, sagt: Wollt ihr nicht jagen, gnädiger Herr? Und den Hirsch! Verlässt alsbald die Bühne wieder, schminkt sich ab, zieht sich um, durchquert die Stadt und hat seine Arbeit getan.
3: L wie List. Der Burgtheaterkomiker und Charakterspieler Karl Meixner, er starb 1888, war bekannt für seine schlagfertigen Bemerkungen. In Direktor Dingelstädt fand er einen gleichwertigen Partner. Als er mit seiner Beschäftigung unzufrieden war und Dingelstädt um größere Rollen ersuchte und dabei auf sein hohes Alter mit den Worten hinwies: »Tun Sie mir doch den Gefallen, Herr Direktor, ich habe sowieso nur noch ein paar Jahre zu leben«, erwiderte Dingelstädt: »Mein lieber Meixner, das sind doch nur leere Versprechungen.«
4: M wie Monster. Der große Leopold Lindberg, einer der bedeutendsten Regisseure seiner Zeit, war zwar sicher immer sehr gut, aber zweifelsfrei nicht schon von Geburt an groß. Denn um groß zu werden, braucht es seine Zeit. Und diese Geschichte spielt in einer Zeit, zu der Lindberg zwar schon ein anerkannter Regisseur war, aber eben noch nicht

nicht so groß und so berühmt wie später. Lindberg, auch Lindy genannt, inszenierte ein Stück und der maßlos begabte und ebenso maßlos egozentrische Karl Parrilla, schon damals in Kollegenkreisen gleichermaßen bewundert wie wegen seiner hemmungslosen Ausbrüche gefürchtet, spielte die Hauptrolle. Eine Nebenrolle spielte der Anfänger Robert Freitag. Zum besseren Verständnis des Folgenden muss gesagt werden, dass Robert Bobby Freitag keine Ahnung hatte, welches Monster er in Gestalt von Parrilla da als Partner neben sich hatte. Er behandelte daher Parrilla mit der gleichen zutraulichen Freundlichkeit, wie etwa ein dreijähriges Kind eine vor sich hindösende Kobra behandeln würde. Den Kollegen war das unheimlich, aber lange geschah nichts. Die kleine Rolle Bobbys bestand nur aus wenigen Sätzen, aber ein Satz war stückentscheidend und musste daher auch entsprechend gebracht werden. Lindberg inszenierte das natürlich auch so, was sich aber als verhängnisvoller Fehler herausstellen sollte. Denn Bobby musste seinen Satz wirkungsvollst sprechen. Und das gefiel Carli Parrilla gar nicht. Nie, sein ganzes Leben lang nicht, gefiel es Parrilla, wenn ein anderer besonders wirkungsvoll war. Und er hatte auch verschiedene Techniken entwickelt, das zu verhindern. Wenn er zum Beispiel in einer Szene längere Zeit nichts zu sprechen hatte und es gelungen war, ihn auf einen Platz zu bugsieren, der nicht unmittelbar in der Nähe des gegenwärtigen Zentrums des Geschehens lag und er nur interessiert zu lauschen hatte, lauschte Carli so interessiert, mit so aufwendiger Mimik und noch aufwendigerer Gestik, hier und da hatte er auch einen Hustenanfall, dass das Publikum bald nur mehr in die Ecke blickte, wo Parrilla lauschte und nicht mehr auf das Zentrum des Geschehens. Eine andere, subtilere Technik funktionierte wie folgt. Er bat den Kollegen, mit dem er die Szene zu spielen hatte, ob er nicht so lieb sein würde, seinen Text vielleicht ein paar Millimeter mehr zur Seite zu sprechen oder einen winzigen Schritt weiter hinten. Und da diese Bitten so kollegial und freundschaftlich geäußert wurden, oft auch als künstlerisch notwendig kommentiert wurden, konnte man sich dem kaum entziehen und ehe man sich's versah, fand man sich nach ein paar Proben nicht mehr in einer zentralen Position an der Rampe, sondern zusehends im Hintergrund der Bühne. So erging es auch Bobby Freitag. Parrilla hatte es wie nichts geschafft, den friedlichen Bobby in ein paar Tagen so weit nach hinten zu schummeln, dass der wichtige Satz nicht mehr ins Publikum geschmettert wurde, sondern eigentlich hinten zum Fenster hinaus geflüstert werden musste und daher unterging. Lindberg, eine lange Auseinandersetzung mit Parrilla scheuend, hatte nicht eingegriffen. Parrilla war es zufrieden. Bobby aber nicht. Und bei der nächsten Unterbrechung der Probe trat er an die Rampe und fragte den im Zuschauerraum sitzenden Lindberg, »Bitte, ist das nicht schade, dass ich diesen wichtigen Satz jetzt nicht mehr vorne sage, sondern halb verdeckt hinten in der Ecke brabbeln muss, wie der Herr Parrilla meint?« Alle, inklusive Lindberg, sahen das Unheil herannahen. Lindy versuchte der Sache noch eine positive Wendung zu geben und tauchte, als Bobby zu sprechen begann, hinter den Stuhlreihen unter, so als suche er etwas auf dem Boden. Erst am Ende von Bobbys Frage tauchte er wieder auf und sagte, sich mit der für ihn typischen Bewegung durch die Haare fahrend, »Bitte weiter«, so als hätte er nichts gehört. Aber Bobby rannte unbeirrbar in sein Verderben und sagte, »Nein, entschuldigen Sie, Herr Lindberg, Sie haben nicht zugehört. Ich meine, ob das richtig ist, dass ich diesen Satz nicht mehr vorn sagen soll, sondern hinten zum Fenster hinausrufen muss.« Lindy, sich immer heftiger durch die Haare fahrend, rettete die Situation noch einmal, indem er sagte, »Ich habe nicht darauf geachtet, wir gehen jetzt zur nächsten Szene weiter.« Alle atmeten auf und dachten, der Kelch sei noch einmal an Bobby vorübergegangen. Aber nein. Am Schluss der Probe fand eine Besprechung statt, die in der Fachsprache Kritik heißt. Lindy wollte besonders diplomatisch und psychologisch raffiniert sein. Er nörgelte entsetzlich an dem armen Bobby herum und hoffte damit, Parrillas Zorn zu besänftigen, machte aber den Fehler, an Parrilla überhaupt nichts auszusetzen. Carli aber fragte merkbar provokant, »Na, und mir hast du gar nichts zu sagen?« Darauf Lindy, sich durch die Haare fahrend, nervös, »Ach, da sind ein paar Kleinigkeiten, aber nichts Wesentliches.« Und alle schickten sich an, erleichtert auseinanderzugehen. Da hatten sie sich aber in Carli getäuscht, denn der fragte nun Bobby,

Na, und der Herr Kollege Samstag oder Freitag oder wie Sie heißen, haben Sie vielleicht etwas auszusetzen? Alle waren wie gelähmt. Jetzt brach das Unheil los. Nur Bobby war gelassen und sagte, »Wissen Sie was? Lecken Sie mich doch am Arsch!« Totenstille. So etwas hatte es noch nie gegeben. Eine Ewigkeit. Selbst Parila war sprachlos. So etwas war ihm noch nie passiert. Schließlich sagte Mathilde Danniger, um den Prozess abzukürzen, zu Parila, »Weißt was, Kali, bringen wir ihn gleich um.«

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1: N wie nett oder scheinbar nett. Burgschauspieler Wilhelm Heim spielte am Deutschen Theater in Pressburg in Lessings Nathan der Weise den Derwisch. Eine Rolle, die schon in der Mitte des Stückes zu Ende ist. Er hatte sich bereits abgeschminkt, als der Inspizient aufgeregt zu ihm kam und ihn ersuchte, die Rolle des Nathan weiterzuspielen, da der Darsteller des Nathan einen Herzanfall erlitten hätte. Heim entledigte sich der Aufgabe mit dem Reklambuch in der Hand auf ungewöhnlich geschickte Weise. Die schwierige Situation irritierte aber anscheinend den Darsteller des Klosterbruders so sehr, dass er im Text stecken blieb. Es entstand eine peinliche Pause, in die hinein Heim vor dem versammelten Publikum dem jungen Kollegen das Reklambüchlein mit den Worten überreichte: »Wollen Sie nicht lieber auch lesen?«
2: O wie originell. Adrienne Gessner war berühmt für ihre unverwechselbare Art, Theater zu spielen, und berüchtigt für ihre spitze Zunge und die Treffsicherheit ihrer boshaften Bemerkungen. Eine der berühmtesten Anekdoten dieser Art ist wohl ihre Bemerkung über Josef Meinrad, damals beliebter, umjubelter Burgschauspieler und Träger des Iflandrings. Es war bekannt, dass Meinrads Gagenforderungen bei Film und Fernsehen horrend waren, was in einem nicht zu übersehenden Gegensatz zu Meinrads sonstigem, überaus bescheidenen, manchmal fast devoten Auftreten stand. Nun, die bei Film und Fernsehen kaum praktizierte Bescheidenheit Meinrads trug ihre Früchte, unter anderem in Gestalt eines prächtigen Rolls-Royce. Die Gessner quittierte diese Neuerwerbung anerkennend. Ja, seit der Peppi den Rolls-Royce hat, ist er noch bescheidener.
3: P wie populär. Was ist Popularität? Wurde der berühmte Alexander Girardi einmal gefragt. Er antwortete: Da kann ich nur mit einem Beispiel antworten. Letztes Jahr im Sommer war ich in Ischl. Wie ich gerade so flaniere, kommt ein Hofbeamter auf mich zu, grüßt freundlich und sagt: Herr Girardi, Sie möchten in die Villa kommen, zu seiner Majestät. Ich gehe also in die Villa. Da sagt der Kaiser zu mir: Lieber Girardi, fahren wir ein bisschen spazieren. Das tun wir, und am nächsten Tag gibt's im Kaffeehaus ein Gedränge um mich. Die Leute fragen alle: Sagen Sie, lieber Girardi, wer war denn der weißbärtige alte Herr, mit dem Sie gestern spazieren gefahren sind? Sehen Sie, das ist Popularität.
4: Q wie Qual. Jeder Schauspieler will um eine Rolle kämpfen, will sie, sobald er sie bekommen hat, verwünschen und unter ihr leiden, will den ganzen Vormittag mit Proben im Theater verbringen, will nachmittags Text lernen, dass ihm der Kopf raucht, will abends so lange im Theater zu tun haben, bis man im Gasthaus nichts Warmes mehr bekommt, und will in jeder seiner wenigen freien Minuten darüber schimpfen, dass er zu viel zu tun hat. Doch wehe, wenn er einmal das Gasthaus zu einer Zeit aufzusuchen vermag, in der man noch

0: etwas Warmes bekommt. Was anderen Berufen der Ausdruck des Wohllebens scheint, ist für den Schauspieler der Inbegriff der Pein, das Spazierengehen. Fachausdruck dafür, dass er zwar engagiert, aber nicht oder nur unzureichend beschäftigt ist.
1: R wie Rache, natürlich Gerechte. Die berühmte Käthe Dorsch konnte der Art, wie man in Wien der 1950er und 60er Jahre in den Gazetten mit den Schauspielern, besonders gern mit denen des Burgtheaters, umsprang, nicht viel abgewinnen. Besonders einer, Hans Weigel. Weigel war ein brillanter, witziger Formulierer mit einem beißenden, amüsanten Sarkasmus. Seine Kritiken waren pointenreich und hinreißend zu lesen. Nur richteten sich aller Spott, aller Hohn und alle oft verletzenden Passagen seiner Kritiken gegen die mitwirkenden Schauspieler, vor allem gegen die Schauspieler des Burgtheaters, sodass sich eine echte Frontstellung Weigel-Burgschauspieler entwickelt hatte. Die jungen Schauspieler fürchteten ihn, die alten hassten oder verachteten ihn. Aber man kann eben gegen einen missliebigen Kritiker nichts machen. Die Dorsch dachte da anders. Eines Tages spazierte sie leichten Herzens durch Wien und zufällig traf sie Hans Weigel. Sie grüßte freundlich und fragte ihn vorsichtig, sie sah nicht sehr gut: »Entschuldigen Sie bitte, sind Sie Herr Weigel?« »Ja, das bin ich«, antwortete ebenso höflich der berühmte Rezensent. »Kann ich etwas für Sie tun?«, fragte er. »Würden Sie bitte Ihre Brille abnehmen?«, bat fast schüchtern die große Tragödin. Weigel, möglicherweise denkend, die Dorsch würde gerne mal sein Gesicht ohne entstellende Brille sehen wollen, tat dies, ohne zu zögern, mit verbindlichem Lächeln. Und die Dorsch gab dem nichtsahnenden Kritiker eine schallende Ohrfeige. Und wenn man einen literarisch nicht gebildeten nach einem Herrn Weigel fragen würde, bekäme man zur Antwort: »Ach ja, das war doch der Kritiker, der damals die Prügel von einer Schauspielerin gekriegt hat.« Zu erwähnen wäre vielleicht noch Raul Aslans Auftritt als Zeuge vor Gericht. Als man ihn nach seinem Vornamen und seinem Beruf fragte, etwas, was doch jedes Kind in Wien wusste, war er so empört, dass er nur erklärte: »Ich verweigere die Aussage.« Und als man ihn nach seiner Meinung bezüglich des Herrn Weigel, also des Klägers, fragte, sagte er: »Ich beantrage die Todesstrafe.«
2: S. Wie sein oder nicht sein. Der Zuschauer sagt über einen Schauspieler, eine Schauspielerin, er, sie spielt gut bzw. schlecht. Theaterleute sagen nicht, dass er, sie schlecht spielt, sondern dass er, sie schlecht ist. Das scheint treffender, denn das Spielen besteht ja darin, den Gedanken an das Spiel auszuschalten, nicht zu spielen, sondern zu sein. Und Gelingen oder Versagen äußern sich darin, dass jemand auf der Bühne gut oder schlecht ist. Sich selbst spielen, man selbst sein. Aus dem überreichen Reservoir dessen, was man selbst ist, nicht nur jeweils jene eine Nuance auswählen, die der Situation entspricht, sondern aus ihrer aller Abfolge eine Gestalt schaffen, die sinnvoll und notwendig ein neues, einheitliches Wesen darstellt. Nicht als ich, sondern als er oder sie gehen, stehen, lümmeln, reden, zuhören, und zwar so lümmeln, wie der lümmelt, der so redet wie der so geht wie er oder sie es in dieser Rolle tut. Alles dies ist Technik, wenn auch weit weniger studier- und fassbar als die Techniken anderer Art, wie Elektrohochbau, Zahntechnik und selbst die Technik der Musiker. Denn hier ist nicht ein Gegenstand außerhalb, hier ist man selbst Objekt der Technik, ist man sein eigenes Instrument. Man kann beispielsweise in einer Szene nicht überzeugend lachen, wenn man nicht im Laufe der Proben einmal wirklich und echt gelacht hat. Aber Achtung! Nicht, weil man selbst den Satz, über den man lacht, komisch gefunden hat. Das ist ganz unwichtig. Die dargestellte Figur, nicht der Schauspieler, findet ihn komisch. Die Figur ist vielleicht albern und lacht über Späße, die dem intelligenten Schauspieler kein Lächeln entlocken. Aber der Schauspieler muss einmal mit seiner Figur so weit identisch geworden sein,

0: Und sein, dass er dieses Lachen erlebt hat, dass es gestimmt hat, dass es richtig war. Der Schauspieler reproduziert ein Werk der dramatischen Literatur und reproduziert sein eigenes Erlebnis.
1: T wie Talent zur Improvisation. Als das Burgtheater nach dem Zweiten Weltkrieg im Ronacher spielte, wurde Albin Skoda Mitglied des Burgensembles. Innerhalb kürzester Zeit war er der Stern, der alle überstrahlte. Das Publikum feierte ihn, die Mädchen vergötterten ihn, sogar die Wiener Kritiker erwachten für kurze Zeit, denn sogar sie merkten, dass da etwas war, was man lang nicht gesehen hatte. Viele sprachen vom Kainz-Nachfolger. So war es denn kein Wunder, dass sich nicht nur die Theater um ihn rissen, sondern auch das Fernsehen kam und ebenso die Veranstalter der Reihe »Die berühmte Stimme«, bei der im Konzerthaus in losen Abständen die wesentlichen Wiener Schauspieler Gedichte, Novellen und Balladen lasen. Und da erwischte es Skoda. Jeder, der auch nur etwas von der Sache versteht, weiß, dass Lesen viel schwieriger ist als Spielen. Nicht so bei Skoda. Er las klassische Gedichte und Balladen, dass es eine Freude, ja ein Fest war. Keine falsche Betonung, keine falsche Pause, kein falsches Tempo. Alles perfekt. Rasender Applaus, Ovationen, Blumen, Bravos. Und da machte Skoda einen Fehler. Er entschloss sich zu einer Zugabe, dem Erlkönig. Das Publikum saß wie gebannt und folgte mit angehaltenem Atem seinem faszinierenden Vortrag. Es nahte der Schluss mit den Zeilen, die jeder kennt, erreicht den Hof mit Mühe und Not, in seinen Armen das Kind war tot. Es kamen diese Schlusszeilen. Skoda klappte das Buch zu, blickte ins Publikum und sagte, erreicht den Hof mit Not und Mühe. Schrecksekunde. Dann Skoda nach kurzer Nachdenkpause und mit aller Ausdruckskraft, erreicht den Hof mit Not und Mühe. In seinen Armen das Kind war tü.
2: U wie umwerfend. Max Reinhardt war auch der souveräne Regisseur seines Lebens. Als Schlossherr von Leopoldskron pflegte er an der herrlich geschwungenen Freitreppe, flankiert von livrierten Dienern, die kerzenflimmernde Kandelaber trugen, seine Gäste wie ein Fürst zu empfangen. Egon Friedell, Dichter, Kulturhistoriker und daneben Schauspieler bei Max Reinhardt, hatte selbst Schloss Leopoldskron noch nicht gesehen und ließ sich von einer Bekannten, die einem von Reinhards fürstlichen Empfängen beigewohnt hatte, berichten. Man speist von goldenen Schüsseln, wird von Lakaien, die gepuderte Perücken tragen, bedient und im Schlossteich schwimmen an die 100 Schwäne. Finden Sie das nicht übertrieben?
3: Gewiss, resonierte Egon Friedell. Ich habe Reinhard gekannt, als er noch arm war. Damals hatte er ein Zimmer, einen Schrank, ein Bett, einen Tisch, einen Sessel und nur 2, 3 Schwäne. Und das ging auch.
4: V wie verkomplizieren. Eine der gefürchtetsten Erscheinungen für den Regisseur bei der Probenarbeit sind die sogenannten Probenbremsen. Schauspieler, die durch ständige Fragen und Bemerkungen den Gang der Proben aufhalten und Anweisungen des Regisseurs erst befolgen, nachdem sie sie ausgiebig zerpflückt und diskutiert haben. Von einer solchen Probenbremse bemerkte Fritz Kortner einmal, dieser liebe Kollege hat wirklich eine Technik, jede Leichtigkeit mit der größten Schwierigkeit zu überwinden.
0: Wie Wiederholbarkeit. Der Laie wird vor allem von der Gedächtnisleistung beeindruckt, die das Auswendiglernen der Texte darstellt. Immer wieder fragt man den Schauspieler, wie machen Sie das? Und glaubt ihm nicht recht, wenn er diesen Teil der Arbeit bagatellisiert. Es gibt gute und schlechte Lerner. Und manche große Rolle wurde schon, wenn es sein muss, über Nacht auswendig gelernt, geschluckt, wie die Profis das nennen. Aber Schauspieler müssen nicht nur eine Rolle von so und so vielen Buchseiten Abend für Abend in identischer Weise reproduzieren, sondern auch eine ebenso vielfältige Folge von mimischen und pantomimischen Ausdruck mit allen seinen Nuancen. Das ergibt sich von selbst? Wohl kaum. Man bedenke, auf wie viele Arten man allein mit den Schultern zucken kann. Und nur eine ist in diesem Augenblick richtig und festgelegt. Und da hilft keine Soufflöse. Eine Gestalt erfinden, schwer genug. Aber eine Gestalt durchhalten und immer wieder mit sich identisch reproduzieren. Sie sagen, wie er an dieser Stelle ganz verloren ins Leere schaut, das ist unvergesslich, das musst du dir anschauen. Und schicken ihren Freund ins Theater und erwarten, dass der Schauspieler 14 Tage später mit dem genau gleichen Blick ganz verloren ins Leere schaut. Er wird es auch, verlassen Sie sich drauf. Text auswendig zu lernen, das ist eine Angelegenheit des Fleißes. Doch eines für Nichtschauspieler schwer zu erfassenden Geheimnisse dieses Berufes ist die Kunst der Wiederholbarkeit. Der Schauspieler muss seine eigenen Ausdrucksmittel im Gedächtnis behalten und Abend für Abend neu auf identische Weise einsetzen und ohne, dass es äußerlich, oberflächlich, mechanisch wirkt. Sodass es für den Zuschauer auch noch bei der 100. Vorstellung wie zum ersten Mal erlebt wirkt.
4: X wie Xantippe. Adele Sandrock hatte sich im Alter einmal einen Oberschenkelhalsbruch zugezogen und lag in der Berliner Charité. Der berühmte Professor Sauerbruch behandelte sie. Die Sandrock war voll Ungeduld und drängte Sauerbruch, sie endlich aus der Klinik zu entlassen. Dieser erwiderte aber, dass das vorläufig unmöglich wäre, denn er könne sie doch nicht mit einem kurzen und einem langen Bein entlassen. Darauf die Sandrock verächtlich: Pedant.
0: Y wie Youngster. Apropos Papa, waren die einzigen zwei Worte, die eine junge Debütantin am Burgtheater zu sprechen hatte. Ihr Lampenfieber war gefährlich groß. Sie trat auf und sagte: Apropos Popo!
1: Z wie Zweifel. In Schillers Wilhelm Tell gibt es die Rolle des Uli. Es ist angebracht, darauf hinzuweisen, dass Uli nicht etwa wie Uli auszusprechen ist, sondern mit einem langen U, etwa Uli. Das ist Ulrich von Rudenz und dieser steht als Dritter im Personenverzeichnis von Schillers Wilhelm Tell. An zweiter Stelle findet sich der Name des eidgenössischen Bannerträgers Attinghausen. Und zwischen diesen beiden Namen, beziehungsweise zwischen den Schauspielern, die am Burgtheater in einer eine Ewigkeit zurückliegenden Tell-Vorstellung diese beiden Rollen spielten, trug sich die Tragödie zu, von der hier berichtet wird. Die Rolle des alten Attinghausen wird meist mit einem alten, wenn es geht mit einem sehr alten und wenn irgend möglich mit einem uralten Schauspieler besetzt. Das ist einerseits durchaus berechtigt, denn der alte Attinghausen ist eben sehr alt, Schiller wünschte sich ihn als 85-jährigen Greis und hat einerseits nicht viel mehr zu tun, als dahinsiechend in einem riesigen Armsessel zu sitzen und im vierten Akt schließlich zu sterben, aber andererseits hat er doch einen Haufen Text, der nicht zur Gänze gestrichen werden kann, und daher ist die Besetzung dieser Rolle, wenn man Schillers Vorstellung entgegenkommen will, doch mit einem gewissen Risiko verbunden. In der Vorstellung, um die es geht, war es der Direktion gelungen, eine nachgerade ideale Besetzung für den alten Attinghausen auf die Beine zu stellen, zumindest soweit es das Alter betrifft. Aber demzufolge stand es um dessen Textsicherheit nicht unbedingt zum Besten, wenn man das Wort Sicherheit in diesem Zusammenhang überhaupt gebrauchen darf. Zudem hörte er nicht mehr sehr gut, was bei seinem Alter zwar durchaus verständlich war, aber die Kommunikation zwischen ihm und der Souffleur

Böse ungemein erschwerte, wenn nicht gar verunmöglichte. Und so kam es bereits im zweiten Akt, in der ersten großen Szene des alten Attinghausen, zur Katastrophe.

Oben erwähnte Stelle kam also. Attinghausen war gebührend entsetzt über die schändliche Haltung seines Neffen und setzte zu dem besagten Satz an, der ihm aber just in diesem Augenblick nicht einfiel. Daher flüsterte die Souffleuse naiverweise: »Ich kenne dich nicht mehr.« Der alte Attinghausen hörte aus der Ferne aber lediglich irgendein unverständliches Zischeln und überbrückte seine Nachdenkpause mit einem vorwurfsvollen »Uli, Uli«. Aber das war auch alles, weiter wusste er nichts zu sagen. Auch nicht, als die Souffleuse nunmehr mit einiger Bestimmtheit hinaufrief: »Ich kenne dich nicht mehr!« Attinghausen wurde nun begreiflicherweise langsam nervös, Uli auch, und besann sich darauf, dass er doch ein siecher Greis war und stöhnte daher nunmehr klagend: »Uli, Uli!« Aber niemand konnte ihm helfen. Auch nicht die Souffleuse, die neuerdings mit Nachdruck »Ich kenne dich nicht mehr« hinaufschrie. Attinghausen begann einzusehen, dass er irgendetwas würde sagen müssen und versuchte sich nun auf die Souffleuse zu konzentrieren, indem er sich gramgebeugt so weit wie möglich dem Souffleurkasten näherte, und da hörte er etwas, was ihm unglaublich schien. Er zweifelte an Schiller, an der Souffleuse und an sich. Aber es konnte doch schließlich möglich sein. Und nachdem die Souffleuse noch einmal mit letzter Kraft »Ich kenne dich nicht mehr« hinaufgezischt hatte, sagte er also, eingedenk seines hohen Alters, mit sich und der Welt zerfallen, mit verzweifeltem Kopfschütteln und resignierend: »Uli, Uli, ich kämme mich nicht mehr.« Über den weiteren Verlauf der Vorstellung ist nichts bekannt.

In Literatur am Feiertag hörten Sie heute Welch ein Beruf, ein kleines Theateralphabet von A bis Z, präsentiert von Mitgliedern des Burgtheaterensembles, von Marie-Louise Stockinger, dem leider schon verstorbenen Peter Matic, von Daniel Jesch und Regina Fritsch. Zusammenstellung Claudia Kaufmann-Friesner. Präsentation Kurt Reisnecker.

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1: Mit Rosanna Zara am Mikrofon. Das Defizit der österreichischen Gesundheitskasse ÖGK wird heuer deutlich geringer ausfallen als zu Beginn des Jahres befürchtet. Die neue Prognose hat sich vor allem durch die Krankenversicherungsbeiträge der Pensionistinnen und Pensionisten verbessert. Entwarnung will die Kasse trotzdem nicht geben. Stefan Kapperer.
2: Das Minus der ÖGK wird heuer bei einem Gesamtbudget von 23 Milliarden 152 Millionen Euro betragen. Im Februar lag die Prognose noch beim dreifachen Betrag. ÖGK-Obmann Andreas Hus nennt den höheren Beitrag der Älteren als wesentlichen Grund.
3: Es ist eine Entspannung eingetreten. Ich muss mich da bedanken.

0: den Pensionistinnen und Pensionisten bedanken, dass sie hier auch entsprechend beigetragen haben. Aber es wird trotzdem notwendig sein, bei den kommenden Finanzausgleichsverhandlungen über zusätzliche Mittel für den Ausbau der Versorgung zu verhandeln.
1: Denn die finanzielle Lage der Kasse bleibe angespannt. Das Defizit werde nächstes Jahr leicht und 2028 dann auf 380 Millionen Euro steigen. Geplante Leistungsverbesserungen zur Verkürzung von Wartezeiten wie Facharztzentren und weitere Primärversorgungszentren seien da noch gar nicht eingepreist, so Huss.
2: In der Südukraine ist bei einem russischen Drohnenangriff ein Baby getötet worden. Der 3 Monate alte Bub ist nach Behördenangaben beim Einschlag in ein Wohnhaus ums Leben gekommen. 11 weitere Menschen wurden demnach verletzt, darunter ein 5-jähriger Bub und ein 12-jähriges Mädchen. Mehrstöckige Wohnhäuser, ein Geschäft und ein Kino seien beschädigt worden. Ungarn geht mit außergewöhnlichen Maßnahmen gegen die Trockenheit vor. In der Donau werden 2 große Schiffe versenkt, um den Wasserpegel zu heben. Ziel ist es, die Kühlung des Atomkraftwerks Poksch wieder sicherzustellen. Moritz Strobel.
3: Das Atomkraftwerk Poksch, das von der Donau gekühlt wird, produziert ungefähr 40% des ungarischen Strombedarfs. Aktuell läuft es wegen des historisch niedrigen Donaupegels aber nur mehr stark eingeschränkt. 2 versenkte Lastkähne, jeder 80 Meter lang, sollen den Pegel der Donau jetzt um ungefähr 20 Zentimeter anheben und so die Stromproduktion vorerst sicherstellen. Langfristig will Ungarn die Donau bei Poksch mit Geröll aufschütten, um den Wasserpegel um etwa 1 Meter zu erhöhen.
2: Die 2 in Wien vermissten Israelinnen sind wohlauf. Sie wurden von Interpol und der israelischen Polizei in Argentinien aufgespürt. Medienberichten zufolge wollten die beiden Mutter und Tochter ein neues Leben beginnen. Verwandte hatten vergangene Woche Alarm geschlagen, weil sie keinen Kontakt zu den Frauen mehr herstellen konnten. Zuletzt wurden sie in einem Hotel in Wien gesehen. Mit einem feierlichen Gottesdienst ist in Polen die größte Marienstatue Europas eingeweiht worden. Das Bauwerk samt Statue ist insgesamt rund 55 Meter hoch und steht im Dorf Konotopje bei Turin, rund 190 Kilometer nordwestlich von Warschau. Finanziert wurde die Statue von einem polnischen Multimillionär. Er habe die Statue aus Dankbarkeit gegenüber Maria errichten lassen, zitiert ihn die Financial Times. Österreichs Nationalteamspielerinnen üben scharfe Kritik am Eishockeyverband. Einige Spielerinnen wollen die erstmalige Teilnahme bei der A-Weltmeisterschaft im November boykottieren. Sie vermissen Respekt und fühlen sich teilweise sogar schikaniert. Wolfgang Eichinger.
4: Genug ist genug. Unter dieser Führung und diesen Bedingungen werden wir nicht mehr für Österreich spielen, wird Kapitänin Anna Meixner in einer Aussendung der Sportgewerkschaft zitiert. Während es im Männernationalteam Taggeld für jeden Spieler gibt, sei dies bei den Frauen nicht der Fall, ist einer der Kritikpunkte. Als Teamkleidung sollen die Frauen Restbestände der Männer bekommen, dazu schlechte Unterkünfte bei Teamaktivitäten und es seien auch 3 langjährige wichtige Betreuer aus dem Team entfernt worden. Das sind weitere Vorwürfe. Der österreichische Eishockeyverband reagiert in einer Aussendung. Der Verband nehme die Anliegen der Spielerinnen sehr ernst und arbeitet seit Monaten mit Nachdruck an guten Lösungen. Ab 2027 trete ein neues Vergütungs- und Entschädigungsmodell für alle 3 Senioren-Nationalteams in Kraft. Das sei bereits fixiert und den Spielerinnen kommuniziert worden. Zu einzelnen Personalentscheidungen äußert sich der Verband nicht öffentlich. Eine sachliche und respektvolle Klärung sei dem Verband wichtiger als eine über die Medien ausgetragene Debatte, so der österreichische Eishockeyverband.
2: Wolfgang Eichinger hat berichtet. Das waren die Nachrichten. Und jetzt noch das Wetter.
5: Sehr heiß geht es durch den Nachmittag. 36 Grad hat es jetzt in Haiming in Tirol und in Potschach in Niederösterreich. Selbst in 1000 Meter Höhe hat es vielerorts über 30 Grad, etwa in Brand in Vorarlberg, in Krimmel oder in Tamsweg. Dazu scheint fast überall die Sonne. In Vorarlberg und Tirol entstehen aber langsam etwas mehr Quellwolken und nachfolgend stellenweise Regenschauer und Gewitter. Morgen Sonntag meist noch einmal sehr heiß und zeitweise sonnig. Ab Mittag im Bergland aber ein paar kräftige Regenschauer und Gewitter. So viel zum Wetter mit Jörg Stibor.
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0: Glad to meet you, Mr. Brown. I am the machine. Sit down, Mr. Brown. Make yourself at home.
1: Make yourself at home für eine zweistündige Retrospektive, die uns gewissermaßen in das Innenleben der Ö1 Musikredaktion führt. Eva Theimel begrüßt Sie zu einem Opus, das heute einem unserer Kollegen gewidmet ist, den Sie hier auch im Hintergrund hören und den Sie mit Sicherheit erkannt haben, nämlich Christian Scheib. Musikredakteur, Diagonalredakteur, Radiotier, möchte man fast sagen, ehemaliger Musikchef von Ö1 und früherer Intendant des ORF Radiosymphonieorchesters Wien. Und warum machen wir dieses Opus? Weil Christian Scheib wird uns demnächst in die Pension verlassen. Und das nehmen wir zum Anlass, im heutigen Opus eine kleine musikalische Zeitreise zu unternehmen. Und damit schönen Nachmittag und herzlich willkommen im Studio, lieber Christian.
2: Ja, und herzlichen Dank für die Einladung, ausnahmsweise mal auf der anderen Seite des Mikrofon-Dschungels. Ja, ich freue mich auch drauf.
1: Wird spannend in dieser Konstellation. Wenn ich sage musikalische Zeitreise, damit verbindet man gewöhnlich eine Reise in die Vergangenheit. Das machen wir auch in gewissem Sinn, aber das Vergangene bei dir, Christian, war eigentlich stets von der Zukunft bzw. von der Gegenwart getrieben. Wir werden einige Stationen deines Ö1-Berufslebens Revue passieren lassen. Und da hat es ganz viel gegeben. Die Erfindung der Sendereihe Zeitton, die Profilschärfung des RSO in Richtung zeitgenössischer Musik, auch die Intendanz des Festivals Musikprotokoll im steirischen Herbst. Das sind nur einige Schlaglichter. Christian, könnte man sagen, Altes neu zu denken, kann man damit deine Zeit bei Ö1 ein bisschen kurz umreißen?
2: Das ist mit Sicherheit eine halbwegs korrekte Beschreibung dessen, was so passiert ist in den letzten Jahrzehnten. Es ist vielleicht auch noch viel einfacher. Es war mir in ganz vielen Punkten, an denen ich vorbeigekommen bin oder die ich besetzt gehabt habe für eine Weile, es war mir einfach immer wahnsinnig lustig und wichtig, tatsächlich etwas Neues zu erfinden. Sei es Projekte, sei es Sendungen, sei es wie auch immer. Aber das von wegen alt und neu und so erfinden, ich muss jetzt ganz kurz zurückkommen auf die Eingangssekunden, die wir gehört haben. Das ist nämlich ein Stück von der Elisabeth Cimana, und der Text, den man da hört, den hat ein Österreicher geschrieben, der zu diesem Zeitpunkt in New York gelebt hat, im Exil. Und der war ja ein völlig Verrückter, was genau diese seltsame Symbiose von Alten im Neuen und Neuen im Alten betrifft, und hat sich sehr, sehr gern so ambitionierte Maschinenprojekte ausgedacht. Und deswegen habe es da seinen Text gelesen. Ja? Wir haben da auch damit gespielt, dass auch der Max Brandt kein Amerikaner war und mindestens so einen Akzent hatte, einen österreichischen in seinem Amerikanisch. Aber er sagt ja, the welcome to the machine. Ja? Also das ist so quasi ein Mensch, der in Interaktion mit einer Maschine tritt, in der Hoffnung, die Zukunft neu zu gestalten. Und das fand ich immer, ich habe übrigens wahnsinnig viel Zeit in meinem Leben mit diesem Max Brandt verbracht, weil mich das schon immer sehr fasziniert hat, was dieser natürlich auch ein bisschen in Vergessenheit geratene Komponist und wirklich Visionär ein Leben lang wollte, auch wenn das nicht sehr glücklich ausgegangen ist.
1: Wir werden jetzt auch musikalisch einsteigen mit zwar nicht alt und neu, aber mit einer Kombination, die auf den ersten akustischen Blick vielleicht ungewohnt erscheint. Ich werde auch jetzt gar nicht viel dazu sagen, vielleicht nur so viel. Hier trifft jetzt Pop auf Klassik.

0: Radio Symphony Orchestra Vienna. Aren't they amazing?
1: Yes, they are amazing. Das war das RSO Wien mit Chili Gonzalez, einem kanadischen Musiker, dessen Arbeit schwer zu beschreiben ist, irgendwo zwischen Pop, Entertainer, er ist Pianist, er ist Komponist. Und das war 2011 aufgenommen im ORF Radio Kulturhaus. Und 2011 war in der Zeit, wo du, Christian, Intendant und künstlerischer Leiter des RSO warst. Du hast das RSO in der Zeit deiner Intendanz durchaus ein bisschen in neue Fahrwasser geschickt. Kann man das so sagen?
2: Ich glaube, man kann das sehr wohl so sagen. Das sind ja die unterschiedlichsten Projekte passiert, auf die das zutrifft. Diese eben gehörte Chili Gonzalez-Aufnahme steht in einer Reihe mit ein paar anderen aus ähnlichem Kontext. Da gab es mal ein Konzert mit der Band Calexico und mit Coco Rosie und alles Mögliche. Das waren die Kooperationen mit den Kollegen von FM4. Das haben wir dann irgendwann begonnen. Das war eine alte Idee, da war ich noch weder Chef von da noch von dort, aber die Idee war schon immer mal, wieso probiert man das nicht? Und dann war ich endlich Chef und konnte in dieser Funktion ganz anders dieses Projekt vorantreiben, und da sind eben eine ganze Serie entstanden. Das Schwierige an diesem Projekt war ja jetzt, darauf Acht zu geben, dass der Part, den das Orchester dann innehat in dieser Kooperation, nicht einfach bloß ein Streicherteppich ist hinter irgendetwas völlig Austauschbaren. Und beim Chili Gonzalez hat es einfach super funktioniert, weil der, ich meine, das, was der fürs Orchester mitgebracht hat, ist, hat schon Kraft genug, auch so zu funktionieren, ganz einfach. Und er selber ist sowieso ein Naturereignis sozusagen.
1: Wir sind mit dieser ersten Aufnahme, die wir in der Sendung gespielt haben, eigentlich jetzt schon in medias res eingestiegen, und das ganz unchronologisch. Wir sind im Jahr 2011. Wie gesagt, in dieser Zeit hattest du die Intendanz des RSO inne. 5 Jahre lang hast du das RSO geleitet, 2009 bis 2014. Einige Zeit parallel dazu auch die Ö1 Musikredaktion. Darüber werden wir später noch ein bisschen sprechen. RSO-Chef war jetzt aber eine Funktion, die du nicht unbedingt angestrebt hast, oder?
2: Nein, ich habe die gar nicht angestrebt. Ich habe, als wegen der Pensionierung der Vorgängerin ist halt in unserer Firma, in unserem Umfeld, in der Hörfunkdirektion, um es präzise zu sagen, sofort die Idee entstanden, das soll der Herr Scheib machen, der wird das schon können. Und ich habe dann relativ aufwendig meinem Chef erklärt, dass er ein bisschen zu wenig weiß von mir, um so etwas vermuten zu können. Und dass ich natürlich so die Ausbildung habe dafür, aber das Orchester als sowas einfach nicht meine Homebase ist sozusagen. Also ich meine, anders gesagt, ich habe definitiv keinen Orchesterstallgeruch gehabt. Ich habe nie in einem Orchester gespielt, weil ich war Experte für alte Musik und habe Blockflöte, Konzertfach studiert. Also das hat alles nicht zusammengepasst. In meiner Freizeit bin ich natürlich viel mehr in Jazzkonzerten gewesen als in Orchesterkonzerten. Und dann war ich plötzlich Orchesterchef. Das klingt jetzt lustiger, als es damals wirklich war, aber es ist halt so gewesen und so gekommen. Das wirklich Unlustige war, dass das genau eine Zeit war, in der wieder einmal das Gespenst der Abschaffung über dem Orchester geschwebt ist. Und ich dachte dann, die können doch nicht mich zum Orchesterchef machen und mir gleichzeitig sagen, sie wickeln es ab. Ja, das geht ja nicht. Und also wenn man sich dann so in die Enge getrieben fühlt als Sternzeichen Löwe, dann ist es ungemütlich für die anderen. Und ich habe dann wirklich alles dran gesetzt, um diesem Orchester mehr Profil im Sinne des Zeitgenössischen zu verleihen und nämlich sichtbar und spürbar und auch emotional spürbares Profil zu verleihen, als sie jemals hatten, weil ich einfach wollte, das ist, um es böse zu sagen, der eigenen Firma so schwer wie möglich zu machen, das Orchester abzuschaffen. Und diese Energie hat natürlich tatsächlich einiges bewirkt, das vielleicht nicht passiert wäre, wenn ich in gemütlichem Fahrwasser einfach das Orchester übernommen hätte. Das war es aber nicht. Das war äußerst ungemütlich. Und selbst die Zusammenarbeit mit FM4 hatte damit zu tun. Aber eben auch viele andere Projekte, von denen vielleicht einige eh noch zur Sprache kommen werden, so wie die Tanzmusik für Fortgeschrittene. Also, ja.
1: Das Projekt Tanzmusik für Fortgeschrittene, das war ein Projekt in Zusammenarbeit oder für das Festival Wien Modern. Und das war ja auch eines der, ich nenne es jetzt mal, aktionistischen Projekte mit dem RSO Wien, weil da tatsächlich der ganze Saal ausgeräumt wurde und das Publikum aufgefordert wurde zu tanzen, aber jetzt weniger zu Johann Strauss als eben zu zeitgenössischer Musik.
2: Der damalige Wien-Modern-Chef Loschek hat irgendwann in einer Vorbesprechung gesagt, ja, er möchte gern was machen mit Choreografie und Tanz und Musik und so. Und dann dachte ich, ist ja gut, wir können natürlich jetzt irgendwie ein Orchesterstück nehmen und eine Pina Bausch-Choreografie oder wie auch immer. Und während ich da so drüber nachdenke, denke ich mir, nein, ich möchte nicht, dass eine Tanzkompanie auf der Bühne steht, sondern dass das Publikum des RSO tanzt und wir spielen dazu. Und dann habe ich begonnen, ungefähr 10, glaube ich, waren es, jungen Komponistinnen und Komponisten den Auftrag zu geben, Stücke zu komponieren, die wir an einem Tanzabend, also man könnte jetzt ganz einfach sagen, in einem Kontext, der wie ein Wiener Ball ist eigentlich. Ja. Schon erwähnt, der Saal war ausgeräumt, es gab zur Begrüßung ein Glas Sekt und es gab eine Bar. Und also alles, wir haben alles so getrimmt, dass es wirklich wie ein, also wir haben immer vermieden, es Ball zu nennen, aber eigentlich war es das natürlich. Dazwischen haben wir tatsächlich bei dieser Aufführung eine Handvoll Strauß-Stücke eingebaut. Aber das wirklich Grandiose war, ich habe damals den Komponisten allen gesagt, bitte schreibt was möglichst Intelligentes und Anspruchsvolles, aber es gibt eine Bedingung. Gut ist das Stück nur, wenn getanzt wird. Sonst habt ihr versagt. Und die haben das alle gemacht.

0: Walzer von Johanna Doderer bei Wien Modern 2013 mit dem RSO Wien. Ein Walzer, zu dem tatsächlich auch getanzt wurde. Wir haben jetzt während dem Hören festgestellt, dass eigentlich es gar nicht so leicht ist, zu diesem Dreier-Takt, Dreier-Rhythmus in dem Tempo den richtigen Walzer zu finden, Christian.
1: Ja, das ist uns damals auf der Tanzfläche auch aufgefallen. Ich hätte ja eher dazu tendiert, es wie einen schnelleren Englischwalzer zu verstehen und nicht einen langsamen Wiener Walzer. Aber ja, das Glück war nur, wir hatten ja in der Einleitungsansprache auch betont, dass es um alles geht, nur nicht darum, dass korrekt getanzt wird. Ja, und das hat natürlich die Spannung etwas gelöst, dass niemand so recht gewusst hat, was das jetzt eigentlich wirklich ist.
0: In dieser Zeit deiner Intendanz sind ja zahlreiche Projekte entstanden. Wir haben schon einiges gehört, werden auch nachher noch einiges hören. Du hast vorher das betont, dass dir das wichtig war, Christian, dass du eben das Publikum selber tanzen lässt und da jetzt keinen choreografierten Ausdruckstanz auf die Bühne bringst bei Wien Modern. Das hat ja auch einen sehr vermittlerischen Ansatz. Da können wir jetzt vielleicht ein bisschen auf deine Biografie zu sprechen kommen. Du kommst nämlich ursprünglich, wie übrigens viele aus der Musikabteilung bei Ö1, aus der Musikvermittlung, wobei nicht ausschließlich. Deine Studien lesen sich nämlich sehr umfangreich. Musikwissenschaft, Anglistik, Geschichte, Kunstgeschichte hast du studiert, darüber hinaus noch Konzertfach Blockflöte und eben Musikpädagogik. Das Ganze in Wien und in Berlin. Du hattest dann Stationen in der Schule, als Musikschriftsteller, unter anderem bei der Stadtzeitung Der Falter, und bist dann bei Ö1 gelandet. Radio ist ja eigentlich auch Vermittlung. Was würdest du jetzt sagen, was bedeutet dir das Thema Musikvermittlung?
1: Es ist ein so wahnsinnig gefährliches Wort, ne? Weil natürlich ist es wichtig, aber obwohl ich eben Musikpädagogik studiert habe und natürlich, ich nenne das jetzt mal, viele Tricks auch gelernt habe, die man da kennen sollte. Ich habe es trotzdem eigentlich immer vermieden, in dieser Kategorie zu denken. Weil mir war es immer lieber, Projekte zu erfinden. Ich weiß schon, dass sie etwas haben, das musikvermittlungsähnlich ist, aber eigentlich war mir das vollkommen egal. Mir ging es darum, Projekte zu erfinden, bei denen der Anteil an Überraschung und Lust so groß ist, dass man gar nicht merkt, dass das Wort Vermittlung überhaupt gibt.
0: Könnte man vielleicht besser Erfahrung sagen? Es geht ja um das eigene Erfahren, ja, irgendwie, oder?
1: Ja, natürlich, das stimmt schon. Die Intensität, die man erzeugen kann, sei das jetzt auf der Tanzfläche oder bei einem Vortrag, oder es ist relativ egal, aber es geht schon um eine Art von Intensität dessen, was man tut und wie man es tut, damit bei denen, die damit zu tun haben, sei es, dass sie tanzen, sei es, dass sie denken, dass die da sozusagen hineingezogen werden in das Projekt oder in die Idee oder in das Musikstück. Und dann hat es funktioniert.
0: Es hat ja eben auch funktioniert mit einem weiteren Projekt, das du mit dem RSO und für das RSO und für Ö1 gemacht hast, nämlich die CD-Box My RSO, eine 24-teilige CD-Edition mit dem ORF Radio Symphonieorchester durch 300 Jahre Orchestermusik. Untertitel dieser CD-Reihe lautet Greatest Hits for Contemporary Orchestra. Und da sind jetzt aber nicht nur Contemporary Music ist da zu hören, sondern querbeet eigentlich. Und das Besondere daran, es ist ja nicht einfach nur eine CD-Box, wo jetzt 24 CDs mit schöner Musik zu hören sind, sondern es ist moderiert.
1: Es ist total durchmoderiert. Es wurde auch in Ö1 als 24 Sendungen dann ausgestrahlt. Wobei, das hat mich oder beziehungsweise uns, weil das war ein Projekt damals schon gemeinsam mit Elke Czajkner, gerade was den Text betrifft, für ein unglaubliches Problem gestellt, weil wir hatten die Aufgabe, einen Text zu erfinden, der im Booklet dann abgedruckt ist. Also er muss funktionieren wie ein klassischer Booklet-Text, der aber gleichzeitig auch so geschrieben ist, dass er auch als Radiomoderation funktioniert. Und das sind ja eigentlich sehr, sehr unterschiedliche Anforderungen. Und diese Gratwanderung war schon sehr spannend. Wir haben das dann auch ein bisschen thematisch geordnet. Also manchmal war es eine geografische Zuordnung, also amerikanische Musik oder russische oder wie auch immer. manchmal auch mehr nach einer Ideengeschichte. Es gibt zum Beispiel eine CD, da ist nur drauf eine Mahler-Symphonie und das berühmte Pausenstück von John Cage. Also da ging es einfach um die ganze Welt auf einmal sozusagen, in welcher Ausdrucksweise auch immer. Und das war, wie der Untertitel ja sagt, dann noch dazu verknüpft mit einem etwas völlig einander zu widersprechen scheinenden Ansatz. Ich habe das ja absichtlich damals Greatest Hits genannt. Ja? Ich meine, man findet da drauf aus dem 20. Jahrhundert ja eben auch den Bolero und also tatsächlich richtige Greatest Hits. Und es ist ja absichtlich so formuliert, dass das Wort Contemporary Music nicht vorkommt, sondern es sind Greatest Hits for a Contemporary Orchestra. So, und das war eben, wenn man jetzt von wegen Musikvermittlung, wenn man so will, das war natürlich auch eine riesige Maschine, um Menschen auf vielleicht bis dahin noch nicht in diesem Kontext zusammengestellten Stücke in einen Sog hineinzieht. Ja. Also das war einfach so wie ein bisschen Spielen mit der Tatsache, dass man Geschichten erzählen kann anhand von eben zumeist Stücken aus dem 20. Jahrhundert.
0: Ich würde vorschlagen, wir hören uns das jetzt einfach an und hier hören wir dich jetzt auch nochmal, allerdings von vor 14 Jahren ist es mittlerweile, aus dem Jahr 2012, aus der CD-Edition Mai RSU.
2: In den kommenden Jahrzehnten sollten die Bilder in den Malerateliers und auch in den Komponierstuben abstrakter werden.
3: Es sind die späten 60er Jahre des 20. Jahrhunderts, als der Komponist Roman Haubenstock Ramati großformatige Bilder skizziert. Im klanglichen Erscheinungsbild ebenso groß wie als Orchesterpartitur. So groß wurde diese, dass der Komponist reagieren musste.
2: Da waren drei Seiten 32-liniges Papier übereinander. Das war schön imponierend. Ich habe das auf dem Fußboden liegen gehabt. Die zweite Seite ist noch gegangen, die dritte auch noch, aber dann habe ich keinen Platz mehr gehabt. Da habe ich mir gesagt, jetzt muss ich den Ausweg finden. Ich wusste, was ich komponieren will und das wollte ich auf irgendeine Weise aufschreiben.
3: Roman Haubenstock Ramati musste eine Neuorganisation des Aufschreibens erfinden. Eine, die mit Kürzeln, Formeln und getrennten Anweisungen für den Dirigenten operiert.
2: Das war ein Auseinandernehmen von vorher Selbstverständlichem.
3: Ein Auseinandernehmen von vorher Selbstverständlichem. Zugleich ein wunderbares Bild für Haubenstock Ramatis künstlerische Haltung insgesamt.
2: Neu zusammengesetzt entstehen daraus beeindruckende Bilder. Tableau 1 von Roman Haubenstock Ramati.

0: Das war ein Ausschnitt aus Tableau 1 von Roman Haubenstock Ramati mit dem RSO Wien, hier geleitet von Beat Furrer. Sie hören ein Opus anlässlich der Pensionierung unseres Kollegen Christian Scheib. Man mag es gar nicht glauben, aber seit fast 40 Jahren hier im Haus, nicht nur in der Musikredaktion, sondern auch in anderen Redaktionen, weil nämlich, und da möchte ich jetzt zu deinem Beginn kommen, Christian, aller Anfang war, so wie auch der Schluss eigentlich, diagonal.
1: Stimmt.
0: Du hast im Jahr 1986, vor genau 40 Jahren, angefangen bei der Diagonalredaktion. Wie war denn überhaupt dein Weg zum Radio? Wie bist du hierher gekommen?
1: Der Weg, also mein Weg zum Radio, hat schlicht und einfach geheißen, in den 80er Jahren am Samstag um 17 Uhr Radio zu hören. Das war's. Das war dann meine absolute Lieblingssendung, weit und breit. Und das waren auch die Jahre, in denen ich eben Diplomarbeit und ähnliche Abschlussarbeiten fürs Studium geschrieben habe und so. Und langsam bemerkt habe, dass ich es eigentlich total mag, über Musik zu schreiben. Das war mir vorher gar nicht so bewusst. Dann habe ich gedacht, okay, du könntest dich vielleicht irgendwie noch

0: nochmals drüber nachdenken, wie man das damit umgeht. Und habe dann den waghalsigen Entschluss gefasst, ich gehe jetzt zu Diagonal und melde mich bei denen. Das war, glaube ich, ich habe das öfters schon so bezeichnet, der einzige tapfere Moment meines gesamten Berufslebens. Ich bin einfach ins Funkhaus, dort, wo ich noch nie in meinem Leben vorher war, habe mich durchgefragt, wo ich das Büro von Diagonal finde und wo ich den Wolfgang Koos finde. Und dann stand ich vor Wolfgang Koos und habe gesagt, ich möchte hier mitarbeiten. Der ist fast in Ohnmacht gefallen, fragt mich, wo ich denn schon überall gearbeitet habe. Und ich habe gesagt, gar nicht, also nicht journalistisch. Ja, das ist nicht die Sendung, wo man Radio machen lernt. Er hat gesagt, ja, ich soll doch zur Minibox gehen, eine Sendung, die es damals gab. Und ich gesagt, nein, es ist ein Missverständnis. Ich will nicht Radio machen lernen, ich will bei Diagonal arbeiten. Punkt. Und dann hat er halt, um mich wieder loszuwerden, weil ich so lästig war, hat er dann gesagt, ich soll in 3 Wochen wiederkommen mit einem Probemanuskript. Und dann habe ich 3 Wochen lang nichts anderes gemacht, als ein Manuskript zu basteln, über die eben damals in diesem Jahr gerade total neue CD einer Band, die es auch nur zu einer einzigen Platte gebracht hat, Wolfgang Mitterer, Wolfgang Reisinger, Linda Sherrock und Wolfgang Puschnigg. Eine, wie ich fand, ganz, ganz, ganz, ganz grandiose Besetzung. Und das waren aber eben noch Zeiten, wo es da gab es wirklich nur die Vinylplatte. Und ich hatte ja auch null Erfahrung, aber ich wollte ja ganz bestimmte Sounds an genau einer bestimmten Stelle haben. Und das ist mit einer Plattennadel wirklich nicht so leicht, die richtige Stelle zu finden. Dann habe ich halt, also ich bin dann wieder hin mit diesem Manuskript. Der Wolfgang Koos liest sich das durch und schaut mich an, oder eigentlich strahlt er mich an und sagt, das machen wir so, wie es ist. Und das war mein Radiobeginn. Und wir haben es dann gemacht, so wie es ist. Und das ging dann natürlich sehr stockend weiter. Also erst Monate später habe ich dann einen weiteren Beitrag gemacht. Dann allerdings bin ich ziemlich schnell wirklich hineingerutscht, weil der Wolfgang Koos dann auch sehr gern mit mir die großen Musiksendungen gemacht hat. Also 2 Stunden über Olivier Messiaen, 2 Stunden über Christian Fennes, 2 Stunden über Olga Neuwirth und so, 2 Stunden über John Adams. Das war immer relativ aufwendig mit vielen Beiträgen, wenn es ging, auch noch mit Interviews. Und da bin ich dann plötzlich, ohne dass ich es gemerkt habe, sozusagen, bin ich plötzlich in der Musik von Ö1 gelandet. Hat auch dazu geführt, dass die damalige Musikchefin, Andrea Seebohm, eines Tages mich, also ich kannte die natürlich auch nicht, läutet das Telefon und mit strenger Stimme höre ich, wie ich denn auf die Idee komme, diese Musiksendungen woanders als in der Musikredaktion zu machen. Und gesagt, ja, mache ich auch gern.
1: Wir bleiben noch beim Diagonal.
0: Ja.
1: Weil was uns natürlich jetzt in deiner Pensionierungssendung schon interessiert, wie sich das angehört hat. Und wir haben natürlich im Archiv gegraben und sind fündig geworden im Jahr 1986. Und liebes Ö1-Publikum, Sie haben die Stimme von Christian Scheib im Ohr. Und so hat das vor genau 40 Jahren geklungen.
2: Im Oxford English Dictionary steht unter dem Stichwort pat at the right moment, at once and without hesitation. For example, the answer came pat. Eben. Auf Deutsch etwa zum richtigen Zeitpunkt, schlagfertig. The Pat Brothers. Linda Sherrock, Stimme. Wolfgang Puschnigg, Altsaxophon. Wolfgang Mitterer, Elektronik. Wolfgang Reisinger, Schlagzeug. Top.

0: The answer came pat.
1: Ja, the answer came pat. Christian Scheib im Jahr 1986. Christian, wie hörst du das heute, sowas?
2: Ich habe mir gerade gedacht, man hätte vorher das sagen sollen, fasten your seatbelts, ja, es geht jetzt los. Ich finde das ganz erstaunlich, wie das klingt, also nämlich nicht nur, wie die Stimme klingt, das ist schon logisch, dass die ganz, also ganz andere Klang hat, aber einfach auch diese Resolutheit, mit der da irgendetwas in die Welt geblasen wird, hat mich irgendwie Jahrzehnte später dann erstaunt. Ich wusste nicht, dass das so klingt.
1: Naja, es ist ja auch, man hört ja nicht nur deine Stimme natürlich durch, sondern auch deine Art, Radio zu machen. Also das hat sich, natürlich entwickelt sich im Laufe eines Berufslebens alles weiter, aber da war ja schon sehr viel im Kern da.
2: Ich gebe zu, ich war deswegen auch so überrascht, weil ich habe mir eingebildet, mein Anfangstonfall, und wahrscheinlich gibt es das auch irgendwo in anderen Momenten, da hat immer so ein bisschen was von einem evangelischen Pastor gehabt. So. Und das finde ich aber, bei dieser Stelle kann man das nicht sagen. Ja, das ist eine andere Art von Energie. Und vielleicht habe ich da auch eine falsche Erinnerung gehabt.
1: Gab es denn, Christian, in deiner Zeit hier bei Ö1 und auch davor, du hast ja gesagt, du willst eben nicht irgendwo hin, du möchtest zur Diagonal. Gab es Radiomacher, Radiomacherinnen, die dich irgendwie immer beeindruckt, möglicherweise auch beeinflusst haben in deiner Arbeit?
2: Ja, das klingt jetzt ein bisschen blöd, aber es war tatsächlich zu einem Großteil Wolfgang Groß. Abgesehen ist dann von so internationalen Figuren wie Garrison Keillor, wo halt große Verehrung, aber da geht es eigentlich mehr um Geschichten erzählen und nicht um Radio machen. Und natürlich auch die anderen, also Werner Geier und der Herr Schrott natürlich, ja, also der mit seiner unfassbaren Stimme und auch abgesehen von Diagonal großartige Projekte, so das Nachreisen der Italienreise von Goethe. Ich meine, das war irgendwie mindblowing, ja, also das war schon großartig. Aber ich habe irgendwann einmal bemerkt, wenn ich eine Sendung schreibe, auch als ich dann meine Sendungen in der Musikredaktion dann hatte, also diese einstündigen Künstlerporträts von, wie immer, James Tenney oder eben Wolfgang Mitterer oder so, ich habe an mir bemerkt, dass ich sie eigentlich so schreibe, dass sie dem Wolfgang gefallen. Und es war mir völlig wurscht, ob es irgendjemandem sonst gefällt. Ja, ich wusste, der Wolfgang Groß muss das, wenn er das hört, muss zufrieden sein.
1: Und jetzt vielleicht eine Frage zur anderen Seite. Du selbst als Radiogestalter, als Redakteur hast natürlich viele, viele Gespräche, Interviews, Treffen mit interessanten Menschen in deiner beruflichen Laufbahn gehabt. Hat es da irgendjemanden gegeben, der dir bis heute ganz stark in Erinnerung geblieben ist?
2: Manchmal war es tatsächlich so, dass wenn man so richtig beeindruckende Persönlichkeiten sozusagen eine Stunde lang für sich hat, dass es ein bisschen so war wie, ich war jetzt in einer unfassbaren Unterrichtseinheit. Ich habe jetzt die wahnsinnig viel gelernt. Also Sofia Gubaidulina sitzt in ihrem Hotelzimmer und erzählt mir von ihrer, nämlich natürlich auch ihrer Komponistenarbeit, also als Komponistin und sie eine der bekanntesten Komponistinnen Russlands. Aber dann erzählt sie mir plötzlich von ihrem Improvisationsensemble, das sie und ein paar andere Komponisten in diesen Jahren auch gehabt haben. Ja. Das hatte ich zwar schon wo gelesen, aber ich habe nicht gewusst, welche Bedeutung das hatte für sie. Und ich habe den Mund nicht mehr zugekriegt, ja, weil eigentlich ging es darum. Und das so quasi formale Aufschreiben von Werken ist zwar notwendig, damit es einen Musikbetrieb gibt und damit das jemand anderer auch spielen kann, aber eigentlich ging es ihr um die Arbeit mit ihren meist männlichen anderen Komponierenden, die ja, wo sie sich zusammengesetzt haben und mit alten russischen Instrumenten schräge Avantgarde gemacht haben. Einer meiner Lieblingserinnerungen ist aber tatsächlich auch noch, als der damals schon wirklich alt gewesene David Tudor nach Wien kam, als Musiker, weil wirklich eingeladen war ja der Merce Cunningham mit seiner Tanzkompanie. Das war im Volkstheater, irgendein Sommerprogramm. Und die haben dort die Aufführung, auch der Cunningham selbst war damals schon richtig alt und hat aber trotzdem mitgewirkt auf der Bühne. Und zwar, da wurde dann plötzlich so eine Stange auf die, so wie eine Ballettübestange auf die Bühne geschoben. Und der Cunningham, der gar nicht mehr wirklich so, hat sich an dieser Stange festgehalten und mit minimalen Bewegungen, Handgelenk, Knöchel, Ellbogen, alles ganz ein klein wenig. Und das war, also ich meine, das hat weggeblasen, was andere mit 2 Stunden Körpereinsatz machen. Ja? Das war fast nichts und alles gleichzeitig. Ja? Und da war auch der David Tudor im Orchestergraben sozusagen und hat gemeinsam mit 2 anderen die Musik gemacht, auf die das auch gestimmt hat. Die haben da ja nicht Partituren gespielt, die haben sich irgendwelche Mischpulte so zusammengelötet, dass die Mischpulte per se schon Lärm gemacht haben. Und das war die Musik. Ja? Und dann habe ich den Tudor besucht im Hotelzimmer.

0: auch in dem Fall und rede halt so mit ihm und gesagt, David Tudor war ja eigentlich in den 50er Jahren, 60er Jahren ein legendärer Pianist. Einer der besten Pianisten überhaupt und zwar einer der wenigen von den besten Pianisten, die unglaublich gern nur Zeitgenössisches gespielt haben. Also der hat sogar extra Französisch gelernt, damit er den Pierre Boulez richtig spielt. Er hat gesagt, wenn ich die Sprache nicht verstehe des Komponisten, dann kann ich das nicht richtig phrasieren. So. Dann sitze ich bei ihm im Hotelzimmer und erzählt dann auch von den Zeiten mit John Cage, wo er dann eben langsam begriffen hat, dass er eigentlich Elektronikmusiker ist und nicht mehr Pianist. Und erzählt dann, dass sie sich in ihren eigenen Apparaturen ständig sozusagen, sie haben sich verlaufen. Das war alles nicht mehr kontrollierbar. Und wenn man, da hört man so zu und denkt, man geht arm, ist alles nicht mehr kontrollierbar gewesen. Und der David Tudor erzählt das, setzt so ein unendliches Grinsen auf. Mehr eins mit der Welt und sich selbst kann man überhaupt nicht sein und sagt einfach nur am Schluss, we had a glorious time. So. Okay, den Satz merke ich mir, ist ganz egal, was im Leben passiert, we had a glorious time. So, das sind so Interviewmomente mit Menschen, denen man auch nicht jeden Tag über den Weg läuft oder nicht jeden Tag reden kann. Gab natürlich schon auch andere, ich kann mich erinnern, zu einem Zeitpunkt, wo das gar nicht so wirklich meine Lieblingsmusik war, habe ich dann Kurt Schwerzig mal eingeladen, wir kannten uns damals noch gar nicht, ja? Einfach ins Radiostudio. Und das war ein Interview, aus dem habe ich dann, glaube ich, 20 Jahre lang ununterbrochen zitiert. Weil das sowas von witzig und hintergründig und grenzgenial war, was der da in dieser einen Stunde erzählt hat. Ja.
1: Das sind natürlich prägende Momente fürs Leben. Nicht nur fürs Berufsleben, sondern ja, auch, genau. Auch fürs, ja, für so das Leben. Kann ich mir durchaus vorstellen. Es gibt jetzt einen Komponisten, zu dem ich kommen möchte. Und bevor wir aber über den sprechen und darüber, was du jetzt eigentlich damit zu tun hast, hören wir jetzt in eine Musik rein, die jetzt komplett was anderes ist als das, worüber du gesprochen hast, nämlich weder Kurt Schwerzig noch David Tudor noch John Cage.

0: nicht gegründet.
1: Richtig in Erinnerung habe.
0: Ich war Teil.
1: Du warst des Teil Quartetts, davon.
0: Aus dem dieses entstanden ist, ja.
1: Wie habt ihr euch genannt?
0: Wiener Bankelgeiger, weil wir unser Geld verdient haben, indem wir bei den Bankeln auf der Kärntner Straße standen und gespielt haben.
1: Und da auf bei diesen Bankeln eben auf der Kärntner Straße hat euch ja auch jemand entdeckt, vielleicht nicht, aber gefunden, der uns wieder in die Richtung zeitgenössische Musik bringt. Bevor ich das auflöse, hätte ich aber schon ganz gerne gewusst, warum denn gerade jetzt Volksmusik? Wir haben ja vorher festgestellt, du hast eigentlich Blockflöte studiert und alte Musik. Also wie kommt das denn jetzt am Kontrabass Volksmusik zu spielen?
0: Also es gab ein Studentenfest im Zimmer 309 in der Lothringer Straße, falls das noch jemandem was sagt. Das war der kleine Festsaal im dritten Stock.
1: Von der damaligen Musikhochschule.
0: Von der damaligen Musikhochschule. Ja. Und da fehlte noch irgendwie eine gute Idee für die Musik. Und dann hat eine Kollegin, die aus einer Familie kommt, wo man Volksmusik spielt, was ja bei mir und den anderen beiden gar nicht der Fall war, gesagt, wisst ihr was, wir spielen heute am Abend. Und du, Christian, du spielst ja eh Cello, da spürst du jetzt einfach den Kontrabass. Was für Menschen, die sich ja nur ein bisschen auskennen, völlig absurd ist, weil das Cello ist in Quinten gestimmt und der Kontrabass in Quarten. Das heißt, man ist sich selber ständig im Weg, wenn man ans falsche Instrument denkt. Und ich habe gesagt, ich kann das überhaupt nicht. Und dann wurde mir erklärt, welche Musik wir spielen. Und dann dachte ich, okay, D-Dur, G-Dur, A-Dur. Das einzige Problem ist, in manchen Stücken spielt man dann doch die vierte Stufe und es ist dann meistens C. Also die anderen Töne, die ich jetzt erwähnt habe, sind leere Saiten am Kontrabass. Da musste ich mir nur merken, welcher Ton was ist. Dann habe ich mir einen Bleistift geholt und habe dort, wo das C ist, einen kleinen Strich gemacht, damit ich auch die vierten Stufen korrekt spielen kann. Der Abend war ein riesiger Erfolg und dadurch hat sich das Ensemble gegründet. Wie gesagt, wir haben dann aber eigentlich auf der Kärntnerstraße viel gespielt, aus Jux und Tollerei. Und ich habe ja eben tatsächlich Blockflöte studiert, alte Musik und so. Und eine Blockflötenkollegin hat uns dann auf der Kärntnerstraße spielen gehört und das war die Frau vom Fotografen Cibulka und der wiederum war der Haus- und Hoffotograf von Hermann Nitsch.
1: Und da wären wir jetzt,
0: und jetzt haben
1: bei
0: wir
1: die besagten Komponisten,
0: genau,
1: zu
0: jetzt
1: dem wir hinwollten.
0: Jetzt haben wir die Kurve gekratzt. Und der Hermann Nitsch hat ja damals das Problem gehabt, dass er zwar genau wusste, also wirklich mit ganz präzisem Ohr, welche Art von Volksmusik er in seinen Riesenstücken hätte, aber die das gespielt haben, hätten natürlich lieber sich umgebracht, als beim Teufel Nitsch zu spielen. Da sind wir gerade recht gekommen. Wir sind ja mit der Bluderhose auf der Kärntnerstraße. Also wir haben definitiv diesen etwas rechten Geruch, den viele Volksmusik damals hatte, den hatten wir halt einfach nicht. Und dann wurden wir eingeladen. Und das hat eine jahrelange Beziehung mit sich gebracht. Auch zum Radio übrigens, weil ich habe dann, das war ja eigentlich gar nicht so meine Lieblingskunst, alles so expressiv und körperbetont. Das ist ja überhaupt nicht meins. Aber ich habe dann so ziemlich schnell begriffen, dass der Nitsch unglaublich musikalisch denkt. Und das, wo er glaubt, dass er herkommt, ist nicht irgendwie Literatur oder Theater, sondern es ist Alexander Skriabin oder vielleicht Richard Wagner. Da kommt seine Kunst her. Und dann bin ich dem ein bisschen nachgegangen und neugierig geworden. Und dann habe ich halt eine Stunde Zeitton zum Komponisten Hermann Nitsch gemacht. Das war eine völlige Verblüffung für alle. Für mich war es wahnsinnig lustig, weil ich konnte dann Stücke aussuchen, wo ich selber gespielt habe auf der Aufnahme, ohne dass ich es nennen musste. Ja? Also es war natürlich ein großer Spaß auch.
1: Du hast ja dann tatsächlich auch bei Hermann Nitsch bei seinen Mysterientheatern als Musiker mitgewirkt, ne?
0: Oftmals, weil der Nitsch in seinen Partituren neben dem großen Geräuschorchester, das auch übrigens notiert war, aber nicht in Tönen, sondern in so hoch, tief, niedrig, laut, leise Segmenten, gab es immer zwei Zeilen. Für einerseits eine Zeile für die böhmische Blasmusik, weil das Ganze spielt ja in Prinzendorf in Richtung Tschechien, und das andere österreichische Volksmusik. Und diese beiden Zeilen, da war in den riesigen Partituren, die es ja gibt, nicht notiert, was diese beiden Gruppen spielen sollen, sondern nur wann. Und das haben wir dann halt gemacht. Und da gab es auch einen Dirigenten natürlich. Und das Ganze war natürlich ein unfassbar tosendes Durcheinander zum Teil. Dann war es aber wieder total ruhig. Hat uns übrigens vor die großartige Aufgabe gestellt, dass wir unsere Landlers und Polkas spielen mussten, obwohl wir uns nicht hören konnten, weil es wahnsinnig laut war. Gemeinerweise hat aber der ganze Riesenlärm auf einen Deuter des Dirigenten plötzlich

0: völlig verstummt. Und dann konnte es natürlich nicht sein, dass wir gerade vier verschiedene Stellen spielen in unseren Landlers und Polkas. Also haben wir gelernt, nur durchs Zuschauen, wer die Hände wie bewegt und die Geigenbögen wie bewegt, zu wissen, wo man spielt. Und das war natürlich dann grandios. Es war schon schöne Effekte, wenn es ein wahnsinniges Tohuwabohu ist und dann ist es plötzlich ganz ruhig und plötzlich hört man das, was wir jetzt gerade gehört haben. Ganz ruhig und naturpur sozusagen. Ja.
1: Wir wollen jetzt auch in ein Stück von Hermann Nitsch reinhören, das zwar jetzt nicht aus dem Mysterientheater kommt, sondern das ist seine Weinviertelsymphonie, aber da hat er auch einen Landler eingebaut. Diesmal ist es nicht Christian Scheib, der spielt, sondern wieder das ORF-Radiosymphonieorchester. Ein Ausschnitt aus dem fünften Satz von der Weinviertelsymphonie von Hermann Nitsch.

0: Das war der Beginn aus dem fünften Satz der Weinviertelsymphonie von Hermann Nitsch, hier mit dem ORF Radiosymphonieorchester Wien unter der Leitung von Michael Mautner. Wir sind mitten in einem Opus zur Pensionierung unseres Kollegen Christian Scheib. Christian, du hast vorher Hermann Nitsch schon als Komponist erwähnt, in einem Nebensatz möchte man fast meinen, der uns jetzt zu unserem nächsten Thema bringt, ein sehr großes Thema, denn du warst von 2007 bis 2011 Leiter der Ö1 Musikredaktion. Davor aber hast du etwas sehr Revolutionäres, möchte man sagen, erfunden, nämlich die Sendung Zeitton, 1992. Ab diesem Zeitpunkt hat es plötzlich jeden Tag um 23 Uhr eine Stunde zeitgenössische Musik hier auf Ö1 gegeben. Bis vor kurzem, muss man sagen, denn heuer sind wir auf einen neuen Sendeplatz übersiedelt, aber eben 30 Jahre lang oder mehr als 30 Jahre lang hat es den Zeitton gegeben. Was stand da im Fokus? Wie ist es überhaupt dazu gekommen? Wie ist das entstanden? Überhaupt der Zeitton?
1: Ja, da muss ich jetzt wieder aus einem Nähkästchen plaudern sozusagen. Denn als ich ganz jung war bei Ö1 und dann eben zuerst Regional und dann Musikredaktion, habe ich dann langsam, so wenn man dann doch bei der einen oder anderen Besprechung oder gar Sitzung dabei ist, habe ich langsam bemerkt, dass die 23-Uhr-Sendungen, die es ja gab, und eine davon hieß eben Studio Neuer Musik und das war am Mittwoch, und dann gab es halt auch noch andere Sendungen. Aber ich habe bemerkt, dass in der damaligen Vorstellung, wie soll ich sagen, der Sendeplatz galt als gar nichts wert. Dort wollte überhaupt niemand Radio machen. Dann dachte ich, das kommt mir jetzt so richtig zu Pass und sagt so eben der vorhin schon erwähnten damaligen Musikchefin Andrea Seebohm, wie wär's, wenn wir schlicht und einfach an jedem Tag eine Sendung mit zeitgenössischer Musik machen um 23 Uhr. Es will dort eh keiner senden. Ich schon. Und ich habe genug Ideen für 5 Tage die Woche. Und wir haben auch nie mehr wieder ein Problem mit den österreichischen Komponisten, die uns vorwerfen, dass wir sie zu wenig spielen. Seebohm starrt mich entsetzt an und sagt, sie, das ist genial. Und Sie übernehmen die Leitung. Überlegen Sie sich einen Namen. So, und damit war das institutionalisiert. Der Name spielte natürlich mit dem Ton der Zeit, ist ja eh klar. Ich selber war gar nicht so wahnsinnig glücklich mit dieser Komprimierung auf Zeit. Aber wurscht, das ist dann sehr schnell zur Trademark geworden und so. Und so ist es entstanden. Und so ist es, wie eben gerade erwähnt, auch jahrelang geblieben. In verschiedenen Konstellationen, mit verschiedenen Schwerpunkten. Aber es war unser Ziel damals, tatsächlich die Breite dessen, was in Österreich komponiert wird, abzudecken. Von Menschen, die vielleicht noch aus konservativeren Zeiten kommen, angefangen, bis zu den damals dann halt irgendwann einmal plötzlich sehr interessant werdenden jungen Elektronikern, Streichquartette, aber genauso wie Symphonieorchester. Also es war uns wahnsinnig wichtig, da so pluralistisch und offen wie möglich zu sein. Was natürlich nicht für alles stimmt, weil wir reden ja vielleicht dann auch nochmal vom Musikprotokoll. Da war ja die Voraussetzung oder der Plan ein völlig anderer. Aber was Zeitton betrifft, ging es genau darum. Und ja, es hat mich dann auch total gefreut, dass das so lange funktioniert hat, weil das war ja wirklich, es war jetzt nicht unbedingt die Sendung, von der man glaubt, sie hat eine so lange Lebenszeit, aber auch wenn der Sendeplatz jetzt verschoben wurde, ich meine, eigentlich gibt es bis jetzt. Und von 92 bis jetzt, das ist schon ziemlich cool.
0: Vor allem die Marke, ja, Zeitton, genau, hat sich einfach über die Jahre, ja, erhalten. Das ist ja das Schöne daran, ja, auch. Ja.
1: Genau.
0: Wir springen chronologisch jetzt oder sind ein bisschen in die Vergangenheit gesprungen und kommen jetzt ins Jahr 1995. In diesem Jahr hast du, Christian, nämlich eine weitere Intendanz, so vor dem RSO, übernommen, nämlich vom Musikprotokoll im Steirischen Herbst. Ein Festival der neuen Musik, der zeitgenössischen Musik, der experimentellen neuen Musik. Was war dir denn da wichtig, neu zu installieren, auch vielleicht auch neu auszurichten? Wir haben ja schon mitbekommen, dass du eigentlich in allem, was du angegriffen hast, ja, ein bisschen, also sehr forsch an die Sache herangehst und sagst, ich würde das einfach gern so machen und so machen wir das. Wie war es denn beim Musikprotokoll?
1: Genau so.
0: Große Überraschung.
1: Naja, das Festival hatte eine Phase im Jahrzehnt davor, also in den 80er Jahren, da wurde installiert etwas, das jetzt sehr retrospektiv klingt, aber damals natürlich eigentlich auch tapfer war, nämlich Komponisten auszugraben, die völlig in Vergessenheit geraten sind. Und da zählen natürlich auch Komponisten dazu, die man heute unter dieser Kategorie nicht mehr nennen würde, also Alexander Zemlinsky oder Edgar Varèse. Denen wurden immer Schwerpunkte gewidmet und Ende der 80er Jahre ist das dann anders geworden. Da war der Schwerpunkt dann wieder eindeutig auf eher den jungen, lebenden, interessanteren Komponisten und auch Interpretinnen. Und als 95 dann ich das übernommen habe, ist das natürlich einerseits weitergegangen. Also ich habe dann gleich mal für die ersten beiden Stücke gehört, dachte ich, ich muss unbedingt zwei Frauen einladen. Das geht ja nicht, diese ganze Männerpartie. Und ich habe das Aditi-Quartett eingeladen von wegen Männer, aber trotzdem habe denen gesagt, ihr spielt bitte von mir in Auftrag gegebene Uraufführungen von Olga Neuwirth und Isabel Mundry. Damit beginnen wir das Festival. So. Der andere Schwerpunkt, und das hat es vorher so gut wie nicht gegeben, war, ich habe natürlich sofort begonnen, meine amerikanischen Iconoclasts einzuladen. Ja, also die ganzen bei uns ja damals so gut wie Unbekannten, also auch heute noch kennen das ja nur Spezialisten. Also die ersten beiden im Jahr 95 waren der Elvin Lussier, ein absoluter Oberlieblingskünstler meinerseits, und der Robert Ashley. Beides eben amerikanisch, beides völlig außerhalb des Mainstreams und völlig außerhalb des klassischen Komponierens. Beides eher so Erfinder von Versuchsanordnungen, wenn man so will. Wobei beim Ashley immer dabei war, dass er eigentlich ein großer, großer Geschichtenerzähler ist und innerhalb dessen ein Opernkomponist. Ja, und da hat das Musikprotokoll dann natürlich schon ein bisschen eine andere Tendenz gekriegt. Und nachdem ich es ja dann einige Jahre gemacht und betreut habe, ist da halt dann viel in dieser Richtung passiert.
0: Robert Ashley hast du jetzt schon genannt. Mhm. Wir haben auch für die heutige Sendung etwas vorbereitet. Robert Ashley live in Graz. Aus welchem Jahr war das Improvement?
1: Ja, das Improvement ist kurz vor 95 entstanden, war so quasi die damals aktuellste Oper. War schon uraufgeführt, also es hat nicht fürs Musikprotokoll entstanden, aber es entspricht in vielen Aspekten dem jetzt gerade Gesagten. Wir werden jetzt gleich die ersten Klänge hören. Robert Ashley hat gerne seine sehr enigmatische und irgendwie auch faszinierende Baritonstimme zum Erzählen eingesetzt. Also nicht zum Singen, sondern zum Erzählen. Gesungen haben die anderen fünf Mitglieder seines Ensembles, manchmal in so kleinen Chorpassagen, manchmal auch in richtig langen Arien, vor allem die Damen, die berühmte John La Barbara, war da mit dabei. Dann wurden wirklich Geschichten erzählt. Und dann Robert Ashley ist aber ein so dermaßen was von verquer denkender Mensch. Also Don Leaves Linda heißt die Oper, die wir jetzt hören. Also ein gewisser Don verlässt eine gewisse Linda und das passiert auch wirklich. Dieser Don fährt auf irgendeiner amerikanischen Autoraststation einfach davon. Darauf kommt sie in die Stadt und erfindet sich neu. Und der Ashley versteht das aber alles als eine Allegorie auf 1492 und auf das Schicksal der Juden in Spanien. Also alle diese grässlichen Dinge sind aber in seiner Oper überhaupt nicht grässlich, sondern sozusagen sehr verquer verpackt. Und dann ist noch eine Spezialität, dass er natürlich gern nicht einfach erzählt, sondern so selbstreflexiv erzählt. Ja, also er erzählt quasi auch das, was er erzählt und wie er es erzählt. Nur damit wir kapieren,

0: Das war jetzt ein Ausschnitt aus der Oper Improvement Don Leaves Linda von Robert Ashley, aufgenommen in Graz beim Musikprotokoll. Österreichische Komponistinnen und Komponisten haben natürlich auch immer eine Rolle gespielt beim Musikprotokoll. Christian, du hast in deiner Funktion als E-Alles, möchte man meinen, sowohl Ö1 Musikchef als auch Intendant des Musikprotokolls auch eine CD-Edition herausgegeben, und zwar 30 Jahre Musikprotokoll, wo eine CD, auf der Uraufführungen aus so den ersten 3 Jahrzehnten, also vor deiner Zeit beim Musikprotokoll, versammelt sind. Und da gibt's einiges, würde ich mal sagen.
1: Ja, die CD-Edition ist eigentlich entstanden, weil kurz nachdem ich dort begonnen habe, gab es ein Jubiläum zu feiern. Also es war dann, glaube ich, 97. Und ja, die Aufgabe war halt dann, das Grazer Archiv, also das Musikprotokoll-Archiv, zu durchforsten und forschen. Und ja, da gibt es natürlich unfassbare Feinheiten und Schätze von mehr oder weniger bekannten Komponisten. Und ich habe mich damals sehr bemüht, eine Konstellation auf diese CDs zu bringen, die auch so eine Mischung hält aus dem, wo man spürt, hier wurde gerade ein Weg begonnen in irgendeine Art von Zukunft. Also es gibt so eins der ersten Wolfgang Riem-Stücke, na gut, das ist

0: Das ist kein Österreicher, aber wo er so quasi seinen Weg findet und das spürt man so richtig. Ja. Es gibt aber dann auch Aufführungen von eben legendären Österreichern wie Heinz-Karl Gruber mit den Mob- und Tonartstücken oder eben auch Zickern. Viele von den anderen, heute manchmal auch schon erwähnten, es gibt ein sehr schönes Stück von Haubenstock Ramati. Es gibt übrigens auch Afro-Pert-Uraufführungen und so. Also aus all diesem Angebot habe ich dann versucht, diese, ich glaube es waren 6 CDs dann schlussendlich, zusammenzustellen.
1: Wir hören da jetzt auch in eine CD hinein und springen da jetzt quasi ins Jahr 1974. Uraufgeführt wurde damals ein Stück von Otto M. Zückern mit dem Titel »Ein Lehrstück am Beispiel Arnold Schönbergs für 3 Sprecher, Kontrabass und Klavier.«
2: »Durchlaucht für die mich sehr ehrenden Worte, durch die Durchlaucht mich auszuzeichnende Güte haben, erlaube ich mir, mich vor allem aus ergebenen Die für sich werden Worte mir viel. 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Wo der Fürst sich schützen. dem Pöbel gezeigt hat, wo der Fürst sich schützt, die sich versteckt.
3: Und teilnehmen lässt.
2: Die der Sonderstellung der Künstler mit dem Fürst gegeben und dem Künstler teilt.

0: Der richtungsweisende Autor zeigt seine Bereitschaft, sich schieben zu lassen.
1: Und wenn Sie das

0: Das war ein Ausschnitt aus dem Lehrstück am Beispiel Arnold Schönbergs von Otto M. Zückern. Gehört haben wir hier Gail Curtis Gatterberg, H.K. Gruber und Otto M. Zückern selbst, aufgenommen 1974 im Grazer Stephaninsaal im Rahmen des ORF Musikprotokolls. Und Sie hören ein Opus, das sich nicht nur mit dem Musikprotokoll beschäftigt, sondern mit all dem, was unser Kollege Christian Scheib in den letzten 40 Jahren für Ö1, bei Ö1 und rund um Ö1 so alles gemacht hat. Eines davon war eben die künstlerische Programmgestaltung des Festivals ORF Musikprotokoll im steirischen Herbst bis 2022. Und ich möchte da jetzt auf ein weiteres Projekt zu sprechen kommen aus der jüngeren Vergangenheit, wenn man so möchte, nämlich nur unter Anführungszeichen 10 Jahre her, die Logik der Engel. Wir bleiben hier ein bisschen bei der Gattung Vokal, die wir auch jetzt gehört haben. Da ging es aber um was komplett anderes, Christian.
1: Ja, beim Musikprotokoll der letzten 10 Jahre oder wie auch immer, da hat sich dann aus dem Team, das da daran mitgearbeitet hat, eine kleine Abfolge von so richtig verrückten Sonderprojekten entwickelt. Eins davon war ja das berühmte Let's Merry-Go-Round. Da wurden Kompositionsaufträge verteilt, für die man hören konnte, wenn man auf ein Kettenkarussell gestiegen ist, und die Musik war so komponiert, dass nur wenn man da mitfliegt, man sie so quasi in der korrekten Form hört, weil dann war sie so richtig dreidimensional. Und die Logik der Engel bezieht sich darauf, dass wir dann entdeckt haben, den mittelalterlichen Philosophen Ramon Llull, oder Lull, aber eigentlich glaube ich eher Llull. Und wenn man es auf korrekt ausspricht, dann ist es mehr Juich, aber wir wollen da nicht übertreiben. Der wollte missionieren, aber nicht durch Gewalt, sondern durch Überzeugungskraft und Logik. Und hat einem unter Anführungszeichen Maschine gebaut, wo man 3 Scheiben so zueinander verschieben konnte. Und auf jeder dieser Segmente standen Worte drauf. Und dann konnte man das halt so verschieben. Und je nachdem, wie man es dann verschoben hat, sind so apodiktische Weisheiten aufgetaucht. Und mit denen wollte er so quasi den Rest der Welt von der Güte Gottes überzeugen. Hat natürlich überhaupt nicht funktioniert, aber es ist ein faszinierendes Ding. Und vor 20 Jahren oder so haben dann auch die Computerwissenschaftler der jetzigen Zeit entdeckt, dass das eigentlich ein früher Algorithmusproduzent ist, den er sich da ausgedacht hat. Und wir haben dann uns gedacht, okay, wir nehmen das zum Anlass, ein ebenfalls verrücktes Projekt zu machen. Wir suchen uns Musik aus seiner Lebenszeit, also 13. Jahrhundert, und laden dann Musik aus unserer Lebenszeit, nämlich 21. Jahrhundert, ein. Und das sind alles Vokalstücke. Und diese Vokalstücke sind alle dreiteilig, weil wir haben nämlich tatsächlich diese Maschine in einem 3 Meter großen Ausmaß nachbauen lassen, aus Metall, und die konnte man verschieben zueinander, und je nachdem, wie man es verschoben hat, haben sich immer alte und neue Stücke aus dieser Kollektion vermischt. Dann hat man halt irgendwie ein Stück von R&G gehört und irgendwann ein mittelalterliches und dann nochmal Agatha Zubel. So. Und einer, der da mitgemacht hat, ist der Komponist Rudolf Jungwirth, und hat sich auf ein Stück von, also auf einen Text, muss man sagen, von Hildegard von Bingen konzentriert. Und wir hören jetzt den eben 3. Teil dieses Stücks, wo auf eine, wie ich damals fand, auf eine sehr bezaubernde Art und Weise die Engel, von denen dann natürlich die Rede ist, plötzlich in der Musik auftauchen, in der Musik des 21. Jahrhunderts.

0: Genau. O Angeli von Rudolf Jungwirth. Und das Spannende, dass wir hier auch einen unserer ehemaligen Kollegen gehört haben, nämlich den Colin Mason und sein Vokalensemble Nova. Und das eigentlich Spannende an der Musik finde ich hier, wenn man sich, wir haben nicht die Zeit, uns die CD genauer anzuhören, aber wenn man das so durchhört, diese Stücke aus dem 13. und aus dem 21. Jahrhundert, wird man da ja auch irrsinnig hineingezogen in so einen Sog und weiß eigentlich manchmal schon gar nicht mehr, in welchem Jahrhundert man ist.
1: Das ist vielen Hörern oder Hörerinnen so gegangen, weil manche der Musik, die eben so alt ist, wie die frühe Musik dieser CD, das ist ja auch eine Musik, die wir ganz, ganz, ganz selten hören, weil das ja auch niemand spielt oder singt bei uns, vielleicht einmal bei einem Festival für alte Musik, aber sonst gibt es das ja nicht. Und es stimmt, die Harmonien und die Rhythmen vor allen Dingen auch der ganz alten Stücke, die sind täuschend ähnlich zu dem, was im 21. Jahrhundert, also können, täuschend ähnlich sein. Und da verliert man dann tatsächlich manchmal auch wirklich die Orientierung, wenn man die CD einfach rennen lässt, in welchem Jahrhundert befinde ich mich jetzt eigentlich? Ja?
0: Ist ja aber eigentlich auch schön, dass genau so eine Wirkung entstehen kann, wenn man eben das nicht mehr so trennt, ne? Wenn man nicht jetzt sagt, ja, das ist neue Musik und damit habt ihr euch jetzt abzufinden.
1: Aber das war natürlich auch ein bisschen der Hintergedanke bei unserem etwas aufwendigen Spiel mit den drei drehbaren Riesenscheiben, weil wenn man da eben sowas wie vorhin erwähnt einstellt und dann beginnt das Stück und die dauern ja dann nicht lang, weil diese Stücke insgesamt, also immer mit allen drei Teilen, ist ja nicht länger als eine Popnummer, ja, als 3 Minuten. Aber sie besteht eben manchmal aus zwei aus dem Mittelalter und dazwischen eine aus dem 21. Und das war schon irgendwie, und das konnte das Publikum ja selber arrangieren. Das wurde ja nicht vorgespielt, sondern das Publikum stand vor dieser Scheibe und hat selber arrangiert, was jetzt wie kommt. Und dann musste man wo draufsteigen und dann ist die soeben ausgesuchte Konstellation losgegangen. Und das war schon ein sehr lustiges Erkenntnisgewinn-Spielzeug.
0: Du hast jetzt eigentlich das Stichwort gegeben für unser nächstes Thema. Du hast nämlich gesagt, es dauert nicht lange. Wir kommen jetzt zu einem Projekt und springen damit wieder zu deiner Zeit als RSO-Intendant. Noch einmal ein Projekt für das und mit dem RSO Wien. Ganz zu Beginn der Sendung hast du es bereits erwähnt, wie du damals die Intendanz des RSO übernommen hast, im Jahr 2009 war das, ja. Stand es um das Orchester einmal wieder nicht so gut, möchte man sagen. Es war da irgendwie das erste oder ich weiß nicht das wievielte Mal die Rede davon, dieses Orchester nicht mehr zu erhalten. Und da hast du ja eigentlich als wahrscheinlich eine oder vielleicht einer deiner allerersten Aktionen überhaupt mit dem Orchester etwas gestartet mit Miniaturen, kurze Stücke für das Orchester. Das wurde damals, das RSO hat damals seinen 40. Geburtstag gefeiert und Christian Scheib hat gesagt, schön, bitten wir doch 40 Komponisten und Komponistinnen, dem RSO zum 40. Geburtstag Musik von 40 Sekunden zu schenken. Das war eigentlich damals so der Ausgangspunkt, oder?
1: Das war genau der Ausgangspunkt. Ich hatte auch ein fürchterlich schlechtes Gewissen, ist vielleicht der falsche Ausdruck, aber ein bisschen Bauchweh, weil ich dachte, okay, jetzt dauernd ist die Rede davon, ob es das Orchester noch geben wird und so. Und dann kommt der neue Intendant daher und anstatt uns Aufträge zu geben, hätte er gern Geschenke. Das ist ja, war ja auch nicht so einfach. Und ich wusste ja nicht, wie die Komponisten reagieren auf so. Ich meine, sowas wird man ja nie gefragt. Ich habe allerdings damals schon allen dazu gesagt, ich erwarte nicht, also kann gern passieren, aber ich erwarte nicht, dass jetzt alle anfangen, neue Stücke zu komponieren. Nehmt, sagt mir Takt 47.

0: 60 bis Tag 63 aus dem Stück so und so und dann nehmen wir das auf. Ja. Die meisten haben allerdings komponiert und dann hatten wir diese 40 Stücke und ich kann mich noch erinnern, ich habe die ersten drei Antworten, glaube ich, war Friedrich Zerha, Johannes Maria Staudt und Wolfgang Mitterer. Und dann dachte ich, im Orchesterbüro sitzend, naja, jetzt geht's nicht mehr schief. Weil jetzt kann keiner mehr Nein sagen. Ja? Und dann gab es diese Stücke eins nach dem anderen. Und dann hat sich's plötzlich umgedreht. Ich habe dann plötzlich bemerkt, dass diejenigen, die bei den 40 nicht dabei waren, langsam total sauer sind, dass sie nicht mit dabei sind. Und dann haben wir das Projekt einfach weitergespielt und weitergespielt, auch über manche Grenzen hinaus. Es ist nicht mal mehr wirklich jedes ein Orchesterstück, auch wenn jedes vom RSO gespielt ist. Und dann hat es halt irgendwie dieses legendäre Eigenleben bekommen. In Wirklichkeit, also sind es sogar 102 Stücke, wobei richtige Stücke fürs gesamte Orchester, was auch immer die tun, sind eigentlich 100.
1: Das Schöne daran ist ja, wie ich finde, dass man sieht, wie unterschiedlich auch der Zugang war, was macht man mit diesem Auftrag. Und da sind ja ganz unterschiedliche Sachen, wirklich ganz bunte Sachen auch herausgekommen. Wir haben jetzt uns hier ein paar für die heutige Sendung vorbereitet. Alle 102 können wir natürlich nicht spielen, aber ich würde vielleicht doch gerne das mit dem Kürzesten einfach mal anfangen, weil es auch tatsächlich ein sehr witziges Stück ist, nämlich dem Tarzan-Schrei für Orchester. Also das ganze RSO Wien spielt den Tarzan-Schrei.

Ja, das ist die Künstlergruppe Alien Productions, Martin Breindl, Norbert Maat, Andreas Sodomka. Und man hört an diesem Stück, was so quasi in der Gesamtkollektion öfters auftaucht, es fächert sich so auf zwischen sozusagen Konzeptionisten, Klammer Musikerinnen, Klammer zu, oder eben klassischen Komponisten im traditionellen Sinne des Wortes, ich weiß, wie man mit einem Orchester umgeht. Und das war natürlich das Tolle an dieser Konstellation. Ich habe ganz absichtlich auch Menschen eingeladen, von denen ich wusste, sie schreiben eigentlich keine Orchestermusik. Sie sind halt auf ihre Weise kompositorisch tätig, aber nicht notwendigerweise für Symphonieorchester. Und die meisten haben sich dann aber einfach sehr, sehr elegante Auswege gesucht. Manche eben etwas ironisch, manche dann mit großem Einfallsreichtum. Und manche, wie gesagt, einfach mit einer Minute aus einem existierenden Stück. Das andere Ende der Skala ist natürlich der bezeichnenderweise Altmeister Friedrich Zerha, der tatsächlich nichts komponiert hat, sondern aus einem Stück von sich, das heißt Momente, und das sind tatsächlich, jetzt weiß ich gar nicht wie viel, aber 20 Momente, das hat er vor Jahren komponiert als eine Sammlung von Miniaturen eigentlich, nur hat er halt dann als ein großes Stück dann. Ich finde ja immer noch, dass dieser eine Moment aus dieser Sammlung von Momenten eines der überzeugendsten Stücke in dieser ganzen Sammlung ist.

0: Ein Moment von Friedrich Zerha.
1: Ein Moment, zu dem man eigentlich nichts mehr sagen genau. muss. Ja. Ich schlage vor, dass wir gleich damit weitermachen, ohne viel darüber zu reden, dass vom nächsten Komponisten Georg Nussbaumer Ring, einfach ein, er schreibt auch ein akustisches Porträt des RSO mit Klingeltönen. Man muss eigentlich gar nichts dazu sagen.

0: So, das war jetzt das gesamte Orchester mit den eigenen Klingeltönen von den Handys. Das Spannende an diesem Stück finde ich, ein Orchestermusiker hat mir vor kurzem erzählt, dass sie dieses Stück von Georg Nussbaumer erst kürzlich irgendwo wieder aufgeführt haben und dass es ganz interessant war, dass dieses Stück jetzt komplett anders klingt, weil 2009, und das ist auch ein bisschen ein Zeitdokument quasi, hatte jeder noch so diese individuellen Klingeltöne, die man sich damals irgendwie noch heruntergeladen hat, damit man möglichst keinen Standard-Klingelton hat, hat sich auch verändert mittlerweile, ne?
1: Es ist natürlich so, dass kein Stück so sehr zeitgebunden ist wie dieses Stück. Ja, weil man kann das wahrscheinlich schon im nächsten Jahr nicht mehr so aufführen wie vorher, weil bei jedem dritten Menschen ist dann ein anderes Handy in Betrieb und die rufen sich ja wirklich gegenseitig an, während sie auf der Bühne sitzen. Das ist ja auch live gespielt worden immer wieder und das ist natürlich wahnsinnig lustig, weil dazwischen hat dann eben irgendwo schreit dann plötzlich und denkt man, was ist denn das? Aber eben, wie gerade gesagt, das sind die Momente, wo man spürt, dass jemand damit sich gespielt hat, wie sein Telefon eigentlich klingt.
0: Das war jetzt gewissermaßen schon historische Aufführungspraxis, die wir hier gehört haben. Christian, wir haben vielleicht jetzt noch eines, das wir anspielen können in dieser Sendung. Welches würdest du denn noch gerne unserem Publikum präsentieren?
1: Ich bin für den völlig durchgeknallten Beitrag vom altehrwürdigen Gerhard Rühm.
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0: Mein Steckenpferd. Mein Steckenpferd von Gerhard Rühm war das. Mit Gerhard Rühm und dem RSO Wien, eines von 102 Masterpieces, 102 Miniaturen für das ORF-Radio-Symphonieorchester Wien, die im Jahr 2009 entstanden sind, anlässlich des 40. Geburtstags des RSO. Ja, 40, das ist auch die Zahl der Jahre, die Kollege Christian Scheib hier bei Ö1 verbracht hat. Diese 40 Jahre gehen langsam zu Ende. Das ist auch der Anlass unserer heutigen Sendung. Eine Sache möchten wir natürlich an dieser Stelle noch erwähnen. Eine Sache, die jetzt auch mit den Miniaturen eigentlich ganz gut zusammenpasst. Ö1 hat ja vor mittlerweile fast 10 Jahren, 2017, ein neues akustisches Design bekommen. Lange Zeit hatten wir unsere Signations, die die Sendungen eröffnet haben, von Werner Pirchner, dem Tiroler Komponisten, der sich nirgendwo zuordnen wollte zwischen E- und U-Musik. 2017 hat man neue Signations in Auftrag gegeben bei Christian Mutspiel. Und dieses Projekt hast du damals auch mitverantwortet und mitbetreut und das wurde ja alles komplett neu eingespielt vom RSO.
1: Erstens das, es wurde ja auch vollkommen wirklich alles neu komponiert und damit hat es ja schon begonnen, weil als der Christian Mutspiel die allerersten sozusagen vorgestellt hat, habe ich dann irgendwie eben gesäuft und gesagt, Christian, das ist ein kleiner Irrtum, du sollst nicht 64 Mini-Symphonien komponieren, sondern Signations. Die sind viel kürzer, als du dir das denken kannst. Fangen wir einfach nochmal von vorne an, weil wenn jede Signation 56 Sekunden dauert, das wird nichts. Also wir haben da wirklich von Grund auf uns jeden Ton erarbeitet, bis dann der Christian eben das alles komponiert hatte. Und dann bin ich ja eigentlich auch nur deswegen ins Spiel gekommen, weil es geheißen hat, okay, du kennst den Christian Mutspiel, du kennst das RSO und du kennst Ö1. Die Konstellation gibt es kein zweites Mal. Genau, tu was und kümmere dich drum. Und es war großartig, es hat wirklich Spaß gemacht und wir haben tatsächlich den Großteil aller dieser vom Christian entworfenen Miniaturen mit dem Orchester eingespielt. Er selber hat dirigiert. Und da gibt es natürlich noch eine ganze Menge, die er mit ihm befreundeten Jazzmusikern eingespielt hat. Meistens einfach bei sich zu Hause im Studio und Ähnliches. Also es ist so eine Mischung. Es gibt ja auch viele dieser neuen Signations, die tatsächlich eindeutig nach Jazz klingen und nicht nach großen Symphonieorchestern. Und dann war halt die Aufgabe, wie verteilt man diese Stücke jetzt auf eine sinnvolle Art und Weise auf die verschiedenen Sendungen oder für die verschiedenen Charakteristika von Sendungen. Und ja, da wurde dann halt auch herumgetüftelt. Der Christian hat dann irgendwann gesagt, Sendungen, die eindeutig einer Tätigkeit gewidmet sind, die man ganz allein machen muss, lesen zum Beispiel, die kriegen von mir immer ein Stück für ein Soloinstrument, weil man ist ja allein. So. Also wichtig für den Christian Mutspiel war, dass er gesagt hat, ich will, dass wir die ganze Kollektion ohne, ich sage es mal ganz banal, ohne Synthesizer und Elektronik machen, weil nichts wird schneller alt als ein elektronischer Sound, den man vorgestern erfunden hat. So. Und so ist es auch geworden. Und das war natürlich manchmal auch eine große Herausforderung, weil damit waren natürlich auch alle Samples gestrichen. Und ich kann mich nur erinnern, das war alles dann ganz frisch und wir hatten schon viele aufgenommen, aber die meisten Menschen außer dem Orchester und uns kannten das halt alle nicht. Und dann gab es eine kleine Vorhörsession, damit es mal eine erste Reaktion gibt. Und dann wurde die neue Signation vom Leben der Natur gespielt, die es ja bis heute immer gibt. Und das war schon sehr süß, weil die Leute, die dorthin gekommen sind, das waren halt viele Redakteure und auch so, die waren so verblüfft von dem, was da kam, dass es so richtigen Szenenapplaus gab für plötzlich dieses eine Stück. Andererseits war es natürlich auch oft so, dass Redakteure gesagt haben, ich finde das alles ganz großartig, mir gefallen die meisten Stücke, nur das für meine Sendung gefällt mir nicht. Also man musste da irgendwie so quasi, ja, es war viel Energie drin, damit es dann so sein kann, wie es wurde.
0: Viel Energie, das war auch, Christian, in deinem Berufsleben die letzten 40 Jahre. Wir sind nun schon fast oder eigentlich am Schluss unseres knapp zweistündigen Opus angekommen. Vieles gäbe es natürlich jetzt noch zu erwähnen. Vieles haben wir gar nicht angesprochen oder untergebracht. Eine Sache natürlich, dass du ja eigentlich noch bis Ende August auf Sendung zu hören bist, denn die letzten 16 Jahre hast du gemeinsam mit der jetzigen Ö1-Musikchefin, die dir im Jahr 2011 dann nachgefolgt ist, Elke Tscheikner, die Sendung Le Weekend am Samstag jede Woche verantwortet, gestaltet. Und da wirst du noch bis einschließlich 29. August zu hören sein. Mhm. Zahlreiche andere Projekte haben wir auch nicht untergebracht, die du bei Ö1 realisiert und betreut hast. Viele Sendungen sind in deiner Zeit als Musikchef entstanden, die sich bis heute erhalten haben. Zum Schluss vielleicht einfach die Frage an dich. Könntest du sagen, was dein vielleicht denkwürdigster Moment bei Ö1 war?
1: Ich glaube, das kann ich wirklich nicht. Also denkwürdiger Moment. Nein, das geht nicht. Da ist zu viel passiert und zu viel Aufbrüche und ich kann da jetzt nicht eins nennen.
0: Dann wollen wir es auch dabei belassen, denn viele denkwürdige Momente werden mit Sicherheit noch kommen. Es ist ja zum Glück nicht ganz vorbei. Vielen Dank, Christian, für deine Zeit, dass du heute gekommen bist. Wir lassen die Sendung noch einmal tanzend enden, noch einmal mit einem Ausschnitt aus dem Projekt Tanzmusik für Fortgeschrittene mit dem RSO. Diesmal aber nicht in Wien, sondern in Graz. Ja.

0: Das war zum Schluss noch einmal das RSO Wien, diesmal geleitet von Johannes Kalitzke mit...
1: Mit einem Tanz von Jorge Sanchez John.
0: Aufgenommen in Graz im Rahmen des ORF Musikprotokolls Tanzmusik für Fortgeschrittene. Ja, und das war Opus, das Musikkolloquium heute mit Eva Theimel und Christian Scheib. Vielen Dank, Christian, fürs Kommen.
1: Ich bedanke mich herzlich für die Einladung. Es war ein großer Spaß, sich da durchzuhören.
0: Alles Gute für den nun folgenden Unruhestand. Weiterhin natürlich viel Freude mit Ö1. Ich nehme an, du wirst Ö1 viel auch weiter hören. Vielen Dank auch an unseren Techniker heute, Gerhard Wald. Am Mikrofon verabschiedet sich hiermit Eva Theimel.
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3: Voriges Jahr ist mein Hund gestorben. Ich glaube ihnen nicht. Ich glaube, ist ihnen doch wurscht, oder? Ich meine, im Moment sterben täglich tausende Menschen auf diversen Kriegsschauplätzen. Was ist es gegen das Ableben eines ohnehin schon betagten Tieres? Aber ja.
4: Mit dem Blick eines gereiften, aber keinesfalls seriösen Herrn macht Andreas Witasek in seinem Programm Spätlese einen sehr persönlichen Streifzug durch allerlei Themen. Ein Live-Mitschnitt eines Abends im Wiener Rabenhof ist als CD in der Edition Ö1 erschienen.
3: Ich spüre, wir sind jetzt in der richtigen Laune für einen luhustigen Kabarettabend. Ich sage spüre, weil ich sehe sie nicht.
4: Denn der Kabarettist will auch nach Jahrzehnten auf der Bühne immer noch ganz genau wissen, wer denn da im Publikum sitzt.
3: Wenn ich so ein bisschen runterschaue, kann ich die erste Reihe sehen. Und wenn da zum Beispiel jemand sitzt, den ich kenne, kann man das ein bisschen irritieren. Und deswegen, bevor die Vorstellung beginnt, wenn noch Licht im Zuschauerraum ist, meistens ist der Vorhang zu im Theater, da gibt es immer so ein Lickerl, wo man durchschauen kann und da schaut man, dass man sich vorbereitet. Ja. Und einmal schaue ich so von der Seite und sage laut zu mir selber, Jösses, na, die sind ja alle so alt wie ich.

0: Ja, es geht ihm mehr. Ich kann mich gar nicht erinnern. Ich glaube, ich habe das erfolgreich verdrängt, dass ich schon in den Ruhestand gehen wollte. Und zu der Zeit habe ich, glaube ich, am Herrn Korl gearbeitet. Und das bietet sich natürlich an. Das Größte, was es gibt im Kabarett, dass man mit dem dann aufhört. Nur, das ist halt doch von dem anderen geschrieben. Und dann dachte ich, das ist vielleicht zu einfaches Ende. Dann habe ich noch was angehängt, eine Spätlese.
1: Im Programm Spätlese macht Witasek eine Bestandsaufnahme der Verfasstheit der Welt. Dabei erlaubt er sich nostalgische Ausflüge in Zeiten, wo vermeintlich alles besser war, streift seine eigene Vergangenheit als Kind Favoritens und macht sich Gedanken über seine Generation.
0: Ich meine, es ist normal, dass mein Publikum zum Hauptbestandteil des Cis-Frauen und Cis-Männer der Boomer-Generation besteht. Nicht? Wenn Sie nicht wissen, was ein Boomer ist, dann sind Sie einer. Boomer sind Menschen, die ihre Sätze beginnen mit »Ich kann mich noch erinnern«. Ja. Weißt du noch wie? Und ich bin jetzt auf Facebook. Das sind Boomer.
1: Große Zusammenhänge zerlegt er mittels kleinteiliger Beobachtungen. Und mit augenzwinkerndem Schmäh gibt er auch Einblicke in seinen privaten Alltag.
0: Meine Frau ist leidenschaftliche Mülltrennerin. Und wir haben zu Hause, glaube ich, in der Küche sechs verschiedene Müllcontainer. Und dann haben wir eines noch für den Biomüll. Wir haben einen eigenen Komposthaufen zu Hause in der Stadt. Ja? Wir machen unseren Dünger und den haben wir dann ins Belvedere. Aber und wenn meine Frau weg ist auf Reisen, natürlich mit dem Klimaticket, dann tun meine Tochter und ich, haben wir alles umgetrennt, haben wir alles in den Restmüll. Das ist eine Müllparty. Das ist so super. Mülltrennverweigerung ist das neue Fremdgehen.
1: Zu Hause ist es ja bekanntlich am schönsten. Und so stellt Andreas Witasek das Konzept Urlaub überhaupt in Frage.
0: Das ist schon interessant, was man alles auf sich nimmt beim Skifahren, oder? Die lange Anfahrt, immer teuren Liftkarten, die schweren Ski, oben bist du auf der Bergstation, denkst du, nur Nebel, alle fahren los, das gibt's ja nicht, die können doch nichts sehen, dann kommst du auf, die Brühen sind beschlagen. Das alles nimmt man auf sich für diesen einen Moment, für den einen Moment, wo alles passt, für den einen Schwung, ja, wo du wirklich eins bist. Eins mit dem Material und mit dem Schnee. Und dieses eine Gefühl, dieser Tanz, zweckbefreit mit der Natur. Und für diesen einen Moment nimmt man das alles auf sich, oder? Wie beim Sex zum Beispiel, ja? Ich habe ja aufgehört mit dem Skifahren.
1: Das waren Ausschnitte aus dem Programm Spätlese von Andreas Witasek, das als Doppel-CD in der Edition Ö1 erschienen ist. Nachgehört hat diese Produktion Bernhard Eppensteiner. 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
3: Mit Paul Schäfer im Studio und mit diesen Themen. Der Brand im Föhrenwald in Niederösterreich ist weiterhin unter Kontrolle, aber es sind immer noch Einsatzkräfte mit Glutnestern beschäftigt. Im Libanon sind bei israelischen Angriffen heute 11 Menschen getötet worden. In Belgien haben Bauarbeiter bei Renovierungsarbeiten kiloweise Gold gefunden. Und das Wetter wird morgen zeitweise sonnig, ab Mittag kann es im Bergland Regenschauer und Gewitter geben. Der Brand im Föhrenwald in Niederösterreich bei Wiener Neustadt hat auch heute die Einsatzkräfte beschäftigt. Bei den Nachlöscharbeiten hat man große Fortschritte gemacht. Dabei wird nach Glutnestern im Waldboden gesucht, aber auch Baumstämme müssen vereinzelt umgeschnitten und auf Glutnester kontrolliert werden. Aus Niederösterreich berichtet Jürgen Winterleitner.
4: Der Brand ist zwar unter Kontrolle, die Nachlöscharbeiten werden aber wohl noch mehrere Tage andauern. Im Gemeindegebiet von St. Egiden im Bezirk Neunkirchen mussten gestern auch einige Häuser evakuiert werden. Heute wird den Betroffenen bewusst, wie nah das Feuer war. Bei manchen hat es bis zum Gartenzaun gereicht. Laut Feuerwehr war auch das Löschwasser aufgrund der Trockenheit der vergangenen Wochen knapp. Deshalb wurde vereinzelt sogar aus privaten Swimmingpools Wasser für die Löscharbeiten entnommen. Im Einsatz waren auch mehrere Flugdrohnen mit Wärmebildkameras, um Glutnester zu finden. Mit den Luftaufnahmen werden die Einsatzkräfte am Boden koordiniert. Rund 200 Feuerwehrleute waren am Nachmittag noch im Einsatz. Zum Abend hin sollen sie auf rund 30 reduziert werden, die Brandwache halten. Laut Feuerwehr dürfte diese aber noch einige Tage andauern, bis endgültig Entwarnung gegeben werden kann.
3: Die Trockenheit sorgt dafür, dass aktuell die meisten Grundwassermessstellen in Österreich einen niedrigen oder sehr niedrigen Stand anzeigen. In vielen Gemeinden

0: Städten ist immer noch Wassersparen angesagt. Eine flächendeckende Trinkwasserkrise gibt es in Österreich aber nicht. Allerdings müssen einige Regionen auch in Zukunft damit rechnen, dass es weniger Wasser geben wird. Beate Tomasowitsch berichtet.
1: Vom Wassermangel besonders betroffen der Osten Österreichs, sagt der Trinkwasserexperte Roman Neunteufel von der Universität für Bodenkultur in Wien.
2: Die regionalen Unterschiede sind hier im Osten von Österreich gibt es teilweise sehr große Grundwasserkörper, die durchaus über das Jahr hinweg mit genügend Wasser gespeist werden. Aber dann natürlich im Sommer, wenn es trocken ist, sieht man auch hier sinkende Grundwasserspiegel.
1: Im alpinen Gebiet gibt es wiederum mehr Niederschläge.
2: Allerdings, was jetzt passiert ist, dass diese Niederschläge nicht mehr so gleichmäßig verteilt sind wie früher, sondern dass wir im Sommer sehr viel weniger Niederschlag haben, dass wir im Winter sehr viel mehr Niederschlag haben. Und dummerweise ist der Grundwasserkörper kein Akku, den man auf 300% laden kann, sondern alles, was dann über 100% rausgeht, das fließt oberflächlich ab. Das geht in die Flüsse und das steht dann im heißen, trockenen Sommer trotzdem nicht zur Verfügung.
1: Laut einer Studie der Universität für Bodenkultur könnte es bis 2050 fast um ein Viertel weniger Wasser geben. Für die Landwirtschaft wird es neue Bewässerungsformen brauchen.
2: Vielleicht für die Landwirtschaft, so wie der Machfeldkanal, das bereits in der Vergangenheit gemacht hat oder deswegen gebaut worden ist, hier neue Bewässerungskonzepte auch andenken.
1: Die Versorgung mit Trinkwasser selber gewährleistet, heißt es aus dem Landwirtschaftsministerium, und die Wasserentnahme werde durch ein neu geschaffenes Register besser geregelt.
0: Im Süden des Libanon sind bei israelischen Luftangriffen heute 11 Menschen getötet worden, darunter 3 Kinder. Es ist einer der tödlichsten Angriffe, seit der Libanon einem Rahmenabkommen für einen Frieden mit Israel zugestimmt hat. Alexandra von Merci berichtet.
3: In der Nähe des Dorfes Ansa liegt ein Wohnhaus in Trümmern. Möbelstücke, Hausrat und Spielzeug liegen verstreut. Was haben diese Leute getan, dass sie von Kampfflugzeugen beschossen werden, sagt ein wütender Nachbar zu Journalisten. Was ist das für ein Verbrechen? Israel bekennt sich zu den Luftangriffen. Ziel sei ein Hisbollah-Stützpunkt gewesen. Und der Angriff die Vergeltung für den Tod zweier israelischer Soldaten in der Region. Die Hisbollah sollte ja laut einem Abkommen ihre schweren Waffen abgeben, weigert sich aber und Israel zieht sich nicht wie vereinbart zurück. Die libanesische Armee, die schrittweise die Kontrolle im Südlibanon übernehmen sollte, steht den gegenseitigen Angriffen mehr oder weniger hilflos gegenüber.
0: Die Regierung in Venezuela hat 131 politische Gefangene freigelassen. Dieser Schritt gilt als erstes Ergebnis eines Dialogs zwischen der Regierung und der Opposition. Die Opposition wird von den USA unterstützt, die ihr Anfang des Jahres Machthaber Nicolas Maduro entführt und inhaftiert haben. Christian Lieninger berichtet.
4: Freiheit, ruft eine Gruppe von politischen Gefangenen, die gerade aus dem El Rodeo-Gefängnis in der venezolanischen Stadt Guatire freigelassen wurde. Jetzt hoffen wir, dass alle unsere Kameraden, die noch in den Zellen sitzen, auch herauskommen, so einer der Freigelassenen. Laut Zählung einer lokalen Menschenrechtsgruppe gibt es in Venezuela nun noch 260 politische Gefangene. US-Außenminister Marco Rubio bezeichnete die heutigen Haftentlassungen als entscheidenden Schritt im Versöhnungsprozess des Landes. Rubio koordiniert diesen Prozess. Eine erste Verhandlungsrunde zwischen Regierung und Opposition hat es in den letzten 10 Tagen gegeben. Die Opposition hofft, dass der Dialog letztlich zu freien Wahlen und einem Abdanken des jetzigen Regimes führen wird. Viel wird aber wohl davon abhängen, wie weit die USA bereit sind, die venezolanische Regierung unter Übergangspräsidentin Delcy Rodríguez unter Druck zu setzen.
0: Das Defizit der österreichischen Gesundheitskasse ÖGK wird heuer deutlich geringer ausfallen als befürchtet. Die neue Prognose hat sich vor allem dadurch verbessert, dass die Versicherungsbeiträge der Pensionistinnen und Pensionisten erhöht wurden. Stefan Kappacher berichtet.
5: Das Minus der ÖGK wird heuer bei einem Gesamtbudget von 23 Milliarden 152 Millionen Euro betragen. Im Februar lag die Prognose noch beim dreifachen Betrag. ÖGK-Obmann Andreas Hus nennt den höheren Beitrag der Älteren als wesentlichen Grund.
6: Es ist eine Entspannung eingetreten. Ich muss mich da bei den Pensionistinnen und Pensionisten bedanken, dass sie hier auch entsprechend beigetragen haben. Aber es wird trotzdem notwendig sein, bei den kommenden Finanzausgleichsverhandlungen über zusätzliche Mittel für den Ausbau der Versorgung zu verhandeln.
5: Denn die finanzielle Lage der Kasse bleibe angespannt. Das Defizit werde nächstes Jahr leicht und 2028 dann auf 380 Millionen Euro steigen. Geplante Leistungsverbesserungen zur Verkürzung von Wartezeiten wie Facharztzentren und weitere Primärversorgungszentren seien da noch gar nicht eingepreist, so Hus.
0: Die US-Ratingagentur Moody's bestätigt ihre Bewertung für Österreich. Sie lässt die Kreditwürdigkeit der Republik mit der zweithöchsten Bewertung unverändert. Und auch der Ausblick

0: bleibt negativ. Volker Obermeier berichtet.
1: Österreich bleibt für die Ratingagentur wirtschaftlich gut sowie breit aufgestellt. Es gäbe jedoch ein schwaches Wachstum und die Kosten der Alterung der Bevölkerung könnten die Tragfähigkeit der öffentlichen Finanzen gefährden. Moody's wertet den Konsolidierungskurs positiv. Die Budgetmaßnahmen würden aber nicht ausreichen, um die Staatsverschuldungsquote zu stabilisieren. Der Anstieg könnte jedoch geringer ausfallen als vor einem Jahr angenommen. Das Finanzministerium sieht sich in seinem Kurs grundsätzlich bestätigt. Die Situation bleibe angespannt. Man werde, wie es schriftlich heißt, am glaubwürdigen Plan der schrittweisen Budgetsanierung festhalten. Insgesamt prüfen 5 Ratingagenturen die Kreditwürdigkeit der Republik. Seit Juni hat Österreich nun bei allen die zweitbeste Bewertung.
0: Einen Millionenfund hat es in Belgien gegeben. Bauarbeiter haben in einem Keller 49 Goldbarren und Dutzende Münzen in den Wänden gefunden. Moritz Strobel berichtet.
2: Eigentlich wollten sie nur neue Abwasserleitungen legen, dann haben die Bauarbeiter aber Gold im Wert von rund 9 Millionen Euro aus den Kellerwänden einer Wohltätigkeitsorganisation geholt. Wem das Gold gehört, ist noch nicht klar. Die belgische Polizei hat es vorerst in einen Hochsicherheitstresor bringen lassen. Außerdem ruft sie die Bevölkerung auf, nicht auf der Baustelle auf Schatzsuche zu gehen. Die rechtmäßigen Besitzerinnen oder Besitzer des Goldes haben jetzt 5 Jahre Zeit, um sich zu melden. Sonst wird es zwischen den Bauarbeitern und der Wohltätigkeitsorganisation aufgeteilt.
0: Die Wetteraussichten hat Jörg Stieber.
3: Tag 19 der aktuellen Hitzewelle. Und in Wien, Linz und Innsbruck hat es jetzt immer noch 35 Grad. Dazu geht es meist sonnig in den Abend. In Vorarlberg und Tirol bilden sich aber stellenweise Regenschauer und Gewitter. Derzeit vor allem im Bereich des Alpenhauptkamms, allmählich auch etwas weiter im Norden und in Osttirol. Morgen dann meist noch einmal sehr heiß und zeitweise sonnig, am längsten im Osten und Süden. Ab Mittag im Bergland aber nach und nach ein paar kräftige Regenschauer und Gewitter. Höchstwerte zwischen 24 Grad im Außerfern und 37 im Wiener Raum.
0: Das war das Journal um 5. Wir melden uns wieder um 18 Uhr mit dem Abendjournal. Jetzt ist es 17 Uhr und 9 Minuten.
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1: Auch 70 Jahre nach seinem Tod bleibt Bertolt Brecht einer der prägendsten Dramatiker und Lyriker des 20. Jahrhunderts. Geboren am 10. Februar 1898 in Augsburg, ist der Theaterrevolutionär, bekannt für seine Klassiker, die Dreigroschenoper, Mutter Courage und ihre Kinder sowie die Heilige Johanna der Schlachthöfe. Musik war dabei für Brecht nie Selbstzweck oder Dekoration, sondern diente oft auch als Gegensatz zum gesprochenen Text. Lukas Handle begrüßt Sie zum ersten Teil der Spielräume-Spezial-Doppelausgabe über Bertolt Brecht anlässlich seines 70. Todestags am 14. August 2026. Bevor Bertolt Brecht noch mit Kurt Weill oder Hanns Eisler zusammenarbeitete, schrieb er bereits eigene Lieder und begleitete sich selbst auf der Klampfe. Eines davon ist die Ballade von den Seeräubern. Musikalisch steht das Lied noch ganz in der Tradition des Bänkelsangs, der viele seiner späteren Arbeiten prägen sollte. Die Ballade von den Seeräubern.

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0: Gina Peach und Dietmar Ungerank mit der Ballade von den Seeräubern auf dem Album Klampfenlieder bei Brecht. Brechts bis heute berühmtestes Musikstück ist zweifelsohne die Moritat von Mackie Messer, gemeinsam verfasst mit seinem kongenialen Partner Kurt Weil für die 1928 in Berlin uraufgeführte Dreigroschenoper. Das Außergewöhnliche an dieser Geschichte beginnt schon damit, dass der Song in der ursprünglichen Fassung der Dreigroschenoper gar nicht vorgesehen war. Aber Harald Paulsen, der Darsteller von Mackie Messer, forderte eine bessere Einführung seiner Figur mit einem Lied. Brecht und Weil schrieben daraufhin über Nacht Text und Musik für ein von einem Moritatensänger vorzutragendes Stück und die Moritat von Mackie Messer war geboren. Die ersten Zeilen dieser haben wahrscheinlich die meisten noch im Ohr. 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
1: Die soeben gehörte Aufnahme stammt aus dem Jahr 1928, gesungen von Harald Paulsen selbst, der in der Uraufführung am 31. August 1928 Mäcki Messer verkörperte. In den folgenden Jahren war die Oper in Deutschland und ganz Europa sehr erfolgreich, bis sie schließlich 1933 durch die Nationalsozialisten verboten wurde. Leonard Bernstein brachte 1952 Mark Blitzsteins englische Fassung The Three Penny Opera zur Aufführung und legte damit den Grundstein für den Erfolg im englischsprachigen Raum. Gerald Price nahm die Moritat von Mäcki Messer 1954 erstmalig auf Englisch auf und stellte Mac the Knife in dieser Form der Welt vor. Es sollte sich als die Geburtsstunde eines weltberühmten Jazzstandards erweisen. Eine der wohl legendärsten Versionen von Mac the Knife wurde von der First Lady of Song, Ella Fitzgerald, 1960 live in Berlin performt. Das sind die Momente, in denen Musikgeschichte geschrieben wird, denn bei einer Minute und 54 Sekunden vergisst Ella Fitzgerald den Text. Sie fragt singend, was der Text der nächsten Strophe sei und beginnt kurzerhand zu improvisieren. Sie paraphrasiert die Handlung der Moritat, nennt anschließend Sänger wie Louis Armstrong oder Bobby Darin und schließlich sich selbst. Eine unvergessliche Aufnahme war entstanden. Ella Fitzgerald live in Berlin mit Mac the Knife.
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Ein Stück Musikgeschichte, Mac the Knife, gesungen von Ella Fitzgerald, live in Berlin 1960. Für die Aufnahme erhielt sie 1961 zwei Grammys in den Kategorien Best Vocal Performance Single Record Female und Best Vocal Performance Album Female. Zudem wurde das Album 1999 in die Grammy Hall of Fame aufgenommen. Die Drei-Groschen-Oper von Bertolt Brecht

0: lebt natürlich nicht von einem einzigen berühmten Song. Sie enthält eine ganze Reihe von Liedern, in denen Brecht seinen Figuren eine eigene, starke Stimme gibt. Neben der Moritat von Mackie Messer gehört die Seeräuber Jenny zu den eindrucksvollsten Liedern. Im Theaterstück wird sie von Polly Peachum auf ihrer Hochzeit mit Mackies gesungen, als Ballade über die Fantasie eines gedemütigten Küchenmädchens. Berühmt aber wurde das Lied vor allem durch Lotte Lenya, die es in der Verfilmung von 1931 als Spelunken Jenny sang.
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Die Seeräuber Jenny, gesungen von Lotte Linier. Sie hören die Spielräume Spezial über Bertolt Brecht anlässlich seines 70. Todestags am 14. August 2026. Als Kurt Weill in die USA emigrierte und sich dem Broadway zuwandte, fand Bertolt Brecht in Hanns Eisler seinen wohl konsequentesten musikalischen Weggefährten. Gemeinsam mit Eisler entwickelte Brecht eine andere Form des Liedes –

direkt, politisch und bewusst reduziert. Diese Idee war Teil von Brechts Konzept des sogenannten epischen Theaters. Denn im epischen Theater soll die Musik nicht mitreißen, sondern zum Nachdenken anregen. Sie kommentiert und widerspricht der Handlung, statt sie gefühlvoll zu untermalen. Eines der bekanntesten Beispiele dieser Zusammenarbeit ist das Einheitsfrontlied. Entstanden 1934 im dänischen Exil, komponiert für die erste internationale Musikolympiade 1935 in Straßburg. Das Lied steht für Brechts Idee einer gemeinsamen gesellschaftlichen Verantwortung. Es ruft zur Überwindung von Spaltungen innerhalb der ArbeiterInnenbewegung auf und formuliert Brechts Überzeugung, dass gesellschaftliche Veränderungen nur durch gemeinsames Handeln möglich sind. Die Musik ist bewusst einfach gehalten, mit einer einprägsamen Melodie, einem klaren Rhythmus und einer Struktur, die zum Mitsingen einlädt. Hans Eisler schrieb dazu 1935 an den österreichischen Komponisten Marcel Rubin. Zitat: Dieses Lied soll sehr einfach gesungen werden. Keine Brüller, kein falsches militantes Geschrei. Nicht zu rasch, nicht zu langsam. Ernst Busch, multilingual mit dem Einheitsfrontlied.

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0: Ernst Busch, wie er leibt und lebt, live mit dem Einheitsfrontlied. Das politische Lied war für Brecht und Eisler nie ein bloßes Mittel der Agitation. Hinter der scheinbaren Einfachheit der Musik verbirgt sich oft eine raffinierte Komposition. Das gilt auch für das Solidaritätslied. Der Text von Brecht ist einfach und verzichtet auf große Bilder. Eine klare Sprache und der Aufruf an gemeinsames Handeln stehen im Fokus. Musikalisch verbindet Eisler hier eine eingängige Melodie mit kunstvollen Bezügen. So folgt der Chorus im Lied dem BACH-Motiv, welches später zusätzlich sequenziert wird. Musikalische Tradition trifft auf Brechts textliche Gegenwart, das Solidaritätslied.
1: 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Und vor allem lernt, dass es nur durch Gewalt geht und wenn ihr es selber macht.
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Die österreichische Schauspielerin Ilse Scheer mit dem Solidaritätslied. Nach den Jahren im Exil kehrte Bertolt Brecht 1948 zurück nach Europa und gründete in Berlin 1949 gemeinsam mit Helene Weigel das Berliner Ensemble. Dort begann auch seine enge Zusammenarbeit mit dem Komponisten Paul Dessau. Diese Zusammenarbeit prägte auch das Drama Mutter Courage und ihre Kinder. Bei der Uraufführung 1941 in Zürich erklangen noch die Lieder in der Vertonung von Paul Burkhardt. Für die legendäre Inszenierung des Berliner Ensembles schuf Paul Dessau allerdings eine neue musikalische Fassung. Auch Brechts Texte blieben dabei nicht unverändert. Er überarbeitete einzelne Stellen immer wieder für die konkrete Bühnensituation. Besonders beim Lied der Mutter Courage fügte er für die Berliner Aufführung eine zusätzliche Halbstrophe ein, um einer zu positiven Sicht auf die Courage-Figur entgegenzuwirken. So singt sie: Der Krieg ist nichts als die Geschäfte, und statt mit Käse ist's mit Blei.

Sonja Kehler singt das Lied der Mutter Courage. Auch im Exil beschäftigte sich Bertolt Brecht neben den großen Theaterwerken mit Kinderliedern. Paul Dessau griff einige dieser Texte später auf und vertonte sie in den späten 1950er Jahren in seinen 5 Kinderliedern. Das erste Kinderlied, Vom Kind, das sich nicht waschen wollte, erzählt mit Humor von kindlichem Trotz und Selbstbehauptung, um der Begegnung mit der Obrigkeit, dem Kaiser, zu entgehen.

Das Kinderlied vom Kind, das sich nicht waschen wollte. Roswitha Drexler, begleitet von Harald Görz am Klavier. Zum Abschluss der Sendung gibt es tatsächlich noch ein wahres Happy End. Denn auch wenn Brechts Stücke oft von Widersprüchen, Konflikten und gesellschaftlichen Abgründen erzählen, haben seine Lieder ein erstaunliches Eigenleben entwickelt. Sie sind nicht im Theater geblieben, sondern werden bis heute gespielt, neu interpretiert und weitergedacht. Das letzte Lied stammt aus dem Songspiel Happy End aus dem Jahr 1929, ein Gemeinschaftswerk von Elisabeth Hauptmann alias Dorothy Lane, Bertolt Brecht und Kurt Weill. Hören Sie, was die Herren Matrosen sagen, von Ute Lemper, Jeff Cohen und die RIA Sinfonietta Berlin unter der Leitung von John Mogeri.

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Ute Lemper, was die Herren Matrosen sagen, aus dem Songspiel Happy End. Das war der erste Teil der zweiteiligen Spielräume-Spezial-Doppelausgabe über Bertolt Brecht anlässlich seines 70. Todestags am 14. August 2026. Morgen begeben wir uns im zweiten Teil auf die Spuren von Bertolt Brecht in Rock, Pop und Jazz. Technik Christian Gurz. Lukas Handle bedankt sich fürs Zuhören und wünscht einen angenehmen Abend mit dem weiteren Programm von Österreich 1.

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4: Mit Paul Schiefer im Studio. Guten Abend. Der Brand im Föhrenwald in Niederösterreich ist weiterhin unter Kontrolle. Es wird aber noch dauern, bis endgültig Entwarnung gegeben werden kann. Das Defizit bei der Gesundheitskasse ÖGK ist geringer, als man am Anfang des Jahres noch befürchtet hat. Ein in Wien verurteilter syrischer Ex-Polizeichef ist jetzt in Syrien festgenommen worden. Im Libanon sind bei israelischen Angriffen heute mindestens 11 Menschen getötet worden. In Belgien haben Bauarbeiter bei Renovierungsarbeiten kiloweise Gold gefunden und das Wetter wird morgen zeitweise sonnig. Ab Mittag kann es im Bergland Regenschauer und Gewitter geben. Der Brand im Föhrenwald in Niederösterreich bei Wiener Neustadt hat auch heute die Einsatzkräfte beschäftigt. Bei den Nachlöscharbeiten hat man große Fortschritte gemacht. Dabei wird nach Glutnestern im Waldboden gesucht, aber auch Baumstämme müssen vereinzelt umgeschnitten und auf Glutnester kontrolliert werden. Aus Niederösterreich berichtet Jürgen Winterleitner.
5: Der Brand ist zwar unter Kontrolle, die Nachlöscharbeiten werden aber wohl noch mehrere Tage andauern. Im Gemeindegebiet von St. Egiden im Bezirk Neunkirchen mussten gestern auch einige Häuser evakuiert werden. Heute wird den Betroffenen bewusst, wie nah das Feuer war. Bei manchen hat es bis zum Gartenzaun gereicht. Laut Feuerwehr war auch das Löschwasser aufgrund der Trockenheit der vergangenen Wochen knapp. Deshalb wurde vereinzelt sogar aus privaten Swimmingpools Wasser für die Löscharbeiten entnommen. Im Einsatz waren auch mehrere Flugdrohnen mit Wärmebildkameras, um Glutnester zu finden. Mit den Luftaufnahmen werden die Einsatzkräfte am Boden koordiniert. Rund 200 Feuerwehrleute waren am Nachmittag noch im Einsatz. Zum Abend hin sollen sie auf rund 30 reduziert werden, die Brandwache halten. Laut Feuerwehr dürfte diese aber noch einige Tage andauern, bis endgültig Entwarnung gegeben werden kann.
4: Das Defizit der österreichischen Gesundheitskasse ÖGK wird heuer deutlich geringer ausfallen als befürchtet. Die neue Prognose hat sich vor allem dadurch verbessert, dass die Versicherungsbeiträge der Pensionistinnen und Pensionisten erhöht wurden. Hören Sie mehr von Stefan Kappacher.
3: Das Minus der ÖGK wird heuer bei einem Gesamtbudget von 23 Milliarden 152 Millionen Euro betragen. Im Februar lag die Prognose noch beim dreifachen Betrag. ÖGK

0: Hauptmann Andreas Hus nennt den höheren Beitrag der Älteren als wesentlichen Grund.
1: Es ist eine Entspannung eingetreten. Ich muss mich da bei den Pensionistinnen und Pensionisten bedanken, dass sie hier auch entsprechend beigetragen haben. Aber es wird trotzdem notwendig sein, über zusätzliche Mittel für den Ausbau der Versorgung zu verhandeln.
0: Denn die finanzielle Lage der Kasse bleibe angespannt. Das Defizit werde nächstes Jahr leicht und 2028 dann auf 380 Millionen Euro steigen. Die geplanten Leistungsverbesserungen für die Versicherten, Ziel kürzere Wartezeiten, seien da noch gar nicht eingepreist, so Hus.
1: Das ist ja eins der Hauptprobleme im österreichischen Gesundheitssystem, dass die Wartezeiten gerade bei Facharztbesuchen sehr, sehr lange sein können. Um hier Abhilfe zu schaffen, wollen wir von der Einzelarztpraxis auf größere Versorgungseinheiten umstellen.
0: Konkret seien mit den Ländern etwa Diabeteszentren und gynäkologische sowie psychosoziale Versorgungszentren geplant. Die Finanzierung müsse im Zuge der Reformpartnerschaft und des nächsten Finanzausgleichs gesichert werden, betont der Obmann der Gesundheitskasse.
2: Die Bundesregierung will die Arbeitsmöglichkeiten für Menschen aus dem Ausland verbessern. Die Wirtschaft sucht nämlich händeringend nach Fachkräften und findet sie immer öfter nur in anderen Ländern. Mit der Rot-Weiß-Rot-Karte dürfen ausländische Arbeitskräfte nach Österreich kommen, vorausgesetzt, sie haben hier einen festen Job und werden mindestens nach dem Kollektivvertrag bezahlt, berichtet Andreas Meyer-Bohusch.
3: In einem philippinischen Lokal in Wien arbeitet Pat Nubay Cruz. Er ist gelernter Koch und seit 2 Jahren in Österreich. Fachkräfte wie er sind oft Mangelware und damit keine Bedrohung für österreichische Arbeitnehmer, erklärt Herr Cruz.
4: If the people is more qualified than me, then okay, take my job, no problem.
5: Wenn jemand höher qualifiziert ist, gut, dann nimm meine Arbeit, kein Problem, aber zeige mir, dass du es besser kannst.
3: Auch sein Arbeitgeber Earl Valencia ist überzeugt, ohne ausländische Hilfe geht es manchmal nicht.
6: Wir haben tatsächlich auch in Österreich gesucht und es war ziemlich schwierig, philippinische Köche zu finden.
3: Der von den Philippinen stammende Lokalchef hat eine Personalagentur mit der Suche beauftragt, denn die Hürden für eine Rot-Weiß-Rot-Karte sind hoch. Das kritisiert auch die Chefin einer Personalvermittlung, Bettina Lindner.
7: Denn mit der Rot-Weiß-Rot-Karte kommen nur Fachkräfte ins Land, die eben auch das Gehalt einer Fachkraft verdienen. Also sprich mindestens den Kollektivgehalt einer Person, die entweder eine Lehre abgeschlossen hat oder ein Studium abgeschlossen hat.
3: Die Zahl der Rot-Weiß-Rot-Karten hat sich in den letzten 5 Jahren in etwa verdoppelt. Derzeit sind mehr als 12.000 ausländische Arbeitskräfte über die Rot-Weiß-Rot-Karte beschäftigt, rund 2/3 davon in dringend gesuchten Mangelberufen.
2: Schon seit Anfang des Monats verstärken 24 Polizistinnen und Polizisten aus anderen Bundesländern tageweise ihre Kollegen in Wien. Konkret bei nächtlichen Schwerpunktaktionen gegen die Jugendkriminalität. Jetzt wird das Personal aus den Bundesländern verdoppelt. Katharina Pawlowski berichtet.
8: Vor allem auf Parkanlagen in Favoriten richtet sich der Fokus der polizeilichen Schwerpunktaktionen. Dort, wo oft migrantische, rivalisierende Jugendgruppen bewaffnet aufeinander losgehen, wo es zu Raubüberfällen und Suchtmittelkriminalität kommt. 24 Polizistinnen und Polizisten aus den Bundesländern haben seit Anfang des Monats bereits entsprechende Dienste versehen. Zunächst tageweise. Ab September kommen weitere 24 Beamte dazu, dann allerdings für 3 Monate. Weil das laut Innenministerium ökonomischer ist. Sie werden dafür in einem Hotel im 6. Bezirk untergebracht. Bundesländerübergreifende vorübergehende Zuteilungen in ganz Österreich finden laut Ministerium laufend statt. Die Einsätze in Wien seien freiwillig.
2: Jener syrische Ex-Polizeichef, der in Wien wegen Folter verurteilt wurde, ist jetzt in Syrien verhaftet worden. Der syrische Geheimdienst hat den Mann bei einer Operation gegen den Terrorismus festgenommen. Paul Sihorsch berichtet.
9: Mossad Abu Er wurde in Wien wegen Folter und schweren Straftaten an 21 Zivilisten für schuldig befunden. Er blieb trotzdem auf freiem Fuß. Das Oberlandesgericht Wien hatte einer Haftbeschwerde stattgegeben und eine angenommene Fluchtgefahr verneint. Er hat sich danach nach Syrien abgesetzt. Dort soll der Mann heute festgenommen worden sein, wie die Nachrichtenagentur Sana Angaben des syrischen Geheimdienstes zitiert. Sicherheitskräfte sollen er im Rahmen einer Operation gegen Personen, die in Terrorismusfälle verwickelt sind, festgenommen haben. Nun würden rechtliche Schritte gegen den syrischen Ex-Polizeichef eingeleitet. Ob es einen Auslieferungsantrag geben wird, ist offen. Im Landesgericht Wien war am Abend niemand erreichbar.
2: Im Süden des Libanon sind bei israelischen Luftangriffen 11 Menschen getötet worden. Es ist einer der tödlichsten Angriffe, seit der Libanon einem Rahmenabkommen für einen Frieden mit Israel zugestimmt hat. Alexandra von Merci berichtet.
10: Im Süden des Libanon wurde durch die Luftangriffe ein Wohnhaus dem Erdboden gleichgemacht. Möbelstücke, Hausrat und Spielzeug liegen verstreut. Das ist kriminell, sagt ein Nachbar wütend, während er Journalisten durchs Haus führt. Was haben diese Menschen getan, dass sie von Kampfflugzeugen beschossen werden? Israel hat laut eigenen Angaben einen Hisbollah-Stützpunkt angegriffen. Dieser befand sich möglicherweise unter dem Haus. Und laut Israels Armee war der Angriff die Vergeltung für den Tod zweier israelischer Soldaten in der Region. Laut einem Abkommen vom Juni sollte sich die israelische Armee schrittweise aus Teilen des Südlibanon zurückziehen und die Hisbollah sollte ihre schweren Waffen abgeben. Doch die Terrororganisation weigert sich und so kommt es immer wieder zu Zusammenstößen. Vor allem in der von Israel einseitig erklärten Sicherheitszone. Diese sollte ja Angriffe der Terrororganisation auf den Norden Israels verhindern. Laut der libanesischen Armee, die schrittweise die Kontrolle im Südlibanon übernehmen sollte, zerstört Israel in dieser Sicherheitszone immer wieder Häuser und Infrastruktur. Auch Schulen und Gesundheitseinrichtungen sollen darunter sein. Israel spricht von Angriffen auf Hisbollah-Stützpunkte. Zu Schaden kommen dabei immer wieder auch Zivilisten. Laut der Nachrichtenagentur Reuters sind im Libanon in den letzten Monaten mindestens 4.300 Menschen getötet worden.
2: Die Regierung in Venezuela hat 131 politische Gefangene freigelassen. Dieser Schritt gilt als erstes Ergebnis eines Dialogs zwischen der Regierung und der Opposition. Die Opposition wird von den USA unterstützt, die ja Anfang des Jahres Machthaber Nicolas Maduro entführt und inhaftiert haben. Christian Lininger berichtet.
11: Freiheit, ruft eine Gruppe von politischen Gefangenen, die gerade aus dem El Rodeo-Gefängnis in der venezolanischen Stadt Guatire freigelassen wurde. Jetzt hoffen wir, dass alle unsere Kameraden, die noch in den Zellen sitzen, auch herauskommen, so einer der Freigelassenen. Laut Zählung einer lokalen Menschenrechtsgruppe gibt es in Venezuela nun noch 260 politische Gefangene. US-Außenminister Marco Rubio bezeichnete die heutigen Haftentlassungen als entscheidenden Schritt im Versöhnungsprozess des Landes. Rubio koordiniert diesen Prozess. Eine erste Verhandlungsrunde zwischen Regierung und Opposition hat es in den letzten 10 Tagen gegeben. Die Opposition hofft, dass der Dialog letztlich zu freien Wahlen und einem Abdanken des jetzigen Regimes führen wird. Viel wird aber wohl davon abhängen, wie weit die USA bereit sind, die venezolanische Regierung unter Übergangspräsidentin Delcy Rodriguez unter Druck zu setzen.
2: Nach einem schweren Erdbeben vor der Küste Indonesiens ist die Zahl der Todesopfer auf mindestens 47 gestiegen. Das Beben der Stärke 7,7 hat den Osten des Inselstaats in den frühen Morgenstunden erschüttert. Seither gab es zahlreiche Nachbeben. Besonders betroffen war die Insel Flores. Wochenende heißt Staugefahr, dieses Mal vor allem zwischen Österreich und Deutschland. Wegen des Niedrigwassers auf dem Rhein werden Transporte nämlich von Wasserwegen auf die Straße verlagert. Dafür lockern an diesem Wochenende 15 deutsche Bundesländer Fahrverbote an Sonntagen und teilweise auch heute am Samstag. Aus Deutschland berichtet Regina Pöll.
12: Vor allem auf der A10 Tauernautobahn oder am Grenzübergang Walserberg könnte es sich stauen. Denn auch Bayern lockert das Fahrverbot schon heute und am morgigen Sonntag. Es geht um Lkw, die Transporte von Frachtschiffen übernehmen. Nur Sachsen-Anhalt bleibt bisher beim Fahrverbot. Die Politik will durch die Lockerungen Engpässe etwa bei den Lieferungen von Stahl und Chemikalien verhindern. Der Hamburger Lkw-Fahrer Erwin Greifeld hält wenig davon, auch an Sonntagen zu fahren.
13: Also es ist Quatsch, weil aus meiner Sicht, wir haben einfach nicht genug Fahrer und Fahrzeuge, die das abdecken. Wenn wir dann am Freitag erst um 20 Uhr nach Hause kommen, dann können wir natürlich nicht gleich am Sonntag wieder morgens um 6 Uhr starten, weil wir dann zum Beispiel eine volle sogenannte Wochenruhezeit noch nicht voll haben.
12: Auch Spediteure verweisen darauf, dass tausende Fahrer fehlen würden und neue Fahrten müssten erst disponiert werden. Zum Schwerverkehr in Deutschland dürfte dieses Wochenende auch Rückreiseverkehr durch Österreich kommen. In Sachsen, Sachsen-Anhalt, Thüringen und Schleswig-Holstein enden gerade die Ferien. Auch das erhöht die Staugefahr.
2: Der Ryanair-Flug von Klagenfurt nach Mallorca ist bei Polterrunden belegt.

0: liebt. Eine von ihnen hat es jetzt aber nicht bis dorthin geschafft. Der Pilot hat den Polterer nämlich den Mitflug verweigert. Aus Kärnten berichtet Birgit Rumpf-Buckelsheim.
1: Die 7 Männer und eine Frau fallen schon bei der Gepäckskontrolle auf. Der Pilot ist es dann, der 2 Betrunkenen aus Sicherheitsgründen den Mitflug verweigert. Das führt zu einer heftigen Diskussion mit den Flugbegleitern. Die rufen die Polizei, sagt Marianne Dionisio, stellvertretende Leiterin des Polizeiposten Annabichl.
2: Die wurden dann von unseren Kollegen vom Flieger weggeleitet und auf die BE Annabichl verbracht. Während dieser Amtshandlung hat der Pilot beschlossen, dass auch die weiteren 6 Personen dieser Gruppe den Flug nicht antreten dürfen.
1: Auf dem Flugfeld zeigen sich dann weitere Männer gegen die Polizisten aggressiv.
2: Ja, indem sie zum Teil die Kollegen attackiert haben, die Kollegen beschimpft haben. Leider muss ich ja sagen, ist auch ein Kollege verletzt worden.
1: Für die anderen rund 150 Passagiere hebt die Ryanair-Maschine mit mehr als einer Stunde Verspätung ab. Der Vorfall könnte für die Polterrunde noch teuer werden. Ryanair hat zuletzt angekündigt, von randalierenden Passagieren mindestens 590 Euro Strafe zu kassieren.
0: Einen Millionenfund hat es in Belgien gegeben. Bauarbeiter haben in einem Keller 49 Goldbarren und Dutzende Münzen in den Wänden gefunden. Moritz Strobel berichtet.
3: Eigentlich wollten sie nur neue Abwasserleitungen legen. Dann haben die Bauarbeiter aber Gold im Wert von rund 9 Millionen Euro aus den Kellerwänden einer Wohltätigkeitsorganisation geholt. Wem das Gold gehört, ist noch nicht klar. Die belgische Polizei hat es vorerst in einen Hochsicherheitstresor bringen lassen. Außerdem ruft sie die Bevölkerung auf, nicht auf der Baustelle auf Schatzsuche zu gehen. Die rechtmäßigen Besitzerinnen oder Besitzer des Goldes haben jetzt 5 Jahre Zeit, um sich zu melden. Sonst wird es zwischen den Bauarbeitern und der Wohltätigkeitsorganisation aufgeteilt.
0: Die Wetteraussichten hat jetzt noch Georg Brack.
4: 36 Grad sind es jetzt in Amstetten und Wieselburg, nur 16 nach einem Gewitter in Langen am Arlberg. Und speziell im Bergland in Vorarlberg und Tirol sind jetzt am Abend noch weitere Schauer und Gewitter möglich. Meist verlaufen die nächsten Stunden aber sonnig und heiß. Durch die Nacht geht es dann überall trocken und verbreitet klar, die Tiefstwerte meist 14 bis 22 Grad. Morgen scheint dann nur mehr zeitweise die Sonne, am Nachmittag sind im gesamten Bergland Gewitter möglich und im Osten steigert sich die Hitze auf bis zu 37 Grad.
0: Das war das Abendjournal am Feiertag. Barbara Schieder, Regie, Matthias Korb, Technik und am Mikrofon Paul Schiefer.
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6: Am liebsten würde ich einfach Jazz-Standards schreiben können. Das sind mitunter die größten Kompositionen, weil es einfach Songs sind, sagt Tobias Faulhammer, der Gitarrist und Bandleader der Formation, die ich Ihnen heute vorstelle. Außerdem erzählt er im Interview mit Michael Ternay vom Musikinformationszentrum MIKA über seinen Wunsch, auf dem neuen Album mehr Improvisation zuzulassen, über die intensive Suche nach dem richtigen Sound und darüber, warum Standards für ihn mitunter die größten Kompositionen sind. Alles soll auf dem neuen Album weiter und offener werden und mehr Raum für Kommunikation lassen. Das hat nicht überall funktioniert, sagt er. Manche Stücke sind dann doch wieder sehr dicht geworden, wo ich dann aber das Gefühl hatte, ja, dieses Stück braucht einfach diesen formalkompositorischen Ansatz. Jetzt ist immerhin etwa die Hälfte der Songs recht offen gestaltet und dadurch sind wieder ganz neue Räume entstanden. Die Musiker, das sind der genannte Tobias Faulhammer sowie Gregor Aufmesser am Kontrabass und Jakob Kammerer Schlagzeug. 2024 als Tres Caballeros erstmals in dieser Zusammensetzung an die Öffentlichkeit getreten. Das aktuelle Album heißt Ascension. Es ist am 13. März im ORF Radio Kulturhaus in Wien vorgestellt worden und wir können es heute als Teilwiedergabe nachhören. Dass junge Musiker wie diese sich mit derartig wendiger Eleganz, mit Weitblick, Kunstfertigkeit und ausgeprägtem Geschmack auf ein sehr sensibles Parkett wie das klassische Jazz-Trio reif und abgeklärt, aber trotzdem aufgeschlossen und blitzschnell bzw. spontan einlassen können, ist ein mehr als ermutigendes Rauchzeichen aus den edlen Gefilden der Königsklasse. Hören Sie Faulhammer, Aufmesser, Kamera nun mit Shades of Green, Balcony Melancholy, Ascension, Monkfish, Seasons Melting und Alley the Belly. Allesamt Kompositionen von Tobias Faulhammer.

Wir machen jetzt derweil weiter mit einer weiteren Komposition, die am Album ist, am neuen Ascension. Das Stück heißt Balcony Melancholy. Viel Spaß.

0: Wir waren ja gestern schon in Oberösterreich, in Vöcklabruck, um genau zu sein. Das war auch toll. Das ist immer schön, wenn man wohin kommt, wo man noch nie war. Und trotzdem ist eigentlich ziemlich viel los dann beim Konzert. Und es gibt dann überall so Cluster an Jazzfans. Und das ist schön für uns. Wir haben noch ein Stück. Und da geht es jetzt wieder um ein Tier. Das Stück heißt Ellie the Belly.
1: Aus dem aktuellen Album Ascension, der ursprünglich unter dem Namen Tres Caballeros firmierenden Band, hörten Sie in diesem Mitschnitt Tobias Faulhammers Kompositionen Shades of Green, Balcony Melancholy, Ascension, Monkfish, Seasons Melting und, wie soeben angekündigt, jetzt noch Ellie the Belly.

0: Drei arrivierte Größen der österreichischen Jazzszene traten am 13. März heuer im ORF-Radio-Kulturhaus auf. Tobias Faulhammer Gitarre, Gregor Aufmesser Kontrabass und Jakob Kammerer Schlagzeug. Als Trio Faulhammer Aufmesser Kammerer. Für Ihre Aufmerksamkeit heute dankt Jörg Duit.
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2: Am Mikrofon begrüßt Sie Cornelia Krebs. Jener syrische Ex-Polizeichef, der in Wien wegen Folter verurteilt wurde, ist jetzt in Syrien verhaftet worden. Der syrische Geheimdienst nahm den Mann bei einer Operation gegen den Terrorismus fest. Mehr von Paul Siwasch.
3: Mossad Abu R. wurde in Wien wegen Folter und schweren Straftaten an 21 Zivilisten für schuldig befunden. Er blieb trotzdem auf freiem Fuß. Das Oberlandesgericht Wien hatte einer Haftbeschwerde stattgegeben und eine angenommene Fluchtgefahr verneint. Er hat sich danach nach Syrien abgesetzt. Dort soll der Mann heute festgenommen worden sein, wie die Nachrichtenagentur Sana Angaben des syrischen Geheimdienstes zitiert. Sicherheitskräfte sollen er im Rahmen einer Operation gegen Personen, die in Terrorismusfälle verwickelt sind, festgenommen haben. Nun würden rechtliche Schritte gegen den syrischen Ex-Polizeichef eingeleitet. Ob es einen Auslieferungsantrag geben wird, ist offen. Im Landesgericht Wien war am Abend niemand erreichbar.
2: In der Straße von Hormus droht nun auch eine Ölpest. Sie bedroht Schutzgebiete, unter anderem Brutgebiete von Meeresschildkröten. Bereits gestern hat die staatliche Nachrichtenagentur IRNA berichtet, dass 3,2 Hektar der iranischen Küste sowie 9 Hektar der Küstengewässer nahe der Insel Keshem betroffen seien. Wenn die Temperaturen an mehreren Tagen hoch nach oben klettern, kann das eine langfristige Folge für den Körper haben. Der Alterungsprozess kann schneller einsetzen. Das zeigt eine neue Studie aus China, die im Fachjournal Cyborg and Bionic Systems veröffentlicht wurde, wie Judith Winkler-Ebner und Katharina Gruber berichten.
4: Jede zusätzliche Hitzewelle kann den Körper rund ein halbes Jahr altern lassen. Zu dieser Erkenntnis kommt eine chinesische Studie. Die Forschenden haben die Blutwerte von mehr als 2300 Menschen analysiert. 8 Werte, die zeigen, wie fit Herz, Nieren und Stoffwechsel sind. Daraus lässt sich ein sogenanntes biologisches Alter berechnen und das kann vom Alter nach Geburtsdatum abweichen. Am deutlichsten sieht man diesen Effekt bei Menschen mit Mehrgewicht und Personen, die in der Stadt leben. Interessant ist, wo die Hitze ansetzt, beim Stoffwechsel. Cholesterin und Blutzucker geraten aus dem Gleichgewicht. Wie langfristig dieser Effekt wirkt, muss allerdings noch geklärt werden. Dennoch ist es ein Hinweis mehr darauf, dass insbesondere ältere Personen und Menschen mit Vorerkrankungen vor der Hitze geschützt werden sollten.
2: Der italienische Dirigent Riccardo Muti ist mit dem Ring des Landes Salzburg ausgezeichnet worden. Es handele sich um die höchste Auszeichnung des Landes Salzburg, wie ÖVP-Landeshauptfrau Caroline Edtstadler bei der Überreichung des Rings betonte. Muti habe mit seinen Produktionen die Salzburger Festspiele maßgeblich geprägt. Das waren die Nachrichten mit Cornelia Krebs. Zum Wetter.
5: Sonnig und heiß geht es vor allem von Salzburg ostwärts durch den Abend. Mehr Wolken und einzelne

0: Gewitter gibt es jetzt in Vorarlberg und Tirol. In der kommenden Nacht klingen die Gewitter ab und es klart vielerorts auf. Damit sinken die Temperaturen auf 22 bis 14 Grad. Auf bis zu 10 Grad kühlt es in den Alpen sowie im Wald- und Mühlviertel ab. Der morgige Montag bringt dann viele Wolken, nur mehr zeitweise Sonne und diesmal im gesamten Bergland ein paar Schauer und Gewitter. Das Ganze bei Höchstwerten zwischen 24 Grad etwa im Außerfern und 37 Grad im Wiener Becken. So viel zum Wetter von Georg Brack.
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0: der Tod Mariens.
1: Noch im 4. Jahrhundert ist man sich nicht sicher über das Ende, also ob es ein Grab gibt, ob Maria, wo Maria, wie Maria gestorben ist. Aber ab dem 5. Jahrhundert gibt es dieses Fest schon am 15. August. Und man spricht von Entschlafung, Versetzung, später auch von Hinübergang in den Himmel. Also man sieht, dieses Fest hat viele Namen, die eine gewisse Entwicklung erkennen lassen.
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Ins Deutsche übersetzt und arrangiert von Eberhard Zumbräuch. 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

Wer Griechisch kann, erkennt an seinem Titel, dass dieser Hymnos nur stehend bzw. nicht im Sitzen, a kathistos, gesungen werden darf. So bedeutend ist er.

0: Markus Feinfurter begrüßt Sie zu einer weiteren Ausgabe der Reihe MIMO, Ideen-Mythen-Feste, die heute am 15. August dem ältesten Marienfest der Christenheit gewidmet ist, wie die Theologin Ingrid Fischer gleich zu Beginn der Sendung erklärt hat. Und zwar aus einem orthodoxen Blickwinkel. Mariä Himmelfahrt steht am 15. August in den meisten österreichischen Kalendern. Theologisch ist das nicht ganz korrekt. Offiziell heißt der 15. August in der römisch-katholischen Kirche Hochfest der Aufnahme Mariens in den Himmel oder etwas förmlicher Hochfest der Aufnahme der seligen Jungfrau und Gottesmutter Maria in den Himmel. Die Bezeichnung in der orthodoxen Kirche klingt bescheidener. Der 15. August heißt dort Entschlafung der allerheiligsten Gottesgebärerin und wirft damit eine weitere Frage auf. Ist die Maria der christlichen Vorstellungswelt die Mutter Gottes oder die Gottesgebärerin? Ist sie eine Jungfrau oder eine junge Frau? Ist sie in den Himmel aufgefahren? Wurde sie von Gott in den Himmel aufgenommen? Oder ist sie schlicht entschlafen, also gestorben? Auf der Suche nach Antworten habe ich die Johannes Chrysostomos-Kapelle der deutschsprachigen orthodoxen Gemeinde in Wien besucht. Am Hafnersteig, nur wenige Schritte von der U-Bahn-Station Schwedenplatz entfernt. Vater Nikolaus, wie haben Sie sich auf dieses Fest vorbereitet?
1: Die Vorbereitung auf den 15. August ist in der Orthodoxie durch eine Fastenzeit geprägt. Von 1. bis 14. August gilt hier eine relativ strenge Fastenzeit.
0: Vater Nikolaus Rappert ist der Pfarrer der deutschsprachigen orthodoxen Gemeinde in Wien.
1: Weil wir für diesen Heimgang der Gottesgebärerin, dass sie entschlafen ist, aber in der Herrlichkeit bei Gott, bei Christus, ihrem Sohn angekommen ist, ist ein großes Fest und da bereiten wir uns auch mit einer Fastenzeit vor, die 2 Wochen dauert.
2: Und strenges Fasten heißt vegan Fasten eigentlich.
1: So ist es, veganes Fasten, und das ist mal das eine, das Persönliche. Andererseits haben wir aber auch jeden Tag Bittgebete zur Gottesmutter. Und hier sieht man schon sehr schön, in der Orthodoxie ist es so, dass wir wohl mehr mit der Gottesgebärerin reden als über sie. So gesehen ist auch dieses Interview eine Ausnahme, weil in Wirklichkeit ist es unser Zugang, mit ihr zu reden und nicht einfach nur über sie.
2: Noch ein Detail vielleicht, was bedeutet eigentlich veganes Fasten?
3: Also vegan ist natürlich eine gewisse Mode auch in unserer Zeit geworden, erfreut sich einer gewissen Beliebtheit.
0: Vater Athanasius Bug ist ein Priestermönch mit dem Titel Archimandrit und ist ebenfalls in der deutschsprachigen orthodoxen Gemeinde in Wien tätig.
3: Aber diese Fastenpraxis gibt es in der Orthodoxie schon seit bald 2000 Jahren. Es ist also schon etwas sehr Altes bei uns, und vegan heißt in diesem Fall Verzicht auf tierische Lebensmittel, auf Fleisch, auf Milch und Milchprodukte, auf Eier und auch ohne Fisch.
0: Eine eigene Fastenzeit vor ihrem Fest, das unterstreicht die Bedeutung der Gefeierten.
4: Sie ist für uns die größte Heilige,
0: sagt Laura Pokorny, Mitglied des Gemeinderates der Johannes Chrysostomos Pfarre.
4: Wenn wir irgendwie ein Anliegen haben, was uns besonders am Herzen liegt, in unseren privaten Gebeten haben wir immer ein Gebet an Maria. Die meisten orthodoxen Christinnen und Christen haben zu Hause eine Art Ikonostasis, also eine kleine Gebetsecke. Und auch dort findet man Marias Ikone wieder. Es ist einfach so für die meisten eine Art, man kann sagen, Mutterfigur.
0: In der orthodoxen Kirche haben Ikonen, also Bilder, eine zentrale Bedeutung. Die Maria-Entschlafungsikone zeigt die Gottesgebärerin auf dem Sterbebett, umringt von den Aposteln. Daneben steht Christus mit einem neugeborenen Kind in den Armen, ein Symbol für die unschuldige, sündenfreie Seele Mariens, die er in den Himmel trägt.
1: Das bedeutet eben, dass wir überzeugt sind, die Gottesmutter ist bei Christus voll und ganz angekommen. Die katholische Kirche spricht hier seit 1950 von dieser leiblichen Aufnahme Mariens in den Himmel. Wir formulieren das nicht in dieser Weise, aber die Tradition erzählt ja, wie damals die Bestattung der Gottesgebärerin vor sich gegangen ist. Die Apostel haben sie zu Grabe getragen und der heilige Thomas war nicht dabei. Er war zu spät, er kam zu spät und er wollte sich dann auch von ihr verabschieden, und man hat daher noch einmal das Grab geöffnet und im Grab nur noch ihre Gewänder, ihren Gürtel gefunden. Das heißt, das Grab war leer, so wie bei ihrem Sohn. Das heißt, wir sind überzeugt, die Gottesgebärerin ist ganzheitlich in der Vollendung angekommen, weil sie eben die erste Christin in dem Sinn ist, dass sie wirklich ganz sich auf Gottes Wort eingelassen hat. Ihr Ja zur Verkündigung des Engels, da beginnt es, die Geburt des Sohnes Gottes, das ist natürlich eine große Ikone, die haben wir natürlich wunderbar abgebildet mit mehreren Geheimnissen, wo aber ganz deutlich wird, es ist immer Christus zentriert. Es ist auch kein Marienkult in dem Sinn, dass die Gottesgebärerin jemals für sich alleine stehen würde, sondern sie verweist auf ihren Sohn, Gott, der in die Welt gekommen ist, und sie, die aufgrund der Auferstehung ihres Sohnes in die Vollendung gelangt ist.
0: Um den Tod Mariens ranken sich zahlreiche Legenden in leicht variierender Form. Die Legenda Aurea berichtet beispielsweise auch davon, wie die Apostel zur Verkündigung des Evangeliums in aller Welt verstreut an ihr Totenbett gelangen.
5: Als Johannes nun in Ephesus predigte, erdröhnte plötzlich der Himmel, eine weiße Wolke hob ihn empor, entrückte ihn und setzte ihn vor Marias Tür nieder.
0: Die Legenda Aurea, die goldene Legende, ist die bedeutendste Legendensammlung der lateinischen Westkirche, zusammengestellt von einem Dominikanermönch im 13. Jahrhundert.
5: Und der Herr sprach zu den Aposteln: Was soll ich jetzt nach eurer Meinung nach an Gnade und Ehre meiner Mutter erweisen? Und sie erwiderten: Gerecht scheint es, Herr, deinen Knechten, dass du, wie du den Tod besiegt hast und herrschst in Ewigkeit, so den Leib deiner Mutter erwächst und zu deiner Rechten setzt in Ewigkeit. Als der Herr zustimmte, war sogleich der Engel Michael zur Stelle und brachte Marias Seele vor ihn. Und sogleich trat Marias Seele aus ihrem Leib hinzu, und der Leib kam glorreich aus dem Grab hervor. Da jedoch Thomas abwesend war und bei seiner Rückkehr zu glauben sich weigerte, erhielt der plötzlich aus der Luft den unversehrten Gürtel, mit dem Marias Leib gegürtet gewesen war, damit er wenigstens so begreife, dass Maria vollständig in den Himmel aufgenommen war.
6: Am 15. August wird das Ende der Mutter Jesu Mariens gefeiert,
0: sagt die katholische Theologin Ingrid Fischer.
6: Das eben schon nach sehr alter Tradition, es handelt sich tatsächlich um das älteste Marienfest, nicht mit Begräbnis und Verwesung im Grab geendet hat, sondern eben mit ihrer leiblichen Aufnahme in den Himmel.
0: Ingrid Fischer lehrt im Rahmen der theologischen Kurse der Erzdiözese Wien im Fachbereich Liturgiewissenschaft.
6: Noch im 4. Jahrhundert ist man sich nicht sicher über das Ende, also ob es ein Grab gibt, ob Maria, wo Maria, wie Maria gestorben ist. Aber ab dem 5. Jahrhundert gibt es dieses Fest schon am 15. August. Der Termin war immer unverrückbar, als Fest der Entschlafung Mariens. Und man spricht von Entschlafung, Versetzung, später auch von Hinübergang in den Himmel. Also man sieht, dieses Fest hat viele Namen, die eine gewisse Entwicklung erkennen lassen.
0: Lateinisch ausgedrückt, aus der Dormitio, der Entschlafung, wird über den Transitus, den Hinübergang, schließlich eine Assumptio, die Aufnahme in den Himmel.
6: Ja, letzten Endes hat der Volksmund dann sich entschieden, es Maria Himmelfahrt zu nennen, was dann also ein eindeutig aktiver Ausdruck ist für das, was hier geschieht. Sie wird nicht aufgenommen, sie wird nicht entrückt oder sie entschläft nicht, sondern Maria fährt in den Himmel auf wie Christus.
0: Das älteste Marienfest ist auch Gegenstand des jüngsten päpstlichen Dogmas. Und das hat Maria Himmelfahrt, zumindest in der Wahrnehmung der westlichen Christenheit, zu einem prononciert katholischen Fest gemacht.
6: Dieses älteste Fest, das ab dem 5. Jahrhundert gefeiert wird, wurde dann von Pius dem 12. 1950 als unfehlbare Lehre dogmatisiert, mit der Bedeutung, dass an Maria das Wirklichkeit geworden ist, wozu alle Menschen berufen sind. Es soll damit eine Vertiefung des Glaubens an die Auferstehung des Leibes befördert werden. Und Maria ist die Ersterlöste, die Erstvollendete.
0: Marienfeste gibt es einige. Maria Geburt am 8. September zum Beispiel. Und 9 Monate davor, am 8. Dezember, wird Maria Empfängnis im Leibe ihrer legendären Mutter Anna gefeiert. oder Maria Verkündigung am 25. März, genau 9 Monate vor Weihnachten. Bei so vielen Festen muss die Frage erlaubt sein, besteht da nicht die Gefahr, dass Maria ihre Funktion als Wegweiserin verliert und selbst zum Ziel wird?
4: Das ist eine sehr gute Frage, auch eine sehr legitime Frage. Ich würde aber trotzdem Nein sagen.
0: Xenia Tereschenko studiert orthodoxe Religionspädagogik an der Universität Wien.
4: Weil wenn wir uns auch zum Beispiel Texte, liturgische Texte anschauen, dann geht es doch immer wieder darum, um ihren Sohn. Also zum Beispiel das größte, bekannteste Gebet der Maria. Ich lese es einmal kurz vor, das habe ich mitgebracht. Gottesgebärerin Jungfrau, gegrüßet seist du, Maria voll der Gnade, der Herr ist mit dir. Du bist gesegnet unter den Frauen und gesegnet ist die Frucht deines Leibes, denn du hast den Erlöser unserer Seelen geboren. Also wir haben da trotz dessen immer den Bezug zu Jesus Christus. Und sie hat schon einen sehr hohen Stellenwert, aber sie übertrifft nicht den Stellenwert, den die Figur Jesus Christus hat.
0: Terminologisch kann sich die angehende orthodoxe Religionspädagogin Xenia Tereschenko ganz klar festlegen. Maria ist Jungfrau, nicht nur eine junge Frau. Und sie ist nicht Gottes Mutter, sondern die Gottesgebärerin.
4: Genau, also die richtige Terminologie ist Gottesgebärerin, also auf Griechisch Theotokos. Das wurde auch im 5. Jahrhundert auf dem Konzil von Ephesus festgelegt, weil dieser Begriff wirklich auch die beiden Naturen Christi komplett mit beinhaltet, also sowohl die göttliche als auch die menschliche Natur. Und Jungfrau ist auch ein relativ gängiger Begriff er trägt auch große Bedeutung. Wird auch ikonografisch oft festgelegt, weil wenn man Marienikonen sieht, auf dem Schleier der Maria findet man einen Stern auf der Stirn und auf beiden Schultern. Und das symbolisiert die immerwährende Jungfräulichkeit, die Jungfräulichkeit vor, während der Geburt und nach der Geburt. Also diese Jungfräulichkeit finden wir eigentlich durchgehend, auch in liturgischen Texten wird das immer wieder betont. Genau.
0: Das Konzil in der griechischen Stadt Ephesus im Jahr 431 belegt aber auch, über die Natur, über das Wesen von Maria wurde schon sehr früh sehr kontroversiell diskutiert. Und im Grunde ist die Frage bis heute höchst umstritten. In der Zeit der Reformation gerät Maria dann quasi zwischen die konfessionellen Fronten. Besonders im heutigen Österreich wird ihre Verehrung gezielt als Mittel der Rekatholisierung eingesetzt. Deshalb gibt es bei uns auch so viele Marie-Himmelfahrtskirchen aus der Zeit des Barock. Den Evangelischen andererseits wird daher bis heute nachgesagt, dass sie die Marienverehrung grundsätzlich ablehnen, was aber eigentlich nur für die äußere, katholische Form der Verehrung zutreffend wäre. Im Jahr 431, bei der großen Versammlung in Ephesus, sind Bischöfe und Gelehrte auf jeden Fall zu dem Schluss gekommen:
5: Wer nicht bekennt, dass Emmanuel in Wahrheit Gott und die heilige Jungfrau deshalb Gottesgebärerin ist, weil sie das fleischgewordene, aus Gott entstammte Wort dem Fleische nachgeboren hat, der sei ausgeschlossen.
0: Mit Emmanuel ist hier Jesus Christus, der Messias, gemeint. Und mit seiner Geburt sind wir zurück in der deutschsprachigen orthodoxen Gemeinde in Wien, bei Vater Nikolaus Rappert.
2: Ja, Vater Nikolaus, wo befinden wir uns denn hier jetzt in dieser schönen Kapelle?
1: Wir sind in der Kapelle des heiligen Johannes Chrysostomos, die 2018 begonnen wurde, eingerichtet zu werden. Marmorboden mit sehr klassischen, intarsierten Marmormotiven und eine ganz kleine Marmorikonostase, die in der orthodoxen Kirche ja zwei Zonen voneinander abhebt, den Altarraum, der der Bereich des Himmels ist, wo die göttliche Liturgie gefeiert wird, der Altar als das Grab Jesu Christi, die Auferstehung, die eben hier stattgefunden hat und Himmel und Erde verbunden hat, und das Kirchenschiff, der Kirchenraum als der Raum der Erde. Und diese beiden Räume sind verbunden. Die Bilderwand ist eine Verbindungswand, keine Trennwand, weil abgebildet ist immer Jesus Christus, er, der durch seine Menschwerdung uns zurückgeführt hat und es ermöglicht, dass auch wir als Menschen vergöttlicht werden, sagt die orthodoxe Theologie. Die Gottesmutter, die durch ihr Ja vorbildhaftest gezeigt hat, wie man als Mensch sich ganz auf Gott einlassen kann. Und dann natürlich viele weitere Heilige, hier jetzt nicht so viele, weil die Ikonostase klein ist, die ein Leben geführt haben, wo man sagt, da scheint schon der Himmel durch. Und deswegen sind die Ikonen für uns Fenster zum himmlischen Bereich, also eine Verbindungswand, keine Trennwand, wie man das vielleicht missverstehen könnte.
0: Im dichten Bildprogramm einer orthodoxen Kirche, auch einer relativ kleinen Kapelle, ist die Weihnachtsikone im Grunde die wichtigste Marienikone.
1: Die Geburtsikone. Die Geburtsikone Jesu Christi. Wir sehen ganz im Zentrum der Ikone Jesus Christus in einer Höhle

0: in eine Krippe gelegt, in Windeln gewickelt. Das ist ikonografisch doch auch ein besonderes Merkmal in der orthodoxen Tradition. Ihn in diesen Tüchern gewickelt darzustellen, verweist bereits auf das Grab, auf die Grabtücher, auf sein Leiden, auf die Kreuzigung und dann auch auf die Auferstehung. Das heißt nicht ein nacktes Christuskind, wie man das im Westen oft gewohnt ist, nur mit einem Lendenschutz, sondern tatsächlich in Tücher gewickelt. Die Gottesgebärerin in diesem Fall gar nicht ganz ihm zugewandt, sondern leicht abgewandt, sinnt nach über all das, was hier geschieht, bewahrt es in ihrem Herzen auf. Vom Himmel her der göttliche Strahl, der Stern, eindeutig Gott kommt in die Welt, in das Dunkel hinein. Die Höhle selbst ist dunkel dargestellt, weil Gott in die Dunkelheit der Welt, die dunkel geworden ist durch die Sünde, durch die Verunstaltung, durch die Sünde, in diese Welt kommt Gott hinein. Vielleicht das Motiv der Jungfrau ist bei uns sehr wichtig. Wir sind überzeugt, sie war vor der Geburt Jungfrau, in der Geburt Jungfrau und nach der Geburt Jungfrau. Und da komme ich zu einer Darstellung. Man sieht eben auf dieser Ikone typisch orthodox mehrere Ereignisse in einem Bild dargestellt. Die Waschung des Neugeborenen durch Hebammen. Das macht natürlich auch deutlich, er ist wirklich wahrer Mensch geworden. Er ist so bedürftig wie alle Menschen. Das Neugeborene muss auch gewaschen werden. Und hier gibt es eine sehr schöne Überlieferung im Protoevangelium des Jakobus, dass eine der Frauen, Salome, die Jungfrauengeburt nicht glauben konnte und hat dann der Maria gesagt, das muss ich jetzt überprüfen und wollte ihre Hand dort hineinlegen, um das sich anzuschauen, und sofort hat sie ihre Hand verbrannt dabei, und das Christuskind hat sie dann wieder geheilt. Also hier auch noch einmal in diesem Protoevangelium des Jakobus eine sehr schöne Darstellung. Natürlich oben dann rings um die Grotte die Engelsscharen, die Gottlob preisen, die Heiligen
1: Ochs und Esel,
0: und die Heiligen, und Esel, die Heiligen Weisen oder Magier, wie wir sie nennen, und zwar in drei Szenen, einmal anreisend, dem Stern folgend, dann in der Verehrung des Kindes, das auf dem Schoß der Gottesmutter sitzt, und rechts dann, wo sie abreisen und eben den Weg anders nehmen, nicht zu Herodes zurückkehren. Und ganz unten haben wir dann nochmal eine sehr schöne Leiste, Maria mit dem Jesuskind in einer anderen Grotte verstecken sich vor dem bethlehemitischen Kindermord, es kommen schon die Soldaten, und dann daneben Maria mit dem Sohn Gottes auf einem Esel reitend, Josef führt sie nach Ägypten, und wir sehen ein Gebäude, wo oben kleine Figuren, das sollen die Götzen der alten Antike sein, stürzen. Das heißt, Christus kommt in die Welt, er kommt auch in einen anderen Kulturkreis, und dort stürzen die Götzenbilder.
1: Jetzt muss ich ein bisschen terminologisch nachfragen. Jungfrau, Gottesmutter, Gottesgebärerin, wie müsste ich mich orthodox korrekt ausdrücken? Ja. Wir haben ja oft auch gehört, dass da ein Unterschied sei zwischen Gottesmutter und Gottesgebärerin, dass die Orthodoxie da doch eine andere Sichtweise hätte. Aber offenbar wird der Begriff Mutter genauso verwendet.
0: Mutter wird auch verwendet. Gottesgebärerin ist der Begriff des Konzils von Ephesus 431, Theotokos, wo eben die Frage war, kann man sagen, sie hat Gott geboren oder nur sie hat Christus geboren, den Messias, Christotokos. Das war genau damals die Frage. Und die Kirche hat eben gesagt, er ist wirklich Mensch geworden durch diese Geburt in Bethlehem, und deswegen können wir sagen, Gott ist Mensch geworden, und dann ist die Mutter, die ihn geboren hat, die Gottesgebärerin. Gebärerin ist einfach der Vorgang der Geburt, der hier nochmal mehr betont wird als bei Mutter, wobei Mutter wird man natürlich auch durch einen Vorgang der Geburt so gesehen, ja, ist das jetzt kein distinktiver großer Unterschied, sondern einfach eine andere Akzentuierung. Ja.
2: Eng damit verbunden ist die Frage nach der Jungfräulichkeit, in der Ikonografie durch drei Sterne dargestellt. Also jungfräulich vor, während und nach der Geburt. Dazu eine Nachfrage an Laura Pokorny vom Gemeinderat in St. Johannes Chrysostomos.
1: Ist das nicht auch ein wenig seltsam, wenn so, ich sage jetzt einmal, der intimste Bereich des weiblichen Körpers zum Objekt der Theologie wird?
3: Naja, wir können sagen, dass irgendwie alles theologisch interpretierbar ist. Ich würde sagen, die gesamte Schöpfung beinhaltet Theologie. Das sieht man ja auch schön im Garten Eden, der Erschaffung von Mann und Frau. Da ist nichts, sage ich mal, untheologisch. Und auch bei Maria. Ich meine, ihr Schoß hat Gott selbst getragen. Und wir würden dazu natürlich eine gewisse Verbindung zur Bundeslade im Alten Testament machen. Das heißt, auch die Bundeslade war an sich ursprünglich ja nichts anderes als Materie, sage ich mal. Aber Gott hat diese Bundeslade zu dem gemacht, was sie

0: geworden ist, nämlich heilig. Und wir würden sagen, wir alle versuchen, Träger von Gott zu werden. Das heißt, wir werden jetzt nicht neue Maria oder so, aber wir bieten so quasi unser Leben dar, Gott. Wir sagen Ja zu Gott und Gott nimmt Wohnung in uns. Also man kann sagen, auch wir können Träger Gottes werden, Trägerinnen Gottes werden.
1: Und zur Frage nach der Himmelfahrt, eine letzte Nachfrage an Vater Athanasius Bug.
2: Für die einen ist der 15. August die Entschlafung Mariens, für die anderen die Aufnahme Mariens in den Himmel. Kann man diese beiden Titel gegeneinander ausspielen?
3: Ich würde da jetzt nicht einen Widerspruch sehen, sondern vielleicht ein bisschen eine Betonung verschiedener Elemente. Wir sind uns aber auf jeden Fall einig, natürlich, dass die Gottesgebärerin ist, dass sie ein ganz herausragender Mensch ist, dass ihr Leben vorbildlich ist, dass ihr Leben wichtig ist. Und ich glaube, in diesen Punkten sind wir uns mit der katholischen Kirche sehr, sehr, sehr einig.

In Rajememo Ideen-Mythen-Feste hörten sie Der Tod Mariens, Entschlafung oder Himmelfahrt mit Leib und Seele, Gestaltung Markus Feinfurter. Die Zitate aus der Legenda Aurea sind der Ausgabe in der Reihe Fontes Christiani entnommen, in der Übersetzung von Bruno Häuptli, erschienen im Herder Verlag, gelesen von Martin Groß. Damit verabschieden wir uns für heute und wünschen Ihnen noch einen interessanten Abend mit dem Programm von Ö1.

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1: Die Palmsonntagskonzerte der Sächsischen Staatskapelle in Dresden blicken auf eine lange Tradition zurück. Bereits Richard Wagner dirigiert an diesem Sonntag vor Ostern Beethovens 9. Sinfonie, später Felix Mendelssohn Bartholdy seinen Paulus. Wie damals ist das Konzert auch heute noch ein Höhepunkt im Dresdner Konzertkalender. Heuer auf dem Programm gestanden ist Mendelssohns Elias. Durch dieses Konzert, aufgenommen am 30. März am Palmsonntag in der Dresdner Semperoper, darf sie Rudolf Eigmüller begleiten. Nach dem riesigen Erfolg des Oratoriums Paulus will Mendelssohn diesen Weg weitergehen. Pläne zu einem Petrus verwirft er, stattdessen beginnt er das Projekt Elias, das ihn viel Mühe und 10 Jahre kosten wird. Bestellt wird das Werk vom Birmingham Music Festival und Mendelssohn bedient hier zweifellos den englischen Geschmack. War der Paulus noch in der Tradition eines Bach-Oratoriums, steht der Elias in der Schule Georg Friedrich Händels. Inhaltlich wählt Mendelssohn mit dem Elias einen streitbaren Propheten. Elias ist zornig, eifrig, stark und gewalttätig. Kein Vermittler oder Diplomat für den Glauben wie Paulus. Elias steht für das Alte Testament. Im Vordergrund steht weniger die Erlösung als die dramatische und theologische Zuspitzung und menschliches Scheitern. Auch Mendelssohns Dramaturgie und Musik sind alles andere als gefällig. Das Oratorium ist durch und durch dramatisch, theatralisch, ja fast opernhaft. Oder, wie Hagen Kunze im Dresdner Programmheft schreibt, das Werk steht in einer Tradition, die Chorsinfonik nicht als dekorativen Rahmen, sondern als musikalische Zumutung versteht, als Kunstform, die Öffentlichkeit herstellt. Genau hier setzt Elias an, mit einer Radikalität, die bis heute nachwirkt. Zitat Ende. Zu Beginn hören wir keine Ouvertüre, am Anfang steht das Wort. Und es steht fest, Elias ist nicht gekommen, um zu trösten, hier wird Glaube verhandelt. Dabei spielt der Chor eine entscheidende Rolle, der wie bei Bach nicht nur kommentiert, sondern als Motor der Geschichte eingesetzt wird. Hier wird geglaubt, gezweifelt,

gehadert und gejubelt. In den beiden Abschnitten folgen wir in den kommenden 2 Stunden Elias, wie er die Priester des Baal herausfordert, wie er vom König verbannt wird und jeden Lebensmut verliert, aber schließlich durch Gott zu neuer Kraft findet. Daniele Gatti dirigiert die Sächsische Staatskapelle und den Sächsischen Staatsopernchor Dresden, einstudiert durch Jan Hoffmann. Solistinnen und Solisten: Rosalia Sitt, Sopran, Michelle Lozier, Alt, Daniel Behle, Tenor und Georg Zeppenfeld als Elias. Das Oratorium Elias von Felix Mendelssohn-Bartholdy.

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Der Elias, Oratorium nach Worten des Alten Testaments von Felix Mendelssohn Bartholdy. Die Sächsische Staatskapelle Dresden unter ihrem Chefdirigenten Daniele Gatti. Gesungen haben der Sächsische Staatsopernchor Dresden, einstudiert durch Jan Hoffmann. Solistinnen und Solisten waren Rosalia Sitt, Michel Lozier, Daniel Behle und Georg Zeppenfeld. Das Oratorium wurde in Birmingham 1846 mit Begeisterung aufgenommen und wird seither in England nur von Händels Messias überstrahlt. Der Elias galt rasch als eines der wichtigsten geistlichen Chorwerke des 19. Jahrhunderts. Aufgenommen wurde dieses Konzert am 30. März in der Semperoper in Dresden. Es steht in der Reihe der traditionellen Palmsonntagskonzerte. Für die Kolleginnen des MDR zu nennen, Tonmeister Stefan Vollbrecht. Wir haben bis zur nächsten Sendung noch etwas Zeit und bleiben in diesem Ö1-Konzert bei Felix Mendelssohn Bartholdy. Neben seinen Oratorien schreibt er 5 große Sinfonien und in jungen Jahren insgesamt 12 Streichersinfonien. Mendelssohn war gerade einmal 12 Jahre alt, als er seine Streichersinfonie Nummer 4 in C-Moll schreibt. Trotz seines jungen Alters klingt das Werk erstaunlich dramatisch und entschlossen, dunkle Farben, rasche Kontraste und zugleich sehr klare, elegante Melodien prägen diese Musik. Felix Mendelssohn Bartholdy, Streichersinfonie Nummer 4 in C-Moll mit dem Münchner Rundfunkorchester unter Henry Raudales.

Die vierte Streichersymphonie in C-Moll des 12-jährigen Felix Mendelssohn Bartholdy. Gespielt hat das Münchner Rundfunkorchester unter

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1: Am Mikrofon begrüßt sie Cornelia Krebs. Das Defizit der österreichischen Gesundheitskasse wird heuer deutlich geringer ausfallen als zu Beginn des Jahres befürchtet. Die Prognose hat sich vor allem durch die Krankenversicherungsbeiträge der Pensionisten und Pensionistinnen verbessert. Der Beitragssatz ist vergangenes Jahr im Zuge der Budgetkonsolidierung von 5,1 auf 6% erhöht worden. Stefan Kappacher.
2: Das Minus der ÖGK wird heuer bei einem Gesamtbudget von 23 Milliarden 152 Millionen Euro betragen. Im Februar lag die Prognose noch beim dreifachen Betrag. ÖGK-Obmann Andreas Hus nennt den höheren Beitrag der Älteren als wesentlichen Grund.
3: Es ist eine Entspannung eingetreten. Ich muss mich da bei den Pensionistinnen und Pensionisten bedanken, dass sie hier auch entsprechend beigetragen haben. Aber es wird trotzdem notwendig sein, bei den kommenden Finanzausgleichsverhandlungen über zusätzliche Mittel für den Ausbau der Versorgung zu verhandeln.
2: Denn die finanzielle Lage der Kasse bleibe angespannt. Das Defizit werde nächstes Jahr leicht und 2028 dann auf 380 Millionen Euro steigen. Geplante Leistungsverbesserungen zur Verkürzung von Wartezeiten wie Facharztzentren und weitere Primärversorgungszentren seien da noch gar nicht eingepreist, so Hus.
1: Jener syrische Ex-Polizeichef, der in Wien wegen Folter verurteilt wurde, ist jetzt in Syrien verhaftet worden. Der syrische Geheimdienst nahm den Mann bei einer Operation gegen den Terrorismus fest. Paul Sihosch.
4: Mossad Abu Er wurde in Wien wegen Folter und schweren Straftaten an 21 Zivilisten für schuldig befunden. Er blieb trotzdem auf freiem Fuß. Das Oberlandesgericht Wien hatte einer Haftbeschwerde stattgegeben und eine angenommene Fluchtgefahr verneint. Er hat sich danach nach Syrien abgesetzt. Dort soll der Mann heute festgenommen worden sein, wie die Nachrichtenagentur Sana Angaben des syrischen Geheimdienstes zitiert. Sicherheitskräfte sollen er im Rahmen einer Operation gegen Personen, die in Terrorismusfälle verwickelt sind, festgenommen haben. Nun würden rechtliche Schritte gegen den syrischen Ex-Polizeichef eingeleitet. Ob es einen Auslieferungsantrag geben wird, ist offen. Im Landesgericht Wien war am Abend niemand erreichbar.
1: Auch etwa 2 Monate nach Unterzeichnung des Rahmenabkommens zwischen Teheran und Washington scheint ein Ende des Irankriegs in weiter Ferne. Statt wie geplant Fortschritte in der Frage des iranischen Atomprogramms zu erzielen, provozierte US-Präsident Donald Trump gestern mit der Ankündigung einer Übernahme der Straße von Hormus. Der Iran weist die Pläne zurück und stellt die Wiederaufnahme von Verhandlungen mit den USA jetzt offen in Frage. Im Kampf gegen die Trockenheit versenkt Ungarn jetzt Schiffe in der Donau. Damit will die ungarische Regierung den Wasserpegel heben und die Kühlung des Atomkraftwerks Paks sicherstellen. Moritz Strobel.
5: Das Atomkraftwerk Paks, das von der Donau gekühlt wird, produziert ungefähr 40% des ungarischen Strombedarfs. Aktuell läuft es wegen des historisch niedrigen Donaupegels aber nur mehr stark eingeschränkt. 2 versenkte Lastkähne, jeder 80 Meter lang, sollen den Pegel der Donau jetzt um ungefähr 20 Zentimeter anheben und so die Stromproduktion vorerst sicherstellen. Langfristig will Ungarn die Donau bei Paks mit Geröll aufschütten, um den Wasserpegel um etwa 1 Meter zu erhöhen.
1: Nun zum Wichtigsten vom Sport. Sturm Graz feiert in der Fußball-Bundesliga den ersten Heimsieg dieser Saison. Philipp Watzak, die Steirer gewinnen gegen Altach mit 1:0.
6: Und der Aufsteiger Austria Lustenau gewinnt heute gegen den WRC mit 2:1, Doppelpack von Antonio Verinac. Paris Saint-Germain verpflichtet WM-Helden Ferran Torres. Er wechselt für 50 Millionen von Barcelona nach Frankreich. Die Beachvolleyballer Pristauz und Waller scheiden bei der EM in Polen im Viertelfinale gegen Frankreich mit 1:2 aus. Österreichs Faustballer gewinnen das EM-Finale gegen Titelverteidiger Deutschland. Es ist der erste EM-Titel seit 2010. Im Tennis-WTA 1000-Turnier in Cincinnati scheiden Lilly Tager und Sinja Kraus nach der ersten Runde aus. Morgen Nachmittag steigt Anastasia Potapova als letzte Österreicherin ins Turnier ein. Die österreichischen Eishockeyfrauen drohen dem heimischen Verband mit einem Boykott. Kapitänin Anna Meixner denkt sogar über einen Verzicht der AWM im November nach. Sie vermissen Respekt und Wertschätzung. Und morgen ist Christian Giefing bei der Schwimm-EM in Paris über 400 Meter Kraul nochmal im Einsatz. Ebenso gehen die österreichische Staffel und die Paraschwimmerinnen und Schwimmer an den Start.
1: Das waren die Nachrichten mit Cornelia Krebs. Zum Wetter.
7: In Tirol und Vorarlberg gehen jetzt noch ein paar Regenschauer nieder. In der zweiten Nachthälfte ist es aber überall trocken. Die Temperaturen sinken auf 22 bis 14 Grad. Bis auf 10 Grad kühlt es in manchen Alpentälern sowie stellenweise im Wald- und Mühlviertel ab. Morgen am Sonntag gibt es dann eine Mischung aus Sonne und Wolken. Die bringen speziell am Nachmittag ein paar Regenschauer und Gewitter im Bergland. Im Osten liegt die Hitze außerdem noch einmal zu auf bis zu 7.

0: 35 Grad, meist hat es aber zwischen 26 und 33 Grad. So viel zum Wetter von Georg Brack.
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2: Bitte? 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Habe ich wirklich so viele Zigaretten in meine Stimmbänder?
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2: Meine Stimmbänder riechen wie ein Aschenbecher, wie ein volles Aschenbecher. 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

0: Ich bin der Mario.
1: Mario, genau.
0: Okay, also known as Super Mario. Maroni.
1: Maroni. Mario Fermenti.
0: Ah, man muss dann immer so sagen, genau. Ah, guten Abend von einem wunderschönen, tollen, ganz tollen, wo immer ihr seid, von Vorarlberg bis Klagenfurt, von Hans-Jürgen Hauptmann und
1: Mario Fermenti.
0: Und hier geht's schon mit der ersten Nummer.

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1: Also, hallo euch. Liebe Grüße, Zuhörer und ZuhörerInnen des Ö1-Programms von Hans-Jürgen Hauptmann
2: und Marino Formenti.
1: Wow, das ist richtig ausgesprochen. Jetzt Kopf oder Zahl?
2: Kopf.
1: Kopf. Kopf fangst du an, Zahl fange ich an.
2: Gut.
1: Kopf? Hätte es ein Kopf oder Bauch?

0: Hat schon angefangen?
1: Es hat schon angefangen. Wir sind schon fast mittendrin. Wir hören hier Geräusche, die klingen, als wären es Baustellenlärm. Und das hat auch ein bisschen damit zu tun, mit dem Thema, mit dem wir uns heute ein bisschen auseinandersetzen wollen. Weil wir hier in diesem Studio ein kleines Zeit- und Hörfenster aufmachen wollen, wo wir uns mit dem Thema der Stadt beschäftigen.

0: We are founding a city, nämlich.
1: Man könnte schon denken, dass das der Baustellenlärm ist, der den eine Stadt im Entstehen auch produzieren muss. Aber was wir hier hören, ist eigentlich ein Stück von einer slowakischen Komponistin und Saxophonistin namens Michaela Turkarova. Und das Stück heißt poetischerweise Giraffes and Wolves Doubts.

0: Wow, danke.
1: Plum, plum, plum. Sorry.
0: Plum, plum, plum.
1: Das war schon ein
0: Das war die Signation. Plum, plum, plum, plum, plum, plum, plum, plum, plum, plum, plum, plum.
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0: Verehrte ZuhörerInnen, sag mal so, verehrte ZuhörerInnen, es wird lustig heute Nacht. Hoffentlich. Sicherlich, das muss man wegschneiden zum Beispiel. Es wird lustig, darf man nicht sagen. Sonst wird es gar nicht lustig. Aber das behalten wir, weil wir gesagt haben, wir schneiden es weg. Heute wollen wir keine Geheimnisse vor Ihnen, vor euch. Darf ich das Publikum anduzen?
1: Von mir aus schon.
0: Seid mir nicht böse. Ihr dürft einfach in Rage anrufen, bitterböse Briefe. Aber ich möchte mit euch per Du sein. Ich bin der Marino. Und gemeinsam mit Hans Jürgen gründen wir eine Stadt sozusagen in Form eines Art Festivals. Das wird Ende August im Zukunftshof in Wien sein. Mehr dazu vielleicht später oder wahrscheinlich. Man hat uns gefragt, macht ein Festival, aber Festival ist auch ein Festival. Aber wir wollen vor allem, es ist eine 4 Tage lange, Tag und Nacht andauernde, sehr diverse Geschichte, wo wir Musik aller Art haben und wir versuchen, für alle da zu sein, sozusagen. Es ist wie eine kleine Stadt. Mehr aber, wie gesagt, später. Und wir haben beschlossen, mit einer Art, also wir machen einen Freestyle, gell?
1: Ja.
0: Wir haben keine Playlist, keine fixe Playlist für euch.
1: Ja.
0: Sondern.
1: Also die Sendung ist nicht vorkonstruiert oder geplant. Wir haben nur Ideen und den Wunsch, uns Gedanken gemeinsam zu machen über dieses Thema, über Stadt, aber auch über das, was Stadt für uns bedeutet, nämlich Stadt nicht in Form von verbauter Grundfläche und Verbindungen dazwischen, in Straßen und so weiter, sondern eigentlich eine Form des Miteinanders, der Beziehungen. Und das wollen wir heute eigentlich ein bisschen ausprobieren, was das bedeutet. Und deshalb auch der Wunsch, es sehr offen und frei zu gestalten, aber auch der Versuch, aus diesem Studio hinaus eine Verbindung aufzubauen zu euch Zuhörerinnen im Sinne von, wie kann man Kontakt aufnehmen, wie findet man eine gemeinsame Stimmung, wie kann man sich eintunen. Und das wollen wir heute auf alle erdenklichen Arten und Weisen ausprobieren, mit Musik, mit Gesprächen und auch mit Überraschungen.
0: Genau, später kommt er, wir haben ihn eingeladen, er kommt dann ins Studio, Peter Thiel. Aber mehr später, jetzt würde ich sagen, erstmal gleich die zweite Nummer, die Antwort auf deine hochsensible wie auch raffinierte Auswahl. Und das wäre Mina, weil heute Ferragosto ist und ich komme aus Italien, wo wir Ferragosto besonders feiern, aber in Österreich feiern wir auch besonders Ferragosto und spielen Città Vuota, also die leere Stadt, gesungen von der ganz großartigen Mina.

0: Das war Cheetah Water von Mina gesungen. Jetzt ist es natürlich schade, dass nicht alle Österreicher, fast alle Österreicher, perfekt Italienisch sprechen und verstehen. Zumindest die in Lignano und Caorle ihren Sommer verbringen. Und an denen schenken wir auch unsere allerliebsten Grüße. Und die Friau lieben und die, die wie ich Palermo lieben. Da, hier in dem Lied geht es um eine leere Stadt, so wie Milano, eine leere Stadt, wo ich herkomme. Ganz leere Stadt und ganz heiße Stadt am heutigen Tag. Und um eine Liebesgeschichte, die ebenso leer ausgeht. Was sagst du dazu, mein Freund Hans-Jürgen Hauptmann?
1: Ja, ich kann nur sagen, ich finde das sehr schön, dass man schon an den ersten zwei Titeln hört, wie unterschiedlich Stadt klingen kann und wie schön es auch ist, dass diese Unterschiede in einer Stadt auch nebeneinander koexistieren können. Und das ist auch tatsächlich ein bisschen unser Wunsch und unser Vorhaben. Du hast es schon angesprochen, We Are Founding a City, ein Festival am Zukunftshof, das in der August stattfindet, wo wir auch versuchen, all diesen sehr diversen Erwartungen oder auch nicht immer Erwartungen, sondern vielleicht auch mit Überraschungen hier aufwarten zu können, aber dass wir eigentlich dieser Vielfalt an Klängen und an Atmosphären und so weiter versuchen, gerecht zu werden auch. Wobei gerecht werden.
0: Ja, genau. Ich meine, die Sache ist sozusagen, ich als Pianist, ich habe immer mehr darunter gelitten, dass oft die Konzerte, zumindest jetzt die Konzerte und ganz besonders die Konzerte und die Performances, die im sogenannten Hochkulturbereich stattfinden, dass oft die Beziehungen zwischen den Menschen, ich sage das ein bisschen brutal, wenn ich das brutal sagen würde, würde ich sagen, nicht existieren. Natürlich existieren die, aber wenn man jetzt ins Konzert geht und dann man kommt so spät wie möglich und man geht so früh wie möglich und man will die Nachbarn und Nachbarinnen quasi gar nicht ansprechen, gar nicht riechen, gar nicht sehen. Oft hasst man sich gegenseitig. Aber man geht ins Kino und einer macht, also niest oder nimmt ein Taschentuch und man ist schon genervt, dass man überhaupt Mitmenschen hat. Das kenne ich von mir. Aber ich glaube, wir haben die Musik und die Kunst und die Performance echt dazu erfunden, damit wir möglichst miteinander sind. Und in diesem angehenden dritten weißen westlichen Millennium drohen wir immer mehr auseinander zu driften. Und dann haben wir gesagt, wir machen einen Raum. Dieser Hof ist sehr groß und hat viele Räume, wo man sich auch verlieren kann. Sozusagen im Sinne von, jeder kann sich seine Erfahrung quasi zusammen zurecht basteln, indem man dann Pizza essen geht, also die Pizza, die wir anbieten, oder die schönen Sachen, die dein Neffe machen wird, der Stani, also, oder eben das nächste Konzert hören oder von weit weg hören oder sich auf die Wiese legen und das Konzert von weit weg hören oder mit der Musiker oder Musikerin reden.
1: Oder einfach nur auf das Rascheln der Gräser und die Geräusche der Käfer hören, die man hört, wenn man sich in die Wiese legt.
0: Genau. Also in diesem

in diesem Areal will und wird, es ist im 10. Bezirk, Rot-Neusiedl, die Stadt Wien ein neues Viertel bauen, ähnlich wie in der Seestadt. Und wir wünschen natürlich diesem neuen Viertel ganz viel Glück, weil ein neues Viertel, besonders ein neues Viertel, braucht ganz, ganz, ganz, ganz, ganz, ganz viel Glück.

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1: Grape Juice City von Ratatat. Ja, auch aus Traubensaft kann man vielleicht eine Stadt herstellen. Und nachdem wir vorher schon...
2: Wer ist Ratatat überhaupt?
1: Ratatat ist
2: ein Freund von dir.
1: Ist eine Band, die kenne ich gar nicht. Habe ich zufällig entdeckt.
2: Very nice. Ratatat. Ratatat wird sich auch für eine Signation eignen. Genau. Und was hast du vor bei dieser City? Was ist dein Ziel?
1: Mein Ziel ist, möglichst mich überraschen zu lassen. Ich bin schon sehr gespannt auf einerseits die Musik, die dort stattfinden wird, die Kunst, die dort auch stattfinden wird, Performance, gutes Essen, aber vor allem die Begegnungen. Also welche Leute man dort treffen wird, von den Künstlerinnen angefangen bis zu Publikum und dem tollen Team, die dort mitarbeiten, ist es immer eine ganz spezielle Art der Begegnung, weil sie eben nicht so, also weil sie auch tatsächlich wie ein bisschen Kleinformat einer Stadt funktioniert. Man läuft sich immer wieder über den Weg, Publikum kommt eben nicht nur für ein einzelnes Konzert, sondern verbleiben lange, kommen mehrere Tage hintereinander, man lernt sich kennen, es entstehen neue, zum Teil sogar neue Freundschaften, aber man kann sie austauschen. Also ich bin einfach neugierig und bin gespannt auf neue Entdeckungen auch.
2: Jetzt haben wir uns gefragt, wie wir dieses Fenster sozusagen verwenden dürfen. Fenster, das heißt diese Sendung, weil wir werden gesendet. Wir sind nicht live.
1: Nein.
2: Das war eine Lüge. Das war ein Witz.
1: Peter Thiel kommt aber schon.
2: Peter Thiel kommt, ja.
1: Aber wann kommt er?
2: Er steckt im Verkehr, aber er kommt gleich. Peter Thiel hat Milo Rau abgesagt, aber zu uns will er unbedingt kommen.
1: Ah, ja.
2: Also bleiben Sie bitte dran. Aber zusätzlich wollten wir auch Leute anrufen. Ich glaube, das wird jetzt die Zeit für den ersten Call.
1: Ja.
2: Wen rufen wir denn an?
1: Ich weiß nicht, hast du schon jemanden? Ich probiere mal.
2: Oder soll ich Peter Thiel probieren zu erreichen, vielleicht zu schauen, ob er noch im Verkehr steckt?
1: Schau mal, wie lange er noch braucht.
2: Ich probiere Peter Thiel anzurufen, ja.
1: Gut.

0: kriegst du so viele Nachrichten rein?
1: Das ist der Papst, aber der Papst kommt später. Marino. Hallo, sprechen wir mit Peter Thiel?
2: Ja, genau. So.
1: Hallo.
2: Am Apparat.
1: Sie sind auf Sendung. Liebe Grüße.
2: Sehr gut, sehr gut.
1: Liebe Grüße. Wollen Sie dem österreichischen Publikum erstmal was begrüßen?
2: Unheil.
1: Unheil. Liebe Grüße auch von meinem Co-Moderator Hans-Jürgen.
0: Hallo Herr Thiel, ich kann nicht behaupten, dass ich ein großer Fan von Ihnen bin, aber ich mit einiger Bewunderung verfolge ich Ihr Treiben, muss ich sagen.
2: Ah, sehr gut, ja. Das ist doch immer besser, wenn die Leute Angst haben vor allem.
0: Ist das ein bisschen Ihre Strategie?
2: Mädchen umgeben zu sein.
1: Ja, warum?
2: Ja, das so ist die menschliche Natur.
1: Aber wir haben gehört, dass Sie auch eine Stadt gegründet haben, oder stimmt das nicht?
2: Das himmlische Jerusalem 2.0, ja.
1: Und wie geht's so dort? Was passiert?
2: Das ist expanding.
1: Was, ja, sagen, verraten Sie uns was für das Ö1-Publikum?
2: Von 0 bis 100. Also, ich habe jetzt gedacht, nicht nur für Kinder, sondern so für eigentlich alle.
1: Und was müssen Sie machen? Arbeiten oder?
2: Naja, wie es wollen. So können malen oder zeichnen oder nur rumsitzen, quatschen.
1: Dann sind so. Sie aber nicht so böse wie die Mainstream-Media sie malen, an die Wand malen.
2: Naja,
1: oder
2: aber die Mainstream-Media. Das wissen Sie doch ja vom Menti, oder? Dass die Mainstream-Medien eigentlich das Böse sind, oder?
1: Das Böse. Ah, wer dachten, Sie sind das Böse?
2: Ach so, nee.
1: Wollen Sie uns noch was erzählen? Komm, verraten Sie was. Ich meine, seien Sie nicht so kryptisch, lakonisch.
2: Also worüber jetzt? Über,
1: ja, über
2: mit der Stadt?
0: Zukunftsprognose.
1: Ihre Prognose.
2: Meine was? Progrome?
1: Herr Thiel, Sie sind auf Sendung.
0: Eine Prognose.
2: Fragezeichen verstanden.
0: Eine Prognose.
2: Prognose, ach so, ja. Warte, jetzt ruft mein Sohn an. Ja,
1: okay. Ja, das war Peter Thiel, meine Damen und Herren. Jetzt darf ich wieder was spielen, oder? Ich glaube, ich spiele was. Okay, etwas, so wie Mozart gesagt hätte, für Liebhaber und Kennerinnen.
0: Etwas, was Peter Thiel auch gefallen würde?
1: Na.
0: Nicht?
1: Na.
0: Bin ich aber neugierig jetzt.
1: Oh, ich weiß schon. Das ist mein lieblingspolitisches Lied. Sam Cooke, A Change Is Gonna Come. Das ist die Geschichte eines Afro-Americans, der unter anderem in die Stadt, in den anderen Teil, es geht um Stadtteile und um Stadtteile, wo man immer noch nicht hingehen kann, obwohl das Apartheid abgeschafft wurde. Sam Cooke, A Change Is Gonna Come.

0: Ich gehe ins Kino, Downtown, und die Leute sagen, geh weg. A change is gonna come, Sam Cooke. Das ist schon so lange her mittlerweile und the change is not really in Sicht. Irgendwie. Herzlich willkommen. Was heißt willkommen? Ihr seid eh schon die ganze Zeit da. Für die, die sich dazu eingeschaltet haben, we are found in a city. Hiermit, mit dieser Sendung. Eine kleine Stadt, die 2 Stunden dauert und mit euch FahrerInnen, ich stelle mir vor, die Leute um diese Zeit, die fahren nur Taxi. Fahren alle WienerInnen Taxi um die Zeit?
1: Nur die, die irgendwo hin müssen. Ich zum Beispiel bin um die Zeit meistens am liebsten zu Hause, habe gerade gut gegessen und sitze mit lieben Freunden und wir hören zum Beispiel Radio oder Musik und unterhalten uns und tun ein bisschen philosophieren und politisieren.

0: und reden zum Beispiel über, was uns an der Stadt stört, was wir an der Stadt mögen, und haben dann immer wieder auch Themen, wie zum Beispiel Henri Lefebvre sagt, es gibt ein Recht auf Stadt, nämlich Stadt als etwas. Er hat ein Buch geschrieben, eins auch mit dem Titel Recht auf Stadt, ein anderes heißt Die Produktion des Raumes, und er sagt, man muss sich einfach die Räume aneignen. Es ist ganz wichtig, den Raum nicht nur als etwas zu verstehen, das eingeteilt wird von Interessen, die sehr heterogen und extern oder umgekehrt homogen organisiert sind, weil sie kapitalistischen Interessen entspringen, sondern man muss den Raum und die Stadt auch denken als ein Geflecht aus Interessen, Musik, Unterhaltung, Essen, Spaß, Gerüche. Es gibt so viele Dimensionen, in der Stadt erlebbar und wirksam wird. Und diesen Dimensionen wollen wir heute auch ein bisschen nachspüren, in sehr unterschiedlichen Formen, in unterschiedlichen auch Musikstilen. Und eine Art, wie Stadt auch gedacht werden kann, ist durch die unterschiedlichen Rhythmen, die in einer Stadt existieren. Also zum Beispiel Tag, Nacht sowieso, aber auch durchs Arbeitsleben strukturiert, Einkaufen etc. Und diese Rhythmen, die sind natürlich alle immer gleichzeitig präsent und erzeugen eine Art polyrhythmische Signatur einer Stadt. Und eine Künstlerin, die auf Polyrhythmen spezialisiert ist, ist die Katharina Ernst. Und die werde ich jetzt einfach versuchen anzurufen, weil vielleicht kann sie uns ja ein bisschen was sagen, was sie über die Stadt denkt und was sie von einer Stadt erwartet. Ich schaue mal, ob ich sie erreiche.
1: Jetzt in einem Ferragosto Night.
0: Vielleicht ist sie auch auf Urlaub, aber sie ist immer sehr fleißig, sie arbeitet sehr viel.

0: Sie ist in Berlin, habe ich das gesagt?
1: Nein.
0: Hebt leider nicht ab.
1: Sie geht
0: probiere
1: nicht
0: ich
1: dran.
0: Später nochmal.
1: Sie geht nicht dran. Ja, für mich ist das Wichtigste wahrscheinlich, ist, dass eine Stadt eine kollektive Errungenschaft ist. Also das, selbst bei den Städten, die durchgeplant, also mir gefallen zum Beispiel Städte oder auch Bezirke, die einfach von irgendeinem urbanistischen Think Tank durchgeplant werden, nicht sonderlich sympathisch, aber die gute Nacht ist, dass dann die Leute sich das dann...
0: Die gute Nacht oder die gute Nachricht?
1: Die gute Nacht. Die gute Nachricht ist, dass die Leute es sich dann aneignen, nicht? Und ja, da bin ich eher so lieber Richtung Napoli, wo die Leute sich das dann ein bisschen zu sehr aneignen und dann siehst du überall dann die Wäsche hängen und die Airconditionings und so. Aber das ist das Schöne und alles, und das ist auch das, was wir, ich glaube, versuchen. Ich meine, du und ich haben schon mehrere Projekte gemacht und du machst so tolle Sachen mit deinen Kollektiven und mit dem Fesch, wo wirklich merkt, dass die Besucher und Besucherinnen quasi letzten Endes das Ganze gestalten. Und das ist so, so wichtig. Also es ist eigentlich für mich das eigentliche Ziel einer öffentlichen Veranstaltung mittlerweile, ist einfach Leute zusammenzubringen. Fast schon wurscht, ob die Kunst gut oder schlecht ist. Nein, ich übertreibe gerne. So collective, just make it as collective as possible. Insofern wäre es gut gewesen, jetzt wir könnten auch 10 Leute gleichzeitig anrufen.
0: Stimmt, aber wir könnten trotzdem
1: wir noch eine Nummer.
0: Spielen wir doch die Nummer von der Katharina Ernst, und zwar von ihrem Album Extra Metric 2, und zwar die Nummer X08.
1: Poetischer Name.

0: Katharina Ernst. Wow. Ich finde, die Nummer hat etwas wahnsinnig Aufregendes. Also auch in einem sehr doppelten Sinn. Sie regt mich irgendwie auf, weil sie nicht klar zu einem Rhythmus kommt.
1: Nein, das ist das Wenigste.
0: Sie hat aber auch einen guten Groove, finde ich. Also ich bin so hin und her gerissen. Man muss da richtig aufpassen, dass man mit dem Herzschlag nicht durcheinander kommt.

0: Ja, hallo, hallo again.
1: Hello, auch von meiner Seite. Wir sind hier heute mit dem Ziel, eine Stadt zu gründen.
0: Ziele zu haben ist ganz schlecht im Leben.
1: Ich habe viele Ziele. Der Unterschied ist nur, ich bin realistisch genug zu wissen, dass ich sie nicht erreiche. Aber das macht es vielleicht auch reizvoll.
0: Ich habe kein Ziel mehr. Ich bin so wie meine Schwester, ich bin über alles hinaus. Und steuere dem Heiligtum zu.
1: Das ist schon ein Grad an Erleuchtung. Ja.
0: Okay, ihr müsst was wissen. Ich habe gerade meine Mutter begraben, vor einer Woche. Nicht vor einer Woche, vor drei Tagen. Und deswegen müsst ihr mit mir zumindest, mit ihm, mit Hans-Jürgen Hauptmann, der gar keine Gnade, aber mit dir am liebsten gnadenlos, hätte ich gesagt. Aber mit mir müsst ihr ein bisschen Gnade haben. Das ist auch die erste öffentliche, die zweite. Ich habe beim Begräbnis sehr gespielt auf eine kleine Melodika, Louis Armstrong. Später möchte ich auch Klavier spielen.
1: Außerdem hast du noch die Signatur musst du noch machen für die Sendung.
0: Du hast dir gewünscht, ein größeres Bösendorfer für mich gewünscht. Und jetzt irgendwann werde ich es spielen müssen, aber nach Peter Thiel oder vor Peter Thiel. Aber Peter Thiel haben wir schon gehabt. Der Papst, wer kommt noch? Der Papst und?
1: Der Papst und, ich muss nachschauen.
0: Also, wir haben ja keine Liste. Ich weiß nicht.
1: Greta Thunberg, glaube ich, kommt noch.
0: Ja, die Greta, natürlich, die Greta. Ja, Greta und Papst und Peter. Und ich werde was spielen. Ist es zu früh, oder? Zum Spielen.
1: Ich finde nicht. Spiel doch was. Wäre doch schön.
0: Was würdest du
1: spielen?
0: Na, das ist nicht meine Musik, echt. Sorry. Entschuldigung, Frau Ernst, wo immer Sie sind. Ja, ist okay, oder? Ich meine, wir werden das nicht rausschneiden müssen.
1: Schauen wir mal.
0: Genau, aber jetzt, weil ich die Musik jemanden anderen gedisst habe, kann ich selber nicht spielen. Das ist haram. Also wir müssen was anderes machen. Wir könnten nochmal Münze werfen. Jetzt werde ich nochmal Münze werfen.
1: Du kannst doch jemanden anrufen. Publikumsjoker.
0: Publikumsjoker, yes, Publikumsjoker. Ich rufe den Publikum an. Okay, diese tote Zeit können wir entweder rausschneiden oder nicht, weil ich brauche jetzt jemanden. Die Elke Zeichner könnte ich anrufen. Elke Zeichner und Christian Scheib sind den Zuhörer und Zuhörerinnen des Ö1 natürlich wohl bekannt. Unter anderem nicht nur, aber nicht zuletzt wegen ihrer Sendung Le Weekend. Le Weekend, das während unserem Festival zu Ende gehen wird. Und Elke und Christian, die uns auch sehr geholfen haben für die Gründung dieser Stadt, und die sind eigentlich MitgründerInnen im Herzen, sie werden, so wie voriges Jahr auch, werden sie auch heuer da sein und eine Art Le Weekend Farewell and Forever. Sie haben ganz viele tolle Künstler und Künstlerinnen, also Musiker und Musikerinnen eingeladen, von Karl Ratzer bis Andrea Somotka und die Häuser und Tommy, Costanze mit Wiener Musik und Rui Aziz, der wunderbare Kamancha-Spieler.
1: Dieb 13,
0: Martin Sievert. Und sie rufen wir jetzt an.
1: Ja.
0: Oh, wenn sie rangeht, ist es ein Bingo. Das ist all improvised, ja. Glaubt's uns.
2: Willkommen in der A1 Mobilbox des gewünschten Teilnehmers. Bitte hinterlassen Sie Ihre Nachricht nach dem Signalton.
0: Liebe Frau Zeichner, hier spricht Ö1. Wir wollten dich, man ist per Sie auf Ö1.
1: Wir sind per Du. Wir haben heute.
0: Frau Zeichnitz, das darf man nicht verraten dem Publikum, bis nach Vorarlberg. Liebe Frau Elke Zeichner, wir sind auf Sendung und wir wollten mit Ihnen ein bisschen reden. Aber ich werde wieder zumachen müssen.
1: Vielleicht kann sie ja zurückrufen.
0: Ja, aber ich mache zu, ja. Ich kann ja nicht die ganze Zeit das Telefon offen lassen. Okay, ich muss mich schnell fassen. Umarmung. Na gut, hat nicht geklappt. Next number. Next number, okay. Gioncello, Red Hot plus The Magic City, Red Hot and Ra, alias Gioncello. Solipsic Panacea. Übrigens, in der Redaktion Rainer und Gerald ist unser Klanggott. Deswegen klingt meine Stimme so schön. Und deine überhaupt. Meine Stimme klingt nicht schön, natürlich.
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0: Das war Red Hot and Ra aus The Magic City, 2024 erschienen. Das ist eine der besten Alben für mich. Es ist so schön, dass man immer wieder neue Sachen entdeckt.
1: Das stimmt. Also die hast du sehr schön ausgesucht und ich freue mich sehr, dass du sie mir gewidmet hast.
0: Habe ich auch.
1: Hast du, oder? Schön.
0: War das unschön von mir, dass wir die Musik von K.E. gedisst habe? Oder
1: so? Hast du sie gedisst?
0: Habe ich nicht. Nein, ich habe nur gesagt, sie ist mein Ding. Ich meine, ich bin ja nicht die Jury.
1: Also, oder? Ja, eben. Das ist ja auch etwas, was die eine Qualität von Stadt ist. Dass es einfach viele Sachen nebeneinander gibt, die

die keinen, die nicht konsensfähig sein müssen oder niemanden auch nicht auf Zustimmung aller stoßen. Das ist tatsächlich auch eine Qualität, wie man mit Konflikten umgeht und wie man auch Konflikte,

0: es in dieser Sendung, weil natürlich eine Sendung hat was Lineares.
1: Ja.
0: Und nicht so rund. Also was wir auch in diesem Non-Festival, Nicht-Festival machen, ist eine möglichst sphärische sozusagen Vorstellung auch von Zeit und von Gemeinsamkeit, weil die Dinge auch tatsächlich teilweise gleichzeitig stattfinden, aber überhaupt die Idee ist, also es gibt keine fixe Uhrzeiten, also die Konzerte werden auch mehr oder weniger angekündigt und so. Und jetzt spüre ich schon, dass sobald wir eine 4 Minuten Italo-Nummer spielen oder was auch immer, da, ich habe dann sofort Angst.
1: Dass, ungeduldig.
0: Ich habe Angst, weil ich bin eigentlich doch ein People-Pleaser, also ein Publikums, ich lächze dem Publikum nach. Jetzt, das war ein großes Geständnis. Bitte vergessen Sie das wieder, dass ich das gesagt habe. Und ich merke, oh Gott, oh jetzt werden die den nicht mögen, gleich umschalten und lieber Radio Arabella hören oder so. Deswegen bleibst bitte lieber ein bisschen dran oder komm zurück, weil es gibt immer sehr, sehr unterschiedliche Dinge, auch in dieser Sendung.
1: Das stimmt. Ich könnte jetzt, schau, jetzt habe ich, lustigerweise habe ich gerade eine Nachricht reinbekommen von der Camilla Sposati.
0: Mm.
1: Und sie schreibt mir auf Signal, warte mal kurz.
0: Englisch, ich kann sie ja übersetzen.
1: Sie hat mir eine Sprachnachricht hinterlassen, könnte die auch abspielen.
0: Schauen wir mal. Nachdem wir live sind.
1: Wir müssen sie vielleicht dann rausschneiden. Aber sie schreibt, auch interessant, My dear HJ, how are you? Christian Schröder contacted me for a collaboration. Please remind me of him. He said I met him at Zukunftshof.
0: Ja.
1: Beide waren tatsächlich letztes Jahr schon am Zukunftshof.
0: Und Künstlerinnen treffen sich. Vielleicht gibt es schon auch, keine Ahnung, Liebeleien, die bei uns in unserer City entstanden sind.
1: Zukunftshof-Babys.
0: Zukunftshof-Babys, yes. Das wird. Diese Idee von der City ist wirklich eine ideale. Und deswegen haben wir uns sehr gefreut, diesen Auftrag von Formel 1 zu bekommen, diese 2 Stunden, weil wir würden, ich tue schon die ganze Zeit diese. Die ganze Zeit. Es geht darum, dass man doch versucht, auch ein anderes Miteinander zu üben. Und deswegen müsst ihr kommen und mit uns das auszuprobieren. Was ist jetzt mit der? Willst du oder nicht?
1: Soll ich die Nachricht abspielen?
0: Schauen wir mal. Ja, ja.
1: Im Notfall muss man sie festziehen.
0: Wenn es langweilig ist, wird es nicht zugemutet.
2: Ich bin Jürgen, ich bin in São Paulo. Now. My mom's birthday, so I'm celebrating a bit. So it's really nice that Christian contacted me. I don't remember much of him. And I just want to know if you have anything to tell me about. And I send you a big hug from São Paulo.
1: Wow.
0: Ja.
1: Aus São Paulo.
0: Camila Sposati ist eine ganz tolle brasilianische Künstlerin, die die Objekte baut, die man auch bespielen kann. Die schauen aus wie ganz komische, urtümliche Tiere. Und die werden, so Gott will, bei einem anderen Projekt von uns, gemeinsam mit Wien Modern, im November unter anderem gespielt. Ein Projekt, das wir der Musik von Morton Feldman und Elian Radic widmen werden. Und auch eben die Instrumente von Camila Sposati präsentieren. Okay, jetzt muss man jemand anderen anrufen. Und das ist jetzt wahrscheinlich einer der Momente, wo man wahrscheinlich kürzen wird müssen oder so. Spielen, Klavier spielen. Unser Hauptdramaturg und Chef, eigentlicher Chef, sagt, ich soll Klavier spielen. Und deswegen mache ich das.
1: Ja.
0: Soll ich jetzt lieber, ich habe nicht viel vorbereitet, soll ich eine Instrumentalcover von Perfect Day bei Lou Reed oder soll ich Nel Corso das Lied von Gino Paoli, von Morricone, vom großen Morricone, selbst begleiten, singen?
1: War auch nicht schlecht.
0: Ich mache beides. Ich weiß nicht, was jetzt.
1: Ich kann, wenn anrufen und fragen, eine Entscheidung treffen.
0: Nein, das macht die ganze Sache noch schlapper. ich habe Hunger übrigens.
1: Zum Essen haben wir nichts da.
0: Die essbare Stadt.
1: Die essbare Stadt.
0: Die essbare Stadt. Man verhungert in der essbaren Stadt.
1: Nur eine Nummer von
0: Vegetable Orchestra. Dann spiele ich doch

0: Ich kann nur eine Nummer vom Vegetable Orchestra spielen.
1: Na, da kriege ich noch mehr Hunger. Dann spiele ich lieber selber. Ich mache eine eigene kleine Room-Improvisation. Es heißt nicht Cover, sondern Room-Improvisation.

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1: Wow, danke. Das war jetzt sehr schön. Ich habe mir jetzt vorgestellt, wie das wohl klingen muss, wenn man nicht hier im Studio sitzt, sondern aufgeteilt ist auf ganz viele Wohnzimmer oder eben Taxi.
2: Ich habe nur für die Taxifahrerinnen gedacht.
1: Aber ich habe mir auch gedacht, wenn ich jetzt an diese ganzen Wohnzimmer

0: an Nachbarschaften denke, dann gibt es auch einen Nachbarn, der sich beschwert, weil das einfach
1: so laut
0: Klavierspielen so, ja. Und ich würde jetzt einfach eine kurze Nummer gleich als eine nichtmenschliche Reaktion auf dein Klavier hinterher spielen, um diese zu idyllische Atmosphäre gleich wieder in eine urbane Dissonanz aufzulösen.
1: Yeah.

steige auch von meinem Silence runter und spiele eine entgegengesetzte Vorstellung von Stadt. Eine, die das Lärm liebt und die Menschen vielleicht nicht hasst, aber zumindest nicht wirklich in den Zentrum stellt, sondern die Häuser und die Maschinen. Und das ist einer der allerschönsten Oden an die Mechanik der Stadt. Das ist Georges Antheil, Ballet Mechanique. Die erste 4 Minuten vom ersten Satz.

0: Das war Ballettmechanik aus dem Jahre 1920. I don't know for sure. Von Georges Antheil, der Bad Boy of Music. Georges Antheil war dafür bekannt, dass er hat auch Solo-Klavier, war auch Pianist und hat Solo-Klavierkonzerte gespielt. Und mal ist er in Paris, ist er dann mit dem Revolver auf die Bühne gekommen, hat eine Pistole auf dem Klavier. Es waren ja die Zeit, wo viele Riots waren, also so Unruhen, wie man weiß, auch ganz besonders in Wien mit den Skandalkonzerten und so. Und dann hat er sich eine Pistole gekauft und hat sie auf dem Klavier gestellt und dann war das Publikum endlich ruhig. Georges Antheil, Ballettmechanik.
1: Da hätte ich gleich eine Nummer drauf, die den passenden Titel How to Kill trägt und eine andere Version von Stadtatmosphäre vielleicht auch eine durchaus eine sanftere vorschlägt, und zwar von The Art of Noise.

0: first note.
1: How to Kill von The Art of Noise. Ein sehr schöner und sehr schwelgerischer und, wie ich finde, auch nachdenklicher Titel.
2: Okay, dann kriegst du und kriegen unsere werte Zuhörer und Zuhörerinnen die meiner Meinung nach schönste Liebeserklärung an Wien. Die ist von Leonard Cohen, Take These Walls. Und da ist einer der schönsten Sätze, die ich finde. There is a shoulder where death comes to cry. So.
1: Das ist wirklich wienerisch.
2: Leonard Cohen, Take These Walls.
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1: Da würde ich jetzt gleich eine Nummer hinterher schicken, die an das Wienerische, aber vielleicht über an das Österreichische auch ein bisschen verweist und ein bisschen diese zu versöhnliche Stimmung auch wieder mal in eine Art von Reality-Check überleitet.
0: Ist ja gar nicht so versöhnlich. The shoulder, that's okay.
1: Nein,
0: okay,
1: es ist einfach, aber die Musik ist so versöhnlich und einlullend. Und diese Musik ist auch sehr verführerisch, die jetzt kommen wird. Sie ist aber ein wenig, holt uns auf den Boden zurück. Und zwar nicht nur auf den Boden, sondern in die Bodenkante zwischen Wand und Boden, genau genommen zur Sesselleiste. Und so heißt auch dieses Stück von Lukas König, das er gemeinsam mit Coco Bechamel, mit der wunderbaren Caro Preuschl aufgenommen hat.
0: Ja. Yeah.

0: Oh, das war
1: Sesselleiste von Lukas König mit der wunderbaren Coco Bechamel alias Caro Bröschel.
0: Und jetzt, weil wir beschlossen haben, ein bisschen engeres Ping-Pong zu machen, muss ich gleich was spielen lassen und entscheide mich für eine entgegengesetzte Stimmung. Das ist Salvatore Sciarrino, Perduto in una città d'acque, das Stück für Solo Klavier, das Salvatore Sciarrino geschrieben hat, als er Venedig, die città d'acqua, also die Wasserstadt, es heißt verloren in eine weiße Stadt, als er Venedig nach dem Tod, also zum Tod seines Freundes und Kollegen Luigi Nonos, Venedig besucht hat und ganz alleine die Klänge, die Glocken und die Luft, die Lüfte dieser Stadt wahrgenommen und darauf das Klavierstück geschrieben.

0: Es ist eigentlich Verbrechenmusik. Doch, Verbrechenmusik zu unterbrechen. Wie Berlusconi, es gibt wunderschöne, das könnt ihr auf YouTube finden. Es ist halt auf Italienisch mit Untertitel, auf Deutsch kann man das schon finden. Wie Silvio Berlusconi in Italien das den Film mit Unterbrechungen eingeführt hat, hat Federico Fellini ganz lustige, total zynische, so kleine Spots sozusagen gedreht in Form von Interviews, wo er sich lustig macht und ärgert über diese mittlerweile ziemlich gewöhnlich gewordene Unart. Der Slogan war «Non si interrompe un'emozione», «You don't interrupt an emotion». So, aber seid mir nicht böse, ich wollte nur den Ping-Pong etwas erleichtern. Mein Kollege, wir sind immer noch «We are found in a city» mit Marino Formenti und
1: Hans-Jürgen Hauptmann.
0: Oh, das haben Sie schön gesagt.
1: Wir dürfen nicht vergessen, wir müssen heute noch den Papst in die Sendung holen.
0: Ja, bleiben Sie dran, weil wir holen den Papst, aber nicht
1: vielleicht
0: gleich.
1: Ein bisschen später, vielleicht nicht, machen wir noch.
0: Zum Schluss kriegen wir die Salbung durch den Papst oder so.
1: Ja.
0: Bleiben Sie dran, weil er kommt, er wartet auf uns. Nicht wie Peter Thiel, der hat schon gut geantwortet.
1: Er hat ein bisschen auslassen. Hätte ich mir mehr erwartet.
0: Ja, ein bisschen gut. Mehr auch, ja. Ich meine, mit der Gage, die wir ihm bezahlt haben, ja. Mit dem Steuergeld.
1: Ja, das stimmt.
0: Das dürfen wir nicht sagen, weil dann schreiben die Leute bitterböse E-Mails an Österreich oder an heute.
1: Ja.
0: Dann stehen wir wieder auf der Titelseite von heute oder so.
1: Ja, aber dann haben wir mehr Reichweite, das ist gar nicht
0: gut. Ja, wir haben Peter Thiel ganz teuer bezahlt. Reden oder spielen?
1: Spielen oder reden.
0: Soll ich meine Nummer jetzt, meine zweite Klaviernummer spielen oder was?
1: Du spielst eine Nummer und ich werde dann direkt eine DJ-Antwort drauf spielen.
0: Okay. Okay.
1: Ja?
0: Das ist ein kurzer Song von einer der wenigen Songs, die Ennio Morricone extra als Song komponiert hat. Er hat auch sehr viele Songs arrangiert sonst. Und natürlich Songs für seine Filmmusik. Aber das ist eine extra, ein extra Lied, das er mit dem für den italienischen berühmten Chansonnier Gino Paoli, der unlängst auch verstorben ist, komponiert in den 60er Jahren. Es heißt Nel Corso, das heißt auf die Hauptstraße oder auf der Hauptallee. Und es beschreibt die trostlose Stimmung, das trostlose Leben von wenigen Leuten, die in einem mittlerweile verlassenen kleinen Dorf einfach auf dieser Hauptstraße so ein bisschen hocken. Und von den großen Straßen und von den großen Träumen der neokapitalistischen Welt einfach nur träumen können. Nel Corso.
2: Der kleine Nachtkonzert.

0: Was war das Wunderschönes?
1: Das war jetzt ein Stück namens Vivaldi, und zwar von der Anne Imhof, die bildende Künstlerin, Performerin, die auch den Deutschland-Pavillon vor einigen Jahren auf der Biennale in Venedig bespielt hat und mit dem Goldenen Löwen auch ausgezeichnet ist. Und das passt insofern auch sehr schön, weil dieses Konzeptalbum, von dem dieses Stück stammt, heißt Sex. Und das hat sie entwickelt neben anderen. Faust, glaube ich, hat sie auch gemacht. Und die sind alle eigentlich als größere Arrangements mit Orten, mit verschiedenen Performern in Museen als Durational Performances geplant. Und so eine Durational Performance im Endeffekt ist ja auch das, was wir als mit der Stadtgründung machen, nämlich ein Zeitfenster eröffnen, in dem einfach 4 Tage lang spannende Sachen erlebt.
0: Eine Collective Durational Performance, das in der Tat von Donnerstag, der 27. August bis inklusive Sonntag, den 30. Donnerstag fangen wir ungefähr am Nachmittag 16.30 Uhr, 17 Uhr mit einem Picknick und dann gibt es eine Jam-Session und wir haben Schlafkonzerte, wir haben Sonnenaufgangskonzerte, wir haben Nachtkonzerte, wir haben Disco, wir haben Musik jeglicher Art, wie wir die Leute, die uns ein bisschen zugehört haben, werden denken. Das Festival heißt Kraut und Rüben. Und Bananen, weil der tolle, ganz tolle Künstler Aldo Giannotti hat uns wieder ein wunderschönes Poster geschenkt mit einer Banane. Voriges Jahr war das eine Karotte. Und partizipative Performances, ganz viel Kunst, Video, Projekt mit Kindern, Kunst und Musik mit Kindern. Wie ich spiele persönlich, ich nehme, das ist mein Job, ein Konzert für Senioren und ganz viele unterschiedliche auch Essens-Performances und Essens-Stand, also mit richtigem Essen. Ich habe sicherlich alles Mögliche vergessen, aber tolle auch so Eröffnung von Trovolovic und Nussbaum, eine Schnecke-Performance. Und den Papst wollten wir anrufen.
1: Den Papst wollten wir, sollen wir ihn jetzt anrufen?
0: Ja, also der Papst wartet schon, er hat gesagt, er hat bis ab 15 Uhr, ich meine ab Mitternacht ist der Papst dann immer zu haben.
1: Wie spricht man den Papst überhaupt an?
0: Euer Hoheit. Santità.
1: Wie?
0: Santità.
1: Santità, was heißt das?
0: Santità, Heiligkeit.
1: Sprachbox von. Aha, naja.
0: Bitte die Handynummer vom Papst, bitte Papst nicht verraten. Ja.
1: Okay, also, dann müssen wir später nochmal probieren.
0: Na komm's.
1: Ah, warte jetzt. Der Papst kann
0: ruf zurück.
1: Der Papst ruft gerade zurück. Warte, ich hebe jetzt ab. Hallo. Bin ich mit dem heiligen Pontifex verbunden? Hallo?
2: Ja,
1: unter
2: hier.
1: Ah, da. Grüße, eure Eminenz. Ich hoffe, wir stören gerade nicht.
2: Brüder, jetzt erwischt mich gerade trefflich. Soeben trete ich heraus aus unserer versteckten kleinen Kapelle hier in unseren Gärten.
0: Oh,
2: Andacht.
1: Das klingt ja wunderschön.
0: Wo befinden Sie sich gerade?
2: Ich bin in einem kleinen, versteckten Refugium in den Vatikanischen Gärten und habe eben eine kleine Andacht gehalten in unserer kleinen Kapelle.
0: Ist es heiß dort? Oder?
2: Ich bin hier in den Schatten und freue mich über euren Anruf. Was kann ich denn für euch tun, liebe Brüder?
1: Ja, wir haben gerade Musik gespielt. Wir müssen gestehen, wir sind gerade in einem Aufnahmestudio, im Ö1-Studio und machen eine Sendung zum Thema Stadt. Und nachdem ja Sie auch ein Experte
0: Stadtoberhaupt.
1: Stadtoberhaupt

0: überhaupt sind und Experte für Städte, wollen wir einerseits ein bisschen positiven Input haben. Wir wollen nämlich auch eine Stadt gründen und wir wollten uns ein paar Tipps abholen und vielleicht auch einen Segen für unser Projekt, wenn das geht.
1: Ja, also die Peripherien bei der Gründung einer Stadt, da fällt mir das sofort ein, die Peripherien, die Hoffnung und natürlich und die Nähe zu den Menschen. Und manchmal müssen wir einfach zuhören.
2: Zuhören.
0: Zuhören, das ist ein schönes Stichwort, ja.
1: Wenn die Stadt das natürlich als erstes vermittelt, dann kann ich ja nur sagen, wir dürfen nicht aufhören zu leben.
2: Santita, darf ich Sie fragen?
1: Wo Menschen dich brauchen.
0: Ja. Danke.
2: Woher sprechen Sie so gut Deutsch, Eure Heiligkeit?
1: Naja, ich bin doch immer wieder auch gern, ich möchte es nicht verhehlen, in der Wernerstadt.
0: Nein, das gibt es jetzt aber nicht. Gefällt. Wirklich?
1: Und ich auch natürlich einige versteckte Orte in der Wernerstadt kennen. Da gibt es auch immer wieder an der Peripherie sehr schöne Orte,
0: die Heurigen, ja,
1: trefflich sich auch amüsieren kann, wie meine liebe Freundin Teresa von Avil, die ja, glaube ich, bekannt ist für ganz gar humoristische Art.
2: Teresa, liebe Grüße übrigens.
0: Liebe Grüße auch von
2: Teresa,
0: von uns,
2: an ihre Freundin Teresa.
1: Ja, jetzt, weil etwas zu spät sein, die liebe Teresa.
2: Aber ist es schon zu spät? Sie schläft schon.
0: Sie haben ja gute.
2: Sie schläft schon, oder wie?
0: Sie haben doch einen guten Draht ins Jenseits.
2: Wir glauben, Sie haben wahrscheinlich nicht mehr viel Zeit. Wollen Sie uns doch eine, wie sagt man? Nicht eine Ölung, sondern einen Segen erteilen.
1: Ja, also ich würde so sagen, hab keine Angst, den ersten Schritt zu machen. Und ein kleines gutes Wort kann viel verändern. Und wo Liebe ist, da gibt es Hoffnung. Und wir sind nicht dafür geschaffen, allein zu leben.
0: Danke, danke schön. Danke, vielen Dank für die Worte, Eure Heiligkeit,
1: danke,
0: Eure Hoheit.
1: Danke.
0: Alles Gute in
2: alles
0: die
2: Gute nach
0: Gärten.
2: Rom.
0: Ja, und
2: in den Heurigen.
0: Ja. Und melden Sie sich, wenn Sie mal in Wien sind.
1: Weg, liebe Brüder.
0: Danke sehr.
2: Danke.
0: Auf Wiederhören.
2: Danke.
0: Auf Wiederhören.
1: Grüß Gott.
2: Wow.
0: Hat das doch geklappt?
2: Das hast du geschafft.
0: Wer hätte das gedacht?
2: Das hätte mir nicht.
0: Ich hätte mir nicht gedacht, dass er bei einer unbekannten Nummer rangeht.
2: Das hätte ich dir nicht zugetraut. Das gestehe ich jetzt.
0: Mach es mal, unterschätzt du mich
2: eigentlich. Ja, ich glaube es schon. Und jetzt bleibt uns mehr oder weniger nur noch euch alle, liebe ZuhörerInnen, Taxifahrer, Leute in allen Zimmern, Leute, die gerade noch bügeln, obwohl es so spät ist. Leute, die hecheln, weil es so wahnsinnig heiß ist, immer noch an eine tiefe Ferragosto-Nacht, unsere Stadt zu besuchen. Am 27. fängt es an, 27. August bis 30. August in der Zukunftsstadt in Rot-Neusiedl, Rosiwald-Gasse, 41 bis 43. Tag und Nacht, Kinderkonzerte, Schlafkonzerte, Hip-Hop, Klassik, zeitgenössisch, Techno, Noise, Disco, Experimente, Queer, ökologisch.
0: Non-human.
2: Non-human, post-human, Schneckenperformances, Food-Performances von Mariana Mondelos, you just name it, und Patrick Pulsinger und Sir Tralala und Teresa Rotschopf.
0: Viele Stars und viele Unbekannte und
2: jung und alt.
0: Noch nicht Stars.
2: Genau, die 13 und so weiter. Kommt's einfach. Und zwar kommt sie nicht für eine halbe Stunde, sonst kommt's einfach und bleibt mit uns. Und kommt und sagt Hallo, bitte. Kommt und sagt Hallo.
0: Unbedingt. Und jetzt spielen wir zum Abschluss noch eine Nummer von Simone Borghi alias Morning Seance, der auch
2: eine Schlafperformance bei uns, also eine Sleep-Performance, bei uns auch spielen wird.
0: Eine vielstündige, ich glaube, 8 Stunden oder 7 Stunden, und zwar Modular Synthesizer Set. Also wirklich ein anspruchsvolles Stück Arbeit auch für ihn, aber er scheut keine Mühen für uns und wird uns...
2: Eine Musik zum Einschlafen.
0: Ja, ja, geht's schon los. Dieses Stück heißt...
2: Wie auch die Goldberg zum Einschlafen geschrieben wurden, das weiß man, ob das stimmt oder nicht, aber das steht immer noch in, also das, jetzt ist es zu lang, um das euch zu erklären. Es stimmt einfach.
0: Das machen wir dann bei der nächsten Sendung. Also alles Gute, und wie heißt der Titel? Keep Your Spirits.
2: Wir müssen sagen, wer sich verabschiedet. Es verabschiedet sich,
0: sich
2: Hans-Jürgen Hauptmann
0: und Marino Formenti. Regie Rainer Elstner.
2: Technik Gerhard Domian.

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1: Wir können es sich schon aus.
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4: Es ist Sonntag, der 16. August. Am Mikrofon begrüßt Sie Cornelia Krebs. Zwei Wochen nach dem Massenandrang von Migranten in die spanische Exklave Ceuta sind im Norden Marokkos fast 300 Migranten festgenommen worden. Die meisten von ihnen seien Bürger aus Ländern südlich der Sahara. Sie seien gestern nahe der Grenze zu Ceuta von marokkanischen Sicherheitskräften abgefangen worden, berichten Medien. Ein neuerlicher befürchteter Ansturm auf die Exklave blieb aber aus. In Kolumbien hat die Armee ein Drogenlabor zerstört und mehr als 1,8 Tonnen Kokain sichergestellt. Dies teilten der neue Präsident Abelardo de la Espreia und das kolumbianische Verteidigungsministerium mit. De la Espreia bezeichnete den

0: Inselgruppe auf Big Island bereits für Überschwemmungen, Stromausfälle und Straßensperren. Der aktuelle Kurs führt das Zentrum von Lana voraussichtlich südlich an den übrigen Hauptinseln vorbei. Für heute rechnen die Meteorologen damit, dass Lana westwärts weiterzieht und sich abschwächt. Der überwiegend heiße Sommer heuer hat auch den heimischen Gletschern spürbar zugesetzt. Etwa 5 bis 10 Zentimeter schmelzen pro Hitzetag ab, zum Beispiel am Schmiedinger Kees am Kitzsteinhorn. Hanna Schilcher mit den Details.
1: Das Schmiedinger Kees am Kitzsteinhorn könnte in 15 Jahren verschwunden sein, denn der graue Gletscher schmilzt auch heuer wieder im Rekordtempo, schildert Geomorphologe Ingo Hartmeier von GeoResearch.
2: Als Faustregel sagt man, dass er in so einem heißen Jahr wie heuer ca. 2 Meter an Mächtigkeit verliert. Ich vermute, dass es heuer sogar ein bisschen mehr sein wird. Das ist natürlich nicht völlig gleich verteilt über den Gletscher im unteren Bereich. Also am Gletscherende verliert er wesentlich mehr, in den oberen Bereich verliert er etwas weniger.
1: Um die Sicherheit am Kitzsteinhorn langfristig gewährleisten zu können, wird auch der Permafrost gemessen. Das passiert in Bohrlöchern, die bis zu 40 Meter in den Berg hineinragen, so Hartmeier.
2: Ja, wir beobachten natürlich über die letzten Jahre schon ein Ansteigen der Felstemperaturen und ein Ansteigen der sommerlichen Auftaumächtigkeit im Permafrost. Also wir beobachten, dass in jedem Sommer die ersten 4 Meter der Oberfläche auftauen. Und in einem Sommer wie heuer, der sehr, sehr heiß ist, messen wir dann natürlich neue Rekordwerte. Also wir sind über den 4 Metern mittlerweile drüber.
1: Noch ist keine Abkühlung in den Alpen absehbar. Der Permafrost könnte in der nächsten Hitzewelle also weiter auftauen.
0: Zum Sport noch. In der Fußball-Bundesliga gewinnt Sturm Graz nach einer verhaltenen ersten Hälfte gegen Altach mit 1:0. Christian Prattes.
3: Sturm sieht in der ersten Hälfte zu, wie sich Altach Chance um Chance erspielt und steigt erst in der zweiten Hälfte in den Grazer Fußballring. Während Altach mittlerweile schwimmt, wird Sidi Chatter von Sturmcoach Fabio Ingolic eingewechselt und der trifft dann auch prompt zweimal. Das erste Tor aberkannt durch den Videoschiedsrichter, allerdings der zweite Treffer, beinahe ein Abklatsch des ersten, nur ohne Strafraumfoul der Grazer, der zählt dann auch nach einer Ecke von Simon Seidel. Köpft Chatter zum 1:0-Sieg für die Grazer ein, am Ende auch verdient.
0: Das waren die Nachrichten mit Cornelia Krebs. Zum Wetter.
4: Die zweite Nachthälfte verläuft trocken und teilweise recht frisch. Die Tiefstwerte etwa 10 Grad in manchen Alpentälern bis 22 Grad im östlichen Flachland. Und hier im Osten wird es heute noch einmal brütend heiß bei bis zu 37 Grad. Meist hat es heute sommerliche 25 bis 34 Grad. Dazu wechseln sonnige Stunden mit dichten Wolkenfeldern und die bringen speziell in den Alpen am Nachmittag ein paar mitunter kräftige Regenschauer und Gewitter. Außerdem kommt im Tagesverlauf lebhafter Westwind auf. So viel zum Wetter von Georg Brack.
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1: Schön, dass Sie heute mit dabei sind. Und wir steigen gleich ein ins Geschehen. Vom 20. bis 23. August feiert das renommierte Jazz-Festival Saalfelden seine bereits 46. Ausgabe vor der alpinen Kulisse des Steinernen Meeres im Salzburger Pinzgau. Ja, mit mehr als 60 Konzerten und spontanen Sessions auf zahlreichen Bühnen, City- und Mountain-Tracks wird es auch dieses Jahr zum spätsommerlichen Zentrum der zeitgenössischen internationalen Jazz-Szene. Und offiziell eröffnet wird das Festival.

0: Festival am 21. August durch das Projekt Strange Motion der österreichischen Saxophonistin, Flötistin und Komponistin Yvonne Moriel, die sowohl eine klassische Ausbildung als auch ein Jazzstudium absolviert hatte und ihrem eigens für diesen Kompositionsauftrag zusammengestellten Sextett, das KünstlerInnen aus Deutschland, Frankreich, Griechenland und Österreich eben vereint. Ich habe Yvonne Moriel zum Interview gebeten. Wir starten allerdings mit einem Stück ihres vielgelobten Projekts Sweet Life, mit dem sie 2024 zudem den österreichischen Jazzpreis in der Kategorie Newcomerin gewann. Yvonne Moriel dazu.
1: Sweet Life war 2021 so mein erstes Produktionsprojekt gewesen. Dann ist das Live-Projekt Sweet Life entstanden und dann haben wir 2024 eine erste EP rausgebracht, Sweet Life 2. Und dann jetzt 2025 das erste Album, Sweet Life 3. Wir probieren verschiedenste Dinge aus und ja, grundsätzlich glaube ich eben diese Mischung aus diesen Jazz-Roots mit Dub-Effekten, mit Electronics, mit verschiedenen Rhythmen, teilweise sind auch eben ein bisschen so Hip-Hop-Einflüsse da. Das ist auch eine Musik, die mir sehr, sehr wichtig ist und die ich sehr liebe. Und diese Einflüsse werden sich immer neu ordnen und mit neuen Einflüssen verschwimmen. Und ja, ich bin sehr gespannt, wo es da hingeht.
0: Und wir hören aus der 2024 vorgelegten EP Sweet Life 2 den Opener Flute Jam. Yvonne Moriel ist hier in der Flöte zu hören. Weiter Lorenz Wiedauer, Trompete, Stephanie Weninger, Moog und Keys und Raphael Vorhaber spielt Schlagzeug.

0: Blicken wir also wieder auf das Jazz-Festival Saarfelden mit Yvonne Moriel. Sie wird ja, wie bereits erwähnt, die 46. Ausgabe am 21. August offiziell eröffnen. Auf der Hauptbühne im Kongress Saalfelden. Und für diesen Kompositionsauftrag hat sie ein Sextett zusammengestellt, das KünstlerInnen aus Deutschland, Frankreich, Griechenland und Österreich vereint, mit dem Titel Strange Motion. Ich will von ihr wissen, wie sie die MusikerInnen dafür ausgewählt hat.
1: Also mein Ziel war eben, 6 Individuen zusammenzubringen und zu einer Einheit zu machen auf dieser Bühne. Und dabei fand ich es eben mega spannend, Menschen zu nehmen, die eben eine sehr spezielle eigene Sprache auf ihren Instrumenten haben. Also es wird neu und spannend.
0: Und weiter?
1: Die Besetzung ist 2x Drums, Bass, Harfe und Klavier und Saxophon. Und bei den Drums ist es aber so, dass der zweite Drummer, Thomas, nimmt auch eigene Instrumente mit. Er spielt nicht auf einem herkömmlichen Drumset. Er spielt sehr viel mit Lithophonen, mit speziellen Sounds, Natursounds und so weiter. Und ich finde es eine sehr, sehr coole Kombination zu Max Anschewski, der eben der zweite Drummer sein wird. Ich sehe Max jetzt nicht rein als Drummer, sondern er spielt ja in verschiedensten Projekten auch Synthesizer, elektronische Instrumente. Er ist kompositorisch viel tätig, für große Besetzungen auch. Und diese Kombination, glaube ich, wird sehr, sehr spannend und toll.
0: Yvonne Moriel hat die ungewöhnliche Besetzung ihres Sextetts angesprochen. Klavier, Harfe, Bass, zweimal Schlagzeug und Saxophon. Mit Antonis Anisegos Klavier, Miriam Adefris Harfe, Manu Meyer Bass, Thomas Goubon Schlagzeug und verschiedene weitere Gegenstände, unter anderem Klangsteine, Lithophone und Max Andrzejewski ist der zweite Schlagzeuger und Yvonne Moriel ist selbst am Saxophon zu hören. Sie erzählt weiter.
1: Harfe wird Miriam Adefris spielen. Sie ist auch bekannt für ihre sehr spezielle Art, Harfe zu spielen, für ihren eigenen Sound und hat auch so ihren speziellen Weg von der Klassik über Jazz zu einem ganz eigenen Zugang zum Harfespielen gefunden. Das finde ich sehr, sehr spannend. Und es ist dann noch Antonis Anisegos mit im Bunde. Er ist Pianist und ist auch sehr viel in der neuen Musik tätig, auch in klassischer neuer Musik und hat auch eine sehr breite Range an stilistischen Fähigkeiten, würde ich mal so sagen. Und Manu Meyer spielt Bass, Kontrabass und E-Bass. Und ich wollte eben hier unbedingt diese Kombination aus Kontrabass und E-Bass. Manu spielt viel auch mit Effekten, hat sehr viel eben mit verschiedenen Sounds am Bass gearbeitet. Und spiele auch mega gut Kontrabass, auch klassischen Kontrabass. Und das war eben genau das, was ich für dieses Projekt irgendwie haben wollte. Und ich bin sehr gespannt, was wir da auf die Bühne bringen werden.
0: Was es mit dem Titel Strange Motion auf sich hat, verrät Yvonne Moriel natürlich auch.
1: Es beschreibt eigentlich so einen Zustand mehr, dass Veränderung kann Spannung erzeugen und diese Bewegung und Veränderung und Spannung, das ist eigentlich, was mir in den Sinn gekommen ist, wie ich an dieses Projekt gedacht habe. Also es ist eine Beschreibung der musikalischen Zustände, die dieses Projekt in mir auslösen. Und bei allen meinen Namen ist es eigentlich sehr eine gewisse Impulsivität, die die Gefühle wiedergibt, die ich spüre, wenn ich über das Projekt nachdenke und über die Musik nachdenke und die Richtung. Und aus dem heraus ist der Titel Strange Motion entstanden eigentlich.
0: Bevor uns Yvonne Moriel noch etwas über den Sound von Strange Motion, überhaupt ihre Zugänge zu Musik und ihre Inspirationsquellen erzählt, hören wir wieder Musik mit Sweet Life 3, dem 2025 vorgelegten Album von Yvonne Moriels Quartett, für das sie auch alle Kompositionen schreibt. Und jetzt hören wir ein Stück einer Suite, Part 1, Blue.

0: Ich habe Yvonne Moriel gefragt, welche Soundidee sie mit ihrem Sextett Strange Motion verfolgt und wie viel vor Ort, also in Saalfelden, entstehen wird.
1: Es entsteht viel dann vor Ort. Wir arbeiten ja vorher in Saalfelden, weil natürlich eine Band, die aus allen Himmelsrichtungen kommt, die muss sich zuerst mal eben finden, da wird viel entstehen. Aber ganz grundsätzlich gibt es auskomponierte Stellen, es gibt freie Stellen und ich möchte aber eben genügend Platz für die einzelnen künstlerischen Charaktere schaffen. Was mir aber wichtig ist, und ich glaube, das ist auch das, woran wir in der Zeit davor arbeiten werden, ist dieses gemeinsame Gefühl auch dem Publikum geben. Weil ich glaube, das merkt man schon immer, ob da jetzt einfach vier MusikerInnen auf der Bühne stehen oder ob das ein Projekt ist, ein gesamtes Ding, ob da ein Vibe entsteht im Raum. Und das wäre für mich das Ziel auf jeden Fall.
0: Ich habe Yvonne Moriel nach ihrem Antrieb gefragt. Sie hat in kürzester Zeit viel geschafft. Sie hat sich in die erste Reihe der aktuellen österreichischen Jazz-Szene gespielt. Und so hat sie auch eine ganz klare Haltung zu selbstbewussten Frauen in der Kunst- und Jazzwelt.
1: Je mehr Expertise ich mir aneigne, desto mehr Selbstbewusstsein und Vertrauen in meine Entscheidungen und meine Gefühle entwickle ich. Und ich glaube, es ist schon sehr wichtig, auch selbstbewusste Frauen in dieser Kunstwelt, in dieser Jazzwelt zu haben, weil ich finde, es gibt sehr, sehr viele sehr selbstbewusste, laute Männer und die Gesellschaft neigt oft dazu, denen alles zu glauben und die auf ein Podest zu stellen. Und nur weil man laut ist und selbstbewusst, heißt das aber nicht, dass man alles besser weiß. Und oft die Menschen, die viel reflektieren, die sich auch anzweifeln und die nicht sofort bei allem ihre Meinung kundtun, sondern zuerst mal kurz überlegen, reflektieren, schauen, gibt es andere Einflüsse, die sind vielleicht nicht ganz so laut. Und die gehen oft unter. Und ich finde es ganz, ganz wichtig, dass man Vorbilder hat, die eben nicht nur laut sind und trotzdem selbstbewusst. Ich finde, dass man den Zugang, den Frauen oft in Führungsrollen haben, der ist anders als bei Männern. Und es ist ganz wichtig, das abgebildet zu sehen. Ich glaube, da profitiert jeder. Es ist nicht nur für andere Frauen, Mädchen wichtig, das zu sehen, sondern ich glaube, es ist auch für alle Männer wichtig, andere Führungsstile, andere Herangehensweisen zu sehen. Und es ist auch ein Antrieb für mich, glaube ich. Und auch ein Antrieb für mich, immer an mir zu arbeiten.
0: Yvonne Moriel spielt zudem seit 2025 in der erfolgreichen Band Shake Stew, gegründet 2016 vom österreichischen Bassisten Lukas Kranzelbinder. So ist sie auch auf dem Jubiläumsalbum der Formation 1012 erschienen, dieses Jahr zu hören. Unter anderem bei Bakunawa. Hier ein Ausschnitt. Yvonne Moriel mit einem Solo.

0: Abschließend frage ich Yvonne Moriel noch nach Inspirationen für ihre musikalische Arbeit.
1: Ich nehme sehr, sehr viel Inspiration generell aus Kunst, also nicht nur Musik, sondern allgemein aus Kunst. Ich reise sehr gern und wenn ich auf Reisen bin, probiere ich immer viel über die Geschichte des Ortes, des Landes, der Menschen dort zu erfahren. Ich probiere immer auch verschiedene Kulturen auch kennenzulernen, besser kennenzulernen und ziehe aus diesen verschiedenen Zugängen, Herangehensweisen zu Kunst sehr, sehr viel Inspiration. Also ich finde allein die verschiedenen Genres, also ich selber bin ja eben nicht im Jazz aufgewachsen, sondern in der klassischen Musik, habe in der klassischen Musik von Barockmusik, alter Musik bis hin zu avantgardistischer, neuer Musik, höchst experimentell die Zugänge erlebt und allein dann eben der Unterschied zum Jazz oder eben zu Contemporary Improvised Music, ich nenne es jetzt mal so, weil der Begriff Jazz, für mich war es immer ein sehr, sehr breiter, aber teilweise habe ich das Gefühl, dass Leute unter Jazz was ganz Spezielles verstehen, aber improvisierte zeitgenössische Musik hat so einen spannenden Zugang für mich, der ganz anders wieder war wie das, was man so an der Jazzschule lernt. Und diese verschiedenen Zugänge zum Musikmachen, die inspirieren mich sehr. Und was mich auch sehr inspiriert, ist ganz grundsätzlich mutige Menschen. Menschen, die es wagen, neue Wege zu gehen, die jetzt nicht in ihrem Umfeld schon gegangen wurden. Und ich finde auch eben ein bisschen so eine gewisse punkige Attitude, dass man einfach macht, auch wenn irgendwo Widerspruch kommt, zu sich selber stehen. Und das finde ich eben sehr, sehr inspirierend. Und an dem arbeite ich selber eigentlich auch die ganze Zeit.

0: Girl, zuletzt gehört es von Yvonne Moriels 2025 vorgelegtem Album Sweet Life 3 mit ihrem Quartett Lorenz Wiedauer Trompete, Stephanie Weninger Moog und Keys und Raphael Vorhaber spielt Schlagzeug. Und wir werfen nun noch einen Blick auf das vielfarbige Programm, das parallel zu den Hauptkonzerten im Kongresssaal Velden stattfindet und begegnen in der Otto-Gruber-Halle am 20. August der österreichischen Formation Mel E. Denn elektronische und akustische Klangwelten sich zu einem komplexen und dennoch tanzbaren Sound vereinen. Die drei Musikerinnen Viola Hammer, Keyboard, Synthesizer, Judith Ferstl, Kontrabass und Bass, Synthesizer und Judith Schwarz, Extended Drums, haben zudem vor kurzem ihr Debütalbum Proud bei Jazzwerkstatt Wien vorgelegt. Also Grund genug, die drei ebenfalls vors Mikrofon zu bitten.
1: Mel E. Naja, also wir haben uns Gedanken gemacht, welche weiblichen Vorbilder wir eigentlich in unserer Jugend vor allem hatten, also Musikerinnen, und sind dann eigentlich draufgekommen, dass es damals nicht wirklich viele weibliche Vorbilder gab, die so wirklich populär waren in dem Sinn. Und haben dann festgestellt, dass wir alle drei mit den Spice Girls recht gut beeinflusst waren von deren Musik und auch von diesen Charakteren damals, die uns ziemlich geprägt haben im Sinne von, ja, starke Frauen, die sich was trauen. Und so ist auch der Name Mel E zustande gekommen. Also da gab es ja dann eben verschiedene Namen der einzelnen Mitglieder wie Mel B, Mel C, und wir haben uns gedacht, okay, dann heißen wir Mel E. Auch wenn wir musikalisch in eine etwas andere Richtung gehen, aber es war für uns halt ein wichtiger Einfluss damals.
2: Natürlich sind die Stereotypen aus der Zeit sehr zu hinterfragen, und es war damals halt auch sehr so, die eine macht das, die andere macht das, aber trotzdem hat es uns auf irgendeine Art beeinflusst, dadurch, dass wir uns gedacht haben, was könnte ein kurzer, knackiger Name sein. Und wir haben uns in der Zeit, in der wir begonnen haben, das zu planen, dieses Projekt, haben uns viel Musik hin und her geschickt und was beeinflusst uns, und wir haben gesagt, wir wollen Melodien, die uns durchtragen, Beats, irgendwas sehr Tanzbares, irgendwas sehr Griffiges. Also wir haben sehr lange darüber gesprochen, was es werden könnte, und haben uns dann alle neue Effektgeräte oder neue Instrumente zugelegt und gesagt, wir wollen irgendwas Neues probieren für uns. Irgendwas, was für uns eine neue Herausforderung ist, ein neuer Bandsound.
0: Viola Hammer und Judith Ferstl zur Entstehung des Namens Mel E, der von der fünfköpfigen britischen Pop-Girl-Group Spice Girls, gegründet 1994, inspiriert ist. Der erfolgreichsten Girlgroup aller Zeiten. Die Spice Girls prägten eine ganze Generation und Mädchen auf der ganzen Welt identifizierten sich mit ihnen und machten sich die sprichwörtliche Girl Power zu eigen. Die drei Musikerinnen haben in unterschiedlichen Formationen, in verschiedenen Konstellationen bereits öfter zusammengespielt. Dass die drei sich aber in einem Trio zusammenfanden, entstand durch Gespräche vor circa 2 Jahren. Das Ausprobieren eines neuen Sounds stand dabei im Mittelpunkt. Elektronische und akustische Klangwelten vereinen sich nun zu einem komplexen und dennoch sehr tanzbaren, ekstatischen Sound. Judith Schwarz und Judith Ferstl dazu.
3: Wir hatten Bilder im Kopf, auch auf der Bühne oder gemeinsam im Konzert, was diese Ekstase auslösen könnte, also für uns und auch fürs Publikum. Und ich glaube, das waren auch musikalische Situationen, die uns dann auch geleitet haben bei musikalischen Entscheidungen. Also diese Energie, die auf einer Bühne entsteht, zwischen uns und zwischen uns und dem Publikum.
2: Also allein durch die Entscheidung, auch welche Instrumente wir verwendet haben, hat sich der Sound auch sehr geformt. Bei mir am Kontrabass habe ich ein Pedalboard mir dazu genommen, ein paar Effekte und einen Bass-Synthesizer. Viola hat einen Prophet und einen Nord. Judith verwendet mittlerweile auch schon mit Mikrofon, Feedback, Effekte am Schlagzeug. Also wir haben uns die Elektronik dazu geholt, und das war einfach auch die Möglichkeit, um lauter zu werden, aber jetzt nicht nur einfach laut, sondern einfach in dieses sehr differenzierte, dass es eben tanzbar sein kann. Wir machen gerne Konzerte mit Stehpublikum, es funktioniert super, aber auch mit Sitzpublikum. Nebelmaschine ist immer gut, eine gute Lichtshow, es macht einfach was aus. Es darf so klubbiger werden auf eine Art. Ich finde es spannend, wie sehr man auch von der Intonation quasi in unterschiedliche Gefilde gehen kann. Also dass man auf dem Synthesizer ja auch nicht nur dieses Temperierte hat, sondern sehr viel mit, auch im Kontrabass natürlich auch, mit so schwebenden Klangflächen arbeiten kann. Auch da suchen wir immer weiter.
0: Und wir hören nun das Stück Ha.

0: Aha, der Opener des vor kurzem vorgelegten Debütalbums Proud, also Stolz, bei Jazzwerkstatt Wien des Trios Mel E. Ein starker Titel, der natürlich die Frage nach der Bedeutung für das Trio aufwirft. Judith Schwarz und Viola Hammer dazu.
1: Als wir auf der Suche waren nach einem geeigneten Albumtitel, war uns wichtig, dass wir ein starkes Wort finden, das aber auch eine Diskussion anstößt. Also nicht eine Bezeichnung für uns oder für das Album, sondern generell einfach einen Diskurs. Das ist uns, glaube ich, am Anfang wichtig gewesen.
2: Für uns als Projekt war der Titel natürlich schon auch persönlich bezeichnend, weil wir alle drei so in der Konstellation auch die Erfahrung gemacht haben, dass wir schon sehr stolz sind auf das, was wir miteinander machen und mit welcher Attitüde wir dann gemeinsam Musik machen und dann auf der Bühne stehen. Es war für mich zum Beispiel total stark spürbar, jedes Mal, wenn wir spielen. Aber das Wort Proud oder der Stolz an sich, den kann man ja auch ganz kritisch diskutieren. Ja? Also der ist dann jetzt nicht nur positiv besetzt, das hat ja auch irgendwie was Kritisches zu hinterfragen. Und das war uns wichtig, dass wir irgendwie einen Titel finden, der nicht nur das eine oder das andere zeigt, sondern halt auch Unterschiedliches.
0: Und Judith Ferstl ergänzt.
3: Bei Stolz kann es ja schnell um Ego gehen, oder? So, ich bin so super und ich zeige das jetzt und das ist meins und schaut mal her. Und wir haben gemerkt, dass das für uns wahnsinnig schwierig ist, zu sagen, schaut es mal her, was wir da gemacht haben. Wir sind wahnsinnig stolz darauf. Und uns wurde eher gelernt, man soll das eher nicht machen. Man sollte ja vielleicht versteckt wahnsinnig toll sein, aber es nur ja nicht herzeigen. Und es ist immer wieder aufgetaucht, dieses Wort so, wow, wir sind so stolz auf das, was wir da machen. Und das ist so was Schönes. Dürfen wir das jetzt einmal sagen? Und dürfen wir mal sagen, für uns ist es das. Aber wie gesagt, wie die Judith das schon gesagt hat, es soll auch eher eine Frage aufmachen. Wann darf man stolz sein? Was für eine Art von Stolz gibt es? Es gibt diesen überheblichen oder auch diesen authentischen Stolz. Und um den geht es uns eigentlich. Und aber auch darum, über dieses Wort zu diskutieren und zu schauen, was da bei wem aufpoppt.
0: Das Trio ist mit seiner Soundsprache am Puls der Zeit. Bespielt Clubs und freut sich zu beobachten, dass es junges Publikum gibt, das zu den Konzerten kommt. Viola Hammer.
2: Ich finde es auch spannend, einmal ein anderes Publikum zu generieren, also mit diesem Instrumentarium vor allem, weil Clubs in dem Sinn haben wir alle drei davor jetzt wenig bespielt und es hat einfach eine ganz andere Atmosphäre als ein typischer Jazzclub jetzt in dem Sinn und ich finde es auch ganz gut, jetzt nicht nur in diesem Genre Jazz verankert zu sein, sondern auch ein bisschen auszubrechen aus diesem und uns da nicht so zu limitieren. Und mit dem Instrumentarium und auch mit diesem inneren Bild, das wir hatten eben von der Musik, ist es plötzlich möglich. Und das finde ich sehr schön.
0: Judith Schwarz, weiter.
1: Also das, was uns auch sehr freut, ist, wie viel Resonanz wir bekommen. Also das ist auch mal was, was einen natürlich umso mehr motiviert, da weiterzugehen, weil wir bekommen von ganz vielen, gerade jungen Festivals, jetzt Anfragen zu spielen, die uns einfach irgendwo entdeckt haben und denen der Sound gefällt und die uns anfragen. Und da merken wir schon, ah super, es gibt auch junge Festivals, die motiviert sind, was Neues zu buchen und neue Formate zu entwickeln. Und das spielt natürlich auch nochmal mit.
2: Was mich auch daran freut, ist, dass diese jungen Festivals auch Publikum generieren oder ansprechen, das diverser ist als das typische Jazzpublikum, das man halt so kennt. Und ja, das finde ich total super, dass wir da jetzt auch ein bisschen so die Möglichkeit kriegen, da zu spielen, aber auch zu sehen, dass sich diese Veranstaltungswelt oder in der Veranstalterinnenwelt auch einiges ändert.
0: Ein weiteres Stück von Mel E. von ihrem Debütalbum Proud liegt bereit. Through.

0: Und das war es schon wieder für heute. 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Marlene Schnedl verabschiedet sich und freut sich auf ein Wiederhören nach den 1 Uhr Nachrichten mit Trionada und Croomp beim Outreach Festival 2009. Bleiben Sie dran!
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2: Am Mikrofon ist Rainer Hons, es ist 1 Uhr. Geparkte Autos können bei Hitze zu Gefahrenzonen werden. Feuerwehren warnen vor den Folgen von zu hohen Temperaturen in Fahrzeugen. Mitgeführte Alltagsgestände könnten zu brennen beginnen oder explodieren, berichtet Peter Obermüller.
3: Innerhalb von 30 Minuten erhitzt sich das Fahrzeuginnere an Sonnentagen auf 50 Grad. So klingt es, wenn eine Dose Deo-Spray explodiert. Alexander Rappold, Gefahrgutexperte in der Salzburger Landesfeuerwehrschule.
4: So eine Dose ist auf 50 Grad ausgelegt und mehr kann so eine Dose eben aufgrund der Bauform dieses Aluminiums nicht aushalten.
3: Auch Laptops, Akkus, Handys, Tablets, Powerbanks oder E-Zigaretten seien Gefahrenquellen im überhitzten Auto.
4: Extrem gefährlich, da diese Gerätschaften für solche Temperaturen nicht ausgelegt sind. Wenn man solche gefährlichen Gegenstände mitführt im Fahrzeug, wäre es am besten, sie dort zu lagern, wo es eher kühl ist, sprich hinterm Rücksitz oder im Kofferraum.
3: Deo-Spray-Dosen können explodieren, Desinfektionsmittel sich entzünden und Lithium-Ionen-Akkus in Brand geraten.
4: Natürlich am allerbesten gar nicht mitnehmen, wenn es nicht sein muss.
3: Empfiehlt der Experte der Salzburger Feuerwehren.

In Kolumbien hat die Armee ein Drogenlabor zerstört und mehr als 1,8 Tonnen Koks beschlagnahmt. Der neue Präsident Abelardo de la Espriella spricht von einem schweren Schlag gegen den Drogenhandel. Er hatte den Kampf gegen Drogenbanden zum großen Wahlkampfthema gemacht. Kolumbien ist kürzlich auch Donald Trumps Anti-Drogenbündnis The Shield of the Americas beigetreten. Und Streit

0: Gewerkschaft zitiert. Während es im Männernationalteam Taggeld für jeden Spieler gibt, sei dies bei den Frauen nicht der Fall, ist einer der Kritikpunkte. Als Teamkleidung sollen die Frauen Restbestände der Männer bekommen, dazu schlechte Unterkünfte bei Teamaktivitäten und es seien auch drei langjährige wichtige Betreuer aus dem Team entfernt worden. Das sind weitere Vorwürfe. Der österreichische Eishockeyverband reagiert in einer Aussendung. Der Verband nehme die Anliegen der Spielerinnen sehr ernst und arbeitet seit Monaten mit Nachdruck an guten Lösungen. Ab 2027 trete ein neues Vergütungs- und Entschädigungsmodell für alle drei Senioren-Nationalteams in Kraft. Das sei bereits fixiert und den Spielerinnen kommuniziert worden. Zu einzelnen Personalentscheidungen äußert sich der Verband nicht öffentlich. Eine sachliche und respektvolle Klärung sei dem Verband wichtiger als eine über die Medien ausgetragene Debatte, so der österreichische Eishockeyverband.
1: Und jetzt zum Wetter mit Nathalie Auer.
2: Frisch starten wir vielerorts in den Sonntag bei Temperaturen unter 20 Grad. Tagsüber gibt es bei den Temperaturen dann Riesenunterschiede. Während es zum Beispiel im Außerfern 26 Grad werden, erwarten uns im Wiener Becken extrem heiße 37 Grad. Dazu gibt es heute eine Mischung aus Sonnenschein und einigen Wolken. Auch ein paar Regenschauer und Gewitter sind am Nachmittag und Abend dabei, und zwar vor allem im Bergland. Hier kann es stellenweise auch zu Unwettern kommen, durch intensiven Regen oder Sturmböen.

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1: Schön, dass Sie mit dabei sind. Bis zu den 3 Uhr Nachrichten präsentiere ich Ihnen 2 außergewöhnliche Konzertmitschnitte aus unserem reichhaltigen Ö1 Jazzarchiv. Wir blicken nach Schwarz in Tirol ins Jahr 2009 zum dortigen Outreach-Festival, veranstaltet vom 30. Juli bis zum 2. August. Und es war bereits das 16. Mal, dass das Festival von Franz Hackl, der aus Schwarz in Tirol stammt, aber seit vielen Jahren in New York City lebt und arbeitet, organisiert wird. Ja, Outreach ist mehr als nur ein klassisches Jazz-Festival. Was dieses Festival so einzigartig und damit auch so spannend macht, ist die Tatsache, dass es keinerlei Vorgaben für Ensembles und MusikerInnen gibt. Sie sind einfach dazu aufgerufen, auf die Bühne zu steigen und loszuspielen. Ja, und schon seit Jahren hält man an diesem etwas anderen Konzept fest, und bei Outreach wird kein bestehendes Repertoire übernommen, vielmehr werden eigene Ideen aufgegriffen und weiterentwickelt. Ja, wir starten mit dem Konzert des ungewöhnlich besetzten Trio Nada. Und das gastierte am 1. August bei Outreach im Stadtsaal Kolping und begeisterte das Publikum. Trio Nada sind die Sängerin Elisabeth Lohninger, der Perkussionist und Stepptänzer Max Pollack und Tim Collins am Vibraphon. Im Pressetext zum Trio ist nachzulesen: Stimme, Vibraphon und Stepptanz. Eine Fusion von Stilen, Klangfarben und Rhythmen aus kontrastreichen Ecken der Welt, vom Yoruba-Gesang über Rock-Fusion bis zu lateinamerikanischen Rhythmen, verflochten mit dem ein oder anderen österreichischen Volkslied, ist, was Lohninger, Collins und Pollack präsentieren. Als langjährige MitstreiterInnen in der New Yorker Jazz-, Musik- und Tanzszene bringen sie ihre Erfahrungen, Eindrücke und künstlerischen Entwicklungen ein in ein Mosaik aus Emotion, Vibration, Harmonie und Backbeat. Die Welt als Spielfeld von Dialog, Monolog ist ihre Bühne, Eigenkompositionen und Lieder aus dem Pop, Rock, Jazz und World Music Bereich sowie kubanische Rhythmen zeichnen ihre Landkarte. Ja, und wir hören hinein. Der erste Ausschnitt des Konzerts liegt bereit, die folgenden ca. 37 Minuten. Max Pollack startet mit einem Stepptanz und einem Stück aus der afrokubanischen Kultur, ein Gebet an die Gottheit Elegua. Diese Gottheit öffnet die Wege und die Möglichkeiten, um alle gut zu stimmen. Er wird es auch erzählen nach dem Stück, und danach begrüßt auch Elisabeth Lohninger das Publikum und kündigt das darauffolgende Stück an. Ein österreichisches Volkslied, Hoib und Hoib. Und ich wünsche Ihnen viel Vergnügen mit diesem bemerkenswerten Trio.

0: Dankeschön, guten Abend, herzlich willkommen hier in Schwarz. Wir sind Trionada, wir sind sehr, sehr froh und happy, dass wir alle angekommen sind. Und Max, willst du was sagen zu dem ersten Stück?
1: Ja, das mache ich immer gerne, egal mit welcher Gruppe ich auftrete. Das ist ein Stück aus der afrokubanischen Kultur, und zwar ein Salut oder ein Gebet an die Gottheit Elegua. Das nennt man ein Orisha aus der afrokubanischen Religion. Und diese Gottheit öffnet die Wege und öffnet die Möglichkeiten und die Caminos, also wortwörtlich die Straßen. Deswegen machen wir das am Anfang, um alle gut zu stimmen.
0: Wir machen jetzt eine 180-Grad-Wendung und wenden uns dem österreichischen Volkslied gut zu. Das nächste Stück heißt Halb und Halb, ein Arrangement von mir. Ja, Österreich-Premiere. Nein, nicht. Stimmt gar nicht. Ich lieg. Halb und Halb.

0: Dankeschön. Also da, wo ich herkomme, da nennt man das einen Beischelreißer. Kennt man das in Tirol, das Wort? Wir wenden uns der Folklore aus Argentinien zu. Das nächste Stück ist ein Samba. Kannst du das nur irgendwie erläutern?
1: Ja, das ist eine Art von Musik aus dem Norden Argentiniens, also nicht aus Buenos Aires, hat mit dem Tango ziemlich wenig zu tun. Und es wird immer von Paaren getanzt, mit einem wunderschönen langen Taschentuch. Und es ist ein sehr schön langsamer Tanz. Samba mit einem Z. Samba, nicht Samba. Falsches Land.
0: La Florecida.

Das nächste Stück ist ein Lied von mir, das ich geschrieben habe, in dem es um die Flüchtigkeit der Kreativität geht und dass man es eigentlich nicht erzwingen kann. There She Goes.

Das Prinzip von Trionada. Es kommt ein langer Vortrag über Trionada, also sitzt euch nieder, holt euch ein Bier, das dauert jetzt. Ach, stimmt ja nicht. Das Prinzip von Trionada ist, dass jeder von uns Stücke einbringt, seine Musik einbringt und das, was uns gefällt, das spielen wir. Ohne wirkliche Grenzen, was das Genre betrifft, was den Stil betrifft. Tim Collins hat ein Stück geschrieben, das er eines Tages zu einer Probe gebracht hat und wir haben uns unsterblich darin verliebt. Und das Stück heißt Dear Old Friend.

Dear Old Friend. Titel des zuletzt gehörten Stücks, geschrieben vom Vibraphonisten Tim Collins. Sie hörten den ersten Ausschnitt des mitreißenden Konzerts von Trio Nada. Ungewöhnlich besetzt mit Sängerin Elisabeth Lohninger, dem Stepptänzer und Perkussionisten Max Pollack und dem Vibraphonisten Tim Collins. Trio Nada gastierte am 1. August 2009 beim Outreach Festival in Schwarz in Tirol und begeisterte das Publikum mit seinem abwechslungsreichen, anziehenden Programm. Eine Zitatfusion von Stilen, Klangfarben und Rhythmen aus kontrastreichen Ecken der Welt, vom Yoruba-Gesang über Rockfusion bis zu lateinamerikanischen Rhythmen, verflochten mit dem ein oder anderen österreichischen Volkslied. All das war ja bereits zu hören. Ja, und wie Lohninger fand auch der ebenfalls aus Österreich stammende Künstler Max Pollack seine neue Heimat in den USA. 1991 führte ihn sein Jazzstudium nach New York City, wo er schließlich mit der dortigen Stepptanz-Szene in Berührung kam, die ihn von Anfang an sehr faszinierte. Er beschloss, sich auch in diesem Metier zu versuchen und fand einen Weg, beide Kunstformen unter einen gemeinsamen Hut zu bringen. Und die Show des Trio Nada vereint Musik und Tanz in einer sehr sehens- und hörenswerten Performance zu einem überaus abwechslungsreichen Ganzen und bietet dem Publikum etwas nicht wirklich Alltägliches. Und wir hören weiter mit dem zweiten Ausschnitt des Konzertabends. Zum Auftakt gibt es einen gesungenen Zwiefachen: Leitln mirst lustig sein, der sowohl in Oberösterreich als auch in Bayern bekannt ist, gepaart mit einem sehr bekannten Kinderlied. Sie werden es erkennen. Und wenn nicht, dann verrät es Elisabeth Lohninger nach dem Stück. Und ich wünsche Ihnen nun weiterhin viel Vergnügen mit dem sehr sinnlichen Trio Nada, die folgenden ca. 25 Minuten.

Danke. Max Pollack am Steckplatz. Hat jemand das zweite Lied erkannt? Das eine war leider nicht lustig sein, das kennt ihr hoffentlich. Oder? Was war das andere? Pippi Langstrumpf in Moll und 5. Hurra! Because we can. So sagt der Obama die ganze Zeit. Antonio Carlos Jobim hat uns eine unglaubliche Vielfalt und Legacy, da fällt mir jetzt leider das deutsche Wort nicht ein, hinterlassen. Und wir spielen jetzt eines seiner traumhaften Lieder und das heißt Luisa.

Es gibt Typen von Menschen, die es dann in Liedertexte schaffen. Das sind entweder unglaublich leibernde Leute oder Leute, die an unglaublichem Zager gingen. Dieses Stück handelt von einem Menschen, der mal unglaublich am Zager gegangen ist. Und zwar, weil er einfach nicht aufgehört hat zu reden. Kennt ihr so jemanden? Na? Echt, boah, ihr seid echt, wie soll man sagen, lucky. Fortunate. Der Tango von der seligen Ruhe.